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So, jetzt singe ich einmal ein Lied für euch, meine lieben Akkorde. Was hat man uns Liedermacher nicht gescholten und euch damit beleidigt? Wir würden ja doch immer nur die gleichen 3 oder 5 Akkorde spielen. Das mag sein. Aber ich frage jetzt einmal, was heißt da eigentlich nur? Und sage stellvertretend auch für alle Kollegen: Danke, C-Dur.

Ihr habt mich ein ganzes Leben lang begleitet und ihr werdet es weiterhin tun, denn ihr seid treu und ich möchte es auch sein. Gewiss, manchmal war dir verstimmt. Das habe ich dann versucht wieder zu richten und dann war alles wieder gut. Und ich wage kaum dran zu denken. Als ich ein Pfadfinder war, da habe ich euch regelrecht gedroschen. Habt ihr mir das auf die Dauer nachgetragen? Keine Spur. Danke, Zeto. Danke, Amor. Danke, Demol. Danke, Geto. Und du, mein liebes Demol, das vergesse ich dir nie. Ich weiß noch genau, es war Mitte der 70er Jahre, da war ich engagiert im Folkclub in Esslingen. Und dann kam die Akkordfolge C-Dur, F-Dur, B-Dur, G-Moll, A-Sept. Und dann habe ich dich dringend gebraucht, D-Moll. Und du warst gerade beschäftigt auf dem Charango eines peruanischen Indios auf dem Hauptbahnhof in Essen. Und blitzartig, genau im richtigen Moment, warst du bei mir auf der Gitarre in Esslingen. Wenn man nicht gewusst hätte, dass du inzwischen weg warst, man hätte es gar nicht gemerkt. Und als dann wieder G-Dur kam, warst du schon wieder bei dem Kollegen in Essen. Ich weiß, ihr anderen hättet das auch alle für mich getan. Allein für mich und die Musik, blitzartig, vom Neckar an die Ruhr. Danke, C-Dur.

Und du, verminderter Septakkord, den man so praktisch rauf und runter schieben kann, klingt immer virtuos, ist nie verkehrt. Du bist auch schön. Aber wenn ich ehrlich bin, für mich bräuchte es das gar nicht. Ich mag die einfachen Akkorde. Der kolumbianische Philosoph Davila hat gesagt, die neue Musik hat den Dreiklang nicht ersetzt, sie ist ihm nur ausgewichen. Gewiss, das muss man machen dürfen, aber für mich hat doch alles etwas sehr Künstliches. G-Dur, ich habe dich erst kürzlich wieder als Subdominante erlebt. Du warst großartig. Danke und euch auch. Danke, C-Dur. Danke, A-Moll. Danke, D-Moll. Danke, G-Dur. So, und das nächste Lied, was ich irgendwann spiele, wird wieder nicht von euch handeln, meine lieben Akkorde, aber ihr werdet dabei sein, als Begleitung im Hintergrund. Ihr werdet immer dabei sein. In 100 Jahren, in 1000 Jahren noch wird man euch spielen und wird seine Freude an euch haben. Und wenn jetzt noch einmal jemand sagt, ihr werdet Feld-, Wald- und Wiesenakkorde, dann werde ich sagen, schön, Feld-, Wald- und Wiesen. Aber ohne Felder, Wälder und Wiesen, was wäre unsere Natur? Was wäre unsere ganze Kultur? Drum sage ich ein letztes Mal. Danke, C-Dur. Danke, A-Moll. Danke, D-Moll. Danke, G-Dur. Und dir, du Vater und Mutter, Ausgangs- und Endpunkt aller Harmonie, dir noch einmal ein ganz spezielles Extra. Nicht du, H-Dur. Ich weiß, du bist nicht erwähnt worden, aber schau, Fis-Moll ist auch nicht dran gekommen. Und jetzt sei so lieb, schick mir schnell C-Dur rüber. Danke, Hardware.

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Liebe Hörerinnen und Hörer, hallo und herzlich willkommen zum spannenden Technikmagazin von Radio DARC, der Stimme des Deutschen Amateurradioclubs e.V. Heute präsentieren wir Ihnen Sendung Nummer 581. Das Datum der Erstveröffentlichung ist Freitag, der 5. Juni 2026. Ich bin Cody Farron und werde Sie durch das Programm der folgenden Stunde führen. Wenn Sie uns auf Kurzwelle hören, heute findet ein wichtiger Versuch statt. Wir sind von unserem Sendestandort in Wooferton, England, erstmals parallel auf zwei verschiedenen Frequenzen zu hören. Das ist die gewohnte 9670 kHz und zusätzlich testweise die 7380 kHz im 41 Meter Band. Es werden gleiche Sendeleistung und gleiche Antennen eingesetzt. Wir sind sehr gespannt, wie die Rapporte laufen. Super, kann man da nur sagen. Super Trooper, um genau zu sein. Und das kommt zum Start in diese Sendung erstmal von den großen vier aus Schweden. Und das sind natürlich ABBA.

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1: Heute mit diesen Themen. Radio DARC macht heute Doppelfrequenztest. Neues Highlight auf der Ham Radio, Exkursion zur Insel Mainau. Aus für den SDR-Dongle RTL und jetzt bewerben für den MINT-Stern Niedersachsen. Am Mikrofon Conny Farren. Heute ist Radio DARC aus Wuferten auf zwei parallelen Frequenzen zu hören. Das ist die gewohnte 9670 kHz im 31 Meter Band und zusätzlich parallel die 7380 kHz im 41 Meter Band. Zum Einsatz kommen jeweils 125 kW Sendeleistung an zwei identische Antennen, das sind 4-4-1 Vorhänge. Damit wird ein direkter 1:1 Vergleich der Empfangsqualität möglich. Hintergrund dieses Versuchs sind die im Sommer veränderten Ausbreitungsbedingungen. In den letzten Wochen kam es vor allem im Westen und Norden Deutschlands zu Problemen mit dem Empfang, da sich die tote Zone saisonal bedingt vergrößert hat. Ein zeitweiser Wechsel der Radio DARC Hauptsendung aus Wuferten auf 6070 kHz hat entgegen der Erwartungen nicht zu einer Abhilfe geführt. Der heutige Test ist der Versuch, mit dem 41 Meter Band einen Kompromiss zu finden. Wir bitten alle Hörerinnen und Hörer, beide Frequenzen zu beobachten und uns Bericht zu erstatten, damit wir eine Entscheidung für die Zukunft treffen können. Nochmal die zusätzliche Frequenz, das ist 7380 kHz. Erreichbar ist das Radio DARC Redaktionsteam unter der E-Mail-Adresse radio@darc.de. Das bunte Programm der Ham Radio, die in diesem Jahr vom 26. bis 28. Juni in Friedrichshafen stattfindet, ist um eine Attraktion reicher. Die Besucher Europas größter Amateurfunkfachmesse können die Gunst der Stunde nutzen und einen Tagesausflug auf die Insel Mainau buchen. Dieser wird angeboten am Samstag, dem 27. Juni. Es erwartet Sie eine perfekte Mischung aus entspannter Schifffahrt, kulturellen Einblicken, botanischer Pracht und kulinarischen Köstlichkeiten. Zur Teilnahme ist eine vorherige Buchung über die DARC-Webseite erforderlich. Der bei Funkamateuren sehr beliebte SDR-Dongle mit der Typenbezeichnung RTL-SDR-V4 wird nicht weiter produziert. Das haben die Entwickler für Software Defined Radio offiziell bestätigt. Einen entsprechenden Bericht darüber veröffentlichte heise.de auf seiner Webseite. Grund dafür sei das Ende der verfügbaren Bestände des verwendeten Tuner-Chips Raphael R828D, der schon seit längerer Zeit nicht mehr hergestellt wird. Betroffen sind Maker und Funkenthusiasten. Der RTL-Dongle ist bei vielen Bastlern eine beliebte und vor allem sehr preisgünstige Lösung, um SDR-Signale auf einem Rechner zu erzeugen. Der SDR-Stick konnte an eine USB-Schnittstelle am Computer angesteckt werden. Er digitalisierte die Empfangssignale der Antenne und übergab sie als Bitstrom an den Rechner. Mit passender Software ließen sich dann unterschiedlichste Funksignale empfangen, Amateurfunk, aber auch See- und Flugfunk, Wettersonden, ADS-B-Flugzeugdaten etc. etc. Das persönliche Engagement von pädagogischen Fach- und Lehrkräften ist der zentrale Faktor für gelingende MINT-Bildung. Darunter versteht man die Fächergruppe Mathematik, Informatik, Naturwissenschaft und Technik. Unter der Schirmherrschaft der niedersächsischen Kulturministerin Julia Willi Hamburg wird hervorragendes Engagement in diesem Bereich mit dem sogenannten MINT-Stern ausgezeichnet. Einzelne Fach- und Lehrkräfte im Bereich Kindertageseinrichtung sowie Grundschule können vorgeschlagen werden. 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Die Verwendung des Preisgeldes muss im schulischen Bereich und projektgebunden erfolgen. Die Auszeichnung kann geteilt werden. Die Bewertung der Jury ordnet sich vornehmlich an folgenden Kriterien. Erstens, Motivation für MINT und Beitrag zur Nachwuchsförderung. Zweitens, Förderung bestimmter Zielgruppen. Drittens, außerschulisches Engagement. Und schließlich viertens, Nachhaltigkeit und Kontinuität des Engagements. Bewerben kann man sich für den MINT-Stern Niedersachsen im Internet. Der Bewerbungsschluss ist der 15. August 2026. Die Bekanntgabe der Preisträger ist für Ende September 2026 vorgesehen. Die Auszeichnung findet im November 2026 statt. Das waren unsere heutigen Meldungen aus der Funkwelt für Sie. Der nächste Musiktitel ist ein Wunsch unseres Hörers Michael, Delta Lima 8, Sierra Delta Juliet. Er schreibt uns wie folgt. Macht bitte weiter so. Radio DARC ist mittlerweile ein fester Teil meines Sonntagmorgens nach dem Joggen. Vielleicht habt ihr ja mal Lust, Magic Man von der Gruppe Heart für mich zu spielen. Nun, Michael, das machen wir gerne. Dein Wunsch sei uns Befehl. Und vielleicht geht mit diesem Titel deine nächste Joggingrunde noch etwas besser und schneller.

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1: Sechs Jahrzehnte lang Bastler-Tradition. Schubladen voller Bauteile, Regale voller Geräte, kompetente Fachberater für Halbleiter an der Theke, ein Jahrbuch von bis zu 600 Seiten, Schaltpläne aus dem eigenen Labor. Das alles gab es in der Bayerstraße Nummer 25 in München, gleich gegenüber dem Hauptbahnhof. Eine Pflichtadresse für jeden Ingenieur, jeden Elektronikfan und jeden Funkamateur. Die Rede ist von Radio RIM. Hier kauften Studenten der TU München ein, hier reisten Bastler aus ganz Süddeutschland an. Der Katalog galt als das heimliche Lehrbuch der deutschen Elektronikbranche. Doch im Jahr 1991 verschwand die Münchner Radioindustrie GmbH, später firmierend unter Radio RIM, für immer. Sie ging in die Insolvenz. Konkurrent Konrad Elektronik aus Hirschau übernahm die Konkursmasse, schloss das Stammhaus und ließ 64 Jahrgänge Schaltpläne vernichten. Wie konnte ein Elektronikhaus, das einst Generationen von Ingenieuren ausbildete, so einfach untergehen? Welche Rolle spielte die Bayerische Vereinsbank, der langjährige Vermieter? Und warum lebt der Name RIM heute auf einigen Konrad-Verpackungen weiter? Dieser Frage gehen wir heute einmal in einem etwas wehmütigen Rückblick auf diejenigen Zeiten zurück, in denen man in München noch Elektronik wie in einem Supermarkt einkaufen konnte. Ein Beitrag aus Frankies Nostalgie TV.
2: Die Geschichte beginnt im Juni 1922. Zwei Techniker aus Starnberg gründen in München eine kleine Firma. Die Namen der beiden Männer sind bis heute nicht bekannt. Ein Jahr später taucht im Adressbuch der Stadt München ein nüchterner Eintrag auf. EZK GmbH, Fabrikation und Vertrieb von Erfindungen. Sitz Löwengrube 8. Was die EZK GmbH verkaufte, ist heute kaum noch zu rekonstruieren. Belegt ist ein einziges Produkt. Es trug den Namen EZK-Schalter. Schon zwei Jahre später firmiert die kleine Gesellschaft anders. Sie heißt nun Radiola Industrie GmbH und sitzt in der Arnulfstraße 16. Und hier geschieht etwas, das die nächsten sechs Jahrzehnte prägen wird. Die Firma druckt erste Kataloge. Doch es sind keine Preislisten für Fertiggeräte. Es sind Baupläne zum Selbstbau von Radioempfängern, ergänzt um Preislisten für die benötigten Bauteile. Am 21. Juni 1924 erfolgt die nächste Umfirmierung. Aus der Radiola-Industrie wird die Radioindustrie GmbH München. Im Frühjahr 1925 übernimmt dann ein gelernter Bankkaufmann das Ruder. Sein Name? Eugen Letzkus. Mit ihm beginnt die eigentliche Geschichte des Hauses, das wenige Jahre später nur noch unter drei Buchstaben bekannt sein wird. RIM. Im selben Jahr erscheint zum ersten Mal ein Heft, das in den kommenden Jahrzehnten zum heimlichen Lehrbuch der deutschen Elektroniker werden soll. Es heißt RIM-Jahrbuch, Jahrgang 1925. Zwei Jahre später eröffnet die Firma ihre erste richtige Filiale. Sie liegt im Tal 54 im Gasthof Sterneckerbräu. Im November 1928 zieht die Radioindustrie GmbH in ein Gebäude, das bis heute mit dem Namen RIM verbunden ist. Es ist das Haus der Bayerischen Vereinsbank in der Bayerstraße 25, direkt gegenüber dem Münchner Hauptbahnhof. Hier richtet Letzkus die neue Zentrale ein. Die alten Adressen werden zu Filialen. Die Expansion geht weiter. 1931 eröffnet die Radioindustrie eine Niederlassung in Augsburg. Doch dieser Schritt führt zu einem jahrelangen Konflikt. Die ortsansässigen Radiogeschäfte fühlen sich übergangen. Sie werfen der Firma vor, der Name Radioindustrie sei kundentäuschend. Er suggeriere Fabrikpreise, obwohl das Münchner Haus gar keinen Fabrikscharakter habe. Es folgt ein regelrechter Handelskrieg um den Firmennamen. Eugen Letzkus wird mehrfach in die Wirtschaftskammer zitiert. Er bittet wiederholt um Aufschub, weil er eine Verunsicherung seiner Kunden befürchtet. Am 28. Mai 1937 ist der Streit dann beendet. Notariell wird der Firmenname geändert. Aus der Radioindustrie wird Radio RIM. Im Jahr 1929 listet ein Protokoll der Münchner Industrie- und Handelskammer den Personalstand auf. Ein Geschäftsführer, 43 technische und kaufmännische Angestellte. Dazu 12 Handelsvertreter im Außendienst. Eine respektable mittelständische Firma, die längst nicht mehr nur Bauteile verkauft, sondern eigene Geräte entwickelt. Doch dann kam der Krieg. Die Kriegsjahre treffen Radio RIM hart. In der Nacht vom 25. auf den 26. Februar 1944 zerstört ein Luftangriff die Augsburger Niederlassung in der Karolinenstraße vollständig. Der Betrieb wird nie wieder aufgenommen. Er wird 1948 offiziell abgemeldet. Wenige Monate später folgt der große Schlag. Beim Bombenangriff Anfang 1945 wird auch das Stammhaus in der Bayerstraße 25 schwer getroffen und zerstört. Das Außenlager im oberbayerischen Eltling teilt das Schicksal. Der Warenbestand der Firma ist zum Großteil vernichtet. Letzkus weicht aus. Die Verwaltung bezieht Räume in der äußeren Prinzregentstraße 7. Provisorische Verkaufslokale entstehen in der inneren Wiener Straße 40 und in der Dachauer Straße 23. Ende 1948 öffnet das alte Stammhaus in der Bayerstraße wieder. Bayerische Vereinsbank und Radio Rim beziehen erneut den ebenerdigen Bau gegenüber dem Hauptbahnhof. 1949 erscheint das erste Nachkriegsheft. Es ist dünn, kaum mehr als ein Katalog. Es enthält nur Bauteile, keine Chassis, keine Gehäuse, doch im Jahr darauf ändert sich das Bild. Das Basteljahrbuch 1950 bietet wieder vollständige Radiochassis zum Selbstbau. Dazu ein Koffergerät. Und etwas, das die Bastlerwelt elektrisiert. Ein Tonbandgerät. Allerdings darf Rim es nicht Magnetophon nennen, weil Telefunken den Begriff schützen ließ. Heißt fortan Bandtongerät. 1951 kommt der erste Leistungsverstärker mit 15 Watt ins Programm. 1952 wirbt die Firma mit dem stolzen Slogan seit 1924 im Dienste des Radiohörers und Basters. Ein Jahr später bietet Rim gleich 2 UKW-Radiobausitze an. Und 1954 erscheint der erste Bausatz zum Selbstbau eines Fernsehempfängers in Deutschland. Radio Rim ist zurück. Größer als jemals zuvor. 1956 fasst die Bayerische Vereinsbank einen Beschluss, der Radio Rim zur eigentlichen Großhandlung machen wird. Sie reißt das ebenerdige Gebäude in der Bayerstraße ab und errichtet einen 6-geschossigen Neubau. Radio Rim bezieht in dem Haus eine Adresse, wie sie kein anderer Elektronikladen in Deutschland besitzt. Das Erdgeschoss beherbergt Elektro-Großhandel und Schallplattenabteilung. Den gesamten ersten Stock belegt die HiFi-Abteilung. Im 5. Stock liegt die Kantine, im 6. das hauseigene Labor. Die Firma expandiert in weitere Städte. 1960 entsteht eine Filiale in Stuttgart, Marktstraße 11. In München kommen Niederlassungen in der Theatinerstraße und am Stachus hinzu. 1973 eröffnet Rim einen Laden in Schwabing im legendären Barbarella Village in der Feilitzstraße. 1958 tritt ein Mann in die Firma ein, der das nächste Vierteljahrhundert prägen wird. Sein Name Siegfried Wirsum. Diplom-Volkswirt von Beruf, Hobby-Elektroniker aus Leidenschaft. Wirsum beginnt als Einkäufer, doch durch den Kontakt zu Siemens, Valvo und Telefunken wird sein Hobby zum Beruf. Wenig später leitet er das hauseigene Labor. Bis 1988 ist Siegfried Wirsum für die RIM-Jahrbücher verantwortlich. Die Schaltpläne in den Heften wurden über Jahrzehnte ohne Namensnennung gedruckt. Die Bastler nannten den unbekannten Konstrukteur dahinter nur den Bastelonkel. 1968 wird zum ersten Mal verraten, wer dieser Bastelonkel eigentlich ist. In diesen Jahren entstehen die Gerätelegenden, die heute noch bei Sammlern gehandelt werden. Da ist zum Beispiel der Organist, ein Monomischverstärker für Beschallungszwecke. Da ist die Mono-Endstufe Gigant, die ab 1960 angeboten wird und bei Musikern bis weit in die 70er Jahre gefragt bleibt. Was niemand ahnte, gerade dieses Gerät, das schon 1973 als veraltet gilt, wird in der Musikszene zum Renner. Die Kombination aus hoher Leistung und gutem Klang spricht sich herum. Der Gigant ist einfach nicht zuzukriegen. Da ist der Rimavox, ein Tonbandgerät zum Selbstbau, das ab 1956 in einer verbesserten Version als Rimavox 55 verkauft wird. Da ist die Fernsteuerung Boss mit dem dazugehörigen Empfänger Miniking. Im Jahr 1957 kostet der Sender als Fertiggerät 249 D-Mark, der Empfänger 126 D-Mark. Wer den Bausatz nimmt, spart deutlich. Für Modellbauer und Funkamateure ist das Boss Miniking-System eine kleine Sensation. Es sind die Jahre, in denen das Haus zur Pflichtadresse wird. Das RIM-Jahrbuch erreicht in den 70er und 80er Jahren einen Umfang, der seinesgleichen sucht. Bis zu 600 Seiten stark. Manche Jahrgänge sogar über 1000 Seiten. Es ist kein gewöhnlicher Versandhauskatalog. Im Geleitwort zum Jahrbuch 1989 formuliert die Firma ihren Anspruch selbst. Das Heft solle auf solide, fachkompetente Art den Lesern zeitgemäße Elektronik vermitteln. Mit jedem Bausatz werden die kompletten Schaltpläne aus dem RIM-eigenen Labor abgedruckt. Wer in den 70er Jahren Ingenieur werden will, lernt aus diesen Heften. Für Generationen ist das Jahrbuch Pflichtlektüre. Und dann gibt's da noch die Theke. Wer die Bayerstraße 25 betritt, steht zunächst vor einer Warenausgabe mit ein oder zwei Fachberatern. Im Rücken haben sie eine größere Anzahl an Schränken mit tausenden verschiedenen Bauteilen. Widerstände, Transistoren, Kondensatoren. Wer ein Bauteil sucht, sagt es. Der Fachberater zieht eine Schublade und legt es vor.

0: 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Elektronikbastlern wird es heute noch ganz feucht in den Augen, wenn sie mit Wehmut auf einen großen Namen zurückblicken. Das war die legendäre Firma Radio Rim in München. Weit über die bayerische Landeshauptstadt hinaus war sie bekannt. Man konnte dort jahrzehntelang alles finden, was das Bastlerherz höher schlagen ließ. Und Radio Rim hat eine ganz eigene Dynamik weit über das eigene Geschäft hinaus entfacht.
1: Rund um die Bayerstraße entsteht in jenen Jahren ein ganzes Viertel der Elektronik. Bis in die späten 90er Jahre ist die benachbarte Schillerstraße in München als Elektronikstraße bekannt. Hier kauft wer sein Studium an der TU München mit eigenen Versuchen begleitet. Hier kauft wer aus Niederbayern oder Schwaben anreist, weil es daheim nichts Vergleichbares gibt. Wer von Ihnen war selbst einmal in der Bayerstraße 25 und hat dort eingekauft? Doch genau in diesen goldenen Jahren beginnt im Verborgenen ein Wandel, der das Geschäftsmodell der Firma in Frage stellt. Die goldenen Jahre dauern an, das Haus floriert, das Jahrbuch erscheint, die Theke ist umlagert. Doch unter der Oberfläche wirkt eine technische Entwicklung, die niemand so richtig als Bedrohung wahrnimmt. Es ist die fortschreitende Integration der Elektronik. Ab Mitte der 60er Jahre kommt der Transistor in die breite Anwendung. Aus mehreren Bauteilen werden ganze Schaltungen, die auf einem einzigen Stück Silizium Platz finden. Wenig später folgt der integrierte Schaltkreis. Auf einem Chip sitzen plötzlich Dutzende Funktionen. Der Bastler kann nicht mehr nachvollziehen, was in diesem schwarzen Gehäuse vor sich geht. Zur selben Zeit erweitern Grundig, Telefunken, Nordmende und Philips ihre Programme. Sie bieten Fertiggeräte in jeder Preisklasse an. Wer ein Kofferradio braucht, muss es nicht mehr zusammenlöten. Er kauft es ganz einfach im Kaufhaus. Hinzu kommt ein weiterer Faktor. Aus Fernost beginnen Billiggeräte den deutschen Markt zu fluten. Japanische Hersteller liefern bereits in den 70er Jahren komplette Tonbandgeräte und Stereoanlagen zu Preisen, die der Selbstbau nicht unterbieten kann. Später kommen Geräte aus Taiwan und Südkorea dazu. Das Ex-und-Top-Prinzip zu niedrigsten Preisen wird zur neuen Normalität. Radio Rim reagiert. Das Jahrbuch wird dicker, das Sortiment professioneller. Die Firma richtet sich nicht mehr an Anfänger, sondern an semi-professionelle Anwender. Diskothekenbetreiber, Alleinunterhalter, Musikergruppen oder Werkstätten. Die Werbung wird mehrsprachig. Das Programm wird international. 1977 erscheint die Übersicht erstmals in Deutsch, Englisch und Französisch. Doch zwischen den Zeilen zeigt sich eine andere Bewegung. Die Stammkundschaft, die Bastler der ersten Generation, wird älter. Die jüngere Generation kauft fertig. Im Jahr 1985 beginnen die finanziellen Probleme. Sie zeigen sich zunächst nur in den internen Bilanzen. Nach außen wirkt Radio Rim unverändert. Die Theke ist besetzt, das Jahrbuch erscheint, der Versand läuft. Doch im Hintergrund spitzt sich die Lage zu. 1986 und 87 erfolgt ein Wechsel im Management. Nach Angaben des Münchner Wirtschaftsarchivs und Berichten ehemaliger Mitarbeiter war er ein Bekannter der Familie Letzkus, der aufgrund dieses Naheverhältnisses in die Firmenspitze berufen wurde. Mit Bühler beginnt eine interne Umstrukturierung. Sie geht einher mit einer großzügigen Lohnerhöhung für die Geschäftsleitung. Gleichzeitig fließt viel Geld in die Entwicklung neuer Bausätze. Diese werden in überteuerten Kleinserien gefertigt. Der Verkaufserfolg bleibt mäßig. Es ist die Konstellation, die kleine Traditionsunternehmen häufig in den Abgrund führt. Steigende Fixkosten, sinkende Margen, fehlgeleitete Investitionen. Im Katalog von 1987 ist ein Gottfried Döbel noch Prokurist und Elektronikverkaufsleiter. Zwei Jahre später, im Katalog 89, wird er als Geschäftsführer geführt. Die Geschäftsleitung wechselt mehrfach. Ein Zeichen, das in der Branche bemerkt wird. Dann kommt der entscheidende Bruch. Im Jahr 87 oder 88 fasst die Bayerische Vereinsbank einen Beschluss, der Radio Rim die Existenz kosten wird. Die Bank will das Gebäude in der Bayerstraße 25 verkaufen. Sie bietet es Eugen Letzkus selbst an. Der Preis? 1 Million D-Mark. Es wäre die Chance gewesen, das Stammhaus zu retten. Doch Letzkus benötigt für den Kauf eine Bankgarantie. Diese Bankgarantie verweigert ihm ausgerechnet die Bayerische Vereinsbank, sein langjähriger Vermieter. Die genauen Gründe dafür sind nicht öffentlich dokumentiert. Was niemand ahnte, mit dieser einen Entscheidung ist das Schicksal der Firma besiegelt. Radio Rim muss raus aus der Bayerstraße 25. Ende 1988 erfolgt der Umzug. Die neue Adresse liegt in der Adolf-Kolping-Straße 10. Sie ist nur wenige Gehminuten vom alten Standort entfernt. Doch sie liegt abseits, schwer zu finden, ohne Laufkundschaft. Die alte Telefonnummer wird geändert. Ein Detail, das damals kaum jemand bemerkte, auch das Labor verbleibt nicht mehr am alten Standort. Die Verwaltung wandert in die Hermann-Linkstraße 13. Für die Bastler der alten Generation ist das ein Schock. Wer jahrzehntelang gegenüber dem Hauptbahnhof eingekauft hat, findet den neuen Laden nicht mehr ohne Stadtplan. Wer aus Augsburg, Regensburg oder Ingolstadt anreist, kommt nicht mehr mit dem Zug einfach um die Ecke. Er muss suchen. Die Umsätze brechen ein, die Stammkundschaft bleibt aus und im Lager wartet ein Bausatzprogramm, das niemand mehr bestellen will. 1989 erscheint das letzte vollständige Rimm-Elektronikjahrbuch. Es ist das Ende einer Tradition, die im Jahr 1925 begonnen hat. 64 Jahrgänge des Hefts, das für Generationen von Bastlern und Ingenieuren Pflichtlektüre war. Ab dem Jahr 1990 gibt es kein Jahrbuch mehr. An seine Stelle treten dünne Produktgruppenhefte. Sie sind nach Sortiment geordnet und enthalten nur noch Fertigprodukte. Der Grund dafür, das hauseigene Labor, existiert nicht mehr. Die Entwicklung ist aufgelöst. Es gibt nichts mehr zu beschreiben, was im Haus selbst entstanden wäre. Die Halbleiterpreisliste vom Januar 1990 hat den Charakter eines Abverkaufs. Restbestände werden gelistet. Es sind die letzten Lebenszeichen der Firma. Im selben Jahr 1990 wird der Ladenverkauf endgültig eingestellt. Radio Rimm versucht als reiner Versandhandel zu überleben. Doch die Stammkundschaft, die einst vor der Theke in der Bayerstraße stand, bestellt nicht in der Adolf-Kolbig-Straße. Sie bestellt bei der Konkurrenz. Die finanziellen Probleme, die seit 1985 bestanden, lassen sich nicht mehr eindämmen. Im Laufe des Jahres 1991 gleitet Rimm Elektronik in die Insolvenz. Die altehrwürdige Radioindustrie GmbH München, gegründet vor 69 Jahren, gibt ihre Geschäftstätigkeit auf. Die Konkursmasse wird verwertet. Pläne, Layouts, Druckvorlagen, Lager, alles, was 6,5 Jahrzehnte Bastler-Tradition hinterlassen haben, muss zu Geld gemacht werden. Und in diesem Moment tritt ein Käufer auf, dessen Name auf jeder Bauteilverpackung in Deutschland zu finden ist. Der Käufer kommt aus der Oberpfalz, besser gesagt aus Hirschau. Konrad ist zu diesem Zeitpunkt längst kein kleiner Versender mehr. Seit Anfang der 80er Jahre wächst die Firma rasant. Das Sortiment umfasst alles, was mit Elektronik zu tun hat. Bauteile, Werkzeuge, HiFi-Geräte, Modellbau, Werkstattbedarf. Konrad ist der erste deutsche Elektronikversender, der konsequent auf Massenmarkt setzt. Ein Jahr vor der Rimm-Übernahme, im Juli 1990, kauft Konrad bereits den norddeutschen Wettbewerber Völkner Elektronik aus Braunschweig vom Kaufhof-Konzern. Die Strategie ist klar. Konrad konsolidiert den deutschen Elektronikversandhandel. 1991 folgt der zweite große Schlag. Konrad Elektronik übernimmt die Konkursmasse von Radio Rimm. Mit der Übernahme erwirbt das Unternehmen aus Hirschau das gesamte verbliebene Rimm-Sortiment. Die Lagerbestände, die Bausatz- und Baumappenbestände sowie die Rechte am Markennamen. Was Konrad nicht übernimmt, ist die Tradition. Das verwinkelte Stammhaus am Hauptbahnhof, das über mehrere Etagen verteilte Münchner Erlebnisgeschäft, wird geschlossen. Die Theke wird abgebaut. Die Schubladen mit den tausenden Bauteilen wandern auf den Markt. Die Verwertung der Restbestände erfolgt über eine eigens dafür gegründete Verwertungsfirma. Über diese Firma werden Geräte, Bausätze, Bauteile und Lagerware abverkauft. Ehemalige Rimm-Mitarbeiter sprechen rückblickend nicht von einem Verkauf, sondern eher von einer Verschleuderung. Doch das ist nicht das Bitterste an dieser Übernahme. Ein ehemaliger Mitarbeiter hat im Jahr 2010 bei Konrad in Hirschau angefragt, was aus den technischen Unterlagen geworden ist. Die Antwort fiel knapp aus. Sämtliche Pläne, Layouts und Druckvorlagen seien vernichtet worden. 64 Jahre Schaltpläne aus dem Rimm-Labor. 64 Jahrgänge eines Jahrbuchs, das für Generationen von Ingenieuren Pflichtlektüre war. Alles weg. Einfach vernichtet. Was bleibt, sind die alten Jahrbücher in den Regalen privater Sammler. Sie tauchen heute auf eBay auf, bei Auktionen und auf Flohmärkten. Eine kleine Gruppe von Liebhabern hat Bauanleitungen und Schaltpläne auf privaten Internetseiten archiviert. Die Gesellschaft der Freunde der Geschichte des Funkwesens in Düsseldorf führt eine eigene RIM-Datenbank. Was die Firma selbst nicht für aufbewahrenswert hielt, retten heute Privatpersonen.

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1: Glasfaseranschluss ist das Optimale für Internet. Man hat hohe Datenraten, muss sich nicht wie bei Kabelanschluss die Downloadrate mit den Nachbarn teilen und hat nicht wie bei DSL Funkstörungen. Allerdings war man bislang auf alternative Netzanbieter angewiesen, entweder lokale Netzanbieter oder zum Beispiel Vodafone. Die Telekom selber hatte es bisher nicht nötig, Glasfaser zu verlegen. Sie hat auf die bereits verlegten Kupferanschlussleitungen gesetzt und diese halt mit VDSL immer höher belastet. Das funktioniert auch durchaus bis zu 100 Megabit pro Sekunde und wenn es sein muss, sogar noch ein kleines bisschen höher. Hat aber natürlich den Nachteil, dass es funktechnisch Probleme macht. Einerseits strahlen diese Leitungen durchaus schon etwas ab. Das ist ja nur verdrillter Kupferdraht und keine Koaxleitung. Das Ganze verursacht also Funkstörungen. Andererseits steigt es selber auch schon mal aus, wenn man auf Kurzwelle sendet, weil das gleichzeitig auch die Arbeitsfrequenzen von VDSL sind. Doch bietet die Telekom auch selber Glasfasertarife an. Die sind nicht einmal teurer. Die einfachste Geschwindigkeit hat bereits 150 Megabit pro Sekunde im Downstream und 75 Megabit pro Sekunde im Upstream. Der Upstream ist also nur halb so schnell wie der Downstream, während es bei VDSL und anderen DSL-Lösungen meistens nur ein Zehntel oder ein Fünftel ist. Das ist für alle angenehm, die nicht bloß saugen wollen, sondern selber Daten anzubieten haben. Das war bisher immer eine ziemlich zähe Angelegenheit. Es wird auch keine Anschlussgebühr verlangt, man kann einfach umsteigen. Es gibt natürlich ein kleines Problem, das ist dasselbe Problem, was es die ganze Zeit schon gab. Wenn im eigenen Gebiet bloß Kupferleitungen verlegt sind und keine Glasfaser, dann kriegt man auch diesen Tarif nicht. Das kann man unter der Adresse www.telekom.de/netz/glasfasernetz überprüfen. Meistens weiß man es aber schon, denn sonst hätte man bereits ein Glasfaserangebot bekommen. Man kann sich dort auch registrieren lassen, was dann angeblich die Wahrscheinlichkeit erhöht, dass vielleicht doch Glasfaser verlegt wird. Das wird aber halt stadtteilweise gemacht. In einem Neubaugebiet sind deswegen die Chancen größer, weil da ohnehin Kabel verlegt werden müssen, als in einem bereits bestehenden Gebiet. Wenn man es kriegt, ist es aber sehr interessant. Einerseits eben wegen der Geschichte mit den Funkstörungen, was für Funkamateure natürlich sehr wichtig ist. Andererseits wegen dem Geschwindigkeitsvorteil. Und man kann dann übrigens bis zu 2000 Megabit pro Sekunde hochgehen. Dann allerdings steigt der Preis auf etwa 140 Euro monatlich, während er normal so bei 45 Euro im Monat liegt. Und man kann dann auch noch für 5 Euro mehr Geschäftskundentarif nehmen. Wenn man tatsächlich von zu Hause arbeitet, egal ob freiberuflich oder nur als Homeoffice, ist das durchaus sinnvoll, denn dann werden Probleme schnell behoben, wenn man sonst schon einmal einen Monat warten kann. Und bei den Glasfasertarifen kriegt man sogar noch einen 5G-Mobilfunk-Backup dazu. Das heißt, wenn die Leitung ausfällt, steigt das Ganze automatisch auf Funk um. Setzt allerdings voraus, dass an dem Standort 5G ist, was übrigens auch davon abhängt, ob dort Glasfaser verlegt ist. Die 5G-Basisstationen werden nämlich üblicherweise über Glasfaser angeschlossen und wo keine Glasfaser ist, da ist auch kein 5G, weil die sonst die Datenraten gar nicht zustande kriegen, die gebraucht werden. Also alles noch mit einem großen Ja, aber immerhin. Nach über 20 Jahren lässt sich also nun auch die Telekom auf die neue Glasfasertechnik ein. Ein Beitrag von Wolf-Dieter, Delta Lima 2, Mike Charlie Delta.

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1: Heute sind wir auf zwei Frequenzen zu hören, wenn Sie uns auf Kurzwelle empfangen. Da wäre einmal die gewohnte 9670 kHz und parallel dazu 7380 kHz, jeweils mit gleichen Sendeleistungen und mit gleichen Antennen. Warum wir das machen? Weil wir herausfinden wollen, auf welchem Band mittelfristig der beste Empfang in möglichst großen Teilen des Zielgebiets zu erwarten ist. Durch die Ausbreitungsverhältnisse im Sommer und immer weiter abnehmender Sonnenaktivität wird bald die 9670 kHz nicht mehr zu halten sein. Die Veränderungen in der Ionosphäre beschäftigen jede Woche auch unseren Spezialisten Christian Reiber, Delta Lima 8 Mike, Delta Whisky vom HF-Referat des DARC. Und wir sind gespannt, zu welchen Schlüssen er in dieser Woche gekommen ist.
2: Diese Sonne macht dieser Tage wieder mal viel Spaß, denn wir stecken in einer der Aktivitätsphasen, die durchaus typisch sind für diesen Abschnitt des solaren Aktivitätszyklus. Das ist so ein bisschen wie das Stottern eines Benzinmotors, wenn ihm so langsam der Kraftstoff ausgeht. Aber mittelfristig ist klar, dass die Sonnenaktivität weiter abnimmt. Der 90-Tage-Durchschnitt des solaren Flux hat seit Jahresbeginn 25 Einheiten verloren und liegt aktuell zwischen 120 und 130. Dort hält er sich aber nun schon einige Wochen, weil der Motor eben wieder mal angesprungen ist. Letzte Woche stieg der Flux daher auf knapp 150 Einheiten. Verursacht hat das vor allem die größte aktuell auf der Sonne sichtbare aktive Region mit der schönen Nummer 4455. Die produzierte am Dienstag an ihrer Vorderflanke 3 M-Flares und am Mittwoch 3 weitere Flares, von denen 2 gerade noch nicht die X-Klasse erreichten und eines gerade soeben. Auch wenn das die Grenzfrequenz nicht massiv in die Höhe trieb, so sorgte es tagsüber für ein gut einsatzfähiges 15-Meter-Band, 20 Meter war fast rund um die Uhr nutzbar. Allerdings lösten diese Flares auch 3 koronale Masseauswürfe aus und das in einer Situation, wo die Lage der aktiven Region diese Plasmawolken Richtung Erde schickt. Die dritte Plasmawolke holte dabei wahrscheinlich die vor ihr laufende ein, ein Ereignis, das gerne mit dem ebenso bildhaften wie unpassenden Begriff eines Cannibal-CME beschrieben wird. Plasmawolken fressen sich nicht gegenseitig auf, sie können sich vielmehr verstärken. Deswegen führen genau solche Kombinationen bei uns auf der Erde zu den ganz großen Magnetstürmen. Zum Redaktionsschluss dieses Berichts am Freitagvormittag war die Ankunft dieses Gebildes allerdings überfällig. Freitag früh traf die Stoßwelle des ersten Ereignisses ein, die blieb aber ohne Folgen. Noch stehen nun die Ankunft der anderen beiden Plasmawolken aus, mit der Möglichkeit eines starken Magnetstroms am Freitag und Samstag, der dann auch das Polarlicht wieder weit nach Süden tragen würde. Die Aktivität der Region 4455 hat inzwischen deutlich abgenommen. Am Montag wandert sie auf die Sonnenrückseite. Just an diesem Tag

Mark wird eine andere, größere aktive Region auf die Vorderseite drehen. Drei weitere Regionen entwickeln sich aktuell. Der solare Flux wird daher weiter erhöht bleiben in einem Bereich zwischen 130 und 160 Einheiten. Für den Wochenbeginn werden keine weiteren erdgerichteten Plasmawolken erwartet und auch bei den koronalen Löchern ist frühestens zum Ende der Woche hin mit neuen Störungen zu rechnen. In der Woche dürfen wir daher mit einem ruhigen bis leicht aktiven Magnetfeld rechnen. Sollte eine der sich gerade entwickelnden Regionen explosiv werden, kann es ab der Wochenmitte allerdings ruppiger werden. An den ruhigen Tagen setzen sich die typischen Sommerbedingungen fort. 20 und 17 Meter sind die zuverlässigsten Bänder. 15 Meter dürfte die meiste Zeit funktionieren. Bei Sporadik E geht es im Moment so richtig ab, insbesondere auch auf dem 6-Meter-Band. Da lohnt definitiv mal ein Blick. Good DX!

Das war's nun für heute. Wir sind leider schon wieder am Ende von Radio DARC angelangt. 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Wir hoffen, die Sendung hat Spaß gemacht. Wenn ja, sagen Sie es doch einfach weiter. Wenn Sie wollen, hören wir uns nächste Woche wieder. Gleiche Zeit, gleiche Frequenz. 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Auf Wiederhören, moin, tschüss, servus und 73, gut DX, bis zum nächsten Mal.

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1: Da verklingen sie, die letzten Klänge der Nachtmusik. Gerade lief die Sonic Radio Show. Es ist jetzt genau 7 Uhr. Ich begrüße euch ganz herzlich zum Morgenmagazin.
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1: 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Am Mikrofon begrüßt euch Katha. Ich bin ein bisschen aufgeregt. Ich habe schon sehr lange nicht mehr morgens moderiert, aber ich freue mich auf die kommenden Stunden mit euch. Und bevor wir einen Blick darauf werfen, was uns in der ersten gemeinsamen Stunde des Morgenmagazins erwartet, gibt es erstmal ein bisschen Musik, um in den Tag zu starten. Ganz ruhig ein Live-Stück, eine Live-Aufnahme von Heather Nova, die Bruce Springsteens I'm on Fire neu interpretiert und wie ich finde, um einiges schöner auch. Wir hören Heather Nova, I'm on Fire.

Heather Nova haben wir dort gehört mit ihrer eigenen Interpretation von I'm on Fire, ursprünglich ja von Bruce Springsteen, aber ich finde die Version tatsächlich um einiges schöner. Ihr hört das Morgenmagazin, wir haben es 7:04 und wir wollen an dieser Stelle einmal schauen, was uns heute in der ersten gemeinsamen Stunde des Morgenmagazins erwartet. Gleich hören wir hier an dieser Stelle einen Überblick zu den Nachrichten und dem Wetter. Anschließend möchten wir gratulieren. Die wahrscheinlich bekannteste Ente der Welt, die hat nämlich heute Geburtstag. Donald Duck, der wird heute 92 Jahre alt. Und wir blicken nach Hamburg. In Hamburg startet heute ein Kunstprojekt im öffentlichen Raum, welches sich mit dem NSU-Komplex auseinandersetzt. Und wir kommen ins Gespräch. Anlässlich des Internationalen Tages der SexarbeiterInnen hat sich Radio Dreieckland mit der Sexarbeiterin Ruby Rebelde über ihr kürzlich erschienenes Buch und Sexarbeitsfeindlichkeit unterhalten. So viel zu unseren Themen vor 8 Uhr. An dieser Stelle, wie gesagt, gleich die Nachrichten und das Wetter. Aber zum Wachwerden noch ein ganz kurzes und knackiges Stück von Mieze Konnte. Wir hören passend Wake Up.

Mieze konnte, haben wir dort gehört, mit dem Stück Wake Up, kurz und knackig, gut zum Aufwachen, erschienen jetzt im März auf dem dazugehörigen Album. Wuff, wuff, wuff heißt es, glaube ich. Kann ich empfehlen. Sehr gutes Album, alle Songs sehr kurz, aber man kann es gut in einem Stück von vorn nach hinten durchhören. Wir haben es 7:07. Ihr hört das Morgenmagazin heute am Dienstag, dem 9. Juni. Und wir möchten an dieser Stelle einen Blick auf die Nachrichten werfen.

Der Iran und Israel haben gegenseitige Angriffe vorerst gestoppt. Dies berichtet das Redaktionsnetzwerk Deutschland. Der Irankrieg droht erneut zu eskalieren. Jetzt gibt es wieder Hoffnung auf Entspannung. Nachdem sich der Iran und Israel seit Sonntag gegenseitig beschossen hatten, verkündeten beide Seiten jetzt ein Ende der Angriffe. Noch am gestrigen Morgen hatte es in Israel wieder Raketenalarm gegeben. Bei den jüngsten israelischen Angriffen sind nach iranischen Angaben 15 Menschen verletzt worden. Der Iran hat als Reaktion auf die Angriffe seinen Luftraum bis auf Weiteres gesperrt. Der Nationale Sicherheitsrat der Bundesregierung hat die Einrichtung eines Sicherheitsinstituts für künstliche Intelligenz beschlossen. Dies berichtet der Deutschlandfunk. Wie die Bundesregierung mitteilte, will sie damit Chancen und Risiken von künstlicher Intelligenz besser einschätzen können. Das Institut soll sich ferner stärker mit vergleichbaren ausländischen Gremien austauschen und auf einheitliche Standards im Umgang mit KI mit internationalen Partnern hinwirken. Zahlreiche Staaten verfügen bereits über solche Institute. In Deutschland nahm bisher das Bundesamt für Sicherheit in der Informationstechnik Aufgaben in diesem Bereich wahr. Die Bundesregierung hatte den Nationalen Sicherheitsrat im vergangenen Jahr gegründet, um auf Krisen und Bedrohungen aller Art schneller reagieren zu können. Die Brüsseler Polizei sieht sich mit dem Vorwurf unverhältnismäßiger Gewalt gegen junge Demonstranten konfrontiert. Nun kommt es erneut zu Ausschreitungen. Dies berichtet das Redaktionsnetzwerk Deutschland. Bei Jugendprotesten in der belgischen Hauptstadt Brüssel ist es in der zweiten Woche in Folge zu Ausschreitungen gekommen. Wie eine Reporterin der deutschen Presseagentur berichtete, setzte die Polizei Tränengas und einen Wasserwerfer ein, nachdem Demonstrierende begonnen hatten, Mülltonnen und E-Roller zu beschädigen und Steine sowie Böller zu werfen. Mit der Demonstration hatten die TeilnehmerInnen gegen Polizeigewalt bei Kundgebungen gegen geplante Sparmaßnahmen im Bildungssektor in der vergangenen Woche protestieren wollen. Bei ihnen hatte die Polizei ebenfalls zum Teil Wasserwerfer und Tränengas eingesetzt. Zudem gingen Beamte auch mit Schlagstöcken gegen die DemonstrantInnen vor. Die Stadt Brüssel hat eine Untersuchung angekündigt. Die Krise der Ozeane nimmt nach Einschätzung der Vereinten Nationen fortlaufend zu. Dies berichtet der Deutschlandfunk heute Morgen. Ökosysteme und Lebensräume in den Weltmeeren kämen damit den Kipppunkten näher. Teilweise überschritten sie diese bereits, heißt es im Ozeanbericht der UNO. Die Bestandsaufnahme mache dringendes Handeln erforderlich. Generalsekretär Guterres erklärte den aktuellen Zustand durch Klimawandel, Überfischung, Verlust von Biodiversität und Meeresverschmutzung. Fast jedes Jahr gelangen demnach zum Beispiel mehr als 52 Millionen Tonnen Plastikmüll in die Ozeane. Der steigende Meeresspiegel infolge schrumpfender Eisdecken in den Polarregionen setze das Ökosystem fortlaufend weiter unter Druck. Kipppunkte kennzeichnen Schwellenwerte, ab welchen ein komplexes System bei nur noch kleinsten Veränderungen unumkehrbar einen anderen Zustand einnimmt. Ozeane bedecken mehr als 70% der Erde. Soweit ein erster Überblick zu den Nachrichten heute am 9. Juni 2026.

Und wir schauen auch einmal aufs Wetter. Es ist heute ein bisschen kühler als in den vergangenen Tagen. Wir blicken zuerst nach Halle. Hier hat es geregnet, also es sah nass aus, als ich gerade aus dem Studiofenster schaute. Für den Morgen von 6 bis 12 sieht es aus, als wäre es stark bewölkt und vereinzelt gibt es ein bisschen Regen, 90% Regenwahrscheinlichkeit. Ab mittags ist es dann wieder schöner bei bis zu 20 Grad, kühlt sich auch nicht so sehr ab zum Abend hin. In der Nacht haben wir dann 13 Grad und überwiegend stark bewölkt, aber es bleibt trocken. Schauen wir einmal nach Berlin, da sieht es ganz ähnlich aus. Heute Morgen 19 Grad, stark bewölkt, vereinzelt leichter Regen und windig. Ab mittags ist es dann wieder trockener, ein bisschen kann es da noch tröpfeln bei 18 Grad und nachts kühlt es sich dann ab auf bis zu 14 Grad. Es ist immer noch ein bisschen bewölkt, aber es bleibt trocken. Und ein letzter Blick nach Dresden, auch hier genauso. Dresden ist Wetter nicht ganz so gut, da ist es ein bisschen bewölkter und es gibt ein bisschen mehr Regen. Allerdings ist es da heute Morgen wärmer bei bis zu 20 Grad und es bleibt auch wärmer, wahrscheinlich wegen der anhaltenden Wolkendecke. Am Abend dann auch noch 19 Grad und nachts kühlt sich's ab auf bis zu 15 Grad. Soweit also zu den Nachrichten und dem Wetter heute am 9. Juni. Wir haben es 7:12. Und natürlich haben auch heute wieder einige Charaktere Geburtstag, unter anderem die berühmteste Ente der Welt, die meisten von uns sicher kennen. Donald Duck, der wird heute 92 Jahre alt und wir wollen gleich gratulieren. Vorab gibt's aber noch ein weiteres ruhiges Stück aus Australien. Ich habe mich in den letzten Wochen und Monaten dem australischen Skate- oder Surfpunk verschrieben und deshalb an dieser Stelle ein Stück von den Skeks. Wir hören Spaceman.

0: Die Skeks haben wir dort gehört mit ihrem Stück Spaceman, erschienen auf ihrem Album Pacific Highway, heißt es, glaube ich. Erschienen im Jahre 2024. Sie kommen dieses Jahr auch mindestens zweimal nach Europa. Einmal auf ein Festival in den Niederlanden, ich glaube, das heißt Badlands. Und dann spielen sie nochmal irgendwo, ich glaube, in Barcelona. Aber auf jeden Fall in diesem Jahr, habe ich nachgeschaut. Würde auch alle anderen Stücke von denen sehr empfehlen. Wir haben es 17 Minuten nach 7 und wir feiern heute Geburtstag, unter anderem von Donald Duck, der vielleicht berühmtesten Ente der Welt aus Entenhausen. Der wird heute 92. Er ist ja Teil von vielen unserer Kindheitserinnerungen, von meinen auf jeden Fall auch, wobei ich immer mehr Fan von seinen Neffen oder was auch immer das waren, war. Aber Donald Duck hat heute Geburtstag. Und ob er vielleicht sogar Antifaschist war und vieles mehr, erfahren wir im folgenden Interview, das damals Radio Frei geführt hat zu seinem 75. Geburtstag. Der Beitrag ist also schon ein bisschen älter, aber wahrscheinlich zeitlos. Und Radio Frei hat sich damals mit dem damaligen deutschen Präsidenten von der Organisation Donald, D-O-N-A-L-D, nämlich dem Herrn Gerhard Severin, unterhalten. Und damals wurde er gefragt, was genau sogenannte Donaldisten denn eigentlich machen.
1: Wir erforschen die Welt von Entenhausen, wie sie uns dargestellt ist in den Berichten von Karl Barks, in der Übersetzung von der Frau Dr. Erika Fuchs.
2: Damit man sich damit beschäftigt als Erwachsener, muss man eine große Faszination für den vom Pech verfolgten Faulpelz Donald haben. Was macht denn diese Faszination für Sie persönlich aus?
1: Er ist so menschlich. In jedem von uns steckt Donald. Und Donald ist unser großes Vorbild. Donald ist ein moderner Sisyphus, der sich redlich bemüht, sein Leben zu meistern. Er kriegt es ab und zu auch ganz gut hin. Er hat viele Berufe, also so faul ist er eigentlich gar nicht. Durch seinen Charakter macht er sich dann teilweise alles, was sich erarbeitet, wieder kaputt. Aber trotzdem macht er zielstrebig weiter.
2: Würden Sie also sagen, dass Donald nicht nur eine Figur für Kinder, sondern auch eine Figur für Erwachsene ist?
1: Natürlich, vor allem gerade in den Berichten von Karl Barks, in der Übersetzung von der Frau Fuchs, kann man das richtige Leben dort in Entenhausen untersuchen und dann mit unserem Leben und unseren Voraussetzungen vergleichen.
2: Nun ist so ein 75-jähriger Geburtstag ja immer auch ein Grund, den Jubilar hochleben zu lassen, aber natürlich auch einen Blick auf das Leben zurück zu werfen. Was würden Sie denn sagen, welche Wandlungen hat denn der berühmteste Erpel der Comicgeschichte durchgemacht?
1: Naja, früher war er ja ein Treib auf ein Hans-Guck in die Luft, der hat den Tag reingelebt. Dann später, als dann 1937 die Neffen dazukommen sind, wurde er dann doch verantwortungsvoller Erziehungsberechtigter. Von daher gesehen ist er schon ruhiger geworden, wobei er natürlich seinen Charakter nicht verbergen kann. Hauptsächlich geändert hat sich sein Aussehen, seine Figur. Von dem Entenmäßig 1934 ist es jetzt doch alles gedrungener und kompakter worden.
2: Sie haben eben schon einen Namen genannt. Karl Barks ist wohl einer der bekanntesten Zeichner. Es gibt ja, das heißt ja immer, es ist eine Walt Disney-Figur, aber dahinter stecken natürlich viele Personen, die letzten Endes dem Charakter auch von Donald quasi Farbe gegeben haben, im wahrsten Sinne des Wortes. Welche Rolle spielen denn Zeichner wie Karl Barks oder in jüngster Zeit auch Don Rosa, die die Figur von Donald Duck mitgestaltet haben?
1: Also entscheidend für Donald Duck ist Karl Barks gewesen. Karl Barks hatten ja von 1940 bis 1967 überwiegend gezeichnet, hatten dann auch ausgestaltet, hat den ganzen Kosmos von Entenhausen so gemacht und seine Vorgaben versuchen auch die anderen Zeichen zu erreichen.
2: Das heißt, Sie würden sagen, Karl Barks ist der Wichtigste. Was ist mit so jemandem wie Don Rosa, der in letzter Zeit Donald Duck gezeichnet hat?
1: Er ist nur ein Epigone, er versucht auf Spuren von Karl Barks zu bleiben. Er macht Berichte in der Art von Karl Barks, lässt sie teilweise nochmal die Abenteuer erleben, wie bei Karl Barks. Er ist in meinen Augen sehr gut, aber er ist kein Berichterstatter aus Entenhausen, sondern nur Comiczeichner.
2: Nun ist auch ein weiterer Name gefallen, den man, glaube ich, erwähnen muss, wenn man in Deutschland über Donald Duck spricht, nämlich die 2005 verstorbene Erika Fuchs. Sie hat ja die Geschichten des Enterichs kongenial ins Deutsche übersetzt. Hat sie maßgeblichen Anteil auch an Donalds Beliebtheit in Deutschland?
1: Das auf jeden Fall, weil wir sind ja in unserer Kindheit, Jugend schon durch ihre Übersetzungen donaldisiert worden. Ich bin jetzt seit 54 Jahre alt und früher gab es neben Mickey Maus noch Fix und Foxy und ansonsten an und für sich keine Comic-Szene in dem Sinn. Mickey Maus-Hefte waren schon immer irgendwie besser und sind auch durch die Sprache aufgefallen. Und vor allem, wenn man dann später im Schulunterricht, wenn man sich mit den Klassikern abmühen musste, festgestellt hat, dass da teilweise Zitate aus Entenhausen auftauchen, ist der Zugang zur Literatur dadurch schon wesentlich einfacher und leichter geworden.
2: Was hat denn die spezifische Sprache von Frau Fuchs ausgemacht? Können Sie das beschreiben?
1: jeder der Charakter, jede der Altersstufen hat seinen eigenen Sprachcharakter. Oma Duck und Onkel Dagobert sprechen ein bisschen altertümlich. Onkel Dagobert ist in der Lage, den Konjunktiv tatsächlich dann anzuwenden, wenn er anzuwenden ist, nicht so wie heutzutage die Politiker oder die Allgemeinheit. Donald, Daisy und Gustav sind so die normale Umgangssprache und die Neffen Tick, Trick und Track geben schon die Kindersprache wieder. Frau Fuchs hat sich auch, um den Slang richtig aufzunehmen, auch lange Zeit an Bushaltestellen in Schulhöfen rumgetrieben, um tatsächlich authentisch die Sprache der Kinder in die Münder der Neffen zu legen.
2: Nun spielt Politik in Hennenhausen häufig nur eine untergeordnete Rolle. Dennoch hat Donald natürlich auch Partei ergriffen. Und zwar im Jahr 1942 reihte er sich in den propagandistischen Kampf gegen Nazi-Deutschland ein. Kann man sagen, dass Donald ein Antifaschist ist?
1: Donald mag keine Waffen, das ist ganz klar. Die sind eh in Entenhausen, braucht man sie für die Jagd. Es gibt zwar eine Armee in Entenhausen, die kommt aber so im Prinzip nie zum Einsatz. Man kann ihn schon als Antifaschist bezeichnen.
2: Nun, Sie als Donaldisten beschäftigen sich seit mittlerweile über 30 Jahren mit der Welt von Entenhausen. Nun habe ich gesehen, dass ein Stadtplan erschienen ist, wo versucht wird, quasi die Topografie von Entenhausen aufgrund der Beschreibungen in den Büchern aufzuzeichnen. Ist das denn so einfach? Ist diese Welt wirklich so quasi, dass man sie geschlossen zeichnen kann? Oder finden sich da auch Widersprüche eigentlich in diesen Comics?
1: Also einfach ist es sicher nicht. Der Herr Wolina, der das gemacht hat, hat 13 Jahre dran gearbeitet, bis es dann endlich soweit fertig war. Natürlich gibt es in den Comics gewisse Widersprüche, aber die muss man aufdecken und dann zur Not stimmig machen. Im Stadtplan hat Donald über 30 Wohnsitze. Er ist häufig umgezogen. Man muss das bloß dann versuchen, alles vernünftig rüberzubringen. Und dann passt die Welt von Entenhausen schon.
2: Der US-Verlag Gemstone hat den Vertrag mit Disney gekündigt und es sollte eigentlich ein Geburtstagsbuch zum 75. geben. Das erscheint gar nicht mehr. Steht Donald zumindest in den USA auf dem Abstellgleis?
1: Das kam in Amerika schon häufiger vor, dass dann die Verlage gekündigt haben oder gekündigt wurden. Also ich sehe da nicht schwarz. Es gibt auch in Amerika noch einen Markt für Donald-Comics. Und wichtiger ist ja, dass bei uns der Markt weiterhin so besteht, wie er besteht.
2: Sie haben es eben schon gesagt, früher gab es Donald Duck und Mickey Mouse und vielleicht noch Fix und Foxy, sonst gab es nichts. Seitdem hat sich natürlich die ganze Comic- und Zeichentricklandschaft sehr stark ausdifferenziert. Und vielleicht gibt es auch neue Figuren, die so ein bisschen in Donalds Fußstapfen getreten sind. Auch wenn Sie es wahrscheinlich als Donaldist nicht so gerne hören. Aber würden Sie sagen, dass eine Figur wie Homer Simpsons zum Beispiel schon auch letzten Endes ein geistiger Neffe oder Enkel von Donald Duck ist?
1: Den kann man auf jeden Fall so bezeichnen. Und es gibt auch bei uns Donaldisten einige, die Fans von Homer Simpson sind. Es ist halt nur, Homer Simpson ist halt eine Comicfigur. Donald Duck ist real existierend. Das ist der Unterschied.
2: Gut, dann vielleicht noch als letzte Frage. Was wünschen Sie denn Donald zum Geburtstag als Präsident der deutschen Organisation der nicht kommerziellen Anhänger des lauteren Donaldismus?
1: Dass er so weitermacht wie bisher und uns noch viel Freude bereitet.
0: Das hoffe ich auch. Das war ein älteres Interview von Radio Frei zum damals 75. Geburtstag von unserer Lieblingsente Donald Duck. Und zwar im Gespräch mit dem damaligen deutschen Präsidenten von der Organisation Donald. Heute ist Donald Duck schon 92 Jahre alt geworden. Happy Birthday. Und ein Lied übers Altsein haben auch Pisse gesungen. Es geht dabei auch ums Entenfüttern im Park. Da ist vielleicht nicht Donald Duck dabei, aber mindestens eine andere Parkente. Wir hören alt sein.
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Pisse haben wir dort gehört mit ihrem Stück Altsein. Ihr hört das Morgenmagazin, wir haben es kurz vor 7:30 und wir möchten an dieser Stelle gleich einmal nach Hamburg blicken. Dort startet nämlich heute unter dem Titel Gedächtnislücken Revisited ein Kunstprojekt im öffentlichen Raum, welches über Veranstaltungen und Plakataktionen im Stadtraum die Auseinandersetzung mit dem NSU-Komplex erneut in die Öffentlichkeit tragen und Fragen nach Erinnerungen, Aufarbeitung und den Folgen rechter Gewalt in die Stadtgesellschaft hineintragen möchte. Davor gibt es aber noch ein bisschen mehr Punk, und zwar ein Stück von Burnout Ost-West. So hinsichtlich Parkspaziergängen und so passt es ganz gut zu dem vorherig Gehörten. Wir hören Betontage in Ulm.

Ich habe mich bei der Arbeit für 2 Tage krank gemeldet, aber ich bin gar nicht krank. Morgen will ich endlich mal wieder spazieren gehen in den Park. Leider habe ich gar keinen Hund. Hoffentlich werde ich nicht komisch angeschaut. Das macht doch niemand so alleine. Ich meine, aber es ist auch gar nicht mehr erlaubt, mit einem Hund durch den Park zu gehen. Ich könnte auch ins Fitnessstudio gehen. Das mache ich gerne. Vielleicht soll ich eine Frau fragen, ob ich mal die Hantel halten soll. Oder beide. In jeder Beziehung gibt es einen Kapitän und einen Matrosen. Ich möchte auch mal Kapitän sein. Das war ich bisher noch nie. Vielleicht will sie dann ja mit mir in den Park zum Spazieren. Das wäre schön. Dann müsste ich nicht mehr drüber nachdenken, alleine gehen zu können.

0: Betontage in Ulm von Burnout Ost-West haben wir da gehört. Erschienen jetzt auf dem neuen Album. Ich habe den Hobby Deluxe Easy. Kam jetzt im April raus. Und im Herbst gehen sie auch auf Tour. Könnt ihr ja vielleicht mal schauen, falls ihr sie euch live anschauen wollt. Wir haben es 7:30 und wir möchten an dieser Stelle nach Hamburg schauen. Gedächtnislücken Revisited heißt ein neues Kunst im öffentlichen Raumprojekt, das heute in Hamburg startet. Mit Veranstaltungen und Plakataktionen im Stadtraum will das Projekt die Auseinandersetzung mit dem NSU-Komplex erneut in die Öffentlichkeit tragen und Fragen nach Erinnerung, Aufarbeitung und den Folgen rechter Gewalt in die Stadtgesellschaft hineintragen. Über die Idee und die Ziele des Projekts hat Radio FSK mit zwei Mitgliedern gesprochen, und zwar
1: Nina Kahnbach
2: und Katharina Kohl.
3: Wir haben gelesen, dass ihr wieder einmal euch veranlasst seht, die ganze NSU-Geschichte jedenfalls zu versuchen, ans Licht der Öffentlichkeit zu ziehen. Und vorhin hast du schon ein bisschen erzählt, was genau jetzt in den nächsten Wochen passieren wird hier in Hamburg.
1: Ja, also wir, Katharina Kohl und ich, haben in 2025 gemeinsam das Projekt Gedächtnislücken Revisited, ein temporäres Denkmal zu den Lücken der Aufklärung um NSU-Komplex, das wir heute Nachmittag um 16 Uhr eröffnen, angefangen zu entwickeln und sind in einer lebendigen Projektphase, deren Ausgang wir, wie es bei so vielen Kunst im öffentlichen Raum Projekten ist, noch nicht kennen. Die Bestandteile des Projekts sind einmal Katharina Kohls Gedächtnislücken, Grafiken, eine Serie von 40 Blatt, die 2017 bis 2070 entstanden und die jetzt in einer Plakatform in A0-Größe auf Litfaßsäulen zu sehen sind und hier am Jungfernstieg und Ballindamm, Ecke Ballindamm, wo wir jetzt gerade stehen, haben wir eine einzelne digitale, also neumodische Litfaßsäule ausgewählt, wo eben auch eine Grafik eingespielt wird, die das Denkmal repräsentiert. Das Denkmal zu den Lücken der Aufklärung im NSU-Komplex für die Hamburger Stadtgesellschaft formiert sich eben über die verschiedenen Erscheinungsformen an Plakatsäulen in Anzeigen verschiedener Zeitschriften wie Hinz und Kunst, wie Kulturforum International oder auch durch die Berichterstattung in den Medien und insbesondere durch auch drei Podiumveranstaltungen, die wir zu denen wir öffentlich einladen mit verschiedenen Kooperationspartnern.
3: Die würde ich sagen, stellen wir gleich nochmal vor. Wir bleiben nochmal ein bisschen bei der Einführung. Katharina, du hattest ein Taz-Interview die letzten Tage.
1: Ja.
3: Da war wieder einmal lesbar, wie es dir gelungen ist, aus Akten der Untersuchungsausschüsse Kernsätze herauszuschälen. Zum Beispiel so ein, ich erinnere ihn jetzt nicht mehr wörtlich, aber
2: soweit ich weiß, wussten wir nichts. Ist eine schöne Formulierung. Und es ist mir nicht erinnerlich. Nein, zum Beispiel sind verschiedene. Und jetzt habe ich den Faden verloren, hat Andreas Temme im Untersuchungsausschuss gesagt. Er musste scheinbar einen Faden haben, an dem er sich lange hangelt.
3: Andreas Temme, der vermutliche Mörder in Kassel.
2: Vermutliche Mörder würde ich nicht sagen, aber das weiß ich nicht. Aber auf jeden Fall hat er Anweisungen gekriegt, bestimmte Sachen nicht zu sagen. Das ist klar. Ne?
3: Ein hauptamtlicher Verfassungsschutzmitarbeiter. Du hast damit ja ein bisschen aktualisiert deine, ich weiß gar nicht mehr, wie sie hieß, Ausstellung von vor 2 Jahren.
2: Genau, im Gängeviertel, also Gedächtnislücken Ikebana hieß es damals.
3: Und daraus sind 3 Bücher entstanden.
2: Die Bücher habe ich schon vorher gemacht. Die Bücher sind vorher entstanden, 2020. Ende 2020 habe ich die veröffentlicht. Beziehungsweise es ist ein Buch, was einzeln gibt. Und dann gibt es einen Schuber, den du ja auch hast, wo die Gedächtnislücken drin sind und wo noch die Bilder drin sind. Ne? Also die Bilder, die ich gemalt habe. Ich habe ja die Leute, die im Untersuchungsausschuss waren, gemalt, um rauszufinden, was sind das für Leute und welche beruflichen Haltungen haben die und so. Und durch das Malen gelingt mir das leichter als wenn ich jemand konkret entgegenstehe. Ne? Also und ich meine, es war auch für mich so, diesen ganzen teilweise Bürokraten oder Leuten, die mir eher Angst machen, entgegenzustehen und denen gegenüberzutreten. Das war für mich ein ganz wichtiger Prozess.
3: Ja, das kann ich sehr gut verstehen, sagen wir. Ja. Einen besonderen Bezug gibt es ja hier für Hamburg, nämlich die Ablehnung eines parlamentarischen NSU-Untersuchungsausschusses.
2: Da habe ich ja auch eine Arbeit dazu gemacht, die Ikebana und das Drama um den nicht stattfindenden NSU-Untersuchungsausschuss in Hamburg heißt im Untertitel. Wo du, was du in der Sendung ganz schön beschrieben hattest, dieses Bild, ich habe das jetzt nicht hier, aber das Foto habe ich auch hier. Naja, es hat mich total gerissen irgendwie, dass es nochmal wieder nicht geklappt hat, den Untersuchungsausschuss einzusetzen. Und es wäre so wichtig. Und selbst die Leute, die von der wissenschaftlichen Aufarbeitung sagen ja selber, dass es die politische Aufklärung nicht ersetzt, was sie machen. Und deswegen ist beides wichtig. Ne?
3: Ja. Damit sprichst du über die alternativ sozusagen durch die Bürgerschaft eingesetzte Gruppe von WissenschaftlerInnen, die eine wissenschaftliche Untersuchung machen sollen, die aber jetzt schon daran scheitert, hoffentlich nur vorläufig, dass der Generalbundesanwalt nicht alle entscheidenden Akten rausrücken will.
1: Ja, das ist aktuell der Stand der Dinge. Die bei der öffentlichen Sitzung des Gremiums in der Bürgerschaft, wo die das wissenschaftliche Team, das interdisziplinär besetzt ist, das war der Stadt wichtig. Dort haben diese verkündet, dass sie natürlich jeden Rechtsweg gehen, um das Aktenmaterial zu erhalten. Aber es ist genau der Kasus Knactus, dass ein wissenschaftliches Aufarbeitungsteam oder eine Beauftragung, die kann eben nicht genauso Zeugenvorlagen und Protokollunterlagen oder Gerichtsunterlagen erwirken, dass sie die einsehen darf, wie der parlamentarische Untersuchungsausschuss. Weil in den letzten Tagen hat ja die Familie Tashkofü durch Okan Tashkofü sehr deutlich gesagt, dass sie einen parlamentarischen Untersuchungsausschuss wünschen. Und es ist so ein bisschen aus unserer Sicht vom Projekt Gedächtnislücken Revisited, dass wir uns fragen, warum muss es eigentlich ein Entweder-Oder sein? Wieso macht man nicht beides? Weil es ist ja logisch, dass eine wissenschaftliche Aufarbeitung etwas anderes kann als ein parlamentarischer, politischer Untersuchungsausschuss. Und es wäre eigentlich für uns, es ist sozusagen vielleicht eine Synthese, aber irgendwie gleich von vornherein klar, dass man doch sagt, man muss es doch beides haben. Es kann ja nicht sein, dass man in einer Stadt zulässt, dass 10 Jahre lang institutioneller Rassismus und Falschverdächtigung, schwerste Traumatisierung und doppelte und x-fache Traumatisierung hervorrufen und dann nicht alles, was es gibt, in einem Rechtsstaat herbeigebracht wird, damit Aufklärung auch stattfinden kann. Und es geht ja nicht nur darum, dass man aufklären möchte, was alles in den Ermittlungen falsch gelaufen ist, es ist ja auch noch nicht ausermittelt. Das ist ja auch ein wesentlicher Fakt und von daher muss man es ja eigentlich einmal in der primären Ermittlungsarbeit verfolgen und einmal aber für die Zukunft lernen, wie man Polizei, wie man Staatsanwaltschaften und alle anderen Beteiligten so ausbildet, dass sie dann auch die richtigen Schritte gehen können.
3: Ja. Okan Tashkofü, der Neffe von Süleyman Tashkofü, der vor 25 Jahren in Hamburg in der Schützenstraße ermordet worden ist durch den NSU. Nur um das nochmal kurz zu ergänzen. Ihr werdet, ihr seid bereits, wir stehen ja hier in der Öffentlichkeit, ihr seid in den öffentlichen Raum gegangen und werdet das jetzt mit euren Veranstaltungen fortsetzen. Du hattest vorhin im Vorgespräch gesagt, ihr wollt damit in die Stadtgesellschaft hineinwirken. Und hier stehen wir am Kunstkiosk. Manche Leute tatsächlich halten an und gucken sich interessiert um.
2: Es ist auch gleichzeitig die Saisonauftakt vom Kunstimbiss. was für uns auch immer ein spezielles Datum ist, dass wir wieder mal 22. Saison starten wir jetzt.
1: Und für dein Kunstimbiss, das gemeinsame Projekt von Katharina Kohl und DG Reis,
2: genau,
1: das seit 2005 an unterschiedlichen Orten, genau, mobil im Stadtraum Hamburg stattfindet.
2: Genau. Und von daher ist der öffentliche Raum sowieso immer die ganze Zeit Thema gewesen. Und ich finde es total wichtig, dass man in den öffentlichen Raum hineinwirkt. Und das war ja auch schon in der Ausstellung im Gängefeld so. Es waren so viele Leute da, ich konnte mit allen sprechen und man hat alles Mögliche geredet. Und dann haben Leute gesagt, oh, das ist ja alles geschwärzt von den Behörden. Nein, habe ich gesagt, das ist nicht alles geschwärzt, das habe ich geschwärzt. Man kann das offiziell vom Bundestag runterladen. Man kann sie, und ich habe die Akten ja auch vorrätig gehabt, dass man darin blättern konnte und so. Und sowas finde ich total wichtig, dass es eine Durchlässigkeit gibt. Ja. Irgendwie. Und das wollen wir mit dem Projekt letztendlich auch erreichen. Und deswegen stehen wir öfter auch mit dem Kunstimbiss auch in Altona, werden wir stehen am 12.
1: bis 14. Juni.
2: Genau, da werden wir auch stehen am Goetheplatz, Bushaltestelle, wunderbarer Ort irgendwie. Und da ist eine Ganzsäule, die demnächst plakatiert, also am 11. wird die plakatiert, aber vielleicht kommt es auch erst am 12., das weiß man nie so genau. Bei den Klebern, die sind ja auch unterwegs, das ist ja schwierig. Und da werden wir auch für Gespräche offen sein, also dass man auch reden kann, weil es nützt nichts, dass man einfach die Plakate aufhängt, wir müssen auch reden. Ne?
1: Und weil das Reden und eben Gespräche führen, einen Raum dafür zu schaffen, dass man überhaupt an einem Tisch sitzt, dass ein Zuhören entstehen kann und dass auch vielleicht so etwas wie ein Verständnis für bestimmte Dinge und Notwendigkeiten entstehen kann. Dafür haben wir zusätzlich zu den visuellen Erscheinungsformen des Denkmals 3 Podiendiskussionen und Publikumsgespräche konzipiert oder entwickelt.
3: 2 weitere öffentliche Veranstaltungen, bei einer steht der Raum noch gar nicht fest. Und die könnt ihr vielleicht auch noch kurz vorstellen.
1: Ja. Am 21. Juni möchten wir zum Stand der Aufklärung im NSU-Komplex mit Fokus auf die Hamburger Situation sprechen. Und am 5. Juli sprechen wir in Kooperation mit der Stadtkuratorin Hamburg zu Kunst und Erinnerungskultur im Stadtraum in der Hamburger Kunsthalle. Die Informationen dazu mit den Teilnehmenden und den genauen Start- und Endpunkten erfahren Sie unter gedächtnis-lücken.de. Gedächtnis mit AE und Lücken mit UE.
3: Okay, und in der Zwischenzeit, Katharina, du hast ja schon eine Sache genannt, da in Altona. Seid ihr an verschiedenen Stellen im öffentlichen Raum?
2: Genau. Also am Hein-Köllisch-Platz sind wir auch mit dem Kunstimbiss und dann eben mit der Veranstaltung. Und da bleiben wir noch mal 2 Tage länger oder so, bestimmt. Und Altona, und man weiß ja gar nicht, was sich noch ergibt. Es ist bei uns, Kunstimbiss ist immer relativ spontan und natürlich muss man Genehmigungen einholen. Aber Altona ist eigentlich für uns, sind uns sehr gewogen, das Bezirksamt scheinbar. Und wir haben die Genehmigung sehr schnell gekriegt.
1: Und wir hoffen natürlich, dass sich wirklich mit diesen kleinen Setzungen im Stadtraum möglichst ein stadtweites, vielfältiges Solidarisieren für das Thema, das zusätzlich zu der wissenschaftlichen Aufarbeitung auch ein parlamentarischer Untersuchungsausschuss eingesetzt wird.
3: Ja.
0: Katharina Kohl und Nina Kahlenbach im Gespräch über das Kunstprojekt Gedächtnislücken Revisited. Unter dem Titel Leben mit den Folgen rechter Gewalt und Rassismus geht es um die langfristigen Auswirkungen rassistischer und rechter Gewalt.
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0: Ihr hört das Morgenmagazin. Wir haben den 9. Juni. Vor einer Woche am 2. Juni war der internationale Tag der SexarbeiterInnen. Anlässlich dessen hat sich Radio Dreieckland mit der Sexarbeiterin Ruby Rebelde sowohl über ihr aktuelles Buch und ihre Lesereise als auch über Sexarbeitsfeindlichkeit unterhalten. Passend dazu ein Stück von der US-amerikanischen Band Surfboard, welches sich mit den Realitäten von SexarbeiterInnen an Truckstops auseinandersetzt. Und dann hören wir im Anschluss das Interview.

0: Surfboard haben wir dort gehört mit ihrem Stück Lot Lizard 93, erschienen 2021 auf ihrem Album Keep on Trucking. Surfboard haben diesen Frühling auch ein neues Album rausgebracht, Reality Star. Empfehlung an dieser Stelle, kann man sich gut anhören. Das Stück habe ich ausgesucht, da wir jetzt auf ein Datum der letzten Woche schauen möchten. Am 2. Juni war der internationale Tag der SexarbeiterInnen. Ruby Rebelde ist Sexarbeiterin und Autorin und war Anfang Juni auf Lese- und Workshopreise in Süddeutschland unterwegs. Was es mit diesem Tag auf sich hat, worum es in ihrem Buch geht und wie wir uns patriarchalen Strukturen solidarisch entgegenstellen können, davon erzählt Ruby im Interview mit Radio Dreieckland.
1: Ich bin Sexarbeiterin und Autorin und arbeite zu politischen Themen wie Antifeminismus, Rechtsextremismus und Sexarbeitsfeindlichkeit. Und das ist auch schon ein Hinweis, worum es in meinem Buch, Warum sie uns hassen, geht. Da geht es um die Diskriminierung, die Sexarbeitende erleben, weil sie Sexarbeitende sind.
2: Und du warst jetzt gestern schon in Offenburg damit. Wie war die Veranstaltung?
1: Ja, ich war in Offenburg auf Einladung der Partei Die Linke und das war eine wirklich sweet Veranstaltung anlässlich des 2.6., das ist ja der ErtInnen

0: ist jetzt?
1: Ja, also tatsächlich nicht nur bundesweit, sondern weltweit. Also wer dann mal in den sozialen Medien war, der hat überall auf der ganzen Welt Beiträge gesehen von Sexarbeitenden, die laut geworden sind, die gesagt haben, wir brauchen Rechte, wir brauchen keine Rettung und die halt dafür in die Öffentlichkeit gehen und sagen, unser Thema ist wichtig und wir sind eine Minderheit und wir brauchen endlich Schutz vor Diskriminierung. Und ja, du hast recht, das hat natürlich auch was mit der Lesereise zu tun, aber ehrlich gesagt lese ich aus dem Buch nicht nur rund um den 2.6., sondern ich bin eigentlich ganzjährig mit Workshops auch zum Thema unterwegs. Und ja, das war die 41. Lesung aus meinem Buch. Ist schon echt krass.
0: Wow, ist vor 2 Jahren erschienen.
1: Vor einem.
0: Vor einem Jahr, okay. Sorry.
1: Ja.
0: Dann
1: Nein,
0: ist
1: alles
0: es noch
1: gut.
0: umso mehr. Also dann bist du ja ganz schön unterwegs. Was sind so die Kernthemen in deinem Buch, beziehungsweise worüber kommst du da auch immer wieder mit den Menschen ins Gespräch?
1: Also mein Buch ist sozusagen aufgeteilt in 3 Teile. Und zwar der erste, da geht es wirklich um Sexarbeitsfeindlichkeit. Da geht es darum zu erklären, wie erleben das denn Sexarbeitende, ne? Also da geht es darum, dass wir nicht so einfach ein Bankkonto eröffnen können, wie das ist, wenn du in Beziehungen bist, ob das romantische, familiäre oder einfach freundschaftliche Beziehungen sind, dass die Menschen dich anfangen, anders zu behandeln, sobald sie wissen, womit du dein Geld verdienst. Und dann geht es aber auch um die Frage von Gesetzen, also institutionelle Diskriminierung und kulturelle Diskriminierung, ne, wie sehr sich das in der Sprache ausdrückt, ja, diese Sexarbeitsfeindlichkeit, die die Gesellschaft durchwebt. Im zweiten Teil geht es um Medienkritik. Da beschäftige ich mich mit Zeitungsbeiträgen, aber auch Dokus und Radiobeiträgen und so, die das Thema aufgreifen und in Deutschland wirklich extrem verhetzen. Und im dritten Teil geht es um die politische Bewegung. Da geht es sehr viel um Antifeminismus, aber auch um die extreme Rechte und um historische Rückblicke, wo ich zum Beispiel die Verfolgungsgeschichte von sexarbeitenden Menschen aufarbeite und zeige, wie Sexarbeitende auch schon im Nationalsozialismus als Asoziale verfolgt wurden und Gefahr liefen, sogar ins Konzentrationslager eingewiesen zu werden, zwangssterilisiert zu werden und also wirklich eine ganz massive Diskriminierung erfahren haben.
0: Ein guter Rundumblick. Es ist auch ein relativ dickes Buch.
1: Oh ja.
0: Du hast in unserem kurzen Vorgespräch erwähnt, dass in Offenburg da auch schon quasi so zwei der Sexarbeit kritischere Stimmen anwesend waren. Was waren da die quasi die Kritik oder die Ausführungen dieser Leute?
1: Wow, ich weiß nicht, ob das so richtig fürs Radio geeignet ist, aber ich kann es mal versuchen. Also eine Person hat sich geäußert, also in einer ziemlich abwertenden Weise darüber, dass Sexarbeitende einfach viel Geschlechtsverkehr haben und dass es irgendwie in ihrem Sinne schädlich sein könnte. Und dann hat sie auch gesagt, ja, und es gibt so viel unterschiedliche Sexarbeit. Das sehe ich auch so. Aber es ging eher darum, in dem Beitrag nochmal deutlich zu machen, dass es eine Hurenhierarchie gibt und das stimmt auch, ne? Also Sexarbeitende sind super divers und so, aber was halt nicht stimmt, ist, dass uns trennt, sondern wir sind in der Solidarität auch verbunden miteinander. Und der andere Beitrag kam von so einer, von einem Vertreter von einer Organisation, die heißen Zero Macho, was ja erstmal cool ist, ne? Wenn Männer halt auch ihre patriarchalen Privilegien reflektieren. Das Problem ist, dass in meinen Augen sie sich das einfach extrem einfach machen, indem sie dann sagen, ja, das ist alles wegen der Prostitution und das ist Gewalt und so. Und ich verkürze das jetzt natürlich, ne? Aber es ist halt einfach mir ein bisschen zu einfach zu sagen, das liegt alles nur daran und wenn das weg ist, dann müssen wir nichts mehr verbessern. Ich sehe es umgekehrt. Wir müssen gesamtgesellschaftlich was tun gegen patriarchale Gewalt und gegen kapitalistische Ausbeutung. Und das geht halt besser zusammen als gegeneinander.
0: Ja, sorry für diesen Aufhänger. Also du hast das jetzt sehr toll auch nochmal zusammengefasst. Danke dafür. Und wo ich glaube ich eigentlich hin wollte, ist so das Thema eben patriarchale Gewalt, zu der ich auch Zwangsprostitution und Menschen, Frauenhandel zählen würde, aber eben in Abgrenzung zu Sexarbeit, die eben eine

0: Lohnarbeit ist oder eine selbstständige Arbeit, natürlich in unterschiedlichen Facetten, aber die mit diesem Gewaltaspekt erstmal nichts zu tun hat. Und da...
1: Ja. Danke, dass du das nochmal sagst, weil das gibt mir Gelegenheit auch zu sagen, dass Sexarbeitende sich in Solidarität mit Opfern von Ausbeutung und Menschenhandel befinden. Und dass also auch dieses inszenierte Gegeneinander, diese Idee, dass wir irgendwie zu den Tätern oder TäterInnen gehören könnten, also ich finde das wirklich infam. Und das ist, wie stark wäre eine Bewegung, die gemeinsam für Getroffene von Menschenhandel sich einsetzt, für mehr Migrationsrechte und so. Und stattdessen haben wir hier gerade in Deutschland diesen feministischen Fight gegeneinander und so eine Entsolidarisierung mit Sexarbeitenden. Und das finde ich wirklich sehr, sehr bedauerlich und das deprimiert mich, ehrlich gesagt.
0: Da kommen wir vielleicht auch schon zur Veranstaltung so ein bisschen inhaltlich. Magst du noch mal ein bisschen auf deinen Workshop eingehen?
1: Ja, super gerne. Ich freue mich, dass es die Gelegenheit dazu gibt. Also zunächst gucken wir im Workshop auch darauf, was haben wir denn selber für ein Bild von Sexarbeitenden? Wie du merkst, sage ich gar nicht von Sexarbeit, sondern von Sexarbeitenden, weil es geht immer um die Menschen darin. Sonst müssten wir uns mit dem Thema ehrlich gesagt nicht so beschäftigen. Und das heißt also, wir gucken auf unsere eigenen Bilder und kleiner Spoiler, also ich habe auch sexarbeitsfeindliche Gedanken im Kopf und so und da schauen wir drauf und wie wir zum Beispiel uns das bewusst machen können und wie wir das dann auch verlernen können. Aber es geht auch um ein bisschen ein Argumentetraining, also anhand dessen, dass wir nochmal schauen, wie ist das eigentlich in die Gesellschaft eingewoben, welche Machtverhältnisse gibt es da, die also nicht nur Sexarbeitende betreffen, sondern auch andere marginalisierte Menschen und was gibt es für solidarische Gegenstrategien, die total unterschiedlich aussehen können, manchmal ganz nah im eigenen Umfeld beginnen und manchmal halt dann auch größer werden, zu Bündnissen führen oder zu gemeinsamen Veranstaltungen.
0: Noch eine Frage ist mir hängen geblieben aus deiner Ausführung, dass Sexarbeitende zu TäterInnen in diesem Menschenhandelkomplex gemacht werden sollen. Ich weiß nicht, ob wir das nochmal aufgreifen können.
1: Voll. Also du musst dir nur mal angucken, in jeder Social-Media-Kommentarspalte, was passiert, wenn Menschen wie ich oder also einfach Sexarbeitende sich äußern, wenn das nordische Modell gefordert wird. Also das ist wirklich abgrundtief. Uns wird da Konsens abgesprochen. Und es geht immer nur darum zu sagen, ja, ihr seid doch Ausnahmen, ihr seid doch privilegiert. Da werden einem die Dinge, die Menschen sich wirklich mühsam erarbeiten, werden einem vorgehalten und es wird so getan, als ob wir sozusagen Teil einer wirklich mächtigen und milliardenschweren Lobby seien, die halt auf dem Rücken von Opfern von Menschenhandel ja sich so ein bisschen feministisch emporschwingt. Und das ist nicht der Fall. Und das ist aber auch eine Verlagerung der Debatte, die aus uns statt eben Getroffenen von Diskriminierung macht sie aus uns TäterInnen und sozusagen Handlanger eines gewaltvollen Systems, die es entweder einfach nicht checken oder sogar bewusst Gewaltvorschub leisten. Das ist echt heftig.
0: Voll. Also auch dieses klassische Täter-Opfer-Umkehr ein Stück weit und eben eine patriarchale Struktur, die zu benennen und beleuchten, super wichtig ist.
1: Ich auch.
0: Ja, Ruby, ich wäre soweit durch mit meinen Fragen. Wolltest du noch was loswerden hier on air?
1: Hey, auf jeden Fall. Also, ne, wir haben einfach viele, viele Themen, die wir gemeinsam bewegen sollten. Eins davon ist Tierfeindlichkeit, ein anderes ist religiöser Fundamentalismus und christlicher Fundamentalismus. Und deswegen möchte ich wirklich mir wünschen, dass wir alle etwas solidarischer miteinander umgehen und einfach auch auf unsere eigenen Themen blicken und sehen, wie wir die zusammen mit anderen Themen verbinden können, um einfach gemeinsamer, besser solidarisch miteinander zu sein.
2: Das war Ruby Rebelde, Sexarbeiterin und Autorin im Gespräch mit Radio Dreieckland. Dabei ging es um den Internationalen Tag der SexarbeiterInnen, um Sexarbeitsfeindlichkeit und um die Workshops, die sie während ihrer Lesereise gegeben hat. In dem Interview ging es ja auch viel um patriarchale Gewalt und darum geht es auch in einem Song von Emil and the Sniffers. Wir hören Knifey.

Emil and the Sniffers haben wir dort gehört mit ihrem Stück Knifey. Wir haben es jetzt genau 8:05. Ihr hört das Morgenmagazin und an dieser Stelle ein kurzer Blick auf das Programm in der kommenden Stunde. Gleich gibt es an dieser Stelle noch einmal die Nachrichten. Anschließend eine Auswahl an Veranstaltungen und Terminen, die heute und in den kommenden Tagen in Leipzig, Berlin und Halle stattfinden. Und wir wollen auch nach Dresden blicken. Dort findet bald das Zirkustheaterfestival Creatures of Gravity statt. Das Coloradio hat sich dazu mit Stefan Hoffmann, dem künstlerischen Leiter des Zirkustheaterfestivals, unterhalten. So viel zu unserem Programm vor 9. Wie gesagt, an dieser Stelle gleich nochmal die Nachrichten. Und wir wollen die bereits begonnene Stunde aber noch einmal einläuten mit einem Stück von den Wimps. Und ich finde, das passt ganz gut, weil hier im Morgenmagazin haben wir auch eine gewisse Routine. Und das Stück von den Wimps, das beschäftigt sich mit solchen Routinen, die vielleicht manchmal auch ein bisschen ermüdend sind oder einem auch sinnlos erscheinen. Ich muss sagen, als ich gestern nach langer Zeit mal wieder zu Korax gekommen bin und alles ein bisschen so war wie immer, war das sehr beruhigend, weil ich Angst hatte, dass ich Dinge vergessen habe. Hatte ich auch, aber am Ende war es, wie gesagt, alles so wie immer. Und es war sehr einfach, wieder einzusteigen. Also Routinen haben auch ihr Gutes. Die Wimps beschäftigen sich aber mit dem immer wiederkehrenden auf eine etwas kritischere Art und Weise. Wir hören das Stück Repeat.

Die Wimps haben wir dort gehört mit ihrem Stück Repeat, erschienen 2013 auf ihrem Album End of Time. Wir haben es jetzt 9 Minuten nach 8, Zeit für noch einmal die Nachrichten.

Der Iran und Israel haben die gegenseitigen Angriffe vorerst gestoppt. Dies berichtet das Redaktionsnetzwerk Deutschland. Der Iran-Krieg drohte erneut zu eskalieren. Jetzt gibt es wieder Hoffnung auf Entspannung. Nachdem sich der Iran und Israel seit Sonntag gegenseitig beschossen hatten, verkündeten beide Seiten jetzt ein Ende der Angriffe. Noch am gestrigen Morgen hatte es in Israel wieder Raketenalarm gegeben. Bei den jüngsten israelischen Angriffen sind nach iranischen Angaben 15 Menschen verletzt worden. Der Iran hat als Reaktion auf die Angriffe seinen Luftraum bis auf Weiteres gesperrt. Der Nationale Sicherheitsrat der Bundesregierung hat die Einrichtung eines Sicherheitsinstituts für künstliche Intelligenz beschlossen. Dies berichtet der Deutschlandfunk. Wie die Bundesregierung mitteilte, will sie damit Chancen und Risiken von künstlicher Intelligenz besser einschätzen können. Das Institut soll sich ferner stärker mit vergleichbaren ausländischen Gremien austauschen und auf einheitliche Standards im Umgang mit KI mit internationalen Partnern hinwirken. Zahlreiche Staaten verfügen bereits über solche Institute. In Deutschland nahm bisher das Bundesamt für Sicherheit in der Informationstechnik Aufgaben in diesem Bereich wahr. Die Bundesregierung hatte den Nationalen Sicherheitsrat im vergangenen Jahr gegründet, um auf Krisen und Bedrohungen aller Art schneller reagieren zu können. Die Brüsseler Polizei sieht sich mit dem Vorwurf unverhältnismäßiger Gewalt gegen junge Demonstranten konfrontiert. Dies berichtet das Redaktionsnetzwerk Deutschland. Bei Jugendprotesten in der belgischen Hauptstadt Brüssel ist es in der zweiten Woche in Folge zur Ausschreitung gekommen. Wie eine Reporterin der deutschen Presseagentur berichtete, setzte die Polizei Tränengas und einen Wasserwerfer ein, nachdem Demonstrierende begonnen hatten, Mülltonnen und E-Roller zu beschädigen und Steine sowie Böller zu werfen. Mit der Demonstration hatten die TeilnehmerInnen gegen Polizeigewalt bei Kundgebungen gegen geplante Sparmaßnahmen im Bildungssektor in der vergangenen Woche protestiert. Bei ihnen hatte die Polizei ebenfalls zum Teil Wasserwerfer und Tränengas eingesetzt. Zudem gingen Beamte auch mit Schlagstöcken gegen Demonstrierende vor. Die Stadt Brüssel hat eine Untersuchung angekündigt. Die Krise der Ozeane nimmt nach Einschätzung der Vereinten Nationen fortlaufend zu. Dies berichtet der Deutschlandfunk heute früh. Ökosysteme und Lebensräume in den Weltmeeren kämen damit den Kipppunkten näher. Teilweise überschritten sie diese bereits, heißt es im Ozeanbericht der UNO. Die Bestandsaufnahme mache dringendes Handeln erforderlich. Generalsekretär Guterres erklärte den aktuellen Zustand durch Klimawandel, Überfischung, Verlust von Biodiversität und Meeresverschmutzung. Fast jedes Jahr gelangten demnach zum Beispiel mehr als 52 Millionen Tonnen Plastikmüll in die Ozeane. Der steigende Meeresspiegel infolge schrumpfender Eisdecken in den Polarregionen setze das Ökosystem fortlaufend unter Druck. Kipppunkte bezeichnen Schwellenwerte, ab welchen ein komplexes System bei nur noch kleinsten Veränderungen unumkehrbar einen anderen Zustand einnimmt. Ozeane bedecken mehr als 70% der Erde. Soweit zu den Nachrichten heute am 9. Juni 2026.

Ihr hört das Morgenmagazin und wir wollen euch gleich einen kleinen Überblick geben, wie ihr euren heutigen oder die kommenden Tage in unter anderem Leipzig, Berlin und Halle verbringen könnt. Veranstaltungen und Termine, die gibt es gleich hier an dieser Stelle nach Musik von den Viagra Boys. Wir hören In Spite of Ourselves zusammen mit Amy Taylor.

Die Viagra Boys haben wir dort gehört, zusammen mit Amy Taylor. Und zwar hörten wir ein Cover von dem Song In Spite of Ourselves. Ihr hört das Morgenmagazin, wir haben es 18 Minuten nach 8. Und falls ihr die kommenden Tage vielleicht noch nichts vorhabt, dann sind vielleicht folgende Veranstaltungstermine für euch ganz interessant. Wir wollen nach Leipzig, Berlin und Halle schauen. Beginnen wir mal in Leipzig. Da gibt es morgen zwei ganz interessante Veranstaltungen. Und zwar möchte zum einen die Recht auf Stadt AG der interventionistischen Linken Leipzig morgen, also am Mittwoch, in einer öffentlichen Preisverleihung den schlimmsten Miethai Leipzigs küren und braucht dafür eure Mithilfe. Denn sie wollen Mietkämpfe sichtbar machen, MieterInnen untereinander vernetzen und Widerstand gegen VermieterInnen bündeln. Dazu gibt es eine Umfrage, mit der will die IL einen ersten Schritt machen, um einen besseren Überblick über die zahlreichen bereits laufenden Mietauseinandersetzungen zu bekommen. Die Umfrage, die findet ihr auf planlos-leipzig.org und da gibt es dann ein Event dazu, zu Leipzig sucht den schlimmsten Vermieter. Da könnt ihr an der Umfrage teilnehmen und die feierliche Preisverleihung, die findet morgen am 10.06. um 17 Uhr auf dem Augustusplatz statt. Außerdem könnt ihr morgen auch auf einen Vortrag gehen, und zwar von Monty Ott. Monty Ott ist Politik- und Religionswissenschaftler sowie politischer Schriftsteller. In seinen Arbeiten setzt er sich mit Antisemitismus, Erinnerungskultur, Intersektionalität und Queerness auseinander und bringt neue Perspektiven in gesellschaftliche Debatten ein. Und er wird referieren zum Thema Jüdinnen auf dem oder Jüdinnen im Fußball oder beziehungsweise vom Spielfeld zur Selbstbehauptung jüdische Perspektiven auf Fußball und Sport, so heißt der Vortrag, da jüdischer Sport seit jeher ein Feld ist, in dem antisemitische Fremdzuschreibung und Selbstbehauptung aufeinandertreffen. Los geht's morgen um 17.15 Uhr im Treffsbau im Haus A von der HTWK in der Gustav-Freitag-Straße 43. Dann schauen wir mal nach Berlin. Dort gibt es heute um 18 Uhr im Wikibär eine IT-Beratung für AktivistInnen und Gruppen. Und was genau könnt ihr da machen? Ihr könnt bekommen eine Smartphone-Beratung bzw. Beratung zu Hardware, wie ihr das Ganze sicherer gestalten könnt. Sowohl auch eine Laptop-Beratung und ein Installationsservice, zum Beispiel für Fedora Linux oder Chrome OS Flex. Außerdem könnt ihr ältere Geräte für Soli-Zwecke upcyclen oder euch eine Freifunkberatung einholen. Wie gesagt, heute um 18 Uhr im Wikibär in der Köpenicker Straße 45. Und auch in Berlin könnt ihr was futtern gehen heute im Martha auf dem Bethaniendamm. Es kocht die Anarcha Solidarity Kitchen. Diesen Monat gehen die Spenden an eine Selbstverteidigungsgruppe. Und außerdem gibt es im Café Köpenick in der Seelenbinderstraße 54 einen offenen politischen Treff für junge Leute zwischen 14 und 27. Da ist es ganz egal, ob ihr schon vernetzt seid oder ob ihr euch neu vernetzen wollt. Der Treff ist hauptsächlich dafür gedacht, um sich auszutauschen, zu vernetzen und gemeinsam Aktionen gegen rechts zu planen. 19 Uhr geht's dort los im Café Köpenick in der Seelenbinderstraße 54. Die Termine für Berlin, die könnt ihr auch alle nachlesen auf stressfaktor.squad.net. Und wir wollen nach Halle schauen, veranstaltungstechnisch, auch mit ein paar Tagen Vorlauf. Da findet nämlich jetzt am Wochenende das Rallfest statt, unter dem Motto Protz und Prunk, also zieht euch was Schickes an. Freitag geht's los ab 19 Uhr, Samstag bereits ab 13.30 Uhr mit dem Kinderfest. Und was erwartet euch da? Natürlich vor allem Musik. Freitag spielen dort unter anderem die Sanierer, Nierenstein, Kio, Abrichten, die Gigis, dann spielen Spuk im Hochhaus, Keeping Distance, Zerschmetterling, Queerbase, Toy Leroy und Flying Dutchman, außerdem Busta Grimes, Snelle Jelle und Lee Licious. Und dann am Samstag könnt ihr euch anschauen die Rexperts, Cold Summer, Don Lon, Infant Censures, Unicorn Partisans und Brickbiter. Und dann gibt's Musik, nicht live, aber von DJs, von unter anderem Katzengold, Pep und Pathos, Gebrüder Schlumpf und Hardbop. Gibt noch weitere KünstlerInnen, die wollte ich jetzt nicht alle aufzählen, aber mehr Details zum Rallfest und vor allem zum Line-Up findet ihr in den kommenden Tagen auf der Webseite der Reihe 78 oder auf deren Instagram-Account. Außerdem erwarten euch Akrobatik, Spiele, also zum Beispiel auch eine Daddelbude, wo alle ZockerInnen auf ihren Geschmack kommen. Es wird Essensstände geben, es gibt Langosch, Gulasch, Popcorn, Kuchen,
Das sind die Dinge, die mir jetzt Slushies. Also wird einiges geboten. Ihr werdet auf jeden Fall nicht hungrig dort rumstiefeln müssen. Ihr könnt Cocktails trinken, ihr könnt Karaoke singen. Radio Korax wird auch einen Stand haben. Es gibt eine Mini-Playback-Show. Ihr könnt Lose kaufen. Und Samstag auf dem Kinderfest erwartet euch eine Zaubershow. Es gibt Kinderschminken, es gibt Kistenklettern und auch da wie immer den Kuchenstand. So viel zum Rallfest. Freitag und Samstag in Halle. Soweit eine kleine Übersicht zu Veranstaltungen und Terminen. Heute am 9. Juni oder in den kommenden Tagen. Ihr hört das Morgenmagazin und wir wollen an dieser Stelle gleich einmal nach Dresden blicken. Dort findet nämlich bald das Zirkustheaterfestival Creatures of Gravity statt. Das Coloradio hat sich dazu mit dem künstlerischen Leiter des Zirkustheaterfestivals unterhalten, mit Stefan Hoffmann. Das Gespräch, das hört ihr gleich im Anschluss nach einem Stück einer Band, die ihr auch auf dem Rallyfest sehen werdet. Wir hören Spuk im Hochhaus.

0: So klingt das Spuk im Hochhaus, haben wir hier gehört, von Point No Point, erschienen auf dem Album Haus ohne Schatten. Ihr hört das Morgenmagazin, wir haben es 8:30. Und wenn ich so Daddelmusik höre, dann fällt mir direkt auch die Band Slagmalsklubben ein. Die kommen aus Schweden und von denen würde ich euch gerne zeigen das Stück Hit Me Hard.
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Slotmods Club haben wir dort gehört mit ihrem Stück Hit Me Hard. Der oder die ein oder andere mag es vielleicht auch erkannt haben. Da waren ja Einspieler bzw. Zitate aus Fight Club dabei und der Name Slotmods Club ist auch an den Film Fight Club angelehnt. Ich fand ihn damals ganz toll, aber ich glaube, am Ende geht es natürlich nur um unglückliche Männer, die sich gegenseitig ins Gesicht schlagen. Ist jetzt eine Frage, ob das eine Form der, weiß ich nicht, Bewältigung sein sollte. Sei jetzt mal dahingestellt, aber die Musik von Slotmods Club, die ist trotzdem ganz gut. Kann man sich ganz gut reintun, finde ich. Wir haben es 8.34 Uhr und wir wollen an dieser Stelle gleich nach Dresden schauen. Dort findet nämlich bald das Zirkustheaterfestival Creatures of Gravity statt. Das Coloradio hat sich dazu mit dem künstlerischen Leiter des Zirkustheaterfestivals unterhalten, mit Stefan Hoffmann. Das Gespräch, das hört ihr gleich nach einem weiteren Stück Daddelmusik. Wir hören Crime Kills mit Youth.

0: Crime Kids haben wir dort gehört mit ihrem Stück Youth. Ihr hört das Morgenmagazin.
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0: Und wir wollen nach Dresden schauen. Wenn Artistik, Theater, Tanz und Musik aufeinandertreffen, dann ist wieder Zirkus-Theater-Festival in Dresden. Vom 18. bis zum 28. Juni lädt die 5. Ausgabe des Festivals unter dem Titel Creatures of Gravity dazu ein, die Welt der Schwerkraft neu zu entdecken. 12 Kompanien aus 8 Ländern bespielen dabei das Sozietätstheater, den Alaun-Park und den Jakob-Winterplatz in Prohles. Auf dem Programm stehen zeitgenössischer Zirkus, Performances, Konzerte und zahlreiche Mitmachangebote für Kinder und Erwachsene. Über das Festival und das Motto Creatures of Gravity, dazu hat sich Coloradio mit Stefan Hoffmann, dem künstlerischen Leiter des Festivals, besprochen. Doch wie ist das Festival dieses Jahr?
2: Ja, es ist eigentlich so, wie es auch in den vergangenen Jahren war. Wir führen hier als neues Team am Haus das von Heike Nikola erfundene und ja so wahnsinnig erfolgreich gestaltete Zirkustheaterfestival fort. Das finde ich ganz wichtig zu sagen, dass das sein Verdienst ist, dass es dieses Festival gibt, dass wir uns nicht genug bei ihm bedanken können. Wir als Sozietätstheater, ich finde aber auch wir als ganze Stadt Dresden, dass es dieses Zirkustheaterfestival gibt, ist wirklich ein großes Verdienst von Heike hier während seiner Zeit am Sozietätstheater. Wir führen das fort. Rumi Weihrauch und ich, die ja hier als künstlerische Leitung ins Haus gekommen sind und beide nicht aus dem Zirkus kommen. Und ich sage auch ganz ehrlich, das war eine Herausforderung für uns, das weiterzuführen. Wir wollten es aber unbedingt weiterführen, fanden es total wichtig. Und jetzt, wo alles vorbereitet ist und hoffentlich dann auch gut abläuft, kann ich sagen, es hat einen wahnsinnigen Spaß gemacht, das vorzubereiten mit den vielen Kontakten und mit den vielen Gruppen, die gerne nach Dresden kommen wollen, die hier sich anbieten und dafür werben, dass wir sie einladen. Und wir konnten sozusagen wirklich aus dem Vollen schöpfen, aus dem, was Heike vorbereitet hat. Und dafür bin ich total dankbar.
3: Also Zirkus ist ja eine ganz spezielle Form, aber es ist ja sehr künstlerisch, bringt viele künstlerische Formen zueinander, wie Tanz, Seilakrobatik und so weiter. Wie sieht es damit aus? Was habt ihr eingeladen und wie müssen die Hörerinnen sich das vorstellen?
2: Also es ist wichtig, dass es ein Zirkus-Theater-Festival ist, dass es also um Zirkus-Theater-Formen geht und nicht unbedingt um die klassischen Zirkusse, die man ja auch sonst immer wieder sehen kann, die in die Stadt kommen, die auch wunderbar sind. Wir versuchen aber Formen zu finden, die so eine Art neuer Zirkus sind, die viel erzählen, die oft sehr poetisch sind, wo man die Künstler auch als Künstler kennenlernt, wo es eher nicht, wie im klassischen Zirkus ja oft, auch um das Spektakuläre, Große, Tolle, noch höher, noch schneller, noch weiter geht, sondern eher um das, was da erzählt wird, oft um den Humor, oft um die Geschichten, wo man wirklich ganz tolle Leute, die mit ihrer besonderen Kunst uns immer wieder verzaubern, so kennenlernen kann und denen auch wirklich nahe kommen kann. So, das ist, glaube ich, besonders an diesen Formen. Wir haben jetzt für dieses Jahr uns die Schwerkraft als Oberthema genommen. Creatures of Gravity, die Titel des Circus Theater Festivals waren immer auf Englisch, wir sind auch dabei geblieben. Also wir sind alle Kreaturen der Schwerkraft, wir sind irgendwie alle der Schwerkraft unterworfen. Mal spüren wir sie mehr, mal spüren wir sie weniger. Mal lässt sie uns morgens kaum aus dem Bett kommen und wir fühlen uns so schwer, dass wir auf die Nachrichtenlage gucken und denken, oh Gott, ich bleibe vielleicht lieber die nächsten 3 Wochen im Bett. Und mal beflügelt sie uns aber auch und irgendwann, wenn wir uns zusammentun und gemeinsam arbeiten und gerade auch an sowas wie der Kunst arbeiten, dann erleben wir doch immer auch gemeinsam Momente, wo wir das Gefühl haben, boah, wir können abheben, wir fliegen, das ist super toll, was wir machen können. Und das so zu reflektieren, dazu regen diese ganzen verschiedenen Shows, die wir eingeladen haben, für das Festival wieder an zu sein. Deswegen die Schwerkraft als zentrales Element. Die einzelnen Shows setzen sich alle auf unterschiedliche Weise damit in Verbindung. Das ist ja oft das Prinzip, dass Dinge entweder sehr leicht erscheinen, aber doch schwer sind bei der Artistik und im Zirkus. Oder manchmal ist es auch so, bei den Clowns ist es ja oft so, man stolpert über seine eigenen Füße und alles ist besonders schwer, aber es kommt dann doch zu einer Leichtigkeit und zu einem Humor. Und ja, das sind so die Formen. Das könnte ich jetzt für die einzelnen Stücke vielleicht noch näher erläutern, wie das da jeweils so funktioniert.
3: Dann würde ich gern fragen, wie ihr denn die Künstler und Künstlerinnen ausgesucht habt. Du hast ja vor uns erwähnt, dass es ein großes Pool gibt. Ja. Habt ihr die persönlich angeschrieben oder nach welchen Kriterien habt ihr sie ausgesucht?
2: Genau. Also es gibt ein großes Netzwerk, das wir übernommen haben, für das wir eben so sehr dankbar sind. Es gibt ja auch Vernetzung mit anderen Festivals, die so ähnliche Zirkustheaterformen machen, wo wir als Theater drin vernetzt sind. Wir haben über diese verschiedenen Kanäle auch einen Aufruf gestartet und haben sich Leute gemeldet. Wir haben Leute von uns aus angesprochen. Wir sind auf andere Festivals gefahren, haben uns dort umgeschaut und haben dann auch gezielt Leute angesprochen. Also so eine Mischung. Wir haben das wirklich für uns kuratiert und zusammengestellt und haben dann hier im Theater, das sind ja immer ganz viele verschiedene Faktoren, die da eine Rolle spielen. Also ist das was fürs Thema? Denken wir, dass es für das Publikum hier in Dresden besonders interessant ist? Ist das technisch überhaupt realisierbar? Können die zu der Zeit so? Ne? Also das sind ganz viele Faktoren, die dann immer da reinspielen und wo wir dann am Ende jetzt ins Programm gucken und denken, boah, super, da ist wieder was Tolles zustande gekommen. Wir haben eine Änderung im Programm, kurzfristig, weil das auch immer wieder vorkommt. Eine Inszenierung, die wir eingeladen hatten, Korobka, Henrik und Luise aus Schweden, machen zusammen Partnerakrobatik. Und der Henrik hat sich, ich weiß ehrlich gesagt nicht, ob dabei, aber jedenfalls doch so stark verletzt, dass er nicht kommen kann. Und haben jetzt kurzfristig zwei andere kurze Stücke dafür noch ins Programm genommen, die auch aus diesem Netzwerk kommen. Das kann natürlich auch mal passieren bei der Artistik. Und gerade bei dieser Art von Artistik ist natürlich auch immer ein Risiko dabei. Und es ist leider in dem Fall passiert, dass der sich verletzt hat und wir da kurzfristig Ersatz suchen mussten. So.
3: Die Spielorte waren bis jetzt immer unter anderem der Alaunpark, die Hauptstraße und das Sozietätstheater. Ist es dabei geblieben?
2: Diesmal ist es ein kleines bisschen anders. Wir sind wieder im Alaunpark mit dem Zelt. Also mit den großen Shows im Zelt und auch mit Open-Air-Veranstaltungen. Wir haben im Alaunpark diesmal mehr als in den vergangenen Jahren auch Mitmachangebote, Workshops und speziell auch Angebote für Kinder und Jugendliche und auch von Kindern und Jugendlichen. Die Strecke haben wir ein bisschen ausgebaut. Das findet im Alaunpark statt. Wir haben wieder hier im Sozietätstheater Vorstellungen, wo wir so die Formen zeigen, die hier auf der Bühne gut passen, die noch vielleicht noch ein bisschen theatraler sind als die Shows im Zelt und draußen. Und dann sind wir in diesem Jahr am Jakob-Winterplatz, weil wir da eine spezielle Brücke bauen wollten von den beiden Stadtteilen. Die 13 verbindet ja sozusagen direkt den Alaunpark und den Jakob-Winterplatz auch in einer kurzen Strecke. Und wir haben gedacht, wir wollen gerne auch mal aus der Neustadt rausgehen und in einen ganz anderen Stadtteil und dort was zeigen, da bin ich sehr gespannt, wie das funktioniert. Das machen wir jetzt auch nicht zum ersten Mal, das gab es auch schon im Rahmen des Zirkusfestivals, aber auch das haben wir jetzt ein bisschen ausgebaut. Was wir dieses Jahr dafür nicht machen, ist die Hauptstraße, weil wir sind ja hier auf der Hauptstraße und dann wenige Tage nach dem Zirkustheaterfestival findet der Schaubodensommer hier auf der Hauptstraße statt und da haben wir gedacht, das ist dann nochmal ein Event, der steht dann vielleicht sogar noch ein bisschen stärker auch für sich hier auf der Hauptstraße, wenn wir das nicht so nah aneinander schieben.
3: Es gibt ein reichhaltiges Programm, das werden wir jetzt nie alles beleuchten können, weil es nicht funktioniert, das sprengt den Rahmen. Ich würde eins beleuchten wollen und du vielleicht auch eins und die Leute können sich ja dann direkt beim Sozietätstheater weiter informieren. Ja, ja. Raumzeit.
2: Ja.
3: Dieses Bild erscheint mir hier schon mal sehr spektakulär. Ja. Also ein Mensch bewegt sich da in so einer Kugel und also wie aufgelöst scheint er zu sein. Was beinhaltet das?
2: Also das ist Tobias Dohm, der mit seiner Produktion Raumzeit hier kommt, der viel tourt auch in ganz Deutschland unterwegs ist. Das ist ein Jongleur und der jongliert mit besonderen Objekten, Bällen vor allen Dingen natürlich, wie das die Jongleure so machen, und hat aber auch noch verschiedene andere Objekte, die im Raum, die er im Raum aufhängt, die kreisen, die sich bewegen. Das ist so eine sehr rhythmische, sehr musikalische Anklänge, so ein bisschen wie so bewegende Planeten. Und dazu jongliert er, hat einen starken tänzerischen Aspekt. Und dann gibt es noch das Besondere, dass diese Objekte, mit denen er arbeitet, die ganze Zeit, während er sie bewegt, Sand verlieren. Da rinnt also die ganze Zeit aus den sich bewegenden Elementen Sand auf die Bühne, sodass auf dem Bühnenboden durch die Bewegung der Bälle, der Planeten, durch die Bewegung des Spielers selber, dann wie ein großes Sandgemälde noch zusätzlich auf dem Bühnenboden entsteht. Also eine sehr poetische Arbeit, die eben mit den fliegenden Bällen, mit dem kreisenden Planeten, mit dem fallenden Sand sich beschäftigt, einen sehr eigenen Rhythmus hat. Und ja, ich bin sehr gespannt darauf, wie das hier funktionieren wird.
3: Das klingt sehr langsam, was ich ja sehr schön finde, wenn das langsam ist und sich so langsam steigert. Und es gibt auch Pausen, mit der manche ZuschauerInnen nicht so viel anfangen können. Aber man sieht ja in den stillen
2: Dingen. Genau, es ist eher eine feine Sache, es ist eine sehr musikalische, sehr rhythmische Sache. Und es ist eben, ja, es hat eine sehr besondere Poesie. So,
3: ja. Am 19., 20. und 21.06. im Sozietätstheater, muss ich dazu sagen, Raum, Zeit. Was würdest du denn empfehlen von den reichhaltigen Programmen?
2: Also, ich sage jetzt nochmal, ich würde vielleicht zwei Sachen noch empfehlen. Im Alarmpark steht das Zirkuszelt und wir haben wieder, sage ich, den wunderbaren David Dimitri eingeladen, der vor 2 Jahren schon mal hier in Dresden war. Manche werden sich daran erinnern, haben aber seine Vorstellung L'Homme Cirque, also der Zirkus, der Mensch des Zirkus oder der Mann des Zirkus, der Zirkusmann, der Zirkusmensch, vielleicht auch schon gesehen, vielleicht hat der eine oder andere das auch gehört, vielleicht hat der eine oder andere auch letztes Mal dafür keine Karten mehr bekommen, weil das immer ganz voll war. Wir sind also super froh, dass er nochmal kommt, dass Proelvitia uns nochmal dabei unterstützt, dass er kommen kann. Und er zeigt das wirklich sehr, also er ist ein Seiltänzer, der mit sehr viel Artistik und sehr viel Humor sich selber auf die Schippe nimmt und eine sehr clowneske, sehr lustige, sehr familiengeeignete One-Man-Zirkus-Show da abliefert, die wirklich wunderbar komisch ist, aber auch sehr berührend, weil das eben genau so ein Punkt ist, wo klar wird,

0: ganz hoch, aber auch ganz niedrig. Da werden Workshops angeboten für unterschiedliche Level. Da finden aber auch immer wieder Vorstellungen statt, die ganz besonders sein werden mit Musik von oben auf dem Seil. Da freue ich mich sehr. Also ich freue mich drauf, dass wir wieder diesen ganzen Launpark so bespielen können. Und dann sage ich vielleicht noch eine Sache, die nur in Polis zu sehen sein wird, wo ich mir sehr wünschen würde, dass die Linie 13 voll ist an den Tagen und man sozusagen auch da sich das angucken kann. Im Brandzeichen des astronomischen Pferdes, eine Show von echten Männern, eine wunderbare ja, Cowboy-Theater-Zirkusshow. Die kommen und klappen ihren Wohnwagen am Jakob-Winterplatz auf und spielen einen unglaublich lustigen Western-Show von zwei echten Männern, die mit viel Trara und viel Primborium und viel wunderbarem Humor sozusagen ihre coole Cowboy-Männlichkeit da ausstellen. Da freue ich mich auch sehr drauf, wie das wohl vom Polis Center ankommen wird. Ich bin sehr gespannt und freue mich da total, dass die kommen konnten.
1: Das ist sehr schön, dass es auch Prolis mit einbezogen wird, weil es ist ein relativ sozial schwaches Gebiet und die Menschen, die dort wohnen, ja, denen Kunst näher zu bringen, ist ja super. Und dass die dann vielleicht mit der 13 auch zum Alaunpark fahren und dass sich das mischt, das finde ich ja das Besondere dran.
0: Das sagen wir uns so, das ist der Plan. Wir hoffen, dass das funktioniert. Wir hoffen, dass das hier und da gut funktioniert, dass wir diese Brücke bauen können. Wir machen das Zirkus Theater Festival und ja das ganze Theater eben für alle in der Stadt und überall. Und da muss man gar nicht über sozial schwach oder wie auch immer sprechen, sondern einfach, denke ich, alle meinen und alle einladen. Und alle sind eingeladen, alle Familien, auch mit Kindern. Also die Shows sind alle familiengeeignet, sind oft humorvoll, sind oft poetisch, bieten großartige Artistik und sind oft auch sehr wenig Sprache verbunden. Man kann also auch, wenn man vielleicht neu in der Stadt ist und noch nicht so viel Deutsch kann oder so, auch die allermeisten oder eigentlich kann man sagen, alle Stücke, die wir hier anbieten, auch genießen. Das war uns auch wichtig, dass das so niedrigschwellig und wirklich für alle funktioniert.
2: Das 5. Zirkustheaterfestival in Dresden findet vom 18. bis 28. Juni statt. Unter dem Motto Creatures of Gravity zeigen 12 internationale Kompanien, Produktionen zwischen zeitgenössischem Zirkus, Theater und Tanz. Ergänzt wird das Programm durch Workshops, Konzerte und Veranstaltungen im öffentlichen Raum. Spielorte sind das Sozietätstheater, der Alaunpark und der Jakob-Winterplatz in Prolis. Und im Gespräch mit dem Coloradio haben wir dort gehört, Stefan Hoffmann, das ist der künstlerische Leiter des Zirkustheaterfestivals. Ihr hört das Morgenmagazin. Wir haben es 5 Minuten vor 9 und wir hören ein Stück von Tiffany, I think we're alone now.

Tiffany haben wir dort gehört mit ihrem Kracher I Think We're Alone Now. Die Version kannte ich noch gar nicht, da war jetzt irgendwie so eine E-Gitarre mit drin, die ist sonst nicht mit drin bei so der Version, die man, keine Ahnung, auf anderen Streaming-Plattformen hört, aber war ja trotzdem nicht schlecht. Wir haben es ganz kurz vor neun, ihr hört das Morgenmagazin und wir wollen an dieser Stelle gleich mal schauen, was uns in unserer letzten gemeinsamen Stunde vor zehn erwartet. Davor aber noch ein weiterer Oldie, sogar noch viel älter als das Stück von Tiffany gerade. Wir hören Donna Summer mit MacArthur Park aus dem Jahre 1967.

Donna Summer haben wir dort gehört mit ihrem Stück MacArthur Park. Wir haben es 9:04. Ihr hört das Morgenmagazin und an dieser Stelle eine kleine Übersicht zu unserer letzten gemeinsamen Stunde vor 10 Uhr. Wir hören gleich das Jugendradio-Spezial. Heute zu einem Thema, das mindestens mich als Naschkatze auch sehr interessiert. Das Jugendradio hat sich mit SüßigkeitenerfinderInnen zu ihren Süßigkeitenkreationen unterhalten. Und wir kommen live ins Gespräch, leider allerdings zu einem absolut nicht süßen Thema. Die Verhandlungen zur privaten Chatkontrolle, die gehen in die letzte Runde auf EU-Ebene. Was Chatkontrolle im Einzelnen bedeuten kann und welche Kritik es an dieser potenziellen Gesetzgebung gibt, damit komme ich später mit Konstantin Macher von der Digitalen Gesellschaft ins Gespräch. Zum Anlass, bezogen auf die Süßigkeiten, über die wir gleich mehr hören werden, vielleicht ein paar Songs zum Thema Candy. Und da gibt es ein Stück von Marcy Playground, das da heißt Sex and Candy. Sehr schön, sehr sommerlich, kann man sich gut reintun.

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1: Sex and Candy haben wir dort gehört, hier im Morgenmagazin. Wir haben es 8:08 und wir werden uns an dieser Stelle gleich über Süßigkeiten unterhalten, beziehungsweise einen Beitrag vom Jugendradio dazu hören, nämlich wie SüßigkeitenerfinderInnen eigentlich ihre Süßigkeiten erfinden. Das würde mich auch interessieren. Ein weiteres Stück über Süßigkeiten, beziehungsweise den süßen Zahn. Im Englischen sagt man dazu ja Sweet Tooth, wenn jemand so eine Naschkatze ist, dann sagt man mal, ich habe einen süßen Zahn, ich habe einen Sweet Tooth. Ein Stück dazu haben auch die Destroy Boys gemacht. Und von denen hören wir jetzt das Stück Sweet Tooth. Everywhere. Ups, da war der schon drin. Jetzt geht er los.

0: Destroy Boys. Sweet Tooth.
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0: Ich gebe ganz ehrlich zu, ich bin eine absolute Naschkatze. Ich liebe Süßigkeiten so sehr. Ich versuche nicht zu viele davon zu essen und ich habe gute und weniger gute Phasen, aber ich liebe sie auf jeden Fall richtig, richtig doll. Umso mehr freue ich mich auf diesen schon etwas älteren Beitrag vom Jugendradio Spezial. Das Jugendradio hat sich mit SüßigkeitenerfinderInnen über ihre Süßigkeitenkreation unterhalten. In jeder Hinsicht sehr, sehr süß.
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5: Ich stelle euch heute meine Süßigkeit vor. Patch, Bomb, Klitsche, Zombies, Zerstören, Lollipop, Cabrio. Auch genannt der Zerstörer der Zunge. So in der Mitte der ganzen Süßigkeit ist so eine Art Kaugummi, das richtig sauer ist, zum Beispiel wie eine Zitrone. Und außen ist dann so die erste Schicht Schokolade, weiße, und dann geht das immer weiter mit Farben. Und draußen ist dann so ein Bild von einem Alien, der Augen hat und eine Lolli in der Hand. So da, wo der Lolli ist, da ist ein Lolli drinne. Und wo die Adern sind, da ist zum Beispiel rote Lakritze drinne.
6: Ich habe eine Frage. Was ist mit dem kleinen Lolli? Was ist da drinne und so? Was ist das für eine Geschmackssorte?
5: Es gibt verschiedene Geschmackssorten. Entweder Apfel, je nachdem, was du magst.
6: Und warum? Wie kommst du auf die Idee?
5: Ist mir so eingefallen. Ich habe in die Welt rumgeguckt, habe lange überlegt. Da habe ich bei meiner Schwester aufs Blatt geguckt. Da habe ich bei Flo aufs Blatt geguckt. Habe ich bei Eiche aufs Blatt geguckt. Das fand ich alles nicht schön. Da habe ich in meinem Kopf irgendwas zusammengespinnt. So, dann habe ich das einfach gemalt. Ich gebe weiter an Michelle.
6: Meine Süßigkeit ist ein... fast so wie ein Spielzeug. Das hat eine Pumpe, wo man unten den Hebel hochdrücken muss. Dann springt das hoch und macht einen Regenbogen, Schaumregenbogen, den man dann essen kann. Und das ist das, in jede Farbe ist eine Sorte. Und von meiner Meinung magen das alle Kinder.
5: Aber was ist, wenn zum Beispiel Apfelsine und Orange sind ja orange? Schmeckt man die dann alle beide gleichzeitig oder gibt es da verschiedene?
6: Da in jede Farbe ist nur eine Sorte.
5: Und was mit den anderen Sorten?
6: Nur eine. Das in jeder Farbe ist eine Sorte drin. Also zum Beispiel grün der Apfel und so.
5: Es gibt aber noch was Grünes, zum Beispiel Weintrauben.
6: Aber ich habe Apfel genommen. Und es gibt auch welche mit Weintrauben. Du nervst, Silke.
5: Aber was ist, wenn ich Weintrauben mag und du hast Apfel?
6: Weiter.
7: Also meine Süßigkeit ist ein Bonbon, der innen drin eine Flüssigkeit hat. Das schmeckt nach Schokolade. Und der Bonbon sieht aus wie ein Einhorn. Die andere Süßigkeit ist eine Schneekugel, in der verschiedene Süßigkeiten sind. Die besteht aus Schokolade. Und dann habe ich noch eine Süßigkeit. Das ist ein Smiley-Bonbon oder auch Smiley-Schokolade.
5: Warum waren die Figuren entweder ein Smiley oder eine Schneeflocke oder ein Einhorn?
7: Mir so eingefallen.
6: Warum hast du das einfach so gemacht, wegen dass es da nicht gibt? Oder hast du da irgendwas zusammengemischt? Hast du überlegt, was es doch gibt? Und hast du die irgendwie zusammengemischt?
7: Ich habe einfach meine Fantasie in freies Spiel gegeben.
8: Ein Süßigkeitenfüller. Da ist Schokolade drin. Solli, der Füller und Kaugummi. Und da gibt es so verschiedene Knöpfe. Und wenn man da auf einen Kopf drückt, dann kommt da so eine Mine oder Spitze raus. Und da kann man dann halt das essen oder was auch immer.
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0: Das Jugendradio hat sich mit SüßigkeitenerfinderInnen über ihre Süßigkeitenkreationen unterhalten. Ich glaube, wenn ich was erfinden könnte, ich weiß noch, ich habe als Kind mal auf so einem Dorffest oder so einem Jahrmarkt, habe ich mal mein ganzes Taschengeld für so saure Kugeln ausgegeben. Ich glaube, das waren so kleine Melonen, die waren absurd sauer. Da hat eine 10 Pfennig gekostet und ich weiß gar nicht, wie viel ich damit hatte, nicht viel Geld, aber ich habe das alles in diese Kugeln versenkt und die waren so sauer, dass ich die gar nicht essen konnte. Ich habe da einmal drauf gebissen, musste dann wieder ausspucken. Das ist natürlich vollkommene Verschwendung, aber das wünsche ich mir manchmal, dass es noch Süßigkeiten gäbe, die so sauer sind, dass es schwerfällt, die zu essen. Weil meistens sind mir Süßigkeiten nicht sauer genug. Und so Jaffa Cake in vegan finde ich auf jeden Fall auch richtig toll. Die vermisse ich schon auch. Und dann habe ich mich letztens mit einer Kollegin über so Low-Key Superpower unterhalten, also was für eine Superkraft wir gerne hätten, die jetzt aber nicht so krass ist wie so unsichtbar sein oder so, sondern so was Niedrigschwelliges. Und dann meinte ich, wenn ich mir eine aussuchen könnte, dann wäre das die Superkraft, dass wenn man so Produkte abgebildet sieht auf ihrer Verpackung, also zum Beispiel Schokoladenkekse mit so einer Creme, dass die dann in echt auch wirklich so schmecken, wie sie abgebildet sind auf der Verpackung. Weil oft sieht die Creme ja viel krasser aus, als sie am Ende schmeckt. Und das finde ich oft ein bisschen frustrierend. Und deshalb, wenn ich nur eine Low-Key-Superpower haben könnte, dann würde ich mir wünschen, dass alle Dinge so lecker schmecken, wie sie auf ihren Verpackungen aussehen. Unter anderem auch Süßigkeiten. Das sind meine 5 Cents zu diesem Thema hier. Ihr hört das Morgenmagazin. Wir haben es gleich 9:20. Und ich möchte hier an dieser Stelle gleich mit Konstantin Macher von der Digitalen Gesellschaft ins Gespräch kommen. Und zwar laufen auf EU-Ebene gerade die letzten Verhandlungen zur privaten Chat-Kontrolle, die ermöglichen soll, dass Messenger-AnbieterInnen private Nachrichten noch vor dem Versenden kontrollieren können. Was natürlich ein unglaublicher Eingriff in Sicherheit und Privatsphäre darstellt. Mit Konstantin Macher komme ich in einigen Minuten ins Gespräch. Wir haben noch ein bisschen Zeit. An dieser Stelle ein Stück, das noch ungefähr zu Süßigkeiten passt. Manche würden ja sagen, Süßigkeiten sind Gift, also quasi toxic. Und da gibt es von den Surfrajets ein sehr schönes Cover von Britney Spears, Toxic. Und das hören wir an dieser Stelle.

Die Surfragettes haben wir dort gehört mit ihrem Cover von Britney Spears Toxic. Ihr hört das Morgenmagazin. Wir haben es 9.23 Uhr und ich möchte gleich ins Gespräch kommen mit Konstantin Macher von der Digitalen Gesellschaft über die Verhandlungen zur privaten Chatkontrolle. Diese gehen nämlich auf EU-Ebene in die letzte Runde. Was Chatkontrolle im Einzelnen bedeuten kann und welche Kritik es an dieser potenziellen Gesetzgebung gibt, darüber möchten wir gleich sprechen. Davor aber, weil man sich dann ja denkt, okay, was machen wir dann? Verlegen wir alles nur noch ins Analoge? Schreiben wir wieder Briefe? Oder wie könnte eine Form der sicheren Kommunikation aussehen? Fiel mir ein Stück ein von Judith Holofernes, das da heißt Analog Punk.

0: Judith Holofernes haben wir dort gehört mit ihrem Stück Analog Punk, passend zu dem Thema, über das wir jetzt sprechen wollen. Und wir möchten uns nämlich an dieser Stelle mit dem Thema private Chatkontrolle auseinandersetzen. Der Kampf gegen die Chatkontrolle, der geht nämlich in die finale Phase. Die EU-Kommission möchte Internetdienste zum massenhaften Scannen privater Nachrichten verpflichten. Aktuell laufen die entscheidenden Verhandlungen dazu zwischen den EU-Institutionen. Spätestens zum 29. Juli soll im Trilog eine Einigung erzielt werden. Vielleicht noch mal ein kleiner Rückblick, worum es überhaupt geht. Die EU-Kommission, die hat vorgeschlagen, dass alle AnbieterInnen von technischen Kommunikationsdiensten dazu verpflichtet werden können, anlasslos private Nachrichten zu durchleuchten. Besonders umstritten ist dabei der Einsatz von sogenanntem Client-Side-Scanning. Dabei würde das eigene Gerät von NutzerInnen dafür genutzt, die Inhalte von versendeten Nachrichten zu scannen, noch bevor diese versendet werden. Also ihr schreibt eine Nachricht, schickt auf Senden, und bevor die Nachricht dann aber tatsächlich versendet wird, wird sie gescannt. Das würde bedeuten, dass die Ende-zu-Ende-Verschlüsselung untergraben werden würde, welche normalerweise das Fundament für die Sicherheit und Vertraulichkeit von digitaler Kommunikation ist. Unverschlüsselte Kommunikation würde mutmaßlich bei der Übertragung auf den Servern der Dienste durchleuchtet, bevor sie zugestellt werden. Betroffene wären zum Beispiel Messenger wie WhatsApp oder Signal, aber potenziell alle digitalen Kommunikationsdienste wie E-Mail. Klingt absolut gruselig und alles andere als safe. Und wir möchten zu weiterer Kritik dazu mit Konstantin Macher von der Digitalen Gesellschaft sprechen. Das habt ihr wahrscheinlich auch gerade gehört. Ich habe nämlich vergessen, das Mikrofon auszuschalten und habt wahrscheinlich alle gehört, wie ich ihn angerufen habe. Die Digitale Gesellschaft e.V. ist ein gemeinnütziger Verein, der sich seit seiner Gründung im Jahr 2010 für Grundrechte und Verbraucherschutz im digitalen Raum einsetzt. Die Idee des Vereins ist, eine Initiative für eine menschenrechts- und verbraucherfreundliche Netzpolitik zu schaffen. Guten Morgen, Konstantin, danke für deine Zeit.
1: Guten Morgen und danke für die Einladung.
0: Konstantin, im April konnte die Digitale Gesellschaft ja noch auf ihrer Webseite verkünden, dass sie die sogenannte Chatkontrolle 1.0 abwenden konnten, welches Unternehmen erlaubte, private Nachrichten zu durchleuchten. Was genau ist denn seitdem passiert und worüber wird auf EU-Ebene denn gerade genau verhandelt?
1: Genau, wir haben vor kurzem tatsächlich einen Etappensieg errungen bei dem Kampf ums Recht auf private Kommunikation. Und dabei ist es vielleicht nochmal wichtig zu differenzieren, weil das kann manchmal verwirrend sein. Was ist hier diese Chatkontrolle 1.0 und was ist 2.0? Die Chatkontrolle 1.0, um die es da im April ging, war eine vorübergehende Ausnahmeregelung, welche die EU-Kommission auf den Weg gebracht hatte, während gerade die EU-Institutionen für eine langfristige Regelung, die sogenannte 2.0, verhandeln. Und bei diesen Verhandlungen über die dauerhafte langfristige Regelung, da sind wir jetzt im Endspurt angekommen. Das ist ein Verfahren, das zieht sich seit über 4 Jahren. 2022 hat die EU-Kommission vorgeschlagen. Das hat es ja gerade schon vorgestellt, es würden Anbieter verpflichtet, anlasslos Nachrichten, Memes, Fotos, was auch immer, Menschen über digitale Kommunikationswege versenden, zu durchleuchten. Und dann würden quasi so die Privatsphäre bei Chats vollkommen ausgehebelt. Außerdem hat die EU-Kommission noch vorgeschlagen, dass sie gerne möchte, dass Menschen, wenn sie sich Apps installieren oder Internetdienste verwenden, dass sie dort an technische Alterskontrollen verpflichtet wären. Auch das gehört zum Teil dieses Gesamtpakets der Chatkontrolle 2.0. Und das ist jetzt in den Schlussverhandlungen beim sogenannten Trilog. Jetzt am 29. Juni ist der allerletzte Termin angesetzt, zu dem sie eine Einigung haben möchten. Und auf dem Weg dorthin werden gerade auf technischer Ebene, das heißt zwischen den tatsächlichen Fachpersonen im Europäischen Parlament und bei den Regierungen, ausgelotet, wo denn die Kompromisse sein könnten dafür. Und das verfolgen wir natürlich mit Spannung, weil jetzt steht nochmal alles auf dem Spiel. Es könnte darum gehen, ob tatsächlich Internetdienste, so wie von der EU-Kommission gewünscht, verpflichtet werden, alles anlasslos zu scannen. Es könnte sein, dass diese Regelung, die wir zuletzt erfolgreich abgewehrt hatten, dass Internetdienste auf freiwilliger Basis scannen dürfen, aber nicht müssen. Auch das könnte wiederkommen auf diesem Wege. Oder wenn wir das bekommen, was wir uns wünschen, dann würden statt solchen anlasslosen Massenüberwachungen nur auf zielgerichtete Maßnahmen, die auch tatsächlich mit Evidenz belegt sind, dass sie funktionieren können, dann würde stattdessen auch so etwas gesetzt, anstatt grundsätzlich in alle Freiheiten von allen EU-BürgerInnen einzugreifen.
0: Massenüberwachung etc. klingt ja erstmal schlimm. Im Einzelnen werden sich aber manche Menschen ja vielleicht auch denken, ja gut, warum betrifft mich das denn überhaupt? Ich habe überhaupt nichts zu verbergen, ich bin nicht kriminell, ich mache doch nichts Verbotenes. Deshalb vielleicht nochmal ein einfach erklärt, warum geht denn das Thema private Chatkontrolle uns alle an? Haben Sie da vielleicht ein einfaches Beispiel?
1: Ja, also das fängt schon damit an, dass ich natürlich heute noch gar kein Problem mit meiner Regierung haben möchte oder muss. Aber wenn morgen die AfD die Macht übernimmt, sieht das vielleicht für manche Leute ganz anders aus, dass sie sich mehr Sorgen darum machen, wer ihre privaten Nachrichten zu lesen bekommt. Oder wer eine andere politische Präferenz hat, für den mag es eine andere Partei sein. Also da darf man sich nicht die Illusion machen, dass heutige politische Verhältnisse immer die gleichen bleiben, sondern auch durchaus eine Gefahr, wenn sich politische Machtverhältnisse verschieben, bin ich dann immer noch in einer Situation, wo ich sage, ich habe ja gar nichts zu verbergen. Also das ist dieser eine Aspekt und der andere ist, dass selbst wenn jemand gar nicht zielgerichtet irgendwo ins Visier der Behörden geraten würde, haben wir gesehen, dass diese Scanning-Technologien, die dort verwendet werden, extrem fehleranfällig sind. In der Vergangenheit hat es schon Menschen betroffen, zum Beispiel ein Familienvater aus den USA, der hat sein Konto bei, ich glaube, es war eine Google Cloud, in der auf freiwilliger Basis so eine Technologie verwendet wurde. Und er hatte an den Kinderarzt seines Kindes ein Foto von seinem Kind geschickt in einer medizinischen Ausnahmesituation. Und diese Filter haben in dem Moment fälschlicherweise angeschlagen, als wäre das eine Missbrauchdarstellung. Und der Mensch wurde ab dann vollkommen aus seinem digitalen Leben ausgeschlossen, alle Accounts geschlossen, wurde bei der Polizei angezeigt. Die Polizei hat dann festgestellt, dass es unbegründet war. Aber trotzdem wurde er erstmal vollkommen zu Unrecht verdächtigt. Und das ist kein leichtes Brett, das sind die schlimmsten Verbrechen, die Menschen dort unterstellt werden. Und dazu kommt ja auch noch, dass manche Menschen ganz sensible Informationen in ihrem Alltag verarbeiten müssen mit ihren digitalen Geräten. Das sind Menschen, die sind vielleicht BerufsgeheimnisträgerInnen, ne, Ärztinnen, Anwältinnen, Menschen, die vielleicht als JournalistInnen arbeiten und Quellen schützen müssen. Das kann aber auch Menschen betreffen, die sich selber als Betroffene von Gewalt Schutz suchen möchten. Und auch die brauchen vertrauliche Kommunikationswege. Und wenn die gefährdet sind, dann gefährdet das tatsächlich die Sicherheit von uns allen.
0: Was wäre denn eine geeignete Alternative zur Chatkontrolle, beziehungsweise welche Potenziale werden denn vielleicht auch noch gar nicht ausreichend genutzt, um zum Beispiel gegen Pädokriminalität im Netz vorzugehen? Weil die wird ja zum Beispiel auch als Grund genannt, warum diese Chatkontrolle überhaupt eingeführt werden soll.
1: Genau. Wir wissen tatsächlich, dass es vollkommen unausgeschöpfte Möglichkeiten der Strafverfolgungsbehörden gibt und das schon seit vielen Jahren. Noch bevor das Gesetz vorgeschlagen wurde, Ende 2021, hatte der Spiegel, Panorama und Steuerung F in einer gemeinsamen Recherche nachgewiesen, dass Polizeibehörden pädokriminelle Aufnahmen, die ihnen bekannt geworden sind in Ermittlungen, online gar nicht löschen lassen, obwohl sie das jetzt schon machen könnten. Und da hatten JournalistInnen gezeigt, dass sie da terabyteweise, also unglaublich große Datenmengen, innerhalb kürzester Zeit offline nehmen konnten, alleine mit bestehenden Mitteln, die es schon gibt, wofür gar keine neuen Gesetze erlassen werden müssten. Und diese Praxis, die hat sich bis heute nicht verändert. Die Konferenz deutscher InnenministerInnen hat 2023 noch einen Beschluss gefasst, der an dieser Praxis festhält, dass Strafverfolgungsbehörden überhaupt nicht verpflichtet sind, die ihnen bekannten Inhalte zu löschen. Aber das sind für mich vollkommen unnachvollziehbare Praktiken. Da geht es um ganz konkrete Fälle, die unstreitbar sind, in denen wir wissen, dass wirklich Opfer davon betroffen sind und dass die Polizei hier etwas machen könnte mit den bestehenden Mitteln, die werden überhaupt nicht ausgeschöpft. Also das ist etwas, wo meiner Meinung nach erstmal überhaupt mit dem was schon möglich ist, gearbeitet werden müsste. Und das passiert nicht. Zum anderen ist auch diese Vorstellung, dass man überhaupt rein mit technischen Überwachungsmaßnahmen ein hochkomplexes soziales Problem lösen könnte. TäterInnen, gerade im Bereich sexuelle Gewalt an Kindern, kommen häufig aus dem sozialen Nahfeld. Das heißt, es muss viel mehr darum gehen, mit sozialer Arbeit, mit Stellen, an die sich Betroffene wenden können, an Schulen, an Aufklärung, Menschen tatsächlich zu helfen, in solchen Momenten sich zu befreien und Hilfe zu bekommen oder gar nicht erst in solche Situationen zu geraten. Dieser Blick auf die rein technischen Überwachungsmaßnahmen verbirgt da aber quasi die Aufmerksamkeit auf die tatsächlich wichtigen Maßnahmen, die da getroffen werden müssen.
0: Was da jetzt in den kommenden Tagen verhandelt wird und auch über die anstehenden Termine, darüber hattest du ja jetzt schon gesprochen. Wie blickst du denn ganz persönlich auf die aktuellen Verhandlungen und was sind auch deine Erwartungen bzw. Befürchtungen dabei? Wie schätzt du das Ganze ein?
1: Man sagt, bei solchen Trilogverhandlungen steht nichts fest, bevor nicht alles feststeht. Insofern bin ich da noch vollkommen unentschlossen, wie das Ergebnis am Ende aussehen wird. Wir haben da durchaus positive Signale gesehen in der Vergangenheit. Das ist zum Beispiel beim Thema Schutz von Ende-zu-Ende-Verschlüsselung scheint die Botschaft schon durchgedrungen zu sein, auch wenn bei den aktuellen Verhandlungen dort durchaus noch Fragezeichen sind, wie es am Ende aussieht. Auch beim Thema Alterskontrollen scheint sich da manches in eine gute Richtung zu bewegen. Beim Kernthema, aber dem Scannen privater Kommunikation, da beharren die Mitgliedstaaten, also ne, unsere gewählten Regierungen, die mit dem Europäischen Parlament verhandeln, die beharren dann nach wie vor darauf, dass sie mindestens die Regelungen, die Big Tech-Unternehmen bisher erlaubt hatte, massenhaft zu scannen, die wollen sie unbedingt weiterführen. Da sage ich, das kann auf keinen Fall sein. Wir haben in der Vergangenheit gesehen, dass es vollkommen ineffektiv ist und hauptsächlich unschuldige Menschen betrifft. Und wir haben aber auch gesehen, wie viel Einfluss tatsächlich die Zivilgesellschaft auf solche Verhandlungen nehmen kann, wenn sie sich lautstark einbringt. Wir haben über die vergangenen 4 Jahre immer wieder gesehen, wie Menschen massenhaft E-Mails und Briefe an Abgeordnete geschrieben haben, um zu sagen, mir ist dieses Thema wichtig. Verteidigen Sie hier meine Grundrechte, setzen Sie sich für eine zielgerichtete, verhältnismäßige Gesetzgebung ein, die Kinder schützt, ohne unverhältnismäßig in unser Recht auf Privatsphäre einzugreifen, weil das ist möglich. Und wenn sich viele Menschen auf diese Art und Weise einbringen, dann haben wir in der Vergangenheit auch große Erfolge gesehen. Wir haben gesehen, wie das Europäische Parlament von der ursprünglichen Position, die eher so außer wie die Pläne von der EU-Kommission, also diese Massenüberwachung, sich davon abgewendet hat und gesagt hat, nein, wir wollen tatsächlich zielgerichtete Maßnahmen, wenn es konkrete Verdachtsfälle gibt. Wir haben gesehen, wie die Ausnahmeregelung, die millionenfach Big Tech erlaubt hatte, private Nachrichten zu durchleuchten, jetzt im April ausgelaufen ist, weil sich eben so viele Menschen lautstark eingebracht haben und gesagt haben, nein, das kann nicht der richtige Weg sein. Das heißt, wir haben tatsächlich eine Möglichkeit einzuwirken auf diese Verhandlungen. Und es kommt wirklich darauf an, wie viele Menschen sich jetzt in diesen entscheidenden Wochen nochmal einbringen. Und da ist alles offen.
0: Konstantin Macher von der Digitalen Gesellschaft, heute Morgen im Gespräch mit uns zum Thema private Chatkontrolle. Am 29. Juni soll auf EU-Ebene entschieden werden, inwiefern die verschlüsselte Kommunikation auf Messengern ausgehebelt werden soll. Konstantin, ich bedanke
1: mich. Darf ich noch eine ganz kleine Sache sagen?
0: Ja, bitte.
1: Dankeschön. Und zwar damit, wer noch Interesse hat, mehr herauszufinden und sich vielleicht auch selber noch mit einbringen möchte, findet auf chatkontrolle.eu, das ist unsere Seite, Informationen, wo wir auch die Kontaktdaten von wichtigen EntscheidungsträgerInnen regelmäßig aktualisieren werden zu den laufenden Verhandlungen. Da findet ihr Informationen, wie ihr euch jetzt noch einbringen könnt. Und wenn ihr dieses Wochenende am Samstag in Berlin seid, da gibt es auch eine große Demo gegen den massiven Ausbau von Überwachungsmaßnahmen in Deutschland allgemein. Auch da ist es eine gute Gelegenheit, vorbeizukommen. Nennt sich dann Sicherheit ohne Überwachung Gemeinsam sind wir stärker und ich würde mich freuen, da viele zu sehen. Und danke für eure Unterstützung.
0: Und ich bedanke mich für die perfekte Abmoderation in eigener Sache. Vielen Dank, Konstantin. Und dann hören wir uns vielleicht bald wieder. Und ich wünsche dir noch einen schönen Tag und bedanke mich ganz herzlich für deine Zeit.
1: Danke dir auch.
0: Tschüss. Ciao. Da hat er sich tatsächlich sehr gut selbst abmoderiert. Das wollte ich gerade auch noch sagen. Aber vielleicht noch mal, um es zu wiederholen, falls ihr gerade nicht mitschreiben konntet, auf der Webseite chat-kontrolle.eu. Dort findet ihr alle Informationen zu den aktuellen Verhandlungen und auch wichtigen AkteurInnen zu diesem Thema. Aber auch Infos darüber, wie ihr jetzt selbst aktiv werden könnt. Also wie gesagt, an Abgeordnete und EntscheidungsträgerInnen schreiben, lokale Veranstaltungen organisieren, bei Diskussionen im Radio anrufen, Memes bei Social Media posten oder auch diesen Aufruf auf chat-kontrolle.eu teilen. Ihr hört das Morgenmagazin, wir haben es gleich 9:45 und ja, wir wissen nicht genau, was rauskommen wird bei diesen Verhandlungen, was morgen bringen wird quasi, es ist nicht morgen, ist noch ein bisschen länger hin, aber passend dazu vielleicht ein Stück von Wendy Rain, What Will Tomorrow Bring?

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1: Wendy Rien haben wir dort gehört mit What Will Tomorrow Bring. Wir sind in der letzten Viertelstunde des heutigen Morgenmagazins am 9. Juni angekommen und möchten an dieser Stelle noch einmal auf einige Veranstaltungen und Termine hinweisen und aufmerksam machen. In zum Beispiel Dresden, dort ist heute das Alternative Café and the und die Anarchist Library offen von 16 bis 19 Uhr in der Malobeo. Das ist in der Kamenzerstraße 38 in Dresden. Und dort habt ihr die Möglichkeit, im Grundstock der anarchistischen Bibliothek herumzustöbern. In der Bibliothek befinden sich mehr als 2000 Bücher und Zines. In erster Linie soll es ermöglichen, auch ohne Geld auszugeben, kritische Inhalte zu lesen, auszuleihen und mit euren FreundInnen im Laden zu diskutieren. Mehr Infos dazu, die gibt es auch unter www.malobeo.org. Außerdem könnt ihr euch einen Vortrag ansehen bzw. anhören von Minze Marafa, Aktivismus im Kapitalismus. Ziel des Vortrages ist, die Widersprüche aktivistischer Praxis als bestimmte Ausdrucksformen der kapitalistischen Gesellschaft zu verstehen. Und anschauen könnt ihr euch den Vortrag in der Dispothek in der Leipziger Straße 84, auch heute in Dresden, 19 Uhr geht's los. Wir schauen nach Potsdam. Dort findet jeden ersten bis dritten Mittwoch im Monat der Gutscheintausch statt. Also ihr könnt solidarisch gegen die Bezahlkarte für AsylbewerberInnen vorgehen, könnt solidarisch sein und könnt Bezahlkarten gegen Gutscheine umtauschen. 16 bis 19 Uhr im Refugees Emancipation Büro in der Zeppelinstraße 25. Also falls du Zugang zu Bargeld hast bzw. Diesen Umtausch mit aufrechterhalten willst, dann kannst du zum Tauschbüro kommen und den Bargeldbetrag gegen einen Supermarktgutschein deiner Wahl eintauschen. Und außerdem gibt es heute in Potsdam im Spartakus Club die DJ Lounge, also da kann man selber DJen, selber auflegen, Open Decks, ab 19 Uhr in der Friedrich-Engels-Straße 22. Und ein dritter Termin für Potsdam, da könnt ihr heute auch lecker essen gehen, und zwar im Haus 2. Die Trattoria Riscante, die serviert euch Pizza und ihr könnt euch dabei auch ein Getränk einverleiben, nämlich am Tresen. Pizza und Tresen in der Trattoria Riscante im Haus 2 heute in Potsdam. Das ist jeden zweiten Mittwoch, Küfer, 19 Uhr. Soweit zu Veranstaltungen und Terminen in Potsdam und Dresden. Und nochmal in lokaler Sache. Am Wochenende findet in der RAL 78 das RAL-Fest statt mit buntem Programm. Am Freitag ab 19 Uhr, Samstag schon ab 13.30 Uhr mit dem Kinderfest. Und ein Act, auf den ich mich ganz besonders freue, das sind die Rexperts. Und von denen hören wir jetzt das Stück Paradies.

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1: Die Rexbirds haben wir dort gehört mit ihrem Stück Paradies. Am Samstag spielen sie in der Rhein 78 auf dem Rheinfest. Da freue ich mich schon drauf. Wir kommen schon zum Ende unseres Morgenmagazins. Gleich ist es um 10 und deshalb an dieser Stelle ein kleiner Programmausblick. Was erwartet euch jetzt hier auf den Sendern, auf denen ihr vielleicht gerade unterwegs seid? Auf Radio Korax könnt ihr gleich hören Global Lokal. In dieser Sendung geht es um globale Gerechtigkeit. Was verstehen wir darunter und wie können wir gemeinsam aus dieser Welt eine bessere machen? Schon heute und in unserem Alltag. Dazu stellen wir euch Menschen, Ideen, Projekte und Vereine vor, die sich bereits für globale Gerechtigkeit und einen fairen Nord-Süd-Austausch engagieren. Darüber hinaus möchte das eine Weltlandesnetzwerk in Mecklenburg-Vorpommern mit dieser Sendung Diskussions- und Denkanstöße geben. Engagiert, kontrovers, klug und mit viel Hoffnung. Eine Sendung von Radio Blau. Außerdem läuft auf Radio Unerhört in Marburg Nightfall, Metal mit Kuno, Interviews, Neuverstellungen und manchmal auch Klassiker. 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Ja, das war's auch schon mit dem Morgenmagazin heute. Wir haben aber noch ein paar Minuten, das freut mich. Und deshalb an dieser Stelle mein Lieblingssong aus dem letzten Jahr. Wir hören From the Backhouse von den Caesars.

0: From the Backhouse haben wir dort gehört, von den Caesars, damals erschienen auf dem Album Cherry Kicks. Wir haben es gleich eine Minute vor 10 Uhr und ich verabschiede mich ganz herzlich von euch an diesem Morgen. Ihr habt das Radio Korax Morgenmagazin gehört, aber ihr konntet natürlich auch in ganz vielen anderen Städten zuhören, nämlich zum Beispiel unter anderem in Berlin und Brandenburg. Ihr konntet zuhören in Dresden, in Leipzig, aber auch in Frankfurt-Oder und in Marburg. Danke fürs Zuhören. Am Mikrofon verabschiedet sich Katha.
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0: Guten Abend und willkommen zum Medienmagazin Radio Tippi. Worum wird sich die heutige Sendung drehen? Eine kleine Geschichte aus Rumänien erklärt das sehr anschaulich. In der letzten Woche gab es Berichte zur Corona-Situation in Rumänien. Bisher seien erst 30% der Bevölkerung gegen Corona geimpft. Aktuell hat dieses Land die höchste Corona-Sterberate weltweit. So berichten es jedenfalls die Medien. Da kommt dann in einer Reportage eine Frau zu Wort in Rumänien, die der dortigen Regierung nicht vertraut und sich garantiert nicht impfen lassen will. Weil das ja alles nur Gerüchte seien, weil die Krankenhäuser ja leer seien. Gehen Sie hin, schauen Sie es sich an. Die Krankenhäuser sind leer, sagt die Frau voller Überzeugung, dass sie die wahre Wirklichkeit kenne. Schnitt. Die Kamera geht hin, zeigt Bilder aus einem überfüllten Krankenhaus. Alles voll, Pfleger und Ärzte am Rande des Zusammenbruchs. Ein Arzt erklärt, dass hier vor allem ungeimpfte Menschen sterben. Viel zu viele. Wir zweifeln die Berichte über die Todesfälle in den rumänischen Krankenhäusern nicht an. Stattdessen werden wir in dieser Radiosendung zeigen, dass es einen Zusammenhang gibt zwischen der Unwissenheit der Frau in Rumänien und den Kriegen, die in unserer Zeit geführt werden. Früher waren Kriege im Wesentlichen auf Schlachtfelder konzentriert. Im 20. Jahrhundert hat sich die Zahl der getöteten und von kriegerischen Handlungen betroffenen Zivilisten im Verhältnis zur Anzahl in denselben Konflikten getöteter Soldaten dramatisch erhöht. Inzwischen werden bei bewaffneten Konflikten überwiegend Zivilisten getötet. Jetzt, im 21. Jahrhundert, sind Zivilisten sogar zu Akteuren im Kriegsverlauf geworden. Wir können sie die Kanonenkugeln der modernen Waffentechnik nennen. In der folgenden Stunde gehen wir den Weg vom Kalten Krieg im letzten Jahrhundert zum heißen Krieg in unserer Zeit. Dazu haben wir verschiedenste Ereignisse zusammengestellt, die zeigen, wie Kriege in einer globalen, digitalisierten Gesellschaft geführt werden. Alle reden von Verschwörungstheorien. Wir stellen im Folgenden eine Reihe echter Verschwörungen vor. Dazu möchte ich ausdrücklich, ganz herzlich meine neue Kollegin Carla in den Studios von Radio T begrüßen. Wir werden heute die Radio-Tippi-Sendung gemeinsam moderieren und wir wünschen euch überall viel Spaß beim Zuhören.
1: Ja, auch viel Spaß beim Zuhören von mir. Es freut mich sehr, heute das Radio-Tippi bei Radio T gemeinsam mit dir zu moderieren. Es wird eine spannende Stunde und wir freuen uns jetzt schon auf die Reaktionen unserer Zuhörerinnen und Zuhörer.
0: Zum Einstieg in diese Sendung wollen wir uns einen kurzen Moment lang an den Kalten Krieg erinnern. Gemeint ist damit die Zeit zwischen dem Ende des Zweiten Weltkriegs bis zur Wende, dem Fall der Mauer, der Perestroika. 30 Jahre nach der Wiedereingliederung der Ostgebiete ins ehemalige Großdeutsche Reich befinden wir uns im nächsten Jahrtausend mit neuen Technologien, die umfangreich zur stillen, verdeckten und offenen Kriegführung verwendet werden.
1: Wikipedia sagt, der Kalte Krieg trat als Systemkonfrontation zwischen Kapitalismus und Kommunismus in Erscheinung und bestimmte in der zweiten Hälfte des 20. Jahrhunderts weltweit Außen- und Sicherheitspolitik. Dabei wurden jahrzehntelang auf beiden Seiten politische, wirtschaftliche, technische und militärische Anstrengungen unternommen, um den Einfluss des anderen Lagers weltweit einzudämmen oder zurückzudrängen. Als Dauer des Kalten Krieges gilt im Allgemeinen die Nachkriegszeit von 1945 bis zum Zusammenbruch der Sowjetunion 1991. Geheimdienstliche Aktionen wie Spionage, verdeckte Operationen, gezielte Desinformation und Propaganda, Sabotage, Geiselnahmen und sogar Morde an missliebigen Personen kennzeichneten den Kalten Krieg sowohl zwischen den Supermächten als auch ihren Verbündeten.
0: Der Medienwissenschaftler Marshall McLuhan hat in den Zeiten des Kalten Kriegs eine Unterteilung der Medien in kalte und heiße Medien vorgestellt. Wir nehmen an, dass seine Einteilung der Medien in heiß und kalt nichts mit der Welt des Kalten Kriegs zu tun hatte. Im Englischen wird von Hot und Cool Media und vom Cold War gesprochen. Inzwischen sind die Medien ein bedeutender Teil des Waffenarsenals im modernen Krieg und sie heizen die modernen Kriege mächtig an, oftmals ohne dass Soldaten getötet werden. Wie viele Zivilisten dabei jedes Mal vor die Hunde gehen, wird bisher nicht einmal gezählt. Wir können jetzt auch von Hot and Cool Wars sprechen.
1: Wikipedia sagt, Understanding Media, The Extensions of Man ist ein medientheoretisches Buch von Marshall McLuhan. Das Buch ist die Quelle der Phrase, das Medium ist die Botschaft. Das Werk behandelte als eines der ersten seiner Art die Auswirkungen der Globalisierung auf lokale Kulturen. McLuhan verwendet die austauschbaren Wörter Medium, Medien und Technologie. Ein Medium ist nach McLuhan jede Erweiterung von uns selbst, genauso wie jede neue Technologie. Zusätzlich zu Formen wie Zeitungen, Fernsehen und Radio schließt McLuhan die Glühlampe, Autos, Reden und Sprache in seine Definition von Medien ein, da sie Kommunikation herbeiführen und die Art und Weise, in der die Welt wahrgenommen und verstanden wird, verändern. McLuhan unterscheidet zwischen heißen und kalten Medien. Heiße Medien erfordern vom Nutzer einen geringen Partizipationsgrad, während kalte Medien vielfältige Partizipation ermöglichen. Demgemäß definiert McLuhan beispielsweise Radio, Fernsehen und das gesprochene Wort als coole Medien, da das Zuhören oder Zuschauen keine vollständige Beteiligung des Nutzers erfordern und gleichzeitig anderen Beschäftigungen nachgegangen werden kann. Ein Buch oder ein Film im Kino werden als heiße Medien definiert, da sie eine vollständige Beteiligung des Nutzers erfordern und keine Partizipation ermöglichen.
0: Unabhängig von McLuhans Überlegungen haben sich die Medien in der Wirklichkeit weiterentwickelt. Inzwischen gibt es Medien, die die volle Aufmerksamkeit erfordern und gleichzeitig Partizipation ermöglichen. Beispielsweise Videospiele mit Headsets, wo die Spielerinnen völlig in einer virtuellen Realität stecken, die sie selbst mitgestalten können. So wenig wie die Kategorien des Kalten Kriegs, ja von Krieg überhaupt, den aktuellen Kriegen entsprechen, so wenig entsprechen McLuhans Kategorien für Medien den inzwischen verfügbaren Technologien. Wir leben also in einer Zeit, in der wir mit einem veralteten Vokabular Entwicklungen kommunizieren wollen, die wir oft noch nicht überblicken, aber bereits beschreiben sollen, obwohl uns die Worte dafür fehlen. Die vorhandenen Begriffe weisen auf Vorgänge hin, die sich in der Vergangenheit ereignet haben, inzwischen jedoch überholt sind. Vom Kalten Krieg, dem verdeckten, mehr oder weniger unsichtbaren, hinter den Kulissen Krieg hin zur verdeckten und gleichzeitig öffentlichen, offenen Konfrontation mit Methoden der Demagogie und Manipulation mit Hilfe von Technologien, die den Medienwissenschaftlern vor 50 Jahren noch nicht einmal bekannt waren. Es passiert in einer hypermedial aufgerüsteten und global vernetzten Welt, deren Strukturen sich ständig verändern, weil sich die verwendeten Technologien weiterhin im Entwicklungsstadium befinden und dramatisch schnell weiter verändern. Wir leben in der Zeit der heißen Kriege. Es ist ein Krieg um unsere Köpfe und er spielt sich im Wesentlichen über Kommunikation ab. Wir, das Volk, die Massen, die Menschen sind die Waffen, die informationell gezündet werden und Veränderungen im Sinne der globalen Puppenspieler bewirken. Wer die Deutungshoheit hat, hat den heißen Krieg gewonnen, bevor irgendwelche altherkömmlichen Schlachten geschlagen wurden.

0: In diesem Radiotippi stellen wir eine neue Wissenschaft vor. Mithilfe der Agnotologie versuchen wir im Folgenden, die schon beschriebenen Veränderungen auf vielfältige und möglichst anschauliche Weise zu beschreiben. Beginnen wir mit einem Konzept aus der Soziologie. Strukturelle Gewalt ist ein Konzept aus den Zeiten des Kalten Kriegs. Der Begriff stammt von dem norwegischen Friedensforscher Johan Galtung. Bertolt Brecht zeigte schon früher, dass es sich hier um ein sehr grundlegendes Konzept handelt.
1: Es gibt viele Arten zu töten. Man kann einem ein Messer in den Bauch stechen, einem das Brot entziehen, einen von einer Krankheit nicht heilen, einen in eine schlechte Wohnung stecken, einen durch Arbeit zu Tode schinden, einen zum Suizid treiben, einen in den Krieg führen und so weiter. Nur weniges davon ist in unserem Staat verboten. Aus Brecht, Meti, Buch der Wendungen. Strukturelle Gewalt bezeichnet die Vorstellung, dass Gewaltförmigkeit auch staatlichen bzw. gesellschaftlichen Strukturen inhärent sei, in Ergänzung zum klassischen Gewaltbegriff, der einen unmittelbaren personalen Akteur annimmt. In besonderer Weise formulierte der norwegische Friedensforscher Johan Galtung ab 1971 eine solche Theorie. Beispiele für strukturelle Gewalt im Sinne Galtungs sind Altersdiskriminierung, Klassismus, Elitarismus, Ethnozentrismus, Nationalismus, Speziesismus, Rassismus und Sexismus. Aus der Wikipedia.
0: Von der strukturellen Gewalt ist es nur ein paar Schritte zur strukturellen Ignoranz. Beim ersten Eindruck kommt das Wort Ignoranz unscheinbar daher, klingt im Deutschen sogar irgendwie aktiv, ein bisschen so, als wären Ignoranten Menschen, die aktiv unwissend wären, es bewusst nicht wollen. Ignoranz in struktureller Ignoranz deutet eine passive Ignoranz an. Die Dummheit findet uns auch ohne unsere Mithilfe. Es sollte sich schon herumgesprochen haben, dass es da draußen in der Welt viele Kräfte, Menschen, Organisationen gibt, die versuchen, durch gezielte Desinformationen unsere Köpfe anzugreifen, die uns durcheinander bringen und unsere Gesellschaft damit schwächen wollen. Viel zu viele Menschen versuchen uns zu verwirren, weil sie davon, von unseren Verwirrungen, profitieren werden. Strukturelle Ignoranz, das sind die Atombomben für den heißen Krieg. Die Wissenschaft Agnotologie befasst sich mit den Methoden, mit denen vorsätzlich und gezielt viele Menschen für dumm verkauft werden.
1: Agnotologie bezeichnet eine junge Wissenschaft, welche die kulturelle Erschaffung und Aufrechterhaltung von Unwissen untersucht. Ihr Erkenntnisgegenstand ist, wie Unwissen durch Manipulation, irreführende, falsche oder unterdrückte Informationen, Zensur oder andere Formen absichtlicher oder versehentlicher kulturpolitischer Selektivität geschaffen oder gesichert werden kann. Unwissen sei oft nicht das Fehlen von Wissen, sondern das Resultat politischer, kultureller und kommerzieller Kämpfe. Der Begriff wurde im Umfeld der US-amerikanischen Stanford University eingeführt. Dort fand im Oktober 2005 ein erster Workshop statt, der von den Wissenschaftshistorikern Londa Schiebinger und Robert N. Proctor organisiert wurde. Beispielsweise können Unternehmen in diesem Sinn Unwissen schaffen, indem sie vorhandenes, ihrem Geschäftsinteresse abträgliches Wissen relativieren oder tilgen. Indem sie Gegengutachten anfertigen lassen, als Beispiel siehe Muskie-Anhörung zum verbleiten Benzin. Indem sie manipulierte wissenschaftliche Studien veröffentlichen, siehe Geschichte des Tabakkonsums. Indem sie Bewegungen gründen, welche die bereits gewonnenen Erkenntnisse gezielt in Frage stellen sollen. Die sogenannte Filibuster-Forschung, die nicht zum Abschluss kommt und aus der daher keine Handlungsempfehlungen ableitbar sind, verzögert die Etablierung von wissenschaftlichen Erkenntnissen. Proctor hat diese Vorgehensweise zur Verschleierung von wissenschaftlichen Ergebnissen anhand von Untersuchungen über die Schädlichkeit des Zigarettenrauchens demonstriert. In einem gemeinsam mit Londa Schiebinger herausgegebenen Aufsatzband wurden ähnliche Prozesse bei der Geheimhaltungspraxis der Regierung der Vereinigten Staaten, der Klimaforschung und der Debatte über gentechnisch veränderte Organismen geschildert.
0: Im Wesentlichen geht es darum, dass unerwünschte Informationen vertuscht werden sollen. Dazu wurden beispielsweise von Lobbyisten der Tabakindustrie Gutachten in Auftrag gegeben, die angeblich bewiesen, dass Tabakrauchen vielfältige positive Effekte hat und beim Autofahren nicht die Sicht vernebelt, wenn die Fenster offen sind. Irgendwann gab es mehr solcher Scheingutachten, diejenigen Gutachten, die zeigten, dass Tabakrauchen Lungenkrebs auslösen kann, wurden nicht mehr beachtet. Die klassische Konfrontation in einem solchen Informationskrieg sind zwei Gutachter, die sich völlig widersprechen. Einer ist für, einer gegen Atomkraft. Das kennen wir schon. Die Muskie-Anhörung von 1966 war eine Untersuchung im US-Senat zu gesundheitlichen Gefahren von verbleitem Benzin. Ein Gutachter in dieser Untersuchung war Robert A. Cahoe, der leitende Mediziner der Ethyl Corporation. Er galt als der führende Experte in Bezug auf die toxikologische Wirkung von Blei. Cahoe hatte den Blutbleigehalt von mexikanischen Bauern untersucht und dabei Werte gefunden, die mit einer US-amerikanischen innerstädtischen Gruppe vergleichbar waren, obwohl die Bauern kaum dem Einfluss von Bleiemissionen durch Autoabgase ausgesetzt waren. Daraus zog Cahoe die Schlussfolgerung, dass Blei ein natürlicher Bestandteil der Körperchemie sei. Die richtige Erklärung für die erhöhten Blutbleiwerte war jedoch, dass diese Bauern durch bleihaltiges Tongeschirr kontaminierte Nahrung aufnahmen. Cahoe vertrat überdies die Meinung, dass der Mensch im Laufe der Evolution eine biologische Anpassung an Blei erreicht habe. Seine Arbeiten und sein Wirken führten dazu, dass ein System der freiwilligen Selbstregulierung durch die Bleiindustrie als Modell für die Bewertung der Umweltverträglichkeit akzeptiert wurde. Ein anderer Gutachter in der Muskie-Anhörung war Claire Patterson, ein US-amerikanischer Geochemiker, der die Uran-Blei-Datierung zur Berechnung des Alters der Erde entwickelt hatte und dafür unter anderem mit mehreren Preisen ausgezeichnet wurde. Patterson zeigte in der Muskie-Anhörung nicht nur, dass Cahoes Daten falsch waren und dass aufgrund der Bleibelastung eine große Anzahl von Menschen krank seien, sondern ergriff auch die Arbeitsweise des Public Health Service an. Aus der Wikipedia.

0: Agnotologie braucht keine digitalen Medien. Die Wurzeln der modernen Massenmanipulation für Kriegszwecke sind Methoden aus der alten analogen Welt. Im modernen Krieg, dem heißen Krieg, werden die Methoden zur Verschleierung, Desinformation und Manipulation aus der Zivilgesellschaft durch militärische Organisation und den Einsatz der digitalen Technologien zu Kriegswaffen weiterentwickelt. Aus Rumänien stammt unser erstes Beispiel für strukturelle Ignoranz. Im Zusammenhang mit der Corona-Pandemie zeigt es anschaulich, dass in der globalen Gesellschaft Informationen möglichst frei und möglichst gleichberechtigt zugänglich sein sollten.
1: Ein schreckliches Erbe hat der Diktator Nicola Ceausescu nach seinem Tod 1989 seinen 22 Millionen Rumäninnen hinterlassen. Die marode Gesundheits- und Familienpolitik des Diktators förderte die höchste Rate an HIV-infizierten Kindern in Europa zutage. Abtreibungen waren verboten. Im Land, das zu den ärmsten in Europa gehört, war eine ausreichende Versorgung nicht gewährleistet. Fehlernährte Kinder wurden mit Blutkonserven und mehrmals benutzten Spritzen behandelt. Und die waren verseucht. Eine Politik der Vertuschung verhinderte, dass sich Ärzte mit dem HIV-Virus öffentlich und wissenschaftlich auseinandersetzen konnten. Immer mehr Kinder starben an Tuberkulose oder Lungenentzündungen. Dieser Bericht von Petra Tabeling wurde 2002 von der Deutschen Welle veröffentlicht. In Rumänien sind durch eine verfehlte Gesundheitsinformationspolitik unter Ceausescu mehrere tausend Menschen gestorben, weil das medizinische Personal überwiegend nicht wusste, dass durch Blutkonserven und Spritzen der HIV-Virus übertragen wird. Und wer etwas wusste, musste schweigen. Diese Geschichte zeigt sehr realistisch, was fehlende Informationen, was falsche Informationen, was Desinformation und Manipulation anrichten können, ohne eine einzige Kugel abzufeuern. Medien sind nicht nur nette Spielzeuge, in den falschen Händen können Medien, Kommunikationsmittel, Informationen zu tödlichen Waffen werden.
0: Eine schlechte Allgemeinbildung ist eine gute Grundlage für erfolgreiche Manipulation. Immer wieder wird in Deutschland behauptet, was anderswo, beispielsweise in Rumänien, passiert, wäre hier in Deutschland nicht möglich. Dabei wurde die Bundesrepublik Deutschland von den besten Betrügern der Welt aufgebaut. Es waren die entnazifizierten Nazis, die die Grundlagen unserer Gesellschaft gelegt haben, in allen Bereichen der Gesellschaft, auch im Sport. Sport ist seitdem ein gleichermaßen profitables wie innovatives Geschäftskonzept geworden. Gerne werden bei Sportveranstaltungen die neuesten Technologien ausprobiert und zur Profitmaximierung eingesetzt. Offiziell ist alles Teil einer großartigen Inszenierung zur Volksbelustigung. Hinter den Kulissen werden jedoch Technologien eingesetzt, die schon im regulären Krieg gute Dienste geleistet haben. Wichtig bei agnotologischen Aktionen ist, dass alle zusammenhalten und dieselbe Geschichte erzählen. Dann sind wir unschlagbar.
1: Das Wunder von Bern ist ein viel erzähltes und gerne geglaubtes Märchen in deutschen Landen. 1954 war die westdeutsche Fußballnationalmannschaft bei der Fußballweltmeisterschaft in Bern ins Finale eingezogen. Das Spiel gegen die ungarische Nationalmannschaft lief erstmal nicht gut, die Deutschen konnten jedoch einen Rückstand von 0:2 wieder ausgleichen und kurz vor Schluss das Führungstor erzielen. Berühmt ist das Tor, Tor, Torgeschrei des Radioreporters Herbert Zimmermann. Er hatte sein Journalistenhandwerk in der Propagandaschule von Josef Goebbels gelernt. Der deutsche Nationaltrainer Sepp Herberger war der Reichsnationaltrainer des Führers. Dessen Liebling Fritz Walter war im Dritten Reich auch schon dabei. Viele der Spieler waren im Zweiten Weltkrieg an der Front. Der Teamarzt Franz Logen war in Frankreich und Russland im Fronteinsatz. Wehrmachtssanitäter hatten im Einsatz besonders drei Medikamentarten zur Grundversorgung dabei. Schmerzmittel zur Schmerzbetäubung. Vitamine zur Wiederherstellung bei Auszehrung. Amphetamine zum Wachbleiben, zum Durchmarschieren, für Spezialkommandos. Es gibt von den Teammitgliedern zweifelhafte Erklärungen, dass den Spielern, vor oder voraussichtlich in der Pause, unter Benutzung von Spritzen, Vitamin C verabreicht wurde. Diese Bekenntnisse werden unterstützt durch Berichte, dass in der Mannschaftskabine Eimer und Spritzen gefunden wurden und dass einige der Mannschaftsmitglieder in der Folge an Hepatitis erkrankt waren. 1954 hatten Mediziner noch keine Ahnung, dass Hepatitis per Spritzen übertragen werden kann. Gut zu wissen ist auch, dass es zu dieser Zeit den Begriff Doping im umgangssprachlichen Gebrauch gab, aber noch keine Regeln und keinerlei Kontrollen über die Einnahme von Substanzen, Hormonen, was auch immer, vor, bei Wettkämpfen. 1968 wurden zum ersten Mal Dopingkontrollen bei Olympischen Spielen durchgeführt. In der Wikipedia findet sich ein kurzer Absatz, der das Wunder von Bern in einem ganz anderen Licht erscheinen lässt. Vorwurf der Nutzung von Aufputschmitteln. Der damalige Mannschaftsmasseur soll mehreren Spielern der deutschen Nationalmannschaft während des Turniers das Methamphetamin, Pervitin intravenös verabreicht haben und nicht, wie behauptet, Vitamin C. Laut einer Forschungsarbeit an der Universität Leipzig gibt es dafür Indizien. Geschichtliche Aspekte in der präanabolen Phase von Erik Eggers an der Humboldt-Universität zu Berlin, vorgestellt im Rahmen der Studie Doping in Deutschland.
0: Diese kleine Geschichte zeigt wunderbar, wie ein vermeintlicher Mythos eine großartige nationale Leistung einen mittelmäßig ausgeführten Betrug beinhaltet, ohne den das vermeintliche Wunder nicht funktioniert hätte. Die gefeierten Helden stehen jetzt in einem ganz anderen Licht. Der Apparat, die Maschine Deutschland, hat damals gezeigt, dass sie auch in Friedenssituationen alle Mittel einsetzt, die zum Sieg führen. Damals war Doping noch keine Straftat. Trotzdem hat keiner aus der Mannschaft jemals zugegeben, dass sie ohne die Speed-Spritzen gegen die Ungarn verloren hätten. Weiterhin wird die falsche Geschichte von der spielerischen Leistung verbreitet und das ist nur eins von vielen modernen Märchen. Die Vielfalt dieser Märchen erschwert den Blick auf die Fakten und beeinträchtigt die Entscheidungsfähigkeit der dadurch manipulierten Massen. Solche Lügen helfen nicht nur Fußballspiele zu gewinnen. Fake News sind auch hilfreich im herkömmlichen Krieg. Im dritten Beispiel für analoge Agnotologie über die Wurzeln der modernen Massenmanipulation zeigen wir eine Geschichte von vielen, die den Kalten Krieg so spannend gemacht haben und inzwischen die heißen Kriege befeuern. Manipulation durch Desinformation war schon vor den digitalen, den virtuellen, den sozialen Medien das übliche Spiel hinter den Kulissen. Desinformation hatte schon ohne Deepfakes funktioniert, mit digitalen Werkzeugen, vielen Computersoldaten und Computersoldatinnen und ganz normalen Menschen als Infanterie lassen sich solche Schlachten inzwischen noch überzeugender und sogar kriegsentscheidend durchführen. Seit dem Ende des Kalten Krieges werden Kriege anders geführt. Der Irakkrieg von 1991 war der erste Krieg dieser neuen Art. Es ist nicht nur das Konzept des integrierten Schlachtfelds, der Vernetzung und Konzentration aller verfügbaren Vernichtungsmethoden. Die Medien sind Teil der Armee geworden, sind embedded, eingebunden und leisten wie jede andere Division ihren Beitrag zum Endsieg.
1: In Wikipedia gibt es einen Artikel zur Brutkastenlüge. Als Brutkastenlüge wird die über längere Zeit als Tatsache verbreitete Lüge bezeichnet, dass irakische Soldaten bei der Besetzung Kuwaits im August 1990, dem Beginn des Zweiten Golfkriegs, kuwaitische Frühgeborene getötet hätten, indem sie diese aus ihren Brutkästen gerissen und auf dem Boden hätten sterben lassen. Diese Behauptung wurde 1990 von der Tochter des kuwaitischen Botschafters im Kongress der Vereinigten Staaten vorgetragen. Dieser Betrug hatte Einfluss auf die öffentliche Debatte über die Notwendigkeit eines militärischen Eingreifens zugunsten Kuwaits und wurde unter anderem vom damaligen US-Präsidenten George H.W. Bush und von Menschenrechtsorganisationen vielfach zitiert. Erst nach der US-geführten militärischen Intervention zur Befreiung Kuwaits stellte sich die Geschichte als Erfindung einer amerikanischen PR-Agentur heraus. Diese war von der im Exil befindlichen kuwaitischen Regierung bezahlt worden, um eine Rückeroberung Kuwaits mittels Öffentlichkeitsarbeit zu unterstützen. Diese falsche Darstellung spielte eine große Rolle bei der Entscheidungsfindung der USA über eine Intervention im Irak. Präsident Bush erwähnte die Lügengeschichte in wenigen Wochen mindestens 10-mal. Amnesty International veröffentlichte am 19. Dezember 1990, über 2 Monate nach dem Auftritt des Mädchens, einen 84-seitigen Bericht über Menschenrechtsverletzungen in Kuwait, der die Brutkastenlüge enthielt. Sie wurde auch noch am 8. Januar 1991 von einem führenden Amnesty-Mitarbeiter vor dem Komitee für Auswärtige Angelegenheiten wiederholt. Der US-Senat stimmte schließlich am 12. Januar 1991 mit 52 zu 47 Stimmen für eine Intervention im Zweiten Golfkrieg. Das Repräsentantenhaus stimmte mit 250 zu 183 Stimmen für den Krieg. Wir leben inzwischen in einer Welt, in der Bilder kriegsentscheidenden Einfluss haben können. Das Fernsehen war das erste Massenmedium, das bewegte Bilder mit Ton überall hin übertragen konnte. In seinem Roman 1984 hat der Schriftsteller George Orwell eine Industrie vorgestellt, die organisiert und massenhaft Erinnerungen, das kollektive Gedächtnis, das globale Archiv manipuliert, indem Bilder ausgetauscht, verändert, in einen anderen Zusammenhang gestellt werden. In der digitalisierten Welt können solche Aktionen am Monitor organisiert werden. Das beste Beispiel dafür stammt aus dem Irakkrieg und es gibt einen Film dazu, der den Einmarsch der USA im Irak als eine der ersten und richtungsweisenden Schlachten des Heißen Kriegs zeigt. Wake the Dog, ein Hollywood-Film aus dem Jahr 1997, erzählt, wie die frei erfundene, inszenierte Aussage eines kleinen Mädchens einen Krieg auslöst, der dem amerikanischen Präsidenten als Ablenkung von seinen Sexaffären nutzt. Der Film ist eine kritische Satire über den Umgang der Mächtigen mit Medien und Öffentlichkeit, welche durch gezielte Medienmanipulation die Macht des Präsidenten retten wollen, und nimmt die Theorie auf, dass von den USA schon häufiger Kriege aus wahltaktischen Gründen geführt wurden. Direkt angespielt wird unter anderem auf Raising the Flag on Iwo Jima, 1945, die Invasion von Grenada, 1983, und den Zweiten Golfkrieg, 1991. Waking the Dog ist in den USA inzwischen zum geflügelten Wort geworden, mit dem man politisch motivierte Medienmanipulationen beschreibt.
0: Im letzten Monat ist Colin Powell gestorben. Anfang 1989 übernahm er unter Präsident George Bush das Kommando über die gesamten Landstreitkräfte der Vereinigten Staaten. Im August 1989 wurde er vom Präsidenten zum Vorsitzenden der Vereinigten Stabschefs berufen. Colin Powell war der erste Afroamerikaner in dieser Position. Im gleichen Jahr unterstützte er die US-Invasion in Panama und beteiligte sich 1990 an den Vorbereitungen zum Golfkrieg Desert Storm. Die FAZ verheimlichte in ihrem Nachruf auf Colin Powell seinen Anteil an den falschen Informationen, die schließlich zum Einmarsch der alliierten Truppen unter Führung der Vereinigten Staaten in den Irak führten. Bekannt ist Powell unter anderem für einen umstrittenen Auftritt vor den Vereinten Nationen 2003, wo er zur Begründung für einen Einmarsch der USA im Irak vermeintliche Belege für Massenvernichtungswaffen präsentierte, die Bagdad gar nicht besaß. So die FAZ.

0: Agnotologie ist noch eine junge Wissenschaft, auch wenn sie alte Phänomene untersucht. Es wird noch längere Zeit und viele Diskurse benötigen, bis Agnotologie erwachsen wird. Eine andere Auslegung für die Wissenschaft zur Erforschung der strukturellen Ignoranz hat der Anthropologe Glenn Stone formuliert.
1: Der Anthropologe Glenn Stone weist darauf hin, dass die meisten Beispiele der Agnotologie, wie die Untersuchungen zur Förderung des Tabakkonsums, nicht so sehr einen Mangel an Wissen schaffen, sondern vielmehr Verwirrung stiften. Ein genauerer Begriff für solches Schreiben wäre Enigmologie, von der Wurzel Enigma, wie in Enigma. Im Griechischen bezieht sich dies auf Rätsel oder auf eine Sprache, die die wahre Bedeutung einer Geschichte verschleiert. Wikipedia.
0: Marina Weißband war eine etwas exotisch wirkende Politikerin der Piraten. Jetzt ist sie bei den Grünen aktiv und fällt in Talkshows sehr angenehm durch ihre nonverbale Kommunikation und eigenständiges Denken auf. Marina Weißband hat sich im Deutschlandfunk zu struktureller Diskriminierung geäußert. Sie stellt einen Bezug her zwischen struktureller Gewalt und struktureller Ignoranz. Strukturelle Diskriminierung als Form struktureller Gewalt entsteht aus Nichtwissen, sagt Marina.
1: Jede Gruppe, die nicht von struktureller Diskriminierung betroffen ist, konnte sich immer leisten, durchs Leben zu gehen, ohne sich mit diesen Phänomenen zu beschäftigen. Sexismus, Rassismus, Antisemitismus und Homophobie überleben nur dadurch, dass sie für die nicht Betroffenen unsichtbar sind. Die Nicht-Betroffenen ihrerseits haben ein großes Interesse daran, ignorant zu bleiben. Auf diese Weise können sie von diskriminierenden Strukturen profitieren, ohne sich selbst zu ihnen zu bekennen. Ohne böse Absicht hat das Nichtwissen bei ihnen System. Und auf diesem System bauen Ungerechtigkeit und Menschenhass.
0: Nach diesen Grundlagen zur Agnotologie, struktureller Ignoranz, oktroyierter Dummheit, dem Waffenarsenal der modernen Kriege, folgen nun einige Beispiele für angewandte Agnotologie im Alltag. Der Medienwissenschaftler Friedrich Kittler hat überzeugend Waffentechnik und Medienentwicklung in Zusammenhang gebracht. Paul Virilio hat den Zusammenhang zwischen dem Blitzkrieg der Nazis und der Lichtgeschwindigkeit von Informationen hergestellt. Wir wollen hier noch einmal ausdrücklich auf Sex and Drugs and Rock'n'Roll hinweisen, den Grundlagen der zeitgenössischen kommerziellen Medienproduktion. Wer wissen will, wie die moderne Presse tickt, denkt kurz an Sex and Drugs and Rock'n'Roll und schon verstehen wir besser, was da abgeht, warum die das schreiben, warum die sagen, was sie sagen. Wir haben einen kurzen Rundgang über die Schlachtfelder der Gegenwart vorbereitet.
1: Fakten haben viele Gesichter und nicht alle davon sind real. Nehmen wir ein vermeintlich einfaches Beispiel. Fakt soll sein die Höhe des Mount Everest. Wir finden dazu verschiedene Angaben von verschiedenen Quellen. Wir setzen deshalb vorläufig eine Variable für die reale Höhe des Berges ein und vermessen die Höhe digital oder per Maßband, können den Berg mit Sensoren und Satelliten vernetzen, und werden feststellen, dass es verschiedene Bemessungssysteme gibt, dass es verschiedene Messwerkzeuge und Messprogramme gibt, dass es verschiedene Sprachen und Kulturen gibt, die unterschiedliche Zahlen kommunizieren. Irgendwann sehen wir voraussichtlich ein, dass es keine einzige Zahl über die Höhe des Mount Everest gibt, sondern nur viele Zahlen in unterschiedlichen Formaten, die mehr oder weniger wahr sind. Trotzdem, bei manchen Zahlen machen ein paar Nullen mehr oder weniger einen großen Unterschied aus. Es gibt also Zahlen, die sollten wirklich stimmen. Nicht nur relativ und irgendwie, das geht oft überraschend gut, sondern konkret, real, ohne Zweifel. Eine Zahl ist eine Zahl. So denken wir, wenn wir die Wirklichkeit durch unsere Filter aus dem letzten Jahrhundert betrachten. Trotzdem akzeptieren wir, dass manche Zahlen sich verändern und plötzlich nicht mehr absolut sind, sondern von irgendwem bezahlt werden müssen.
0: Das jüngste Beispiel aus dieser Welt der relativen Zahlen ist ein wunderschönes Dreimastschiff und dient der Bundesmarine als Schulschiff. Die Renovierung der Gorch Fock sollte 10 Millionen Euro kosten, aber schließlich wurden 140 Millionen im Namen des Volkes überwiesen. BER, Elbphilharmonie und viele andere Beispiele für relative Zahlen fallen ein. Wieso haben wir uns daran gewöhnt, dass der Bau und die Finanzierung aller möglichen Projekte meistens 10-mal so viel kostet, wie vorher angekündigt wurde? Wir lassen es uns permanent gefallen, dass hochprofessionelle Planer, kompetente Politiker, erfahrenste Baufirmen alle bestens vergütet und gepudert am Ende leider ein paar Nullen mehr abrechnen. Wir, das Volk, lassen uns mit müden Entschuldigungen vertrösten und stehen dann auch noch in der Schlange. Wann finden wir zurück in eine Zeit, wo die Planung und die Ausführung irgendwie gut zusammengepasst haben? Vielleicht hat es so eine Zeit ja noch nie gegeben. Eine Zeit, in der es bedeutet, dass bei 100 vorgesehenen Fenstern am Ende auch 100 Fenster eingebaut werden. Wo es auch bedeutet, dass bei 100 Millionen Euro geplanten Kosten am Ende auch 100 Millionen Euro abgerechnet werden. Wieso schreien alle, wenn am Ende statt 100 Fenstern nur 5 eingebaut wurden? Aber niemand reagiert, wenn wieder mehrere Milliarden auf dem Konto der Steuerzahler fehlen. Wieso soll das normal sein? Wo leben wir eigentlich und wer sind wir, dass wir so mit unseren Mitteln umgehen?
1: Viel zu viele klassische Zeitungen setzen immer öfter bei ihren digitalen Angeboten auf Bezahlmodelle. Immer öfter geraten wir an digitale Mauern, die nur per Abonnement oder Sofortzahlen verschwinden. Da werden gerne Themen angeboten wie 10 Tipps, wie Sie Geld waschen oder 3 Tipps, wie Sie eine Impfung ohne Priorisierung bekommen und mehr spannende Informationen. Ganz normale, sogenannte seriöse Tageszeitungen gehen so vor. Das sind geldwerte Informationen für den Preis von einem Schweinenackensteak für diejenigen, die sich diese Vorteile leisten können, wie sie sich ein krisenfestes Depot zulegen, wie sie mit Aktien 1000 Euro im Monat dazu verdienen können, mit diesem Anlageplan kann jeder Millionär werden.
0: Irgendwann im Mai 2021 war ich in einem Laden mit dem freundlichen Verkäufer ein bisschen am Reden über Corona, Testen, Impfen und so weiter. Er war sehr bestimmt und wirkte sicher im Umgang mit Fakten. Schnell wurde klar, dass er ein Impfgegner ist. Plötzlich kam er mit der Behauptung an, dass inzwischen mehr Menschen an den Impfungen sterben als an Corona selbst. Ich wollte wissen, woher diese Information kommt, habe ungläubig geschaut, nicht widersprochen, aber das Gespräch ausklingen lassen. In der folgenden Woche konnte ich dann folgende Schlagzeilen aus angeblich seriösen deutschen Presseprodukten dokumentieren.
1: Zusammenhang noch unklar. Mann stirbt kurz nach Corona-Impfung in Klinik. Ein Mann ist kurz nach einer Corona-Impfung an einem medizinischen Notfall gestorben. Ob es einen Zusammenhang mit der Impfung gibt, ist noch nicht klar. Mann stirbt nach Corona-Impfung. Mann stirbt an Sinusthrombose, Zusammenhang mit Impfung möglich. Tödliche Sinusthrombose. Mann stirbt nach Impfung, gibt es einen Zusammenhang? Mann stirbt nach Impfung an Hirnthrombose. In der Uniklinik soll vor wenigen Tagen ein Mann an den Folgen einer Thrombose gestorben sein. Zuvor war er geimpft worden.
0: So sieht es also aus, wenn professionelle Medien versuchen, möglichst nah an der Wahrheit zu bleiben. Schon wird aus einer Desinformation eine Schlagzeile, die nichts Falsches sagt, aber eine Spekulation verbreitet und ein Gerücht auf die Öffentlichkeit loslässt. Es soll schon vorgekommen sein, dass professionelle Journalisten in kommerziellen Medien die Wahrheit veröffentlicht haben. Noch ist der Zusammenhang unklar, aber es wäre möglich.
1: Journalistin schmiert sich mit Dreck ein, RTL-Reporterin entschuldigt sich. Dass sie sich vor einer TV-Schalte aus dem Hochwassergebiet selbst ihre Kleidung mit Matsch beschmiert hat, hat RTL-Moderatorin Susanna Ohlen als schwerwiegenden Fehler bezeichnet. Mir als Journalistin hätte das niemals passieren dürfen. Als Mensch, dem das Leid aller Betroffenen zu Herzen geht, ist es mir passiert. Ich bitte um Verzeihung, schrieb sie in der Nacht zu Freitag auf Instagram. Nachdem ich an den vorherigen Tagen bereits privat in der Region geholfen hatte, habe ich mich vor den anderen Hilfskräften an diesem Morgen geschämt, in sauberem Oberteil vor der Kamera zu stehen. Daraufhin habe ich mir, ohne zu überlegen, Schlamm auf meine Kleidung geschmiert. Ohlen, die auch Guten Morgen Deutschland moderiert, war im RTL-Programm als Frau vorgestellt worden, die bei den Aufräumarbeiten in Bad Münstereifel tatkräftig mit anpacke. Im Internet tauchten Videoaufnahmen auf, die Ohlen beim Einreiben mit Matsch zeigen. Deutsche Presseagentur.
0: Es ist schon etwas Besonderes, wenn Journalisten bei ihrer Arbeit in freier Wildbahn beobachtet werden. In den meisten Fällen von angeblich gut gemeinter Wirklichkeitsoptimierung dürfte allerdings der Dreck, der Matsch vor der Veröffentlichung aus den Texten, Bildern, Tönen entfernt worden sein. Überall wird getrickst und gefotoshoppt. Echt wird zur Rarität. Das ist kein Widerspruch. Das Virtuelle nimmt immer mehr Raum und Zeit ein in unserer Wirklichkeit. Wir könnten natürlich abschalten, aber dann wären wir ja offline.

Erst vor 3 Monaten hat der Guardian geleakte Akten aus Russland veröffentlicht, die voraussichtlich echt sind und zeigen, dass Trumps Präsidentschaft eine konzertierte Aktion verschiedener russischer Geheimdienste war. Im Januar 2016 hat es ein Treffen mit Putin, den Geheimdienstchefs und einigen Ministern gegeben. Bei diesem Treffen wurde eine Verschwörung ins Leben gerufen, die das Ziel hatte, zur Destabilisierung der USA den psychisch instabilen und von Russland erpressbaren Donald Trump als nächsten Präsidenten der USA zu installieren. Diese Verschwörung hat sich in der Folge aller Mittel der modernen Kriegführung bedient, damit viel Verwirrung erzeugt und eine Menge Amerikaner und Amerikanerinnen in ferngesteuerte Marionetten, sogenannte Zombies, verwandelt. Wir zitieren folgende

0: auf unvorstellbare, geradezu unglaubliche Weise versagt haben, weil sie es nicht verhindern konnten. Russland, das seinen eigenen Mann, einen Wahnsinnigen, im Weißen Haus installiert. Das ist die erfolgreichste Geheimdienstoperation aller Zeiten.
1: Was für eine Geschichte, eine Geheimdienstoperation in aller Öffentlichkeit, die angeblich größte Demokratie der Welt durch einen Hochstapler ausgetrickst und vorgeführt. Und wir, so viele Experten, so viele Medien, so viele Politikerinnen, so viele Wählerinnen, wir haben es nicht gewusst. Warum ist das denn so schwer zu verstehen? Wir hatten wirklich keine Ahnung. Die Medien sollten sich dafür entschuldigen, dass sie selbst zum Narren gehalten wurden und diese Verwirrung viel zu oft in der ganzen Welt verbreitet haben.
0: Unabhängig vom Ausgang der Wahlen in der BRD kann seit dem Jahrtausendwechsel ein deutlicher Rechtsruck in der bundesdeutschen Gesellschaft festgehalten werden. Mit der Gründung der AfD und ihren schnellen Erfolgen in vielen Bundesländern und sogar im Bund, wurde diese Entwicklung politisch manifestiert. Getragen wird diese Spitze des rechten Eisbergs von rechtsradikalen Forderungen, die von CDU und FPD teilweise übernommen, von SPD und Grünen nicht entschieden genug bekämpft und sogar bei den Linken widersprüchlich behandelt werden. Dabei ist die AfD von Anfang an ein großer Betrug und dieselbe Masche wurde jetzt mit den Querdenkern vorgeführt. Die Alternative für Deutschland ist ein Plagiat und keiner regt sich darüber auf. Die Alternative Liste wurde am 5. Oktober 1978 in West-Berlin gegründet. In Huxleys neuer Welt in Kreuzberg wurde eine neue Partei aus der Taufe gehoben, die Alternative Liste für Demokratie und Umweltschutz, Vorläufer der Grünen. Es waren Marxisten, Maoisten, Ökofundis, Feministen, Pazifisten und Utopisten angetreten, um gemeinsam die Parlamente zu erobern. Ihr Schlachtruf: Wir wählen uns jetzt selbst. Zitat Tageszeitung 30 Jahre Alternative Liste, 5. Oktober 2008. 35 Jahre später wurde die AfD gegründet, mit dem Ergebnis, dass wir heute das Wort Alternativ, Alternative, Alternativen nicht mehr benutzen können, ohne zu riskieren, dass unachtsame Zuhörer automatisch AfD assoziieren. Das Wort ist weg, futsch, verloren im Krieg um die Köpfe, denken und sagen viel zu viele. Dabei ist der Begriff Alternativ weiterhin der Schlüssel zu vielen antiautoritären, antisexistischen, antirassistischen, ökologischen, autonomen Theorien und Methoden. Diese Umdeutung, diese Neubesetzung eines zentralen Begriffs einer gleichberechtigten Gesellschaft wurde zu wenig problematisiert und unzureichend verteidigt. Es ist gerade so, als könnten die Nazis einfach behaupten, dass sie Sozialisten seien. Alle schauen zu, hat irgendwer etwas bemerkt? Stattdessen tönt aus Bayern der Schrei vom Linksruck und überall erzeugt er Echos. Der klassische Querdenker ist ein widerständiger Typ, ein Selberdenker, die klassische Querdenkerin eine schlaue und voraussichtlich mutige Frau, die zu anderen Zeiten vielleicht sogar riskierte, als Hexe verbrannt zu werden. Schon nach einem halben Jahr Corona-Pandemie war der Begriff Querdenken nur mehr schwer verwendbar, weil offen rechte Netzwerke damit ein weiteres Standbein im heißen Krieg um die Köpfe einrichten konnten. Bei den Querdenkern von heute handelt es sich überwiegend um Mitläufer mit viel Halbwissen und wenig Verständnis für unsere aktuelle Kultur. Gefährlich ist diese Suppe nicht nur wegen gezielten, erfolgreichen Interventionen aus global vernetzten rechten Strukturen wie den Identitären, über QAnon bis hin zu bibelfesten Christen. Diese Gefahr wird durch die klassischen, angeblich demokratischen, gesellschaftlichen Institutionen und Strukturen zusätzlich befördert, weil sie nach kapitalistischen Prinzipien funktionieren, anstatt der Demokratie zu dienen. Wieder wurde am helllichten Tag, auf offener Straße ein klassisch basisdemokratischer Begriff von den Rechten gekapert und zu viele Leute marschieren mit, die noch vor wenigen Jahren auf linken Demos dabei waren. Der Rechtsruck in Deutschland ist eine Kampagne von Kapital, Werbeagenturen und Rechtsradikalen, unterstützt von internationalen Mediennetzwerken, die längst ohne die Tagesschau auskommen, vor allem sich selbst füttern und die andauernde Klimazerstörung als eine kommunistische Verschwörung bezeichnen. The hate of men will pass and dictators die, and the power they took from the people will return to the people. Soldiers,

0: Leider ist heute schon Schluss, aber wir kommen wieder, am 4. Montag im November um 20 Uhr bei Radio T aus Chemnitz. Im nächsten Radio TP werden wir das heutige Thema fortsetzen und durch die Brille der Agnotologie einen Blick auf die letzten Wahlen werfen. Außerdem werden wir das Thema literarisch und im Film betrachten und schließlich, ein bisschen Hoffnung verbreiten.
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2: Die Songs in diesem Radio-Tippi waren Spy vs. Spy von Ras Amalok, LCD Sound System is Locked Under the Stairs and Forced Fed, Methadon at My House von Talkshow Boy, Easy Easy von Crowanda, Conic Overdub von Tonstarts Band HT und Crazy World von Pandadub mit Charlie Chaplin. Alle Songs stammen aus

0: 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Herzlich willkommen bei Gesprächsfunken, Facetten vieler Leben. Mein Name ist Brit, aka Birgit Brandner, und ich freue mich sehr, dass du heute eingeschaltet hast. Im vergangenen Jahr, im Zuge meines Kunstprojekts Women's Tales, habe ich über einen Social Media Post nach Frauengeschichten gesucht. Und die Resonanz war überwältigend. Ich durfte so viele beeindruckende Frauen kennenlernen, deren Geschichten mich tief berührt und nachhaltig verändert haben. Aus diesen Begegnungen heraus sind nicht nur drei Bücher mit inspirierenden Kurzgeschichten entstanden, sondern auch die Idee für Gesprächsfunken. In Gesprächsfunken gebe ich Frauen Raum, ihre Geschichten zu erzählen. Ehrlich, ungeschönt und authentisch. Es geht um Wendepunkte, Herausforderungen und die unglaubliche Kraft, immer wieder aufzustehen. Die Facetten vieler Leben. Es freut mich heute, die Premiere meiner Sendung mit Christina Linsinger zu feiern. Christina und ich haben uns durch mein Kunstprojekt kennengelernt. Und ganz ehrlich, für mich fühlt es sich so an, als ob ich Christina schon ewig kenne. Christina ist Psychologin und Sexologin. Aber Christina, stell dich doch einfach mal selber vor. Und zwar in so wenigen Worten wie möglich.
1: Genau, ich bin die Christina, ich bin 40 Jahre alt, schönes Alter. Ich bin Mama, ich bin Partnerin, ich bin Liebhaberin, ich bin kreativ, ich bin offen, ich bin kraftvoll, ich bin, ja, ich bin.
0: Das ist schön, das habe ich sogar auf meinem Arm tätowiert, to be. Und das bringt mich gleich zu meiner ersten Frage, nämlich, wenn du an deinen bisherigen Lebensweg denkst, welcher Moment oder welches Ereignis hat dir am meisten geprägt?
1: Ich bin ziemlich aufgeregt heute, ich bin schon gespannt auf die Fragen. Ich habe ganz viele Themen gehabt, die mein Leben geprägt haben, denke ich. Aber eine der intensivsten Zeiten war sicher die, als ich mir mit meinem ehemaligen Partner Kinder gewünscht habe. Und vorher keine Kinder kriegen habe können und dann diese Kinder in meinem Körper einfach nicht halten habe können. Und ich habe mich einfach nicht ganz gefühlt und ich konnte das einfach nicht. Und das war extrem belastend.
0: Und war das, oder gab es da auch diese Momente, wo du das Gefühl gehabt hast, alles in deinem Leben stürzt gerade in sich zusammen, aber doch hast du irgendwie diesen Funken, wo du denkst, ich mach doch weiter.
1: Ehrlicherweise war dieser Funken am Anfang gar nicht da, sondern ich war so richtig in dieser Opferhaltung und ich war das dritte Mal schwanger, ich bin gefühlt jeden Tag im Krankenhaus gewesen, ich habe immer wieder die Nachricht gehört, es schaut nicht gut aus und das Herz schlägt nicht und noch immer nicht, schauen wir morgen wieder. Und ich war beruflich ziemlich gestresst. Also diese ganze Situation hat einfach Einfluss gehabt auf meine Partnerschaft und immer dieser Gedanke dahinter, das wird ja sowieso nichts. Was soll denn da passieren? Und dann habe ich wahrscheinlich was gemacht, was man jetzt im Nachhinein denkt, okay, das ist vielleicht ein Muster, das hätte ich nicht machen sollen, ich bin davon gerannt. Also das ist jetzt vielleicht nicht der Funken, den du da gerade wünschst. Aber ich habe wirklich nach ein paar Jahren alle Zelte hinter mir abgebrochen. Ich habe meinen Job gekündigt, ich habe meine Beziehung auflassen, weil ich mir gedacht habe, ja, der hat was anderes verdient. Ich bin keine richtige Frau, ich kann keine Kinder kriegen. Und dann bin ich einmal gereist und das hat langfristig jetzt nicht geholfen, würde ich einmal sagen. Aber ich bin dann wieder zurückgekommen und mir ist schon ein bisschen besser gegangen. Und erst ja, 1,5 Jahre später dann eigentlich in der Zeit um Corona, wo ich dann in meiner Wohnung war, ich war daheim, ich war krank, mir ist nicht gut gegangen, war das erste Mal in meinem Leben, wo ich eigentlich nicht davonlaufen habe können. Und das war ganz gut. Ich war da eingesperrt, mehr oder weniger. Ich war krank, ich war, ja. Hat im Nachhinein das Beste, was mir passieren hat können, weil ich war zurückgeworfen auf mich und ich habe wirklich einmal hinschauen dürfen. Ich habe die Verantwortung einmal nicht im Außen suchen können. Ich habe auch, mein Kopf hat mir nicht geholfen. Und ich habe wirklich dann angefangen, meiner Intuition zu vertrauen. Ich habe, was mir dann geholfen hat, war einfach viel in diese Berührung zu gehen, mit meinem Körper zu arbeiten. Also die Berührung mit meinem Körper, meine eigene Sexualität, Selbstbefriedigung, Solosex, wie man es auch immer nennen will, hat zu dem Zeitpunkt mein Leben komplett verändert, weil ich bin in Kontakt gegangen. Ich habe, denke ich, echt jeden Zentimeter meines Körpers kennengelernt. Ich habe viel getanzt, ich habe mich bewegt, ich bin total in meine Sinnlichkeit gegangen. Und da ist so viel rausgekommen. Also da hat sich einfach extrem viel gelöst durch diese Verbindung. Und das war nicht immer positiv. Und da ist ganz viel Scheiße dahergekommen. Aber ich bin, und das habe ich damals schon gewusst, einfach eine starke Frau. Ich bin stabil, ich stehe das schon durch. Und ich bin da durchgegangen. Und am Ende war da eine mega Kraft in meinem Leben, wo ich mir nie gedacht habe, dass die irgendwo in mir drin schlummert. Die hat mich so überhaupt nicht kennt. Und das berührt mich. Mhm. Noch immer, weil ich mir denke, boah, jetzt schaut mein Leben einfach total anders aus.
2: Und warst du zu diesem Zeitpunkt schon Sexologin?
1: Nein, zu dem Zeitpunkt war ich noch nicht Sexologin. Da hat meine Forschungsreise in dem Sinn begonnen, dass ich mir gedacht habe, okay, was ist da in meinem Körper passiert? Ich habe es einfach nicht verstanden. Wie kann die Verbindung zum Körper, was ist denn da gewesen? Und ich bin dann wirklich, also ich bin, meine Neugierde ist wahrscheinlich etwas, was mich immer vorantreibt, aber dahingehend gegangen, wie kann ich das jetzt rausfinden? Ich habe vorher dann eine Ausbildung in Sexualberatung gemacht, da ist der Körper aber irgendwie zu kurz gekommen, das hat mir nicht so geholfen. Und habe dann eine Ausbildung als Sexologin gemacht, weil ich einfach wissen wollte, was da passiert ist. Und ich bin auch noch immer am Weg und am Herausfinden, was da passiert ist. Genau, und habe mir dann gedacht, okay, eigentlich diese Kraft, die ich da entfacht hat, die hat wahrscheinlich jede Frau in sich. Und ich bin ja Psychologin schon vom Grundberuf her und ich möchte mich einfach auf diesen Bereich spezialisieren und Frauen einfach diesen Zugang auch zu ihrem Körper ermöglichen.
2: Und was war für dich da so ein Schlüsselmoment, dass du da gedacht hast, so, wow, da gehe ich jetzt weiter in diese Richtung, wie weiter forschen und experimentieren?
1: Der Schlüsselmoment war einfach diese Kraft, die dann gekommen ist, die im Außen da war. Ich habe eine ganz andere Energie gehabt. Ich habe ganz andere Menschen in mein Leben gezogen. Ich habe total coole Leute kennengelernt. Ich habe im Außen viel mehr ich sein können. Also ich bin sonst wahrscheinlich eher früher immer angepasst gewesen. Das war auf einmal überhaupt nicht mehr Thema. Und was dann noch passiert ist, bin ganz unerwartet mit meiner Tochter schwanger geworden. Und das war so. Und wie ich das erste Mal gehört habe, das Herzschlag, war das so, wow. Mhm. Was ich alles kann.
2: Was du alles kannst, das führt uns gleich wieder zu einem Lied, das du mitgebracht hast. Das, glaube ich, passt jetzt voll gut. It's Only Love.

0: Herzlich willkommen zurück bei Gesprächsfunken, Facetten vieler Leben. Bei mir sitzt heute Christina Linsinger, Psychologin und Sexologin, und hat uns gerade von einem sehr bewegenden Moment in ihrem Leben erzählt, nämlich als sie unerwartet schwanger war und mit dem Baby alles gut war. Was ist danach passiert? Nach diesem Moment, wo du gemerkt hast, wow, jetzt könnte es soweit sein und du Mama. Oder du wirst Mama.
1: Was ist danach passiert? Also mir ist gescheit der Arsch auf Grundeis gegangen, darf ich das so sagen?
0: Ja.
1: Das war so, ja, was machen wir jetzt? Also ich habe meinen Partner damals wirklich noch nicht lang kennt und wir haben uns eigentlich gerade erst dazu entschieden, dass wir das zusammen probieren wollen. Und gefühlt war ich eine Woche später schwanger. Ja, und es sind ganz viele Ängste gekommen, weil ich habe mich voll gefreut und gleichzeitig dieses Gefühl der Zerrissenheit, wie wert ist jetzt was, und ich habe ganz viele Blutungen gehabt. Also es waren schon noch ganz viele Situationen, wo ich mir gedacht habe, ach, scheiße, da konnte noch was passieren und was machen wir jetzt? Also es war schon viel Zeit der Unsicherheit, aber ich bin dann damals auch zu einer Bindungsanalytikerin gegangen und die hat mir halt auch wieder mit meinem Zugang, also diesem Zugang zum Körper voll geholfen. Und ich selber habe auch schon ganz viel mit Meditationen und Gebärmuttermeditationen gearbeitet und bin durch diese Methoden halt in Kontakt mit meinem Kind gegangen. Und das war echt cool, weil ich dann gewusst habe, ihr geht's gut.
0: Mhm.
1: Und es ist doch nichts.
0: Was ist Bindungsanalyse?
1: Bindungsanalyse ist eine Methode, eigentlich ursprünglich aus der Psychoanalyse, wo Frauen in der Schwangerschaft die Verbindung zu ihrem Kind besser herstellen können. Und das ist eben vor allem, wenn man eine Geschichte hat wie ich vielleicht oder ähnliche Geschichten, wo halt viel Ängste oder so auch kommen, eine gute Möglichkeit, mit diesen Ängsten auch in Kontakt zu gehen und die auch aufzulösen für sich.
0: Mhm. Genau. Und haben da natürlich auch deine Erfahrungen mit Fehlgeburten wahrscheinlich hineingespielt, dass dann viel Ängste und Sorgen da waren während dieser Schwangerschaft?
1: Ja, auf alle Fälle. Also eben dieses, also am Anfang war so, das wird sowieso nichts. Also das war der erste Gedanke. Das kann ja gar nichts werden. Also gar nicht, sondern jetzt muss ich wieder durch diesen ganzen Prozess durch. Ich muss dann wieder ins Krankenhaus, das Kind geht ab, das geht wahrscheinlich wieder nicht ganz ab, dann habe ich wieder Curettage, also eine Ausschabung. Also ganz viel Gedanken und Sorgen, die da wieder gekommen sind, auch die Belastung für meinen Körper und ja, ganz, ganz viel Themen, die da dahergekommen sind. Aber durch dieses, ich habe ja vorher schon dieses gelernt ein bisschen so, in Kontakt mit dem Körper, nicht alles, was mein Kopf sagt und nicht alles, was mir Angst macht, was meinen Kopf betrifft, bringt mich weiter. Weil da finde ich die Antwort einfach nicht.
0: Das stimmt, ja. Aber das hat dir dann eigentlich total viel geholfen in dieser Zeit. Auch schon davor, deine Forschungsreise mit der eigenen Sexualität, die da sicher dann auch noch ihren Beitrag dazu geleistet hat, oder?
1: Ja, total. Also meine Theorie ist ja, das ist meine Theorie, das kann jeder sehen, wie er will, dass ich nie schwanger geworden wäre, wenn ich diese Forschungsreise nicht angetreten hätte, weil auch durch diese Meditationen, was ich damals schon gemacht habe, ist einfach auch viel dahergekommen und auch in der Bindung mit meinem Nervensystem, Zervix, Vaginalkanal, ist aus meiner Sicht hängen da auch viele Themen drin dann. Und genau, da hat sich einfach viel gelöst, ganz klar. Und sonst war ich wahrscheinlich nie schwanger geworden und hätte dieses Kind aus meiner Sicht so nicht halten können. Also ich habe dann auch gleich gewusst, das wäre ein Mädel. Das habe ich, glaube ich, in der 16. Woche laut gesagt. Und jeder hat gesagt, ich muss das ja schon für einen Baum sagen. Nein, muss ich nicht. Ich weiß das, ich habe ja mit ihr geredet. Also sie ist ein Mädel.
0: Mhm,
1: so. Das ist schon witzig, ja.
0: Ja, die cool. Eigene Intuition, wenn man mehr wieder auf dieses Gefühl in sich hört, dann löst sich eh voll viel.
1: Total. Und wenn man halt echt in diesen Kontakt mit dem Körper geht, es ist ja eigentlich ganz egal, in welcher Form. Jeder hat da wahrscheinlich seinen eigenen Zugang. Aber ich glaube halt, dass diese Rückverbindung zum Körper, zu dieser Urweiblichkeit, zur Gebärmutter, zur Sexualität ganz viel Kraft beinhaltet. Mhm. Und die wünsche ich halt echt jeder Frau.
0: Und war deine Sexualität immer schon was, wo du sagst, war ja, das habe ich gelebt?
1: Sexualität war für mich immer total wichtig, mein Leben lang eigentlich. Und Selbstbefriedigung war immer ein Bestandteil meines Lebens. Aber es hat auch eine Zeit in meinem Leben gegeben, wo ich lang gar keinen Sex gehabt habe, aber da war wirklich das Thema, dass ich unter Schmerzen gelitten habe und genau damals zwar Hilfe gesucht hätte, auch bei einem Frauenarzt, aber das ist jetzt schon so lange her, da war ich weiß nicht, 25 oder so und die Rückmeldung, was ich halt damals gehört habe, war, naja, entspannen soll halt einmal ein bisschen, dann wird das schon werden. Hat nicht geholfen.
0: Ah, und wahrscheinlich von einem Mann oder zwei, oder?
1: Genau, es war von einem Mann.
0: Ja, die haben jetzt nicht wirklich sein Gespür für die weiblichen Entspannungstechniken, wenn es jetzt um Thema Sex geht.
1: Ja, ich glaube, das ist einfach auch was, was man jetzt nicht nur auf die Männer abwälzen kann, sondern wo man einfach noch viel zu wenig weiß und gesellschaftlich einfach auch das ein Tabu ist, über Sexualität zu sprechen. Also ich komme ja ursprünglich aus dem Bongo und ich merke das schon noch, je nachdem, mit welcher Person ich über dieses Thema rede, wie viel Offenheit mir da entgegengebracht wird und dass einfach über das nicht geredet worden ist. Also auch in meiner Jugend nicht. Also ich habe nicht mit meiner Mama über Sexualität gesprochen. Die hat uns schon immer diese Bücher hergelegt, also das hat sie schon gemacht. Aber jetzt wirklich geredet mit wem, hat man nicht, also ich halt nicht. Und wenn dann immer nur diese überzeichneten, positiven Darstellungen und wie ich als Frau zum Sein habe und wie gut alles ist, was da passiert. Und jetzt aus meiner Praxisrealität weiß ich einfach auch, dass das nicht so ist. Und jetzt durch meinen Job reden viel mehr Frauen mit mir über dieses Thema. Und ich glaube, da wird jetzt auch geht halt auch schon langsam ein Fenster auf, wo Frauen sich mehr öffnen und diese Themen auch in der Öffentlichkeit besprechen.
0: Und ich glaube, gerade durch Patriarchat ist da halt auch viel Scham einfach mit diesem Thema verbunden, gerade auch die weibliche Sexualität.
1: Ja, das ist sicher. Ich glaube, da muss man ein bisschen aufpassen, dass man es das auch zu mischen, also das ist mir einfach auch wichtig, weil es gibt dieses Gesellschaftliche im Außen natürlich und aber auch gleichzeitig diese Erlaubnis, wieder ins Spüren zu kommen. Und das ist, glaube ich, das ist ein Problem, das nicht nur Frauen haben, sondern das auch Männer haben dass, oder die Gesellschaft grundsätzlich auch hat, dass wir so viel im Kopf sind, und uns alles erklären, dass wir irgendwie den unteren Teil halsabwärts oft abspalten. Mhm. Und es ist egal, ob es jetzt, also in der Sexualität ja auch wichtig, der Herzraum ist, mit dem man arbeitet oder der Oberkörper oder der Schoßraum. Da ist einfach viel zu holen, glaube ich. Ja. Und das war, glaube ich, schon für Kinder einfach wichtig, dass man da einfach in die Berührung wieder mehr geht, sich selber und eben auch in dieses Spüren reinkommt.
0: Spüren ist ein gutes Stichwort, weil ich glaube, das tun wir alle viel zu wenig, weil einfach viel, viel, viel Sachen einfach nur im Außen passieren und das halt dann ganz schwierig ist, dass man dann bei sich bleibt, seinen eigenen Körper wieder spürt, weil das, was uns im Außen quasi gespiegelt wird, die ganze Darstellungen von, wie du schon gesagt hast, wie Frau zu sein hat, ist natürlich eine riesengroße Last eigentlich auf unseren Schultern.
1: Mhm. Und ich glaube, je mehr wir in unseren Körper kammerten, desto weniger hat das Außen eine Relevanz. Das ist nämlich spannend, denn man meint dann immer, wenn ich so bei mir bin, dann ist das so egoistisch und das sind so Dinge, die einem ja auch vermittelt werden. Aber die Wahrheit ist, je mehr du bei dir bist, desto mehr nimmst du den anderen überhaupt wahr. Und desto besser kennst du deine Grenzen nach außen. Und ja, da kannst gar nicht, aber es hältst gar nicht aus, dass du deine Grenzen nicht schützt. Du spürst auf einmal. Also du nimmst einfach viel mehr war. Und natürlich, was sicher ein Problem ist, wenn sich jeder mehr spürt und sie mehr wahrnimmt, dann merkt man halt auch, wenn man mal eine Pause braucht und so, und ob dann das System nicht so gut funktioniert, weiß ich nicht. Also ob das für jeden so erstrebenswert wäre, wenn wir alle nimmer ja, 100% geben.
0: Also nicht mehr einfach nur funktionieren, genau, sondern auch auf unsere eigenen Bedürfnisse wieder mehr achten, weil da, gerade wir Frauen gehen da ja natürlich auch viel zu sehr und oft über diese Grenzen.
1: Ja, das ist sicher was, was wir auch gelernt haben, denke ich. Das merke ich jetzt bei meiner eigenen Tochter auch, so gewisse Dinge, wie Mädchen zu sein hat, wie Bursche zu sein hat, also das sind schon noch Unterschiede auch, wie wütend der Verdirndl sein und das Kind halt, das sind Themen, mit was spült man, kann man sich aus das und das verkleiden und ja, diese Rollenbilder, die man so mitkriegt haben, sind sicher noch in unseren Köpfen sehr präsent, diese Konstrukte, die wir uns da erschaffen haben.
0: Und glaubst du, dass deine Reise damit gestartet hat, wie du damals quasi weggelaufen bist? Also ich kann von mir selber sprechen, ich bin damals auch selber weggelaufen, nämlich ans ganz andere Ende der Welt. Nur um dann halt festzustellen, hey, meine Probleme, meine Schmerzen, meinen Herzschmerz, den habe ich auch bis ans Ende der Welt mitgetragen. Auch wenn ich nicht bezahlt habe, dass er mitgeht, aber er war da. Und irgendwann muss man sich dem halt stellen. Also glaubst du, dass das auch so ein Auslöser war, wo du sagst, so, hey, okay, dieses Weglaufen habe ich zu der Zeit einfach voll gebraucht, um dann schlussendlich irgendwann festzustellen, so, hey, ich kann nicht davonlaufen und ich muss mich dem stellen.
1: Ja, wahrscheinlich schon. Ob es jetzt unbedingt braucht, jetzt im Nachhinein denke ich mir, ja, ich bin ja schon, es ist nicht das erste Mal gewesen, dass ich in meinem Leben vor was davongelaufen bin. Es war tatsächlich schon öfter der Fall. Also ich weiß nicht, wenn nicht eine Pandemie draußen gewesen war und ganz viele Sachen passiert waren, ob ich echt, also ich habe einen sehr ausgeprägten Fluchtinstinkt in mir. Also ja, da bin ich mir jetzt tatsächlich gar nicht so sicher, ob es da nicht echt ein bisschen die härtere Keule braucht hat bei mir.
0: Ja, okay, das war aber dann eh eine der härtesten Keulen, oder? Wenn man da einfach so ganz alleine eingesperrt, krank in einer Wohnung ist, isoliert und dann irgendwie nicht in diesem Loch zu versinken, sondern daraus eigentlich vor diese Forschungsreise zu machen.
1: Ja, aber tatsächlich war das wirklich, ich habe damals fast ein bisschen Todesangst gehabt. Also ich habe so dieses Gefühl gehabt, ich erstick irgendwie. Und ja, und irgendwann gibst du es halt auf und denkst, okay, es ändert jetzt nichts. Was ist denn, vielleicht stirb ich? Was mache ich denn jetzt noch draus? Also so diese Frage auch, wenn das der letzte Tag meines Lebens ist, was möchte ich denn dann noch?
0: Und was war die Antwort? Nicht.
1: Die Verbindung zu mir spüren, meine Intuition, meine Körperlichkeit, meine Sinnlichkeit leben. Mich zorn, mich in einem geschützten Rahmen nämlich auch so kennenzulernen, wie es wahrscheinlich mein Leben lang noch nie da habe oder zulassen hätte sonst.
0: Also war das eigentlich auch so ein Schlüsselmoment, diese Todesangst auszuhalten und zu sehen, so, wow, okay, was ist denn das, was bleibt, wenn es jetzt vorbei wäre?
1: Ja, ich glaube, es ist einfach auch wichtig. Ich mache jetzt gerade eine Embodiment-Ausbildung noch dazu und da habe ich halt auch gemerkt, dass dieses Daseinlassen von Emotionen, von Gefühlen, nicht wegdrucken, sondern einfach einmal durchgespüren. Und merken, wenn man sich darauf einlässt, es passiert nichts. Es heilt höchstens was. Also es wird besser. Und mit jedem Mal das Fühlen wird es weniger. Und ich weiß nicht, was die Forschung sagt, wie lange eine Emotion dauert. Ich glaube 90 Sekunden, wenn man es zulässt oder so. Und das ist ja schon interessant, wie man mit Händen und Füßen probiert, alles wegschubsen, was irgendwie schlecht ist, aus Angst aussah. Und wenn man es wirklich schafft, dann sagen, okay, das ist jetzt da, was das ändert. Das hätte ich mir nie gedacht, was das für Kraft hat, echt nicht.
0: Und Embodiment, wie stellt man sich das jetzt vor? Was macht man bei Embodiment?
1: Mein Embodiment ist ein großes Wort, das gerade, glaube ich, auch überall ist. Aber ich habe eine Ausbildung im Bereich wissenschaftliches Embodiment und es geht aber auch wirklich um diese, also so grob gesagt, um diese Verbindung von Körper und Geist wieder zu erlangen. Also dieses, für mich dieses Ganzheitliche auch, dass einfach verschiedene Gehirne im Kopf gibt, die zusammenarbeiten und dass man mit dieser Verbindung ja ganz viel machen kann. Also wirklich diese, grob ist diese Verbindung von Körper und Geist. Und ich glaube, dass die meisten Menschen, wenn sie das hören, diese Verbindung von Kopf und Körper schon wissen, was sie da meinen. Weil das ist ja wirklich oft, wie wenn zwei Bereiche gegeneinander kämpferten, zumindest bei mir. Da kommen diese Gedanken und wenn man hinhört, der Bauch sagt ganz was anderes und dann ist man so im Zwiespalt. Und da einfach auch diese Bereiche einmal beide zu Wort kommen zu lassen und vielleicht auch ins Gespräch zu bringen. Und das finde ich ganz interessant.
0: Das erinnert mich ein bisschen an meine Theaterpädagogik-Ausbildung und die inneren Anteile, die man dann einfach quasi, denen man eine Bühne gibt und die man dann einfach sprechen lässt. Und meistens heilt sie mit dem ja eigentlich schon total viel, einfach allein schon nur, dass man es da sein lässt und ihnen einfach einen Raum gibt.
1: Genau, weil ich glaube, das, wenn man jetzt mal so, wenn jeder so für sich einmal eingespürt, wie oft tut man das?
0: Sehr selten.
1: Oder man läuft ganz lang davon, so wie ich.
0: Ja.
1: Also es geht wirklich lang, man kann das. Und man weiß vielleicht nicht einmal.
0: Ja, aber wann hast du gemerkt, so, hey, ich laufe eigentlich davon und es wäre jetzt eine Zeit, dass ich mir den einmal stelle?
1: Das ist jetzt lustig. Im Vorgespräch mit dir habe ich mir gedacht, boah, das ist schon ein Muster gewesen, gell? Also so ganz bewusst lang, sicher lang nicht. Aber wie ich da daheim war und mir gedacht habe, okay, da ist jetzt, da sind nur mehr, also diese Gedanken sind einfach, das bin nicht ich. Das ist so, also ich habe wirklich angefangen, auch, glaube ich, schlecht zu denken über andere Leute und habe einfach, bin so viel in diese Bewertung eingegangen. Und an dem Punkt, wo ich gemerkt habe, okay, ich suche die Verantwortung eigentlich immer im Außen und ich renne eigentlich vor meiner eigenen Verantwortung da davon, habe ich gemerkt, dass da irgendwas schief läuft gerade und dass ich das nicht mehr will.
0: Ich liebe das Wort Selbstverantwortung, weil es ermächtigt einfach zu so viel. Und das ist eine super Überleitung für den nächsten Titel, den du uns mitgebracht hast, nämlich Time for Greatness. Und das werden wir uns jetzt anhören.

0: Willkommen zurück bei Gesprächsfunken, Facetten vieler Leben. Bei mir sitzt heute die Christina Linsinger, eine Psychologin und Sexologin, und erzählt über einige schwierige Momente in ihrem Leben, das Davonlaufen und wie sie wieder zu sich gefunden hat. Und da waren wir jetzt gerade bei Embodiment, beim Spüren und dass man irgendwann halt einfach nicht mehr weglaufen kann und sie dem stellen darf, oder?
1: Ja, genau. Irgendwann, glaube ich, kommst du einfach nicht mehr aus. Und die Themen kommen ja immer wieder. Ich glaube, das kennt ja jeder aus seinem Leben, wo man sich denkt, jetzt passiert mir das schon wieder. Warum denn? Warum denn?
0: Und meistens immer durch die Hintertüren, voll hinterhältig, mit dem man gar nicht rechnet.
1: Ja, das stimmt wahrscheinlich auch. Die Hintertüren sind immer sehr gefährlich. Aber ich denke mir, es ist ja, ich glaube, es gibt die Leute, die das dann schnell umsetzen und so. Und ich bin halt die, das ab und zu ein bisschen so den Kopf gegen einen Tisch hauen, 5 Mal, bis ich es gespürt habe. Also jetzt bin ich schon, ich wäre immer schneller. Also mich mir selbst stellen, ist, glaube ich, einfach eine Lebensaufgabe für jeden.
0: Und du sagst jetzt, du brauchst immer mehrmals eine Aufgabe, damit du dann endlich für die Lösung daraus ziehst.
1: Oh, ja. Ich weiß nicht, aber zumindest was mein Thema Weiblichkeit betrifft, hat ja, also der Weg zu meiner Weiblichkeit, ich wollte als Kind schon eigentlich immer lieber ein Bub sein. Ich bin lieber mit dem Papa ins Stadion gegangen wie sonst was. War für mich gar nicht so einfach auch, weil ich halt, wenn man es jetzt nach klassischen Rollenbildern vielleicht sieht, ich halt das Mädel war, das frech war und selbstbewusst und also als Kind glaube ich schon noch und die Sachen halt auch angesprochen hat, ja, dass das jetzt nicht so super war und dass ich halt vielleicht auch diese Weichheit, die ich schon in mir gehabt habe, schon ein bisschen außen vor lassen habe. Also das ist ein Teil gewesen, den ich einfach erst später kennengelernt habe. Und es war auch danach noch einmal ein Thema. Ich habe dann auch noch einmal mit meinem Gebärmutterhals was gehabt, einen schlechten Pappabstrich. Und da haben sie dann auch einfach noch einmal viele Sachen gezeigt, was meine weiblichen Genitalien betreffen.
0: Aber Thema war. Weil du sagst, so Stereotype, wie war das bei dir in der Kindheit? Warum glaubst du, hast du die eher als Burg gesehen oder würdest du lieber mit deinem Papa ins Stadion gehe?
1: Also im Nachhinein denke ich mir, es ist eh blöd, dass man sagt, Buh oder Dirndl, aber das ist echt das, was sogar ich habe das auch dann im Kopf. So wahrscheinlich wollte ich, aber im Endeffekt können Dirndln ja genauso gerne ins Stadion gehen, aber das ist mir halt vorgekommen, dass das, es ist auch das Gleiche, wenn ich jetzt sage, wenn man so im Außen hört, männliche Anteile, weibliche Anteile, ich glaube, es hat einfach jeder alles in sich und man darf das integrieren und man darf einfach auch verschiedene Anteile oder wie man es auch immer nennt, einen Raum geben.
0: Mhm. Und wie gibst du denen jetzt mit deinem heutigen Wissensstand den Raum?
1: Ja, wie gebe ich denen den Raum? Also ich habe auf alle Fälle meine Verletzlichkeit extrem kennengelernt auch. Und da war ganz viel Traurigkeit in mir, die außer hat dürfen. Und ganz viel Weichheit, die ich in mir habe und ganz viel Sinnlichkeit. Und ganz viel Kraft in meiner Gebärmutter und in meinem Schoßraum und in meiner Sexualität. Und ich spreche aber auch im Außen über diese Themen und ich spreche Sachen an und sehe ich so ein bisschen auch als meine Aufgabe, das im Außen zu, ja, dem im Außen Raum zu geben, auch in meiner Arbeit.
0: Und wenn du jetzt in die Vergangenheit reisen könntest und dein altes Ich treffen würdest, was würdest du dir denn raten oder sagen, um sie besser auf das Kommende vorzubereiten?
1: Ich glaube, ich dazu mal ganz fest drucken, weil das ist das, was ich als Kind echt nicht gern zulassen habe. Ich bin immer gleich in Widerstand gegangen. Einfach fest drucken und sagen, hey, stress dich nicht so. Du musst nicht kämpfen. Lass einfach einmal los, lass zu. Es ist alles da, was du brauchst. du bist stark, du bist voller Kraft und du bist gut, genauso wie du bist.
0: Eine schöne Botschaft. Weil das heißt ja immer quasi, man kann das Leben nur vorwärts leben, aber rückwärts verstehen, was ja oft nicht so einfach ist, dann damit umzugehen, weil man sich denkt, boah, hätte jetzt das bloß nicht gemacht oder so. Aber im Nachhinein versteht man dann manchmal, okay, wenn ich das jetzt nicht gemacht hätte, stand die jetzt vielleicht halt nicht da, wo ich stehe.
1: Ja, und das ist schon echt cool, wo ich jetzt stehe. Also jetzt bin ich selbstständig und lebe eigentlich so mein Traum, Frauen zu unterstützen. Und das wird immer größer, nicht nur im Thema Sexualität, sondern jetzt mache ich auch wieder Ausbildung zur Bindungsanalytikerin. Also Frauen, die einfach gerade vor Herausforderungen stehen, zu begleiten. Das ist schon echt cool. Und ich habe meinen Mo, der, wo ich mir nie gedacht hätte, dass ich... also der ist schon echt klasse. Und meine Tochter und... Also ich hätte mir das nie gedacht, dass ich so eine coole Familie auch habe und dass ich mich so fühlen darf auch. Und dass ich nicht mehr davon renne und schon eine Zeit vielleicht immer brauche und meine Ängste da so ein Thema sind, aber da immer wieder auch einige kommen und sagen, okay, weißt du was, wir spüren das jetzt durch, wir sterben nicht, wir machen das jetzt trotzdem, weil du das jetzt willst, okay, passt, und gehen wir. Und das ist schon, also das Gleiche wie da sitzen, ich habe mir ehrlich gesagt nie gedacht, dass ich in irgendeiner Radiosendung einmal sitze, Brit.
0: Ja, aber ich glaube, das ist einfach voll cool, weil man halt einfach aus seinen eigenen Erfahrungen und Herausforderungen, vor denen man selber gestanden ist, für sich und aber gleichzeitig für andere so viel mitgenommen hat, dass man dann einfach weitergeben kann, oder?
1: Mhm. Und ja, und man mit dem wirklich, also lange habe ich mir gedacht, das ist ja nur mein eigenes und das, was ich für mich rausgefunden habe, ist ja nicht so wichtig. Aber man merkt richtig, dass das für viele Frauen hilfreich ist und dass einfach diese Themen so allgegenwärtig sind und uns alle betreffen und dass einfach das Angebot da in dem Bereich noch, glaube ich, auch ganz wenig ist. Und genau, dass das so seine Bühne kriegt und für mich auch diese Bühne ein bisschen genießen zu können und Wissen zu teilen, zu vermitteln und auch meine Tochter zum Beispiel schon ganz anders aufzuziehen ist ein Blödsinn, aber ein ganz anderes Wissen vermitteln kann.
0: Und auch wahrscheinlich ein anderes Verständnis, oder? Von Sexualität und eigenem Körper und Grenzen.
1: Ja, ja. Das sicher, wobei ich sagen muss, dass meine Mama ist für mich eine der sinnlichsten Frauen überhaupt. Also die hat uns immer schon einen totalen, im Sinne von Gespüren und Gerüche und alles, was da so ist. Und basteln, also ganz viel auch mit den Händen machen, was ja alles sinnliche Erfahrungen sind. Für den Wald gehen, für rausgehen. Das war eigentlich bei uns daheim schon immer Thema. Das habe ich aber, glaube ich, eher belächelt früher noch. Also das hätte ich mir nicht gedacht, dass ich einmal da sitze und sage, okay, das finde ich echt cool, wie das war. Aber das sehe ich jetzt genauso wie meine Mama, das bringt schon was.
0: Also du hast eigentlich voll, also deine Mama hat für dich eigentlich voll die Vorbildfunktion gehabt auf deiner Reise zu deiner eigentlichen oder deiner eigenen Weiblichkeit.
1: Ja, tatsächlich, nachdem ich es geschafft habe, dass ich so diese alten Sachen und meinen jugendlichen Trotz und dieses, ja, grundsätzlich dagegen sein, das habe ich ganz gut kennen, abgelegt habe und diese Geschenke aus der Beziehung zu meiner Mama annehmen habe können. Ich glaube, das ist das auch nicht nur zu sehen, sondern auch sagen, okay, danke, cool. Ich habe das auch, dass ich das sehen darf und nicht nur das Schlechte vielleicht, was mir nicht so taugt hat an ihr.
0: Genau. Voll cool. Das bringt uns jetzt auch gleich wieder zum letzten Lied der heutigen Sendung, nämlich Das Beste ist noch nicht vorbei.

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0: Willkommen wieder zurück zu Gesprächsfunken Facettenfieder Leben. Bei mir Christina Linsinger und wir sind fast schon am Ende der heutigen Sendung. Und was ich im Laufe meines Kunstprojekts gemerkt habe mit diesen Frauengeschichten ist einfach, dass jede Geschichte etwas hat, das nicht nur dieser Frau hilft im Nachhinein, sondern auch ganz viele andere Frauen. Und Christina, da möchte ich eine Tieferung. Was ist denn das an deiner Geschichte, was du anderen Frauen oder generell Menschen einfach mitgeben willst?
1: Ich würde jetzt sagen, schaut sie, aber nein, spürt sie. Geht sie in Verbindung mit euch am Körper, schaut, was da ist. Es darf alles sein. Probiert das nicht mit dem Kopf zu erklären, rennt nicht davon, sondern schaut, was da ist, was sagt euch eine Intuition, was sagt euch eine weibliche Kraft, was kennt ihr vielleicht auch aus der Verbindung mit euch einer Weiblichkeit, mit euch einer Sexualität, mit Berührungen für euch erfahren und lernen fürs Leben. Damit ihr einfach auch diese geniale Kraft entdecken könnt, die aus meiner Sicht in jeder Frau ist.
0: Das ist wirklich schön, was du uns da mitgibst mit deiner Geschichte, durch all die Phasen, die du gegangen bist. Und du hast uns ja erzählt, dass du unerwartet schwanger worden bist. Und jetzt eine Familie hast, die du da nie erträumen hättest können, sage ich mal. Und wir haben ja schon ein paar Gespräche geführt. Und mich würde jetzt interessieren, wie du zu deinem Partner gekommen bist.
1: Wie ich zu meinem Partner gekommen bin, ja, das war echt ganz interessant, weil ich habe, bevor ich meinen Freund kennengelernt habe, echt ziemlich Liebeskummer gerade gehabt und irgendwie das Gefühl, ich werde einsam sterben. Ich weiß nicht, ob irgendwer von euch das kennt.
0: Vielleicht.
1: Und ich habe dann wirklich einmal so für mich aufgeschrieben, also so, ich glaube, es war tatsächlich die Überschrift, ich backe mir meinen Mann oder so. Ich habe das einmal irgendwo gehört und habe mir gedacht, das probiere ich jetzt, weil es eh schon wurscht. Und ich habe mir dann alles aufgeschrieben, also habe mir alles hergeholt, auch von alten Beziehungen und habe mir vor mir aufgeschrieben, was ich nicht mehr will. Und da ist schon echt viel zusammengekommen. Und habe das dann auch so umformuliert, was ich mir wünsche und was mir wirklich wichtig ist. Und ich habe, ich glaube, also das waren sicher ein paar Seiten. Und es war voll klar für mich, so ein bisschen, ja, ein Wunsch ans Universum, vielleicht kommt der. Und ja, ich habe dann ganz viele nette Männer kennengelernt, aber der war halt echt genau, also ich weiß nicht, ob ich den Zettel noch habe, es war interessant, in irgendwann von meinen Journals steht sicher drin, aber der war oder der ist genau so, wie es da drinnen gestanden ist. Das Einzige, aber ich weiß gar nicht, ob ich mir das sagen, aber ich sage es trotzdem, bitte verzeih mir. Das Einzige, was ich vergessen habe, es war voll cool, weil ich kochen konnte ein bisschen besser. Aber ich muss dazu sagen, er ist sehr lernfähig und die Gerichte werden immer mehr, aber das ist im Nachhinein vielleicht nur das, ich brauche jetzt keine Listen mehr, aber was ich beim nächsten Mal, wenn ich es noch einmal anders mache. Also berücksichtigt wirklich alle Faktoren, falls ihr das noch machen möchtet.
0: Genau. Aber das ist ja echt ein cooler Punkt, um ins neue Jahr zu starten, weil ich glaube, da draußen gibt es viele Frauen, die glauben, sie werden einsam und traurig sterben, weil einfach die richtigen Männer irgendwie nicht auftauchen. Und mit dieser Methode vielleicht wäre das was, back dir deinen Mann, aber vergiss keine wichtigen Details, so wie kochen.
1: Ja,
0: genau. Also eben, weil ich glaube, das ist dann schon schön, wenn man dann plötzlich diesen Mann vor sich stehen hat, oder?
1: Ich glaube, man sieht nur mehr diese Männer dann. Das ist total interessant gewesen. Also man sieht wirklich nur mehr Männer mit diesen Eigenschaften. Ich habe dann so lachen müssen, weil ich habe dann wirklich mehrere

0: Eigenschaften von mir, die mir wichtig sind. Wie möchte ich sein in einer Beziehung? Wie muss der andere sein, damit ich diese Sachen auch leben kann? So wie meine Offenheit zum Beispiel. Oder wenn du über alles reden willst, auch offene Kommunikation über Sexualität zum Beispiel. Genau, und meine Grenzen ganz klar sind. Und ich sage, okay, ich bin einfach ein Mensch, ich brauche ganz viel Raum für mich selber. Das muss Platz haben. Und das mag auch nicht jeder. Genau.
1: Verständlich, aber da sind wir wieder beim Thema Selbstverantwortung. Und dass zu einer Beziehung halt auch immer zwei gehören und nicht nur der Traumpartner, der dann für das Glück des anderen verantwortlich ist. Das ist ja auch einfach nicht so.
0: Nein, und es ist ja auch Arbeit. Also es ist lebenslange Arbeit, der Beziehung, aber die darf auch Spaß machen. Also wir haben genauso, wir haben ein Kind. Also jeder, der, glaube ich, Kinder hat, weiß, da verändert sich viel. Vor allem wahrscheinlich beim Ersten, das kann ich jetzt nicht beurteilen, aber da muss man schon echt sich oft einmal zusammenraffen und darüber sprechen. Das Gleiche wie bei Sexualität, die ist auch nicht immer gleich perfekt und gut. Da darf man auch, also die darf man sich auch erschaffen, da darf man auch dran arbeiten, da darf man offen sein und auch darüber reden, was wer will. Und das auch ein bisschen weniger ernst zu nehmen. Also nicht im Sinn von, es muss immer alles gleich von Anfang an perfekt sein. Das darf auch entstehen, weil sich jeder ja dauernd verändert.
1: Ja, das ist auch ein guter Punkt, glaube ich, weil in die ganzen Hollywood-Filme, die man so sieht, da ist beim ersten Mal alles immer super perfekt. Und in der Realität ist das halt leider selten der Fall, dass das vom ersten Mal gleich so flutscht, sage ich jetzt einmal.
0: Das stimmt, wenn die Verliebtheitsphase vorbei ist, ich glaube, das kennt ja auch jeder, verändern sich ja wieder Sachen und dann die Hormone nicht mehr ganz so wirken wie am Anfang, sieht man auch wieder andere Sachen. Aber ja, das ist so einfach ein Prozess. Und das ist aber, wenn du wen hast, mit dem du diese Reise gehen willst, dann ist das schon genial. Und ich glaube, da sind wir wieder bei dem, früher bin ich halt geflüchtet und jetzt bleibe ich und schaue. Und da sind schon auch oft Gedanken bei meinem Partner und bei mir, wo man sich wahrscheinlich denkt, pah. Aber da immer wieder auch zurückschauen und sagen, okay, was hat das mit mir zum tun vielleicht da und was können wir da gemeinsam verändern?
1: Ja, und dann sind wir schon am Ende der ersten Sendung angekommen. Liebe Christina, danke, dass du heute nicht weggelaufen bist, sondern bei mir im Studio geblieben bist, so wie wir die erste Sendung aufgenommen hast. Ich finde, ja, es ist ein großartiger Abschluss und auch ein Beginn der Sendungsreihe Gesprächsfunken, Facetten vieler Leben, jeden zweiten und vierten Mittwoch auf der Radiofabrik um 17.30 Uhr. Ich freue mich ganz besonders, liebe Christina, dass du mit mir die Sendungspremiere gefeiert hast. Es ging um die eigene Sexualität, um Fehlgeburten, wie man darüber hinaus aber wieder zu sich selber findet durch Selbstbefriedigung oder Solo-Sex und einfach die eigene Sexualität, den eigenen Körper erforscht, dadurch sich selber wieder spürt, seine Grenzen kennenlernt und einfach ganz viel mitten ins Leben mitnimmt und sich dabei dann noch seinen Traumpartner backt und den dann auch plötzlich vor sich stehen hat und mit dem man dann unerwartet auch noch Eltern wird. Liebe Christina, danke. Ich glaube, es war ein sehr inspirierendes Gespräch, nicht nur für mich, sondern auch für alle Zuhörer und Zuhörerinnen. Und ich freue mich schon aufs nächste Mal. Einen guten Start ins neue Jahr und an alle Single-Damen und vielleicht auch Single-Männer. Wie wär's, wenn ihr es mal selber ausprobiert und euch euren Traumpartner backt? Und wenn's geklappt hat, dann meldet euch bei mir. Das würde mich mega interessieren. Bis in 2 Wochen.

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0: 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Herzlich willkommen zu Gesprächsfunken, Facetten vieler Leben. Mein Name ist Brit, aka Birgit Brandner, und ich freue mich, dass du heute wieder mit dabei bist. Bei mir im Studio sitzt heute die Kathi Schmidt. Die Kathi ist 56 Jahre und sie beschreibt sich selber als eine Frau, die bei sich angekommen ist. Sie hat zwar Kinder und wir werden heute über Missbrauch in den verschiedensten Facetten reden. Und ja, da bin ich schon sehr gespannt. Herzlich willkommen, Kathi.
1: Ja, vielen Dank für die Einladung. Ich freue mich total, dass ich da sein darf.
0: Ja, voll schön, dass du mit mir über dieses wichtige Thema redest, das man oft, glaube ich, auch gar nicht so greifen kann und ganz subtil oft auch einfach passiert.
1: Ja, ich glaube, dass Missbrauch einfach was sehr Verdecktes ist und irrsinnig schambehaftet ist. Und die wenigsten, glaube ich, erkennen erst einmal, ob sie in so einer Situation sind. Das ist schon die erste Hürde. Und die zweite Hürde ist dann natürlich, zu wem gehe ich, wem kann ich mir anvertrauen, wer glaubt mir überhaupt.
0: Ja, ich glaube, das ist ein voll wichtiges und wertvolles Thema. Und schön, dass du uns da heute ein bisschen mitnimmst und Einblicke gibst. Und das bringt mich gleich schon zu meiner ersten Frage. Wenn du an deinen bisherigen Lebensweg denkst, was war denn da so ein prägender Moment oder prägende Momente? Weil meistens gibt es ja nicht nur einen, der prägt. Mhm.
1: Ja, es ist sicher so, dass es ganz viele prägende Momente gibt. Und als Mama sind natürlich die prägendsten Momente, wenn man seine Kinder auf die Welt bringt. Weil das sind Gefühle, die man gar nicht beschreiben kann. Und dann sind schon viele prägende Momente, auch im Negativen, wo man merkt, man steckt in Situationen, die man nicht einschätzen kann und mit denen man nicht gut umgehen kann. Wo man sich dann alleine fühlt und erst einmal sich auf die Suche machen muss, was tue ich denn jetzt eigentlich?
0: Und was waren das bei dir so für Momente?
1: Also es waren für mich so Momente, wo ich gemerkt habe in meinem Leben, jetzt komme ich nicht mehr weiter, ich brauche Hilfe. Und meine beste Freundin hat mir dann eine Therapeutin empfohlen und zu der bin ich dann gegangen. Und das war für mich gar keine Hürde, also ich war nie gegen Therapie eingestellt. Und es war dann wirklich der Start einer ganz, ganz langen Reise. Für mich war es insofern ganz wichtig, weil ich anfangen habe können, viele traumatische Kindheitserlebnisse aufzuarbeiten. Und sehr dankbar war ich, weil ich damals vom Weißen Ring Unterstützung gekriegt habe. Ich bin da unter dieses Opferschutzgesetz gefallen und es hat mir den Einstieg in die Therapielaufbahn, sage ich jetzt ein bisschen, erleichtert.
0: Und wie bist du dazu gekommen? Also was war so eine ausschlaggebende Situation, dass du jetzt gemerkt hast, so war, das ist jetzt, da komme ich selber nicht mehr weiter?
1: Ja, es waren familiäre Themen, sehr schwierige Beziehungen in der Familie, wo ich an meine Grenzen gestoßen bin, wo ich einfach gemerkt habe, ich reagiere jetzt so, wie ich eigentlich nicht reagieren möchte und ich in meinem Naturell doch eher gerne die Harmonie habe und es ist mir einfach nicht gelungen. Ich war unter Druck und ich habe mein ganzes Leben immer die Schuld bei mir gesucht und irgendwann ist es nicht mehr gegangen.
0: Und was hat dich dann dazu bewegt oder was hat dir geholfen, dann weiterzumachen? Also war das jetzt speziell die Therapie, wie du sagst, oder waren das einfach auch Menschen in deinem Umfeld?
1: Also es war sicher eine Kombination. Es war die Therapie, wo ich Dinge dann das erste Mal ansprechen habe können und es war das Umfeld, das mich getragen hat. Also meine Therapeutin, also ich habe einige Therapeutinnen verbraucht, sage ich jetzt so. Und meine erste Therapeutin hat gesagt, du musst da klar sein, wenn wir anfangen, dann wird kein Bereich in deinem Leben ausbleiben. Oder man kann keinen Bereich ausnehmen, den wir irgendwie betrachten. Und ich habe sie damals gar nicht so wirklich ernst genommen Und es war aber dann so. Also sobald man anfängt, ein bisschen dahinter zu schauen, kommt man drauf, dass fast immer in der Kindheit einfach Muster entstehen, die du unbewusst mitnimmst. Und diese Muster, die zeigen sich in allen Lebensbereichen, ganz egal in welchen.
0: Ja, die setzen sie dann durch, gell? Also das ist im, und du bist, glaube ich, auch gerade nur so eine Generation, wo einfach die Eltern auch noch sehr, ich sage jetzt einmal plump, unbewusst waren, in dem, wie sie Kinder behandeln und auch aufziehen. Und von daher, glaube ich, war das für die eine schöne Erkenntnis, oder? Dass du merkst, so, hey, okay, ich kann das verändern, wie das war.
1: Ja, also du hast ganz recht. Ich bin groß geworden in einem familiären Umfeld, was brutal schwierig war. Und wo sicherlich alle Beteiligten ihr Bestes gegeben haben. Aber durch diese schwierigen Umstände ist auch der erste Missbrauch passiert. Also ich bin sexuell missbraucht worden als Kind. Das hat angefangen, da war ich kann mich nicht genau erinnern, ich denke mir ungefähr 8. Und hat gedauert, bis ich 14 war. Und es war wirklich im engsten familiären Umfeld. Es war ein brutales Machtverhältnis. Und ich habe damals sehr wohl irgendwie gemerkt, irgendwas stimmt nicht. Also eigentlich soll es nicht so sein. Ich habe es nicht greifen können. Ich habe mir aber auch niemanden anvertrauen können, weil der Täter eben in einer Machtposition war und mich erpresst hat. Und ich habe sehr wohl versucht, dem auszukommen. Aber ich habe gemerkt, die Drohungen, die er mir ausspricht, die macht er sofort wahr. Und das wäre der Untergang von unserer Familie gewesen.
0: Und das war eben wieder ein Täter quasi, den du gekannt hast, der in deinem familiären Umfeld war.
1: Absolut.
0: Also das sind ja großteils von diesen Missbrauchsfällen leider,
1: ja,
0: die einfach bekannt sind, wo man einfach dann, wie du sagst, noch mehr Machtgefälle hat, dass man sich dann auch keinen anvertraut, weil man einfach so erpresst wird und ja, so viel Angst hat.
1: Absolut. Und in dem Alter kann man natürlich auch überhaupt nicht greifen, um was es geht. Und ich glaube, dass ich ein Kind war, was sehr verantwortungsvoll war. Also ich habe einen großen Bruder und wir beide sind einfach sehr, sehr schnell sehr selbstständig geworden, aus der Not heraus. Und man versteht schon in dem Alter, wo seine eigenen Grenzen sind und wo man Veränderungen machen kann oder nicht. Und in dem Bereich habe ich sehr schnell verstanden, okay, da bist du nicht in der Position, dass du irgendwo rauskommst.
0: Und in dem Alter weißt du ja oft auch noch gar nicht, was da passiert, dass das eigentlich gar nicht richtig ist.
1: Nein, gar nicht. So. Gar nicht.
0: Und ja, was hat die dann, also wie bist du denn damit umgegangen, wie du das realisiert hast? Weil da warst du dann eigentlich schon erwachsen, oder? Wie du das aufgearbeitet hast, quasi von diesem Missbrauch.
1: Ja, also ich habe den Missbrauch sehr viel später erst aufgearbeitet. Es war eigentlich mehr die aktuelle Situation, in der ich war. Ich war zu dem Zeitpunkt verheiratet, ich habe eben meine 2 Kinder gehabt. Und es waren mehr die aktuellen Situationen, die mich belastet haben. Es waren also mehr die Muster, die aus diesem Missbrauch aus der Kindheit heraus entstanden sind, die mich in der Zeit dann schon wirklich beeinträchtigt haben. Und das war dann ein Weg zu schauen, okay, welche Muster hast du denn? Also warum kommst du immer wieder in Situationen, in die du kommst? Und für mich war die Therapie so, das ist wie eine Zwiebel, wo man eine Schale nach der anderen versucht abzuschälen, bis man dann zum wahren Kern kommt. Und ich glaube, das ist auch gut, weil man wäre nicht in der Lage, das emotional zu verkraften, wenn man sofort in die ärgsten Situationen reingeht. Also man muss da wirklich sehr behutsam sein.
0: Ja, und da ist ja meistens das Unterbewusstsein eh sehr toll, muss man sagen, die was Sachen einfach verdrängt und nicht sofort zugänglich macht, sondern wo man sie eben hinarbeiten muss. Das,
1: genau.
0: Die Zwiebel finde ich eigentlich ein sehr schönes Bild, dass man einfach Schale für Schale dann das ablöst und langsam dahinter schaut. Und natürlich braucht man da eben auch entsprechende Begleitung.
1: Ja, absolut. Und es ist so, wie du sagst, der Körper und die Seele, die schützen sich. Ich finde das ein faszinierendes Phänomen, wie das von selber quasi passiert, weil man erinnert sich auch an ganz viele Sachen nicht. Also ich glaube, die Seele verdrängt manche Dinge, weil es gar nicht möglich gewesen wäre, es auszuhalten.
0: Mhm.
1: Und heute noch ist es so, dass ich auf Muster draufkomme, wo ich mir denke, echt jetzt nach so vielen Jahren Therapie, immer noch neue Sachen, wo ich dann sprachlos bin.
0: Ja, und die dann eigentlich auf dieses Erlebnis dann zurückzuführen ist, oder?
1: Richtig.
0: Meistens. Also das prägt ja.
1: Es prägt und man würde gar nicht glauben, wie viele Auswirkungen in verschiedenen Lebensbereichen man dadurch hat.
0: Ja, also ich glaube, in ziemlich alle.
1: Ja. Ich glaube, es gibt wirklich keinen einzigen, weil das ist halt auch noch ein Alter, wo du geformt wirst, gell, wo sich dein Ich ausbildet. Und wenn da solche Machtverhältnisse herrschen und nicht die Möglichkeit besteht, Hilfe zu kriegen, dann ist das fatal für die Entwicklung.
0: Eben, und es wird ja ständig über deine eigenen Grenzen hinweggegangen. Also du bist ja dann wahrscheinlich einfach so grenzenlos, dass du sagst, hey, ich weiß gar nicht mehr, wo meine Grenzen eigentlich sind, weil ich kann nichts dagegen machen, was der mit mir macht.
1: Ja, du sagst total. Also das ist für mich sicher, sind das riesengroße Lebensthemen. Ich habe bis vor ein paar Jahren das Wort Grenzen, ja, natürlich kann ich es schreiben, aber für mich in Anspruch nehmen war nicht möglich de facto. Also ich hätte gar nicht gewusst, wie ich irgendjemanden Grenzen setzen kann. Und diese Ohnmacht, wie du gesagt hast, das ist eines der Gefühle, die mich wirklich im Leben begleiten. Nämlich, auch wenn es jetzt objektiv überhaupt nicht der Fall ist, aber ich selber in mir habe früher ganz oft das Gefühl gehabt, ich kann eh nichts tun, ich bin ohnmächtig, ich bin total ausgeliefert. Also, und das habe ich sehr interessant gefunden dann so in der Therapie, in der Reflexion, weil ich bin eine wirklich gut ausgebildete Frau. Ich stehe mit beiden Beinen im Leben und trotzdem ist da diese Einschränkung.
0: Und das ist halt einfach, wie du sagst, diese Ohnmacht, das lähmt einfach total. Also weil du bist dann machtlos.
1: Absolut.
0: Und
1: man kommt dann auch in Situationen und das habe ich eigentlich die schlimmste Auswirkung empfunden, wo man in Beziehungen bleibt, wo man genau merkt irgendwann, oder das läuft richtig falsch und du bist nicht in der Lage zu gehen, weil du gelähmt bist, weil du ohnmächtig bist und weil du einfach dann versuchst, dich immer mehr anzupassen und es gelingt dir nicht.
0: Und war das dann, wie du die Therapie gestartet hast, so eine Phase in deinem Leben, wo du das Gefühl gehabt hast, es bricht alles auseinander?
1: Ja. Also das war wirklich, es ist dann relativ schnell meine Ehe zerbrochen. Nicht aufgrund der Therapie, sondern weil das einfach eine schwierige Ehe war. Und ich habe dann mich in eine Frau verliebt. Also völlig überraschend. Das Thema Frauenbeziehung hat es in meinem Leben nicht gegeben. Also ich bin auch noch in einer Generation groß geworden, es war kein Thema. Und es war für mich tatsächlich nie eine Option. Ich war im Nachhinein überrascht, dass es das nicht war. Aber diese Frauenliebe hat mich dann einfach getroffen wie der Blitz und hat mein Leben komplett umgekrempelt.
0: Wie alt warst du da, wenn ich fragen darf?
1: Ich war da 39.
0: 39, ja, spannend. Es ist auch, glaube ich, so eine spannende Lebensphase auch. Mit Ende 30, Anfang 40.
1: Ja. Ich glaube, es war ein Zusammenspiel von verschiedenen Faktoren. Und ich hätte meinen Ex-Mann damals nicht für einen anderen Mann verlassen. Also ich komme mit Männern wahnsinnig gut aus. Ich habe ein Arbeitsumfeld, wo ich hauptsächlich mit Männern arbeite. Und das hat das eine überhaupt nichts mit dem anderen zu tun. Aber in Beziehungsfragen war es für mich dann der absolut richtige Schritt. Also ohne, dass ich es vorher gewusst habe. Ich bin da sehr schnell ins kalte Wasser gesprungen und es hat sich für mich dann herausgestellt, dass grundsätzlich die Frauenliebe die richtige Variante ist.
0: Es ist aber schön, dass du den Schritt dann auch gegangen bist, weil das war sicher nicht leicht.
1: Ja, das ist interessant, weil die meisten vermuten, dass es nicht leicht war und für mich war es total leicht. Also für mich war es wirklich keine Hürde, kein Hindernis, kein Zögern, kein Zaudern, nichts. Das war so die Erkenntnis, passt, das ist es. Und ohne großartiges Aufsehen, also ich habe mich ja nicht offiziell irgendwo geoutet. Ich habe nicht irgendwelche Erklärungen abgegeben und habe auch keine negativen Rückmeldungen gekriegt. Also das Spannende war, dass das Umfeld völlig selbstverständlich reagiert hat. Wobei ich auch sagen muss, ich habe die Einstellung damals gehabt, Menschen, denen ich wichtig bin und die mich lieben, denen ist es sicher wichtig, dass es mir gut geht. Und wenn es mir jetzt so und in der Beziehung gut geht, dann werden sie das gutheißen. Und alle anderen, denen kann ich nicht so wichtig sein, weil wenn jemand Freundschaften oder Beziehungen aus diesem Grund abbricht, dann geht es nur um das Ego des anderen. Also es geht nur darum, was werden die Leute von mir denken, wenn ich weiterhin mit einer Frau befreundet bin, die jetzt mit einer Frau beieinander ist. Und da war ich sehr radikal. Ich glaube, das einzige Mal in meinem Leben, wo ich radikal war.
0: Wow, aber hat es diese Frauen Freundschaften dann ergeben, die dann gesagt haben, so, na, ich fühle mich jetzt eigentlich nicht mehr wohl in deiner Gegenwart?
1: Nicht ausgesprochen. Und ich habe keine Freunde verloren. Zumindest nicht aus der Schuld der anderen. Also ich habe sehr wohl Freundschaften verloren, aber eher aus dem Grund, dass ich so in diese Beziehung eingetaucht bin und mein Leben komplett auf den Kopf gestellt habe, dass sie die Prioritäten so verschoben haben. Und ein Teil der Beziehungsdynamik war auch, dass ich meine Kontakte einfach mit der Zeit vernachlässigt habe.
0: Weil du dich so quasi in diese Beziehung dann reingehauen hast, sag mal, oder?
1: Ja, erstens das und zweitens waren wir auch beruflich verbunden. Wir haben unglaublich viel gemeinsam gearbeitet. Ich bin umgezogen für diese Beziehung, ich habe also alles aufgegeben und es war für mich viele Jahre auch die Erfüllung. Habe die Beziehungsdynamik dahinter aber nicht erkennen können. Also das war für mich so ein neues Lebensgefühl. Ich bin mir wirklich vorgekommen, wie wenn ich wiedergeboren würde.
0: Ja, das klingt ja erst einmal total schön.
1: Ja, total.
0: Aber es ist ja dann leider kein Happy End gewesen.
1: Nein, es war gar kein Happy End. Es war gar kein Happy End und es geht, glaube ich, auch überhaupt nicht um Schuldzuweisungen. Jeder Mensch, glaube ich, führt seine Beziehungen aufgrund seiner Erfahrungen, die er gemacht hat. Und der Unterschied, glaube ich, besteht dann darin, ist man in der Lage und ist man willens, seine Muster anzuschauen. Und ich bin in meiner Grundausprägung ein extrem verständnisvoller Mensch und habe dann wirklich bitter gelernt, dass das eigene Verständnis sehr wohl sehr toxisch werden kann.
0: Mhm.
1: Weil wenn man immer den anderen versteht und immer Erklärungen für alles findet, dann ist dieser perfekte Nährboden, dass man sich selber irgendwann verliert und irgendwann nicht mehr vorhanden ist.
0: Das heißt, du hast dich in der Beziehung dann eigentlich ein bisschen aufgelöst.
1: Ich habe mich im Laufe der Jahre dann aufgelöst. Also die ersten Jahre bin ich sehr, sehr stark geworden, weil ich so befreit war. Und es war insgesamt sicherlich waren das Jahre mit vielen Umbrüchen. Also mein Sohn hat quasi mit der Scheidung den Kontakt abgebrochen. Und das ist für mich, glaube ich, einer der schmerzhaftesten Momente in meinem Leben. Also der Kontakt ist nach wie vor nicht vorhanden. Es ist jetzt 17, 18 Jahre her. Und das ist bitter.
0: Ja, das kann ich zwar nicht nachvollziehen, aber fühlen. Also ich habe selber einen Sohn und wenn ich mir dann vorstelle, der bricht den Kontakt zu mir ab. Also ja, das stelle ich mir jetzt nicht wirklich leicht vor.
1: Ja.
0: Und du weißt eigentlich bis heute nicht so wirklich den Grund,
1: oder? Ich weiß gar nichts, nein. Und es macht natürlich mit einer Familie was. Es war auch die Scheidung, keine einfache Scheidung, was ich bis zu einem gewissen Grad natürlich auch nachvollziehen kann. Für einen Mann ist es sicher nicht einfach, wenn die Frau ihn für eine Frau verlässt. Das männliche Ego ist dann natürlich gekränkt. Und trotzdem waren das sehr bittere Jahre des Kampfes und auch viel Manipulation war dahinter, in Hinsicht meiner Tochter. die mit mir in diese Frauenbeziehung gegangen ist. Und sie hat sicherlich sehr, sehr viel gelernt. Also sie hat sehr viel profitiert und hat einige Jahre in einem Umfeld groß werden können, wo einfach Frauenpower geherrscht hat. Und das hat sie geprägt. Also wenn irgendjemand meiner Tochter gegenüber negative Äußerungen bezüglich Homosexualität äußert, dann ist sie Löwin. Also da ist sie wirklich geprägt einfach. Aber es sind dann auch Jahre mit meiner Tochter gewesen, die brutal schwierig waren. Und das hat schon die Beziehung dann insgesamt einfach auch überschattet.
0: Ja, das kann ich mir vorstellen, weil natürlich, es ist ja generell schon schwierig, sage ich mal, wenn sie Ehepaare scheiden und Kinder im Spiel sind, wie das danach ist, ganz egal, ob man jetzt danach in einer homosexuellen Beziehung dann ist oder in einer heterosexuellen Beziehung. Ja. Ich glaube, das ist immer schwierig für alle involvierten Parteien. Und da war wahrscheinlich einfach nochmal mehr, weil halt quasi das Weltbild auch ein bisschen verschoben wird und sie denkt so, wow, meine Mama ist plötzlich in einer Beziehung mit einer Frau. Das ist, glaube ich, auch noch nicht so gängig, dass man jetzt sagt, so war, ja, cool. Nimm ich jetzt voll cool wahr. Also heutzutage ist das ja schon ein bisschen Normalität, was ja voll super ist. Aber ich glaube, zur damaligen Zeit auch eben, wie du sagst, vor 17, 18 Jahren, war das noch sehr neu und alles noch sehr filigran und so ungreifbar, oder?
1: Ja, und wir sind aufs Land gezogen. Also wir sind in ein sehr traditionelles Umfeld gezogen. Und trotzdem muss ich sagen, wir haben dort keinerlei Ausgrenzungen erlebt, ganz im Gegenteil. Eigentlich haben wir sehr viel Bewunderung geerntet und ich habe nicht den Eindruck gehabt, dass meine Tochter unter dieser Frauensituation gelitten hat. Sie hat dann angefangen zu leiden, wie sie gemerkt hat, der Mama geht es nicht mehr gut. Und sie war sicherlich hin und her gerissen zwischen den Elternkämpfen.
0: Also die hat es dann auch noch weiterhin nach der Scheidung gegeben?
1: Ja, absolut.
0: Und was wahrscheinlich auch ein Grund war für deinen Sohn, dass er dann gesagt hat, ja okay, du bist jetzt die Schuldige, weil du hast die Ehe verlassen. Deswegen.
1: Das kann ich nicht sagen. Ich habe meinen Sohn mit in die Ehe gebracht schon.
0: Ah, okay.
1: Ich bin mir nicht sicher, ich bin mit mir da selber nicht im Klaren, ob es mir besser ginge, wenn ich jetzt konkret wüsste, warum er den Kontakt abgebrochen hat. Ich habe viele Jahre versucht, den Kontakt irgendwie zu halten, herzustellen. Nach einigen Jahren merkt man einfach, okay, da geht kein Weg zur Weh. Wer schuld ist oder nicht, spielt wahrscheinlich auch keine Rolle. Das ist eine Situation, mit der muss man lernen, umzugehen.
0: Ja, sicher, aber nicht leicht, damit umzugehen, kann ich mir vorstellen.
1: Nein. Und es war halt dann auch in dieser Beziehung, wo ich dann wirklich viele Jahre war, sind dann so viele ungesunde Dynamiken entstanden. Und ich glaube, dass meine Ex-Partnerin und ich uns da gematcht haben. Also wir sind einfach, glaube ich, mit der gleichen Grundwunde behaftet und wir haben das leider perfekt im Negativen ergänzt.
0: Wie das dann so oft ist, gell, bei co-abhängigen Beziehungen, genau. Dass sie das dann einfach so ergänzt, dass man in so einen Strudel kommt,
1: genau.
0: Dass man fast nicht mehr rauskommt.
1: Und ich bin definitiv nicht mehr rausgekommen. Also für mich hat sich das dann so entwickelt und ich hätte in meinem Leben nie für möglich gehalten, was man sich als Mensch alles gefallen lassen kann. Und ich hätte nie für möglich gehalten, dass ich irgendwie abhängig sein könnte. Ich habe sehr wohl immer wieder mal so gewitzelt, habe ich gesagt, wenn ich irgendein Suchtpotenzial hätte in meinem Leben, wäre ich längst Alkoholikerin. Und ich habe das völlig unbedarft gesagt und habe nicht gemerkt, dass ich total abhängig bin. Also ich war emotional zu 1000% abhängig. Und ich habe gemerkt, wie mir mein Leben entgleitet. Ich habe auch gemerkt, wie mir meine Tochter entgleitet. Und ich war völlig machtlos, völlig. Ich habe nicht, obwohl ich in Therapie war, habe ich keine Handlungen setzen können, um das irgendwie zu stoppen.
0: Also du warst wieder in dieser Ohnmacht und wieder in der Situation, genau. Dass du einfach nicht die Kraft gehabt hast, da irgendwas zu machen.
1: Genau.
0: Es ist eben dieses selbe Muster wieder, Das ist ja nicht von einem Tag auf dem anderen so zum Wegschnippen, so, ah, ich habe das Muster jetzt nicht mehr, ah, so, nein, das gebe ich jetzt weg, sondern man sieht einfach, das sitzt so tief. Wie bist du dann weitergegangen?
1: Ich glaube, es war wirklich das, was man so oft sagt, bei abhängigen Menschen, du kannst ihnen nicht helfen, bevor sie nicht total am Boden sind. Und ich war unterm Teppich. Also ich war nicht mehr vorhanden. Ich habe wirklich auch, die Beziehung mit meiner Tochter ist komplett an der Kippe gestanden. Das war für mich der größte Schmerz überhaupt, weil die Gefahr bestanden hat, dass ich meine Tochter auch noch verliere. Und diese Dynamiken waren einfach so stark, dass ich irgendwann gesagt habe, ich kann nicht mehr. Also ich kann einfach nicht mehr. Und mein Glück, unter Anführungszeichen, war nach vielen Jahren, dass meine Ex-Partnerin dann ein Parallelleben angefangen hat. Und das habe ich lange nicht gecheckt. Das hat über 2 Jahre gedauert, bis ich das kapiert habe. Und sie dann die Beziehung beendet hat oder auch nicht beendet hat und ich dann quasi gehen musste. Und diese räumliche Trennung war der Start, dass ich irgendwie anfangen habe können, das Ganze zu begreifen, aufzuarbeiten. Aber das waren brutale Jahre.
0: Ja, das klingt jetzt wirklich nicht einfach.
1: Nein, also es waren wirklich brutale Jahre, weil ich gesagt habe, nichts mehr von mir über war. Es war einfach nichts mehr von mir über.
0: Und wie hast du das dann geschafft, dass du jetzt eben da sitzt und wieder bei dir angekommen bist?
1: Also es ist sicherlich eine Kombination aus unterstützendes Umfeld, die mich nicht fallen haben lassen. Es war meine Tochter maßgeblich beteiligt, obwohl sie das sicherlich nicht so weiß oder empfinden kann, aber meine Tochter hat den Kontakt nach diesen schwierigen Jahren, irgendwann hat sie gesagt, Mama, ich brauche die in meinem Leben. Und da hat sie mir einen Brief überreicht und das war für mich, glaube ich, einer der berührendsten Momente im Leben. Und da war dann auf einmal wieder so, okay, also es muss einen Sinn haben, dass ich da bin. Und wenn ich die Situation nicht lösen kann, dann ist es für meine Tochter nicht gut. Also es war sie sicherlich die treibende Kraft im Unbewussten von ihrer Seite her, weil in diesen ganz schwierigen Jahren war ich ganz oft in der Situation, wo ich mir gedacht habe, ja, also wozu eigentlich jetzt noch? Also keine Perspektive in irgendeine Richtung. Und wenn ich nicht wirklich auch meine Freundin gehabt hätte, die sich jahrelang geduldig alles zum 100.000. Mal angehört hätte und die therapeutische Begleitung, wäre das schief ausgegangen.
0: Also du hast richtig drüber nachgedacht, dass du dir dann das Leben nimmst?
1: Ja, also nicht im aktiven Sinn, ich habe keinen Plan geschmiedet, aber ich war phasenweise so schlecht beieinander, dass ich mir gedacht habe, auf der Autobahn, wenn das Tunnelportal jetzt ein bisschen weiter drüben war,
0: war es auch egal.
1: Und zwar nur aus dem Grund, dass diese furchtbare Situation und dieser Schmerz endlich aufhört. Aus diesem Ohnmachtsgefühl, also zu dem Zeitpunkt war ich noch nicht so weit, dass ich irgendwie das Gefühl gehabt hätte, ich kann irgendwas beeinflussen. Also ich bin mir vorgekommen wie ein Passagier auf einem Schiff und ich bin ausgeliefert in allen Lebensbereichen.
0: Ja, also eben, das ist so arg, wie stark diese Muster sind, oder? Ja. Und dass die dann immer, immer wiederkehren, in verschiedensten Situationen immer wieder ins Leben kommen und auch mit Missbrauch, wo du gesagt hast, einfach, dass man am Anfang gar nicht checkt, dass das jetzt Missbrauch ist.
1: Nein, gar nicht. Und Missbrauch kann ja unterschiedlich verpackt sein. Und Missbrauch kann so subtil sein und kann ja, Missbrauch beginnt ja ganz oft schmeichelnd. Und du entwickelst eine Vertrauensbasis mit einem Menschen und kämst nie auf die Idee, dass der Mensch, der dir so nahe steht, einfach missbräuchlich sein könnte. Und zu dem Zeitpunkt, muss ich auch sagen, war einfach das Thema Missbrauch noch nicht so präsent. Social Media ist ja erst gekommen. Und für mich waren dann Jahre wirklich, wo ich auf Social Media alles gelesen, gehört und angeschaut habe, was Missbrauch ist oder betrifft. Also diese Aufklärungsarbeit, die da betrieben wird, war für mich absolut lebensrettend, weil ich endlich gewusst habe, um was es geht. Also endlich hat diese Zeit oder diese Sache einen Namen gekriegt. Und erst wie ich gewusst habe, aha, solche Dynamiken nennt man auch so und so, habe ich dann angefangen, einfach zu recherchieren und mich weiterzubilden, parallel zu den Therapiesitzungen. Weil die Therapiesitzungen waren in diesen Jahren für mich quasi, wie komme ich von der einen Therapiesitzung zur anderen? Also das waren so meine Inseln, aber waren die Therapiesitzungen sehr oft sehr schmerzhaft waren, weil meine Therapeutin mich ordentlich gefordert hat. Also ich habe die Erfahrung gemacht, dass Therapie nicht bedeutet, du gehst hin und dir wird dann gesagt, na, wie arm du bist und so weiter, sondern Therapie bedeutet einfach brutal die eigenen Muster anzuschauen. Wo sind denn deine Schwachstellen? Und diese Schwachstellen dann zu verstehen und wirklich versuchen, im Alltag langsam Schritt für Schritt anders zu machen. Aber das ist, wie wenn man neu gehen lernen müsste.
0: Ja, genau, weil man wird ja nicht gestreichelt und bemitleidet, wie du sagst, sondern es geht ja um einen selber. Es muss einen ja selber weiterbringen. Und ich glaube, selber bringt es auch nichts, wenn man sagt, ich bin so arm, ich bin das Opfer, weil da änderst du nichts.
1: Nein, du änderst nichts, aber ich habe es trotzdem als schwierig empfunden, weil ich dieses Mitleid auch gebraucht hätte. Weil in missbräuchlichen Beziehungen, also man sagt ja, ein Scheitlerlein brennt nicht. Und ich muss wirklich sagen, in missbräuchlichen Beziehungen stimmt dieser Spruch nicht. Also den Fehler, den viele Opfer machen, und das darf man eigentlich nicht Fehler nennen, das ist, dass sie Muster haben, die den Missbrauch nicht zulassen, aber dass sie nicht erkennen, dass es Missbrauch ist und dass sie dann nicht die Möglichkeit haben, auszusteigen. Das ist der Anteil, das ist besser wie Fehler, das ist der Anteil der Opfer. Und das wird ganz oft immer noch missverstanden. Weil ganz oft kommt von außen, ja, warum gehst du nicht einfach? Also warum bitte lässt du dir das gefallen? Und von außen betrachtet stimmt das. Also von außen betrachtet muss man sagen, Halleluja, was brauchst du noch, damit du gehen kannst? Aber so einfach ist die Rechnung nicht.
0: Ich weiß, jetzt war es schon lang gegangen.
1: Genau. Und ich glaube, man muss wirklich aufpassen, Menschen zu verurteilen, die in solchen Beziehungen bleiben, weil ich kann mir nicht vorstellen, dass irgendjemand in einer missbräuchlichen Beziehung bleibt, weil es so lustig ist.
0: Genau, weil man muss halt sagen, das ist wahrscheinlich dann für denjenigen Sicherheit, weil er das kennt.
1: Ja, und das, also ich habe das früher nicht gewusst, aber offensichtlich sucht man sich Menschen mit Mustern, die einem bekannt sind. Und wenn du in deinem Leben keine gesunden Beziehungen erlebt hast und nicht ein Beziehungsmodell hast, das gesund ist, dann suchst du dir automatisch die gleichen ungesunden Beziehungsmodelle, weil du nichts anderes kennst.
0: Ja, genau. Also da gibt es ja gute Bücher drüber, ja. Auch mit dieser Co-Abhängigkeit, dass genau. Man sich einfach immer jemanden sucht, der das begünstigt und der das nährt.
1: Richtig, genau.
0: Bis man halt dann checkt, so, na, das ist total ungesund, da müssen wir jetzt aussteigen. Das geht nicht mehr, aber dafür muss man hinschauen.
1: Ja, dafür muss man hinschauen und man braucht wahnsinnig viel Kraft. Also die Erschöpfungen sind riesengroß, die körperlichen Folgen kann man auch nicht vernachlässigen. Also es ist ein riesengroßes Thema und bin mir nicht sicher, ob man jemals in seinem Leben wirklich fertig wird. Weil wenn man dieses Thema hat, dass man Grenzen schlecht setzen kann oder gar nicht setzt, dann ist das ein Thema, das begleitet einen ein Leben lang. Und man ist immer wieder gefordert und muss seine Grenzen immer wieder neu definieren, muss sie immer wieder trauen, überhaupt eine Grenze zu setzen.
0: Und ja, Kathi, du hast uns jetzt schon voll mitgenommen in die unterschiedlichsten Facetten, was dir so passiert ist und dieses Muster, was du so ein bisschen angelegt hast mit der Ohnmacht, dass du da nicht rauskommst aus dem. Und wenn du jetzt an dein jüngeres Ich denkst, was würdest denn der für eine Botschaft geben oder was würdest denn der sagen, damit sie da irgendwie besser durchmanövriert und das vielleicht einfach irgendwie schon gar nicht erlebt oder vorher irgendwie schon checkt?
1: Hm. Nachher ist man ja immer gescheiter.
0: Ja.
1: Und ich glaube, ganz ein wichtiger Teil in meinem Leben war, dass ich irgendwann meine Intuition aufgegeben habe. Ich habe eine brutal gute Intuition gehabt und die habe ich aber abgelegt. Und ich habe die abgelegt deswegen, weil ich sonst nicht in den Beziehungen hätte bleiben können. Und es ist ein spannender Vorgang, der ist mir wirklich auch bewusst gewesen zu dem Zeitpunkt. Also ich habe gewusst und gespürt, nicht gut, aber wenn ich jetzt dieser Wahrnehmung und dieser Intuition nachgehe, dann muss ich eine Entscheidung treffen. Und dann muss ich unter Umständen eine Beziehung verlassen. Und das wollte ich nicht.
0: Ja, und das hätte auch wieder dein ganzes Leben auf den Kopf gestellt.
1: Genau. Und einer der wichtigsten Lektionen, die ich gelernt habe, ist, schließe nie von dir auf andere. Das habe ich mein ganzes Leben so praktiziert. Ich bin mit extrem viel Vertrauensvorschuss in Beziehungen gegangen, weil ich mir nicht vorstellen habe können in meinem Kopf, dass Menschen anders handeln, auch in moralischen Situationen oder Bereichen wie ich selber. Also ich war da wirklich, obwohl ich das Wort nicht gern mag, aber ich war brutal naiv.
0: Und wie bist du auf das dann draufgekommen?
1: Ich bin da draufgekommen, weil ich irgendwann in Reflexionen mal gedacht habe, aber wie kann man nur so reagieren? Wie kann man solche Sachen machen? Ich würde das nie tun. Und dann war die Erkenntnis, okay, aber andere tun das sehr wohl. Und zwar schamlos, ohne schlechten Gewissen, ohne irgendwas.
0: Was hat die Erkenntnis da mit dir gemacht?
1: Die hat mich zuerst einmal brutal erschüttert. Also die hat mein ganzes Weltbild wirklich auf den Kopf gestellt. Die hat meine Wahrnehmung auf den Kopf gestellt. Die hat mich brutal unsicher gemacht, weil ich nimmer auf Menschen so zugehen habe können, wie ich es mein ganzes Leben gemacht habe. Also ich habe angefangen, wahnsinnig viel in Frage zu stellen. Und es geht mir heute noch so, wenn ich ganz viel mit Menschen zu tun. Und das, was mir geblieben ist, ist zu hinterfragen, wie meint der andere das? Ist das der Beginn einer Schmeichelei, wo irgendwas ganz anderes dahinter steckt? Also das Grundvertrauen ist schon sehr bröckelig geworden.
0: Ja, und das Misstrauen ist wahrscheinlich einfach auch groß durch deine Erfahrungen, die du gemacht hast.
1: Weil ich war früher nie misstrauisch, überhaupt nicht. Also ich habe unglaublich gern und sehr selbstverständlich allen Menschen das geglaubt, was sie mir erzählt haben. Ich war gar nicht auf die Idee gekommen, das zu hinterfragen, weil wenn ich was sage, dann ist es so. Also ich habe nicht das Bedürfnis, Dinge zu sagen, die nicht so sind. Aber es gibt viele, viele Menschen, die eben da einen anderen Zugang haben.
0: Wie bist du damit dann umgegangen?
1: Ich war jetzt viele Jahre wirklich mit mir selber alleine und war in dieser Einsamkeit, habe versucht, da zu heilen und habe versucht, mich selber wiederzufinden. Ich lebe jetzt seit einigen Jahren das erste Mal in meinem Leben alleine, was ich am Anfang brutal schwierig empfunden habe. Also die Einsamkeit, die hat mich fast umgebracht. Das war wirklich keine Erfahrung, die ich machen habe wollen, aber es war einfach so. Aber mit der Zeit lernt man dann, mit sich selber umzugehen, man lernt sich selber besser kennen und da entwickelt man dann eine brutale Stärke draus.
0: Ja, das stimmt. Und dieses Alleinsein, glaube ich, da ist halt einfach, da sind plötzlich die eigenen Bedürfnisse, Gefühle und so selber einfach so laut, oder? Und werden nicht durch die Bedürfnisse anderer überschattet, die man sie dann annehmen kann. da muss man sich mit sich selber beschäftigen.
1: Ja, das ist total gut beschrieben. Also ich habe meine Bedürfnisse mein ganzes Leben kaum wahrgenommen. Und wenn ich sie wahrgenommen habe, dann war sicher irgendjemand anderer da, dessen Bedürfnisse viel, viel wichtiger waren. Also ich war am meisten darin, alle Bedürfnisse von allen anderen zu erkennen, zu erahnen und auf jeden Fall über meine zu stellen. Und habe das gar nicht als negativ empfunden, weil ich ja auch davon ausgegangen bin, dass andere Menschen das auch tun. Und dann wäre es ja wieder ausgeglichen.
0: Ja, möchte man meinen, gell?
1: Aber die Rechnung ist nicht aufgegangen. Und jetzt in den letzten Jahren habe ich das erste Mal eben eigene Bedürfnisse erkannt und versuche jetzt schon langsam die wahrzunehmen und auch gut für mich zu sorgen.
0: Kannst du dir dann auch jetzt schon so kommunizieren, dass du sagst, so, wow, nein, das ist mir jetzt eigentlich zu viel, das taugt mir jetzt nicht, ich mag jetzt nicht mehr?
1: Es ist immer noch brutal schwierig. Also es ist für mich immer noch schwierig, Menschen vor den Kopf zu stoßen. Meine beste Freundin ist da immer wieder und sagt, bist du sicher, dass du das jetzt wirklich willst? Du weißt, du kannst es bei mir sagen. Und das weiß ich und trotzdem ist es wirklich schwierig. Wirklich schwierig.
0: Vor allem auch das Nein sagen, oder? Ja. Und wieder die eigenen Grenzen. Wo sind sie? Was sind sie überhaupt?
1: Ja, und was bedeutet es für mich, wenn ich eine Grenze setze? Also durch die Beziehungserfahrungen, die ich gemacht habe, ist einer der größten Ängste natürlich der Beziehungsverlust. Und in meiner letzten Beziehung war das so, dass wie ich angefangen habe, eigene Bedürfnisse zu äußern, dass dann die Beziehung angefangen hat zu bröckeln. Das heißt, im Kopf verfestigt sich ja dann schon so diese Meinung, aha, ich habe eigene Bedürfnisse, ich äußere die, ist gleich Verlust der Beziehung. Und das, glaube ich, muss man oder darf ich auch hoffentlich erfahren in einer Beziehung irgendwann, dass meine Bedürfnisse wichtig sind und dass nicht eine Beziehung daran zerbricht, nur weil ich jetzt Bedürfnisse äußere. Und wir reden ja da jetzt nicht von wahnsinnig großen, also reden ja nicht von irgendwelchen ungewöhnlichen Dingen, sondern ganz, ganz banale Sachen. Aber mein Muster war einfach, nimm dich selber zurück, nimm dich selber nicht so wichtig, alle anderen sind wichtiger, alle anderen sind mächtiger und verscherz es dir nicht mit denen, die quasi das Sagen haben.
0: Ja, weil das war einfach schon diese frühe Missbrauchserfahrung, die du gemacht hast, wo dieses Machtgefälle so groß war, dass du dieses Muster dann quasi einfach angelegt und gefestigt hast.
1: Ja, genau.
0: Und wo es halt dann auch eigentlich eine Überlebensstrategie war.
1: Absolut. Und das habe ich, ich habe schon gelernt, mit diesen Mustern Frieden zu schließen, weil ich in verschiedenen Podcasts einfach auch dann gelernt habe, alle Muster, die man so entwickelt, waren irgendwann Überlebensstrategien. Die haben irgendwann wirklich geholfen und waren wertvoll. Man muss nur dann im Erwachsenenleben, egal in welchem Alter, sich überlegen, ist es immer noch hilfreich? Also hilft mir dieses Muster und diese Überlebensstrategie jetzt immer noch oder ist es eigentlich etwas, was mich behindert?
0: Ja, und man muss halt einfach sagen, so ein langes Muster, das ist halt einfach schon eine Autobahn auf der neuronalen Verbindung im Gehirn und es dauert einfach, bis man ein neues Muster anlegt, weil das ist erst einmal nur so ein kleiner Trampelpfad,
1: ja.
0: Und der halt, je öfter man das dann einsetzt, einfach breiter wird und irgendwann das andere dann vielleicht überschreibt oder größer wird, nämlich so eine, keine Ahnung, zehnspurige Autobahn.
1: Ja.
0: Aber sowas dauert halt.
1: Ja, das dauert und das, was ich unterschätzt habe, ist, und da wird schon auch so, auf Social Media werden ja viele verschiedene Wahrheiten transportiert und man muss schon vorsichtig sein, was da wirklich fundiertes Wissen ist. Und es wird zum Beispiel ganz oft gesagt, ja, du musst dich zuerst selber lieben können, bevor du in eine Beziehung gehen darfst. Und das war für mich ein schwieriger Prozess, weil ich mir gedacht habe, ja, wie geht denn das? Also wie lerne ich denn mich selber lieben? Also ist es dann, dass ich brutal egoistisch bin auf einmal oder was ist denn das? Und ich habe dann einige Online-Sitzungen mit einer Traumatherapeutin gemacht, die gesagt hat, nein, du brauchst, um deine Muster zu korrigieren, brauchst du positive Beziehungserfahrungen. Und das war ein Wendepunkt für mich. Also, dass ich nicht allein dafür verantwortlich bin und nicht bei mir allein im stillen Kämmerlein jetzt lernen kann, Grenzen zu setzen.
0: Na, weil mit wem denn?
1: Ja, aber mit wem denn?
0: Ja, mit deinem Spiegelbild vielleicht.
1: Ja, genau. Und das merke ich, dass ich immer mutiger wäre, kleine Grenzen zu setzen und es beobachten kann, wie die Reaktion ist und ganz überrascht bin, aha, das wird akzeptiert. Also da kommt jetzt kein Großes dagegen und da kommt kein Drama und gar nichts. Das finde ich jetzt gerade eine Phase von sehr vielen wertvollen Erfahrungen.
0: Und das ist ja voll schön, oder? Wenn man dann merkt, so, okay, ich sterbe jetzt nicht, weil ich eine Grenze gesetzt habe und es passiert mir jetzt so nichts. Sicher, vielleicht kriege ich manchmal ein bisschen Gegenwind, aber ich kann den jetzt aushalten.
1: Ja, ich kann den aushalten, ich werde nicht verstoßen. Und das ist sicherlich eine Botschaft an alle Menschen, die mit Missbrauch zu kämpfen haben. Es braucht positive Erfahrungen mit anderen Menschen. Und da muss man sich Menschen suchen, denen man vertraut, die einem wohlgesonnen sind und die einem da durchhelfen. Also wir sind einfach Beziehungswesen.
0: Genau, und da ist es wieder, es reicht nicht, wenn man das theoretisch jetzt in seinem Hirn weiß, dass es so ist, sondern man muss das richtig auch erleben mit dem Körper, mit dem Geist einfach, dass man sagt so, hey, es gibt Leute, die sind positiv eingestellt, die sind jetzt nicht daran interessiert, dass sie mich niedermachen oder über meine Grenzen gehen, sondern die sind einfach an mich interessiert und helfen mir jetzt einfach zu wachsen, zu heilen und da weiterzugehen.
1: Ja, also ich glaube, es braucht verschiedene Dinge, um zu heilen. Und das eine ist, meiner Meinung nach, ist eine wirklich gute Therapie unumgänglich. Das ist wirklich die Basis. Und dann braucht es Menschen, die einen begleiten. Und es braucht einen hohen Leidensdruck von sich selber. Weil ohne hohem Leidensdruck beginnt keine Veränderung. Solange es mir halbwegs gut geht und ich halbwegs durch mein Leben komme, werde ich keine großen Veränderungen anstreben. Weil das ist anstrengend. Eine Therapeutin hat mir mal gesagt, und ich habe den Vergleich sehr gut gefunden, das ist wie ein Geburtsschmerz. Und wie sie das erste Mal gesagt hat, habe ich gedacht, naja, was ist denn das jetzt für ein komischer Vergleich? Aber es ist wirklich so.
0: Ja, und es ist ja, unser Gehirn ist ja darauf angelegt, quasi Energie zu sparen, auf Autopilot zu switchen, so viele Sachen zu automatisieren, wie nur geht. Und jede Veränderung, die man jetzt sagt, die will man machen, die ist anstrengend.
1: Ja.
0: Und da arbeitet man nämlich natürlich dagegen, weil man sagt so, boah, na, das ist jetzt zu anstrengend, ich gehe wieder auf diese alten Muster, ich gehe wieder auf diesen alten Wegen, weil da muss ich nichts mehr machen,
1: ja.
0: Das kenne ich schon,
1: genau.
0: Da bin ich sicher. Aber dass das halt oft einfach nicht gut ist, das weiß man halt dann oft erst später, wie du ja. Dann auch sagst. Das ist dann im Rückblick, sieht man dann vieles klarer. Aber wenn man da gerade drinnen steckt, dann braucht es einfach oft so viel Kraft und so viel Leidensdruck, dass man jetzt sagt, okay, ich muss da jetzt raus, weil das macht mich kaputt. Oder ich bin schon vielleicht kaputt, ich bin schon gar nicht mehr da.
1: Ja.
0: Wie du auch gesagt hast, dass du dich einfach selber verloren hast in solchen Beziehungen. Und ich glaube, das sind halt dann einfach diese Muster, wo auch die Menschen, finde ich, immer bewusster werden für das, diese Co-Abhängigkeit, auch mit den Gefühlen. Weil es ist ja nicht nur, dass man mal sagt, man ist jetzt finanziell von jemandem abhängig, sondern es geht ja auch um die Gefühle, wie du sagst. Die emotionale Abhängigkeit ist ja oft da noch viel stärker.
1: Das Gefühl habe ich auch gehabt. Also für mich war es wirklich eine Abhängigkeit, speziell in meiner letzten Beziehung, auf allen Ebenen. Aber es war diese emotionale Abhängigkeit, das, wo ich wirklich, und ich sage das nicht leichtfertig, ich habe gedacht, ich sterbe. Ich habe gedacht, das überlebe ich emotional nicht. Und jetzt würde ich mich aber grundsätzlich als wirklich taffe, starke Frau einschätzen. Aber da habe ich mir gedacht, okay, das überlebe ich nicht.
0: Weil, wie du auch vorher gesagt hast, du bist gut ausgebildet und trotzdem ist dir das passiert.
1: Also ich bin mir sicher, es kann jedem Menschen, Mann, Frau, ganz egal, passieren, in toxische Beziehungen zu geraten. Und ich glaube, der Unterschied ist, wann erkenne ich es und ob ich es erkenne und wie ich mich dann verhalte. Bleibe ich dann trotzdem drinnen aufgrund meiner Muster, die ich einfach habe, oder sage ich dann, sobald ich das erkenne, okay, nein, danke, brauche ich nicht mehr. Und ich persönlich sage jetzt einmal, man wird sich immer wieder die gleichen Beziehungsmuster suchen, bis man kapiert, wo der eigene Anteil liegt. Und erst wenn man das aufgearbeitet hat, kann man Beziehungen führen, die nimmer von diesen Erfahrungen geprägt sind.
0: Genau, und ich glaube, man zieht dann auch Menschen an, die das auch nicht mehr brauchen.
1: Ja, ich habe schon gemerkt, dass alle meine Beziehungspartner, wurscht ob Mann oder Frau, der gleiche Typus war. Und haben Eigenschaften gehabt, die mich fasziniert haben. Und da habe ich mich blenden lassen. Also alle meine Beziehungspartner haben großartige Eigenschaften auch gehabt, aber alle waren sie emotional einfach nicht reif.
0: Und haben genau in dein Muster einfach gespielt.
1: Ja, genau. Absolut. Also es war wie dieses Schlüssel- und Lochprinzip.
0: Ist eigentlich ja wieder voll schön, ist jetzt das falsche Wort, aber eben, wenn das dann so ineinander fasst, auch im negativen Sinne, gibt es ja dann auch im positiven Sinne. Also hast du jetzt, sagst durch deine Erfahrungen den Glauben an eine harmonische Beziehung auf Augenhöhe verloren oder sagst du, na, das war schon einmal so ein Ziel, wo man denkt, das möchtest du erleben?
1: Nein, ich habe den Glauben nicht verloren. Ich habe nicht verloren, ich bin mir sicher, dass ich ganz anders in eine neue Beziehung hineingehen würde. Bin mir sicher, dass ich keine so einfache Partnerin mehr wäre, weil ich hoffentlich Muster erkennen würde jetzt und Grenzen setzen könnte, hoffentlich. Und ich persönlich bin sicher, ich bin ein totaler Beziehungsmensch. Also es ist nicht mein Ziel, aufgrund dieser Erfahrungen, die ich gemacht habe, jetzt zu sagen, und nie wieder. Also es gibt ja nicht wenige Menschen, die dann sagen, also mir reicht es jetzt, gell? Ich brauche keinen Menschen mehr in meinem Leben. Das glaube ich nicht. Ich glaube nicht, dass das gesund ist.
0: Nein, eben, also es gibt ja einfach so viele, die dann einfach verbittern,
1: ja,
0: und in allem nur mehr was Schlechtes, genau, sehen und dadurch halt merken, also sie selber einfach ganz viel Erfahrungen auch verdammt.
1: Ja.
0: Dass das auch anders gehen könnte.
1: Ja. Und ich hoffe, dass ich einfach durch die Erfahrungen Menschen anziehe, die emotional schon entwickelt und reif sind, die an ihren eigenen Themen gearbeitet haben. Also ich würde mich nicht mehr auf eine Beziehung einlassen, wenn ich merke, okay, das ist jemand, also ich kann mir jetzt nicht vorstellen, wieder mit einem Mann in eine Beziehung zu gehen, aber auch bei einer Frau, wenn ich da, glaube ich, so in der ersten Phase merken würde, das ist so die klassische Opferfrau, alle anderen sind schuld, da wäre ich, glaube ich, sehr schnell weg.
0: Ja, ich glaube, weil du selber einfach auch gewachsen bist und einfach wem brauchst, der auf dem gleichen Level ist wie du.
1: Ja, weil ich sehr wohl den Eindruck habe, dass ich in einer Beziehung sehr viel zu geben habe und ich finde fast, ich meine, das klingt jetzt fast ein bisschen überheblich, aber ich möchte mir einfach auch nicht mit weniger mehr zufrieden geben.
0: Aber das ist ein schöner Standard.
1: Bevor ich jetzt mich in irgendwas hineinstürze, bleibe ich lieber allein. Das muss ich auch sagen.
0: Weil du es mittlerweile kannst.
1: Weil ich es mittlerweile kann. Also es ist jetzt nicht mehr so, dass ich verzweifelt daheim sitze allein, sondern ich habe halt auch gelernt, jetzt meine Zeit gut einzuteilen und mein soziales Netzwerk so aufzubauen, was nicht heißt, dass ich nicht einsam bin manchmal. Aber es ist für mich jetzt auszuhalten.
0: Das ist voll schön. Hast du noch eine Abschlussbotschaft, die du gerne weitergeben möchtest?
1: Ja, sich selber treu zu bleiben und nicht für die anderen sich zu verbiegen, um Harmonie behalten zu können. Weil das ist eine falsche Harmonie. Wenn man nicht einer Grundausprägung

0: Man braucht jemanden Außenstehenden, der vom Fach ist, der einem auf der einen Seite erklärt, hör mal, so und so ist das Muster, deswegen kommst du da immer wieder hin. Und so können wir jetzt versuchen, dass wir da rauskommen. Also ich rede jetzt nicht, dass jeder Mensch in seinem Leben, weiß ich nicht, Therapie machen muss und jahrelang, so wie ich, bin jetzt in meinem Leben in der Zwischenzeit seit ja, 20 Jahren in Therapie und ich bin unglaublich dankbar dafür. Weil ich sicher Jahre gehabt hätte, wo ich nicht überlebt hätte. Aber es muss nicht jeder.
1: Es gibt vielleicht auch einfach andere Möglichkeiten für denjenigen dann hinzuschauen oder auch von außen jemanden haben, eine Freundin, einen Freund, der einfach diesen Außenblick hat.
0: Genau.
1: Und ein bisschen die Perspektive einfach dann selber auch wechseln. Ja. So, hey, ah, okay, vielleicht wäre das einmal cool hinzuschauen.
0: Ja. Und ich glaube, ich möchte auch gern mitgeben, dass es völlig egal ist, wem man liebt. Also ich finde, diese Einschränkung, die manche verspüren, ein Mann darf keinen Mann lieben und eine Frau keine Frau oder welche Ausprägung auch immer, das ist einfach ein totaler Blödsinn. Und wenn ich jetzt mit jemandem diskutiere, die da eher neu in dem Metier sind, dann sage ich immer, solange es akzeptiert ist, dass in einer Beziehung körperliche Gewalt herrscht, obwohl es eine heterosexuelle Beziehung ist, die anerkannt ist, da brauche ich nicht mehr weiter diskutieren. Weil wenn wir jetzt über eine Beziehung sprechen, wo Sexualität ein Thema ist, weil was anderes ist es ja nicht, worüber sich manche Menschen mokieren, dann sage ich, wie viel Prozent einer Beziehung macht die Sexualität aus? Das ist doch so ein geringer Bestandteil. Das ist doch völlig wurscht. Niemand redet irgendwie gegen eine reine Frauen-WG oder gegen eine Männer-WG. Aber sobald dann der sexuelle Aspekt dazukommt, kommt das große, aha, nein, das geht ja gar nicht. Und da möchte ich wirklich gern ermutigen, sich nicht reinreden zu lassen. Das ist ein Gewinn für sich selber, so zu leben, wie es einem gut tut.
1: Danke, das ist für die schöne Botschaft. Ja, Kathi, wir sind schon am Ende von der Sendung. Vielen, vielen Dank, dass du mit uns das alles geteilt hast und da wieder ein bisschen mehr Einblick gegeben hast in das Missbrauchsthema, weil ich finde, das ist voll wichtig und man kann nicht oft genug über die Facetten von Missbrauch reden.
0: Ja, ich glaube, wenn es irgendjemandem hilft, sich da wiederzuerkennen, weil ich glaube, es braucht einfach Modelle, wo man merkt, aha, da ist jemand. Und wenn nur ein kleiner Bestandteil war und es hilft, dass jemand den Mut findet, sich anzuvertrauen, Hilfe zu suchen, dann ist es das wert. Man muss einfach darüber sprechen. Missbrauch kann nur im Hintergrund und im Schweigen passieren und niemals, wenn es an die Öffentlichkeit kommt.
1: Super Botschaft. Ja, vielen Dank. Das war wieder eine super Folge von Gesprächsfunken, Facetten vieler Leben. Es gibt es jeden zweiten und vierten Mittwoch ab 17.30 Uhr auf der Radiofabrik oder später dann zum Nachhören. Und ich freue mich schon aufs nächste Mal.

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Ja, und damit herzlich willkommen hier beim Freien Bürgerradio Swupfurt zu unserem Mittagsmagazin in, um und durch Swupfurt, mit Swupfurt, für Swupfurt und den Rest der Welt. Am Mikrofon, wie so oft, der Frank. Hallo. Let's go! Die sagen, let's go, wir machen let's go.

15 Minutes of Fame, 15 Minuten berühmt sein. Wer möchte das nicht? Wir spielen den Titel jetzt. Die junge Dame hat es verdient, auch wenn sie in den sozialen Medien sowas von runtergeputzt wurde. Aber es ist nun mal, wie es ist. Deutschland kann oder wird nie so schnell mehr den Grand Prix der Eurovision oder wie es auch immer, den Song Contest gewinnen. Denn Deutschland ist nur der größte Geldgeber, mehr nicht. Erst wenn da wieder ein Aufbegehren durch die Reihen zieht und Deutschland androht, wir ziehen uns zurück, denke ich mal, dann wird doch Deutschland wieder mal gewinnen.

0: gebe ja zu, diese Art Musik, die war vor 10 Jahren erfolgreich beim Song Contest. Aber vielleicht sollte man sich mit den Schweden zusammentun, die ja eigentlich eine Garantie dafür sind, ist, dass man die vorderen Plätze belegt und nicht immer so auf irgendwelche Produzenten hier in diesem Lande zurückkommen, die immer das Gleiche produzieren oder die dem Trend weit, weit hinterherlaufen. Ich komme mal zu dem hier.
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Ein echt wildes Kind, wie ein Wild Child. The Wild One. Iggy Pop. Sowas machen wir hier auch. Sowas spielen wir hier. Und warum auch nicht?

0: Ja, da haben wir wieder mal unsere Aufmerksamkeit erregt, sage ich mal. Weil zum nächsten Thema brauchen wir die. Es geht um Dinge, wo man sagt, wie kann das sein, dass so etwas passiert? Ja, es passiert, weil es passieren sollte, passieren musste. Wir sind wieder in einer Zeit, wo das fast wieder möglich ist. Warum sage ich das? Wir kommen zu einer Frau, einem Beitrag, den haben wir recherchiert in mühsamer Kleinarbeit und wir haben den unseren Kollegen, in Anführungsstrichen, der KI gegeben und die haben daraus einen Beitrag gemacht. In diesem Text schildert das historische Wirken von Irina Sendler, eine polnische Sozialarbeiterin, die während des Zweiten Weltkrieges rund 2500 jüdische Kinder aus dem Warschauer Ghetto rettete. Alles andere hören wir jetzt im Beitrag. Bitte schön.
1: Stell dir mal für einen kurzen Moment folgendes Bild vor. Wirklich, versetz dich da mal rein. Eine junge Frau geht mit so einem ganz festen, ruhigen Schritt auf ein massiv bewachtes Tor zu. Mhm. Über ihr ragen diese steinernen Wachtürme in den Himmel und direkt vor ihr stehen schwer bewaffnete SS-Soldaten.
2: Ja, eine absolute Albtraumsituation.
1: Total. Und in ihrer Hand trägt sie, und das ist das Verrückte, nichts weiter als einen ganz gewöhnlichen, abgenutzten Werkzeugkasten aus Holz.
2: Richtig.
1: Und unter öligen Lumpen, ein paar verstreuten Schrauben und verrosteten Schlüsseln, da liegt völlig lautlos ein jüdisches Baby.
2: Es weint auch nicht, weil es vorher mit Medikamenten betäubt wurde. Ja?
1: Genau. Und die Frau reicht dem Wachmann einfach wortlos ihre Papiere. Er wirft so einen flüchtigen Blick auf den Stempel, nickt und winkt sie durch.
2: Wahnsinn.
1: Sie verlässt diesen Ort, ihr Herz schlägt ihr wahrscheinlich bis zum Hals, aber sie lässt sich halt absolut nichts anmerken. Draußen übergibt sie das Kind an eine wartende Familie.
2: Ein komplett neues Leben.
1: Ja, eine neue Identität. Und am nächsten Morgen, da steht sie auf, kehrt zu genau diesem Tor zurück und tut es einfach wieder.
2: Es ist eine Szene, die so unfassbar klingt, dass man sie in einem Hollywood-Film wahrscheinlich als völlig übertrieben abtun würde.
1: Vollkommen.
2: Man würde sagen, naja, so etwas hat es nie gegeben, das ist reine Fiktion. Aber das ist historische Realität.
1: Und genau das ist die Mission unserer heutigen Recherche. Wir stürzen uns heute in einen wirklich gewaltigen Berg an Quellen. Wir haben historische Berichte, Zeugenaussagen, biografische Dokumente und auch die Archive dieses fantastischen Projekts, das heißt Life in a Jar.
2: Mhm, ein sehr wichtiges Projekt.
1: Absolut. Und wir wollen heute das Leben von Irina Sendler ergründen. Eine polnische Sozialarbeiterin, die im Zweiten Weltkrieg, halte dich fest, rund 2500 Kinder aus dem Warschauer Ghetto rettete.
2: 2500, das ist eine unvorstellbare Zahl.
1: Es ist verrückt. Und unser Ziel heute ist es, für dich, der uns gerade zuhört, herauszufinden, wie genau eine einzelne Frau ohne Armee, ohne Waffen, ohne Geld ein derart gigantisches Untergrundnetzwerk aufbauen konnte.
2: Ja, die Logistik dahinter ist faszinierend.
1: Aber wir müssen auch über eine sehr, sehr dunkle Pointe der Geschichte sprechen. Nämlich die Frage, warum wurde diese monumentale Heldentat danach für fast 50 Jahre durch ein autoritäres Regime komplett aus den Geschichtsbüchern verbannt?
2: Das ist wirklich der bittere Nachgeschmack dieser Geschichte.
1: Okay, lass uns das mal auspacken. Wenn man diese ganzen Quellen liest, fragt man sich ja unweigerlich, wie wird man zu einem Menschen, der sehenden Auges jeden verdammten Tag in die Hölle spaziert?
2: Ja, das fragt man sich. Und um das wirklich zu verstehen, dürfen wir gar nicht erst im Zweiten Weltkrieg ansetzen. Wir müssen viel weiter zurückgehen, nämlich in Irinas Kindheit.
1: Okay.
2: Ihr moralischer Kompass wurde extrem früh kalibriert. Und zwar durch ihren Vater. Er hieß Dr. Stanislaw Krzyżanowski und war Arzt in Otwock. Das ist eine Stadt in der Nähe von Warschau.
1: Mhm.
2: Wir schreiben das Jahr 1917 und dort wütet eine absolut verheerende Typhusepidemie. Wenn man sich die medizinischen Berichte von damals ansieht, versteht man, wie tödlich und ansteckend diese Krankheit war.
1: Das war ja quasi ein Todesurteil damals.
2: Genau. Und viele Ärzte weigerten sich strikt, die ärmsten jüdischen Patienten zu behandeln, einfach aus purer Angst vor Ansteckung.
1: Aber Ihr Vater nicht, oder?
2: Nein, überhaupt nicht. Er behandelte sie kostenlos, er ging in diese Häuser, in die sich sonst niemand traute. Er infizierte sich dann schließlich selbst und starb daran.
1: Oh wow.
2: Da war Irena gerade einmal 7 Jahre alt. Aber kurz vor seinem Tod gab er ihr eine Lektion mit, die zu ihrem absoluten Lebensmotto wurde.
1: Was hat er gesagt?
2: Er sagte zu ihr: Wenn du jemanden ertrinken siehst, musst du versuchen, ihn zu retten, selbst wenn du nicht schwimmen kannst.
1: Gänsehaut. Das ist Wahnsinn. So eine Lektion, die prägt einen Menschen doch für immer. Ich habe in unseren Notizen auch gesehen, dass dieser eiserne Gerechtigkeitssinn bei ihr keine plötzliche Eingebung war, als der Krieg anfing, sie schon vorher massiv angeeckt.
2: Oh ja, das kann man so sagen.
1: Da gab es diesen Vorfall an der Universität in den 1930er Jahren. Was genau war da eigentlich los?
2: Das ist ein fantastisches Beispiel für ihren Charakter. Also in den 1930er Jahren gab es an der Universität Warschau zunehmend antisemitische Strömungen.
1: Mhm.
2: Und das äußerte sich unter anderem in den sogenannten Ghetto-Bänken. Das war eine offizielle Regelung, die besagte, dass jüdische Studenten getrennt von den katholischen Studenten sitzen mussten. Es gab da also markierte Sitzplätze.
1: Heftig. Und Irena hat sich da einfach widersetzt?
2: Sie hat sich nicht nur widersetzt. Als junge, katholische Frau hat sie sich absichtlich zu ihren jüdischen Kommilitonen auf diese Bänke gesetzt.
1: Wow.
2: Ja, sie wurde dafür von rechten, antisemitischen Studentengruppen verprügelt. Und als wäre das nicht genug, hat sie auf ihrer offiziellen Notenkarte diesen Stempel, der sie für den arischen Sitzplatz berechtigte, einfach provokativ durchgestrichen.
1: Mit weitreichenden Konsequenzen, wie ich gelesen habe.
2: Ja, sie wurde für 3 Jahre von der Uni suspendiert.
1: 3 Jahre. Aber weißt du, das zeigt uns etwas ganz Wichtiges für diese Recherche. Sie war eine Frau, die Konsequenzen für ihre Überzeugungen nicht nur in Kauf nahm, sie hat sie geradezu herausgefordert.
2: Absolut. Das war kein abstraktes Mitleid, das war gelebter Ungehorsam.
1: Und das bereitete sie mental auf das vor, was dann 1940 geschah.
2: Richtig. 1940 errichteten die Nationalsozialisten das Warschauer Ghetto. Und um die Dimensionen für dich, der uns gerade zuhört, einmal greifbar zu machen, wir sprechen hier von einem Areal von knapp 4 Quadratkilometern.
1: Das ist winzig.
2: Es ist winzig. Und dieses Areal wurde mit einer 3 Meter hohen Ziegelmauer und Stacheldraht komplett abgeriegelt. Dorthin wurden unter Waffengewalt etwa 450.000 jüdische Männer, Frauen und Kinder zusammengepfercht.
1: 450.000 Menschen auf 4 Quadratkilometern, das ist eine Dichte, die man sich heute in gar keiner modernen Stadt mehr vorstellen kann.
2: Nein, unmöglich. Und die Bedingungen waren unbeschreiblich katastrophal. Die offiziellen Essenszuteilungen der Besatzer für die Menschen im Ghetto lagen bei etwa 200 Kalorien am Tag.
1: 200? Das ist ja gar nichts.
2: Es ist ein Zehntel dessen, was ein erwachsener Mensch zum reinen Überleben braucht. Es war ein kalkuliertes System des langsamen Verhungerns.
1: Grausam.
2: Dazu kamen dann Krankheiten. Typhus brach aus, absolute Überfüllung. Und Irena stand draußen, auf der sogenannten arischen Seite der Mauer, und sah zu, wie ihre jüdischen Freunde und Bekannten in diesem Gefängnis verschwanden.
1: Aber sie blieb eben nicht hilflos stehen. Und hier, finde ich, kommt ihr absoluter Geniestreich ins Spiel. Etwas, das mich beim Lesen der Quellen wirklich umgehauen hat.
2: Mhm.
1: Sie war damals Sozialarbeiterin bei der Stadt Warschau. Wie genau hat sie diesen Beruf genutzt, um überhaupt in dieses hermetisch abgeriegelte Ghetto hineinzukommen? Da kam ja niemand einfach so rein.
2: Sie nutzte die Paranoia der Besatzer aus.
1: Wie meinst du das?
2: Also, die Nazis hatten panische Angst davor, dass die Typhusepidemie, die im Ghetto durch diese katastrophalen hygienischen Zustände wütete, auf die deutschen Soldaten oder die arischen Viertel übergreifen könnte.
1: Ah, okay.
2: Irena besorgte sich und einigen wenigen vertrauten Kolleginnen offiziell gestempelte Ausweise der städtischen Seuchenkontrolle. Medizinisches Personal durfte nämlich hinein, um nach dem Rechten zu sehen und eine Ausbreitung der Seuche zu verhindern.
1: Weißt du, was das ist? Das ist ein brillantes, bürokratisches, trojanisches Pferd.
2: Das ist ein sehr guter Vergleich.
1: Ja, sie hat quasi die größte Schwäche der Nazis, also diese pathologische Angst vor Infektionen, und gleichzeitig ihre eigene pedantische Liebe zu Stempeln und Papieren als Waffe gegen sie selbst eingesetzt.
2: Genau das hat sie getan.
1: Mit diesem Pass ist sie ja quasi durch die Vordertür spaziert. Sie schmuggelte Essen, Kleidung, Geld und Medizin ins Ghetto. Und ich habe gelesen, dass sie dort drinnen aus Solidarität sogar einen Judenstern trug.
2: Ja, das tat sie. Zum einen, um in der Masse nicht sofort als Außenstehende aufzufallen, was sehr gefährlich hätte sein können.
1: Klar.
2: Zum anderen aber als tiefes Zeichen der Solidarität. Was an diesem trojanischen Pferd, wie du es so passend nennst, aber wirklich faszinierend ist, Das ist die Evolution ihrer Hilfe.
1: Inwiefern?
2: In den ersten beiden Jahren, also von 1940 bis Mitte 1942, ging es primär darum, Ressourcen hineinzubringen. Das Ziel war es, das Überleben im Ghetto irgendwie Tag für Tag zu verlängern.
1: Also einfach am Leben bleiben.
2: Richtig. Sie fälschten Dokumente, gaben jüdische Familien unter christlichen Namen als extrem ansteckend krank aus, damit die deutschen Inspektoren einen großen Bogen um diese Wohnung machten.
1: Clever. Aber das änderte sich dann drastisch, oder? In unseren Aufzeichnungen gibt es da einen ganz klaren Wendepunkt im Sommer 1942. Was ist da passiert?
2: Im Sommer 1942 begannen die sogenannten Großaktionen.
1: Oh Gott.
2: Ja. Die massenhaften Deportationen aus dem Warschauer Ghetto in das Vernichtungslager Treblinka. Jeden Tag wurden tausende Menschen in Güterzüge gefercht. Die Straßen des Ghettos leerten sich auf gespenstische Weise.
1: Unvorstellbar.
2: Da einfach nicht mehr aus.
3: Weil wenn die Leute alle weg sind, nützt das Essen nichts mehr.
2: Ganz genau. Wenn die Menschen alle abtransportiert und ermordet werden, braucht niemand mehr Medizin. Das trojanische Pferd musste radikal umfunktioniert werden.
3: Das heißt, es ging ab jetzt nicht mehr darum, Dinge hineinzubringen, sondern Leben herauszuschmuggeln. Und dieser Entschluss markiert für mich den Übergang von zivilem Ungehorsam zu einer hochkomplexen logistischen militärischen Untergrundoperation.
2: Definitiv.
3: Du holst ja nicht einfach mal so ein Kind aus einem bewachten Ghetto. Wie sah diese Infrastruktur überhaupt aus?
2: Im Herbst 1942 wurde die Żegota gegründet, der Geheime Rat für die Unterstützung von Juden. Er wurde von der polnischen Exilregierung in London finanziert.
3: Okay.
2: Irena schloss sich an und trug im Untergrund den Decknamen Jolanta. Wenig später übernahm sie die Leitung der Kinderabteilung. Und du hast völlig recht, die Logistik dahinter war schlicht atemberaubend.
3: Wie lief das ab?
2: Um ein einziges Kind zu retten, brauchte es eine ununterbrochene Kette von mindestens 12 Personen.
3: Warte mal. 12 Personen für ein einziges Kind? Warum so viele?
2: Stell dir die Schritte vor. Du brauchst jemanden im Ghetto, der den Kontakt zu den Eltern herstellt.
3: Mhm.
2: Du brauchst jemanden, der das Kind physisch an den Wachen vorbeischmuggelt. Dann einen Fahrer auf der anderen Seite. Du brauchst einen sicheren Ort, ein sogenanntes Notversteck für die ersten Stunden.
3: Verstehe.
2: Bereit sind, das Kind dauerhaft aufzunehmen.
3: Und wenn einer redet, ist alles vorbei.
2: Exakt. Wenn auch nur eine dieser 12 Personen einen Fehler macht oder unter Folter redet, bricht die ganze Kette zusammen und alle sterben.
3: Heftig. Und die eigentlichen Schmuggelmethoden, die sie angewandt haben, die waren ja extrem riskant und erfinderisch. Wir haben das Baby im Werkzeugkasten am Anfang schon erwähnt, aber was gab's da noch für Methoden?
2: Es gab eine Vielzahl von Wegen, das hing immer vom Alter des Kindes ab. Ältere Kinder wurden oft durch das stinkende, dunkle Labyrinth der Abwasserkanäle geführt.
3: Oh Gott.
2: Es gab auch ein altes Gerichtsgebäude und eine Kirche, die exakt an der Grenze des Ghettos standen. Dort wurden Kinder durch geheime Korridore von der einen Seite auf die andere geschleust.
3: Und die ganz Kleinen?
2: Für die Kleinsten, die Säuglinge, nutzte man oft Krankenwagen. Sie wurden unter den Tragen versteckt, manchmal sogar in Särgen.
3: In Särgen?
2: Ja. Säuglinge wurden sediert und in Kartoffelsäcken oder Koffern verpackt. Und eine Methode war besonders nervenaufreibend. Manchmal fuhr ein ausgebildeter Hund im LKW mit.
3: Ein Hund?
2: Ja.
3: Wofür?
2: Wenn der LKW an den Wachen hielt, trat der Fahrer dem Hund auf die Pfote oder gab ein Kommando, damit er ganz laut bellte.
3: Ah.
2: Um das Weinen eines Babys zu übertönen, falls es aufwacht.
3: Ganz genau.
2: Das laute Bellen des Hundes verdeckte jedes verdächtige Geräusch aus dem Laderaum.
3: Warte mal, ich muss hier kurz innehalten. Diese ganzen Fakten, die Schmuggelwege, die 12 Helfer, die Hunde, das ist alles logistisch wahnsinnig beeindruckend.
2: Ja.
3: Aber wenn ich versuche, mich in die psychologische Realität dieser Situation hineinzuversetzen, da stoße ich an meine Grenzen.
2: Das ist der schwierigste Teil.
3: Wie um alles in der Welt bringt man Eltern dazu, ihr eigenes Kind einer völlig Fremden zu übergeben? Du drückst einer Frau deinen Säugling in die Hand, ohne jede Garantie, dass dieses Kind die nächste Straßenecke überlebt.
2: Ja, das bricht einem das Herz.
3: Und du hast die fast absolute Gewissheit, dass du dieses Kind nie wieder in deinem Leben sehen wirst. Das widerspricht doch jedem elterlichen schützenden Instinkt. Wie hat sie das gemacht?
2: Das ist wohl der schmerzhafteste und dunkelste Aspekt dieser ganzen Geschichte. Irena Sendler selbst hat das später in ihren Aufzeichnungen immer wieder betont. Sie war schonungslos ehrlich zu den Eltern.
3: Sie hat ihnen nichts vorgemacht.
2: Nein, gar nichts. Sie sagte ihnen ganz offen, Ich kann Ihnen nicht garantieren, dass Ihr Kind überlebt, aber ich kann Ihnen zu 100% garantieren, dass es sterben wird, wenn es hier im Ghetto bleibt.
1: Das ist die grausamste Triage-Situation, die man sich überhaupt nur vorstellen kann.
2: Exakt. Welcher Mutter reißt man das Kind aus den Armen? Die Eltern standen vor einer unmöglichen Entscheidung. Irena kam oft tagelang immer wieder zu denselben Familien, weil die Eltern Bedenkzeit brauchten. Sie weinten, sie stritten, sie zögerten.
1: Das zerreißt einen doch.
2: Und manchmal, wenn Irena am nächsten Tag wiederkam, um die Antwort zu holen, fand sie die Wohnung schon leer vor. Die Familie war in der Nacht bereits abtransportiert worden.
1: Oh nein.
2: Die Eltern, die letztlich zustimmten, trafen die ultimative Entscheidung aus purer, aufopfernder Liebe. Sie gaben ihre Kinder in die Dunkelheit, nur um ihnen einen Funken Leben zu ermöglichen.
1: Wahnsinn.
2: Und Irena schrieb später, dass sie das Schreien der Mütter, die sich von ihren weinenden Kindern losreißen mussten, bis an ihr Lebensende in ihren Träumen hörte. Das war ein unvorstellbares psychologisches Gewicht für sie.
1: Und weißt du, selbst wenn das Kind dann physisch aus dem Ghetto draußen war, war das Problem ja noch lange nicht gelöst. Ein jüdisches Kind im katholischen Polen, mitten im Krieg, auf der Straße, das war ein wandelndes Todesurteil.
2: Völlig richtig. Das physische Herausholen war ja nur der allererste Schritt. Ein jüdisches Kind brauchte sofort eine komplett neue Identität.
1: Mhm.
2: Sie bekamen diese gefälschten Taufurkunden, neue polnische Namen. Sie mussten katholische Gebete auswendig lernen. Sie wurden in Waisenhäusern versteckt, bei Nonnen in Klöstern untergebracht oder eben in polnischen Pflegefamilien.
1: Ich habe gelesen, dass Jungen manchmal Mädchenkleider tragen mussten.
2: Ja, um bei unangekündigten Razzien zu verbergen, dass sie beschnitten waren.
1: Aber wenn man sich das genauer überlegt, diese perfekte Tarnung birgt ja auch eine furchtbare Gefahr.
2: Welche meinst du?
1: Naja, diese Kinder wurden gezwungen, ihre wahre Identität so perfekt abzulegen und zu verstecken, dass die Gefahr bestand, dass sie für immer vergessen würden, wer sie wirklich waren. Dass sie nie erfahren würden, wie ihre Eltern hießen.
2: Und genau hier, an diesem Punkt, traf Irena Sendler eine Entscheidung, die sie von fast allen anderen Rettern im Untergrund unterschied.
1: Okay.
2: Das ist extrem wichtig. In jedem Widerstandsnetzwerk der Welt lautet die oberste goldene Regel: Vernichte alle Beweise.
1: Klar. Keine Listen.
2: Nichts darf aufgeschrieben werden. Ein Stück Papier mit echten Namen ist ein Todesurteil für alle Beteiligten.
1: Aber sie hat sich nicht daran gehalten.
2: Nein, weil Irena die wahre Natur dieses Holocausts verstand. Wenn wir das mal mit dem großen Ganzen verbinden, wird klar, das Ziel der Nationalsozialisten war nicht nur die physische Vernichtung der jüdischen Bevölkerung.
1: Sondern?
2: Es war die totale kulturelle und historische Auslöschung. Man wollte jede Spur, dass diese Familien je existiert haben, von der Erde tilgen. Niemand sollte sich an sie erinnern.
1: Krass.
2: Und genau dem stellte Irena sich entgegen. Sie weigerte sich einfach, den Nazis diesen finalen Sieg zu überlassen. Also führte sie Buch.
1: Aber wie genau hat sie das gemacht, ohne sofort aufzufliegen? Das ist doch super gefährlich.
2: Sie nutzte hauchdünnes Seidenpapier. Darauf protokollierte sie in winziger Schrift jeden einzelnen echten jüdischen Namen des Kindes, den neuen christlichen Tarnnamen, das genaue Versteck, die aktuelle Adresse und, wenn möglich, Informationen über die leiblichen Eltern.
1: Weißt du, sie hat quasi das wichtigste analoge Festplatten-Backup der Geschichte angelegt.
2: Ein sehr starker Vergleich.
1: Ja, sie hat diese ganzen kleinen Zettel genommen, sie in Einmachgläser gesteckt und diese Gläser dann vergraben. Und zwar, was ich fast schon zynisch genial finde, unter einem Apfelbaum im Garten einer befreundeten Helferin, direkt gegenüber einer deutschen Kaserne.
2: Ja, das ist fast schon frech.
1: In diesen Gläsern stecken ja nicht einfach nur trockene Daten. Darin waren die Seelen, die Geschichte und die familiären Bindungen von 2500 Menschen gespeichert. Aber dieses Backup war hochgefährlich für sie, oder?
2: Es war lebensgefährlich. Und am 20. Oktober 1943 klopfte die Gestapo schließlich an ihre Tür.
1: Jemand hat sie verraten.
2: Ja, jemand hatte sie verraten. Sie wusste, dass sie jederzeit auffliegen konnte. Kurz bevor die Männer in ihr Zimmer stürmten, schaffte sie es noch, die Listen einer Freundin zuzuwerfen, die sie in ihrer Unterwäsche versteckte und aus dem Haus schmuggelte.
1: Oh mein Gott. Aber Irena selbst wurde verhaftet.
2: Ja. Sie wurde in das berüchtigte Pawiak-Gefängnis gebracht.
1: Ein schrecklicher Ort.
2: Die Gestapo wusste durch den Informanten, dass sie eine wichtige Rolle im Netzwerk spielte, aber sie wussten nicht genau, wie wichtig sie war. Und vor allem wussten sie nicht, wo die Listen waren.
1: Haben Sie sie gefoltert?
2: Ja, In Pavjak wurde Irena monatelang schwersten Folterungen unterzogen. Das muss man sich in aller Härte klarmachen. Die Gestapo-Offiziere haben ihr systematisch die Beine und die Füße zertrümmert.
1: Das ist so grausam.
2: Sie fiel vor Schmerz in Ohnmacht, wurde mit Wasser geweckt und weiter gefoltert. Sie war für den Rest ihres langen Lebens auf Krücken und Stöcke angewiesen. Aber sie hat nicht geredet.
1: Nichts?
2: Sie hat keinen einzigen Namen verraten. Keine Adresse, kein Kind, keinen Helfer.
1: Weil sie ganz genau wusste, was auf dem Spiel stand. Stell dir mal vor, du sitzt in dieser Zelle, deine Beine sind gebrochen, du hast unvorstellbare Schmerzen.
2: Mhm.
1: Und du weißt, wenn du jetzt auch nur einen einzigen Namen flüsterst, um den Schmerz zu beenden, löst du eine tödliche Kettenreaktion aus.
2: Genau so ist es.
1: Dann steht die Gestapo eine Stunde später bei einer polnischen Pflegefamilie im Wohnzimmer. Die Pflegeeltern werden an die Wand gestellt und die Kinder werden sofort zurück ins Ghetto oder direkt in die Gaskammern nach Treblinka geschickt.
2: Sie musste dieses Geheimnis mit ihrem eigenen Körper schützen.
1: Also haben die Nazis sie zum Tode verurteilt.
2: Das war das Standardfasern, ja?
1: Sie wurde auf die Liste derjenigen gesetzt, die durch ein Erschießungskommando hingerichtet werden sollten.
2: Aber sie hat ja überlebt. Wie?
1: Am Tag der Hinrichtung passierte etwas Unglaubliches. Die Jegota, ihr Untergrundnetzwerk, hatte davon Wind bekommen. Sie sammelten in letzter Sekunde massiv Geld und bestachen genau den Wächter, der sie zur Hinrichtung führen sollte.
2: Wie lief das ab? Hat er sie einfach rausgelassen? So nach dem Motto, hier ist die Tür? Nicht ganz. Auf dem Weg zum Exekutionsplatz schlug der Wächter sie nieder. Er ließ sie dann, schwer verletzt und bewusstlos, im Wald am Stadtrand liegen.
1: Okay.
2: Aber, und das war der entscheidende Keil des Deals, er trug sie hochoffiziell und formell in die Liste der Hingerichteten ein.
1: Ah, das bürokratische System der Nazis arbeitete hier wieder gegen sich selbst.
2: Exakt. Was auf dem Papier stand, war für die Realität. Am nächsten Tag wachte Irena auf und las auf den öffentlichen Plakaten in der Stadt ihren eigenen Namen unter den Tuten.
1: Das ist so irre.
2: Für die Gestapo und das offizielle System existierte sie schlichtweg nicht mehr.
1: Und trotzdem hat sie sich nicht versteckt, sondern unter neuem Decknamen fast sofort weiter im Widerstand gearbeitet, bis der Krieg 1945 endlich zu Ende war.
2: Ja, eine eiserne Frau.
1: Wenn man diese Geschichte hört, erwartet man jetzt eigentlich dieses klassische, befreiende Hollywood-Ende, oder? Der Krieg ist aus, die Nazis sind besiegt, Irena humpelt auf ihren Krücken in diesen Garten, gräbt die Einmachgläser unter dem Apfelbaum aus, liest die Listen und führt die strahlenden Kinder wieder mit ihren dankbaren Eltern zusammen.
2: Das wäre das Hollywood-Ende.
1: Genau, das Backup wird wiederhergestellt. Aber die historische Realität, die wir aus den Dokumenten ablesen können, war grausam anders, oder?
2: Ja, die Realität war herzzerreißend. Als Irena die Listen ausgrub und sie dem Rat der polnischen Juden übergab, um die Familien zusammenzuführen, kollidierte sie mit der ganzen Dimension des Holocausts.
1: Was haben Sie festgestellt?
2: Die niederschmetternde Erkenntnis war, fast alle Eltern dieser 2.500 Kinder waren tot.
1: Alle ermordet?
2: Ja. Sie waren in Treblinka oder Auschwitz ermordet worden. Die Kinder waren fast ausnahmslos Waisen.
1: Was passierte denn dann mit den Kindern?
2: Einige wenige hatten das große Glück, noch Onkel, Tanten oder weiter entfernte Verwandte zu finden. Viele wurden später von jüdischen Organisationen nach Israel gebracht.
1: Und der Rest?
2: Ein beträchtlicher Teil blieb einfach bei ihren polnischen Adoptivfamilien, weil diese Kinder teilweise so klein gewesen waren, als sie gerettet wurden, dass sie sich an nichts anderes mehr erinnerten. Sie wuchsen dann als katholische Polen auf, ohne ihre wahren Wurzeln zu kennen.
1: Das Leid und das Trauma waren wirklich unermesslich.
2: Absolut.
1: Und als wäre dieses persönliche Leid für Irena nicht schon schwer genug zu ertragen, kommt jetzt der Teil der Geschichte, der mich bei der Vorbereitung am meisten irritiert hat.
2: Die Nachkriegszeit.
1: Ja. Nach allem, was sie getan hat, hat sie in ihrer Heimat nicht den Heldenstatus bekommen, den sie verdient hätte. Im Gegenteil. Das neue kommunistische Regime in Polen hat sie gejagt.
2: Ja.
1: Warum um alles in der Welt unterdrückt und verfolgt ein System eine Frau, die doch so offensichtlich unter Einsatz ihres Lebens genau gegen jene Faschisten gekämpft hat, die auch die Sowjets bekämpft haben? Das ergibt doch auf den ersten Blick überhaupt keinen Sinn. Kannst du uns diese politische Paranoia mal objektiv aufschlüsseln?
2: Absolut. Wenn man die Mechanismen autoritärer Regime nach dem Zweiten Weltkrieg analysiert, folgt das einer sehr kalten, strukturellen Logik. Das wirft nämlich eine wichtige Frage auf. Wer kontrolliert die Geschichte?
1: Okay, erklär mal.
2: Polen stand nach 1945 unter sowjetischer Vorherrschaft und Irena hatte während des Krieges mit der Żegota gearbeitet. Diese Organisation wurde maßgeblich von der polnischen Exilregierung in London finanziert und gelenkt.
1: Ah, der Westen.
2: Genau. Sie hatte zudem Verbindungen zur Heimatarmee, der Armia Krajowa. Für das neue stalinistische Regime war jeder, der während des Krieges zu unabhängigen Netzwerken gehörte oder Loyalitäten außerhalb der herrschenden kommunistischen Partei aufwies, insbesondere zu westlich orientierten Exilregierungen, eine fundamentale Bedrohung.
3: Es ging also um die völlige Monopolisierung von Macht und quasi auch um die Monopolisierung des Heldengedenkens?
2: Genau das. Autoritäre Systeme dulden keine unkontrollierbaren Heldenstrukturen. Ein Held darf nur derjenige sein, der sich dem Narrativ der Partei fügt.
3: Verstehe.
2: Und Irena Sendler passte nicht in dieses offizielle Heldengedenken. Sie war unabhängig, sie hatte Verbindungen in den Westen, sie hatte bewiesen, dass sie hochgradig effektiv im Untergrund arbeiten konnte. Deshalb wurde sie als Verräterin betrachtet.
3: Wahnsinn. Und diese Verfolgung war ja nicht nur symbolisch. Die Geheimpolizei hat sie massiv drangsaliert.
2: Ja.
3: Die Quellen berichten von brutalen Verhören in den späten 1940er Jahren. Der Stress war so enorm, dass Irena während dieser Zeit sogar eine Fehlgeburt erlitt.
2: Ein unfassbares Trauma.
3: Sie verlor ihr ungeborenes Kind durch die Schikanen des Staates, den sie eigentlich verteidigt hatte. Sie durfte Polen nicht verlassen, ihre überlebenden Kinder wurden benachteiligt und durften an bestimmten Universitäten nicht studieren. Sie wurde vom System komplett zum Schweigen gebracht und in die Unsichtbarkeit gezwungen.
2: Und das ist der Grund, warum diese gigantische Heldentat fast 50 Jahre lang praktisch unbekannt war. Außerhalb von ganz kleinen, spezialisierten historischen Zirkeln in Polen oder Israel kannte niemand ihren Namen.
3: Das ist doch verrückt.
2: Es zeigt auf erschreckende Weise, wie leicht Geschichtsschreibung manipuliert werden kann. Wenn ein Mensch nicht in das Drehbuch der Machthaber passt, kann selbst die Rettung von 2.500 Kindern einfach aus dem kollektiven Gedächtnis gestrichen werden.
3: Einfach gelöscht.
2: Ihre Geschichte wurde begraben, genau wie ihre Einmachgläser. Nur dauerte es dieses Mal ein halbes Jahrhundert, bis sie jemand wieder ausgrub.
3: Und das ist so faszinierend, diese Ausgrabung, die fand erst 1999 statt.
2: Richtig.
3: Wir wechseln jetzt mal komplett die Kulisse. Stell dir vor, wir sind nicht im kriegszerstörten Warschau, sondern in einer kleinen Highschool im ländlichen Kansas in den USA. Wir sind im Jahr 1999.
2: Ein unglaublicher Kontrast.
3: Total. Vier ganz normale Teenagerinnen, Megan, Elizabeth, Sabrina und Jessica, suchen nach einem Thema für ein Projekt im Geschichtsunterricht. Ihr Lehrer gibt ihnen so einen winzigen, kurzen Zeitungsartikel aus dem Jahr 1994. Es ist nur ein einziger Absatz, in dem wirklich nur beiläufig eine polnische Frau erwähnt wird, die angeblich 2.500 Kinder gerettet haben soll.
2: Mhm.
3: Die Mädchen lasen das und dachten ernsthaft, das sei ein Druckfehler der Zeitung.
2: Klar, wer würde das nicht denken?
3: Sie dachten, Oskar Schindler hat rund 1.200 Menschen gerettet und jeder kennt seinen Namen. Wenn diese Frau 2.500 gerettet hat, warum haben wir noch nie von ihr gehört? Vielleicht waren es 250. Und dann fingen sie an, nachzuforschen.
2: Und sie stießen sofort auch dieses historische Vakuum, von dem wir gerade gesprochen haben?
3: Da war nichts.
2: In den Bibliotheken gab es fast nichts über sie. Aber diese Schülerinnen ließen nicht locker. Sie schrieben Archive an, trugen winzige Puzzleteile zusammen und rekonstruierten die Geschichte.
3: Echt beeindruckend. Für Schülerinnen.
2: Sie schrieben aus dem Material dann ein eigenes kleines Theaterstück namens Life in a Jar. Leben im Glas, um Irenas Geschichte wenigstens in ihrer Schule zu erzählen. Und dann machten sie die erstaunlichste Entdeckung ihrer ganzen Recherche.
3: Sie fanden heraus, dass Irena Sendler noch lebte?
2: Ja, sie war zu diesem Zeitpunkt fast 90 Jahre alt und lebte völlig zurückgezogen, bescheiden und fast vergessen in einer kleinen Wohnung in Warschau.
3: Das musst du dir mal auf der Zunge zergehen lassen. Vier Mädchen aus dem ländlichen Kansas, aus einer Stadt, in der es nicht einmal eine jüdische Gemeinde gab, fliegen nach Polen. Sie klopfen an die Tür dieser alten Dame.
2: Ein unglaublicher Moment.
3: Und plötzlich, durch dieses Schulprojekt, wachen die internationalen Medien auf. Die Geschichte geht um die ganze Welt. Irena Sendler wurde endlich aus dem Schatten geholt. Sie wurde mit Polens höchster Auszeichnung geehrt. 2007 wurde sie für den Friedensnobelpreis nominiert.
2: Völlig zu Recht.
3: Sie wurde als die Heldin gefeiert, die sie immer war. Sie starb schließlich 2008 im unglaublichen Alter von 98 Jahren.
1: Und weißt du, was ich an dieser ganzen Aufarbeitung am ergreifendsten fand?
2: Was denn?
1: Einer ihrer letzten Sätze, den sie Journalisten gegenüber immer wieder wiederholte, war: Ich hätte mehr tun können. Dieses Bedauern wird mich bis zu meinem Tod begleiten.
2: Diese Demut ist absolut charakteristisch für viele Menschen, die im Widerstand Leben gerettet haben.
1: Man denkt, sie müsste doch stolz sein.
2: Wenn du mit Überlebenden oder Rettern sprichst, hörst du das oft. Für Irena war das Retten von diesen Kindern kein heroischer Akt, auf den sie stolz zurückblickte. Es war für sie lediglich eine einfache menschliche Notwendigkeit.
1: Ja, die Lektion ihres Vaters.
2: Es war die pure Erfüllung der Lektion, die ihr Vater ihr 1917 mitgegeben hatte. Sie sah in die Augen jedes geretteten Kindes die Rechtfertigung ihrer eigenen Existenz. Es zeigt uns eindrücklich, dass wahre Zivilcourage selten laut, prahlerisch oder filmreif daherkommt. Sie ist oft leise, methodisch, bürokratisch und tief in einem unverrückbaren moralischen Kompass verwurzelt.
1: Das bringt uns auch zum Ende unserer heutigen Recherche. Lass uns das noch einmal für dich zusammenfassen. Wir sprechen hier nicht von einer Spezialeinheit der Armee. Wir sprechen nicht von einem General mit weitreichenden politischen Befugnissen.
2: Nein.
1: Wir sprechen von einer ganz normalen jungen Frau, einer Sozialarbeiterin. Alles, was sie hatte, war ein gestempelter Pass der Seuchenkontrolle, ein gewöhnlicher Werkzeugkasten und dieser unvorstellbare moralische Kompass, der ihr sagte, du springst ins Wasser, um zu helfen, auch wenn du selbst nicht schwimmen kannst.
2: Genau so ist es.
1: Also, was bedeutet das nun alles für uns heute? Ich möchte dich mit einem Gedanken entlassen, der mir bei der Vorbereitung gekommen ist.
2: Ich bin gespannt.
1: Irena Sendler hat auf beeindruckende Weise bewiesen, dass selbst die strengste, tödlichste und unmenschlichste Bürokratie der Welt diese Tötungsmaschinerie der Nationalsozialisten durch ihre eigenen pedantischen Regeln überlistet werden konnte. Sie nutzte den Sanitätsausweis, ein winziges, fast banales bürokratisches Stück Papier, um ein mörderisches System von innen heraus auszuhebeln. Und das lässt mich fragen: Welche alltäglichen bürokratischen Schlupflöcher oder scheinbar völlig banalen Werkzeuge übersehen wir eigentlich heute in unserer modernen Welt?
2: Das ist eine sehr gute Frage.
1: Was ist unser heutiger Werkzeugkasten, mit dem wir uns gegen systemische Ungerechtigkeit, gegen Diskriminierung oder Unrecht wehren könnten, ohne dass wir dafür eine große öffentliche Bühne, viel Geld oder gar eine Armee brauchen? Denk mal darüber nach, wenn du das nächste Mal das Gefühl hast, du als einzelner Mensch hättest doch sowieso keinen Einfluss auf das große Ganze. Die Macht der Bürokratie kann in beide Richtungen wirken.
2: Ein wirklich starker Gedanke zum Abschluss. Es braucht nicht immer das große, glänzende Schwert. Sehr oft reicht ein extrem wachsamer Blick für die Schwachstellen und toten Winkel eines ungerechten Systems und der unerschütterliche Mut, genau dort im Stillen anzusetzen. Ein gestempelter Pass und ein Werkzeugkasten.
1: Besser kann man es nicht zusammenfassen. Danke dir, dass du uns heute bei dieser unglaublichen und tief bewegenden Recherche begleitet hast. Wir hoffen, diese Geschichte bleibt dir genauso im Gedächtnis wie uns. Mach's gut, behalte deinen eigenen Werkzeugkasten immer griffbereit und im Blick und bis zum nächsten Mal.

Nie wieder, Sarah Lesch. Ja, das ist eine Aufnahme aus ihrer Spezialedition Sarah Lesch und Band. Und ich denke mal, das Thema, was wir gerade hatten, ist wohl so ein bisschen an die Nieren gegangen, weil man sieht, damals im Nationalsozialismus wurden Menschen reihenweise ermordet und ja, selbst danach im sogenannten Sozialismus, der ja eigentlich nie einer war, weil Sozialismus hat eine Definition und die wurde auch da nicht so wirklich, also Definitionswerte wurden auch da nicht erreicht. Es war einfach auch eine Diktatur der Machtgeilen, sage ich mal so, die aus Moskau kamen, ob das in Polen war oder in Deutschland war, die wurden alle in Moskau ausgebildet und haben da auch den Säuberungsprozess von Stalin überlebt. Also es waren Stalinisten. Es war also nicht Sozialismus, sondern Stalinismus. Das muss man so ein bisschen unterscheiden, wenn man davon spricht. Viele sprechen davon und die wissen gar nicht, von was sie reden. Das ist eigentlich schade.

Heute müssten Sie den Titel anders singen. Die Toten Hosen, das Wort zum Sonntag. Wir sind noch nicht einmal 60 und noch weit davon entfernt, wäre heute nicht mehr ganz so realistisch. Aber einen machen wir noch von denen, passend zum nächsten Thema.

0: Ja, die Moorsoldaten ist ja, sage ich mal, wie versucht man jetzt am besten da rauszukommen? 1933 im Konzentrationslager Bürgermoor ist ja dieses Lied entstanden. Ein Widerstandslied, das heute als eine der bekanntesten Hymnen gegen den Nationalsozialismus gilt. Und deswegen ist es auch ein Lieblingslied der Toten Hosen und auch ein Lieblingslied von mir. Die Entstehung ist ja folgendermaßen: der Komponist, der Text wurde von Häftlingen Johann Esser, Bergmann und Wolfgang Langhoff, der Schauspieler ist und Regisseur war, verfasst. Die Musik komponierte der kaufmännische Angestellte Rudi Gogul oder Guguel. Die Uraufführung erfolgte am 27. August 1933 im Rahmen der Kulturveranstaltung Circus Concentrazani durch einen sechsköpfigen Gefangenenchor, der überwiegend aus ehemaligen Mitgliedern der Solinger Arbeiter Gesangsverein bestand. Das Verbot erfolgte dann prompt 2 Tage später, da es den Aufruf zum Widerstand und zur Weigerung interpretiert wurde, die Zwangsarbeit fortzusetzen. Trotz des Verbotes verbreitete sich das Lied schnell. Durch entlassene und verlegte Häftlinge wurde es auch ganz schnell international verbreitet, besonders durch den Komponisten Hans Eisler, der ja die Melodie noch mal ein bisschen überarbeitete, und dem Sänger Ernst Busch, der es dann in den internationalen Brigaden im Spanischen Bürgerkrieg sang, wurde es weltweit bekannt. Das Lied ist bis heute ein Symbol für antifaschistischen Widerstand und Solidarität. Es wurde in über 500 Versionen in verschiedenen Sprachen adaptiert, in Englischen zum Beispiel, und von zahlreichen Künstlern wie Hannes Wader, Toten Hosen gerade gehört, und den Dubliners interpretiert. Und anlässlich des 90. Jahrestag der Uraufführung wurde 2023 der Antrag auf Aufnahme in das bundesweite Verzeichnis des immateriellen Kulturerbes gestellt. Und wie sollte es anders sein in Deutschland? Bis heute gibt es dazu keine weitere Erkenntnis. Ja, warum dieses Lied? Ganz einfach, weil der nächste Beitrag wieder aus einem Konzentrationslager ist. Eine Heldin, eine polnische Heldin wieder. Und sie hat, na, wir hören mal selber rein, 9.000 Geburten im Zentrum der Vernichtung, heißt der Beitrag. Wir haben wieder stundenlang recherchiert und haben unsere imaginären Kollegen der KI bemüht, daraus den Beitrag zusammenzustellen. Und ich finde, er ist ganz gut geworden. Und deswegen spielen wir den jetzt mal.
1: Stell dir für einen Moment einen Ort vor, der quasi wie eine riesige, perfekt durchgeplante Industrieanlage funktioniert. Aber die Fließbänder und Gebäude dort produzieren keine Güter. Die gesamte Logistik, die Architektur, die Dienstpläne der Wärter, also wirklich alles ist einzig und allein darauf ausgelegt, menschliches Leben so effizient wie möglich auszulöschen.
2: Richtig. Wir sprechen hier von Auschwitz-Birkenau.
1: Genau. Und jetzt versuch mal, dir in diesem absoluten Zentrum der Vernichtung etwas völlig Widersprüchliches vorzustellen. Eine einzige Frau, die dort 3000 Babys auf die Welt bringt.
2: Und das unter diesen Bedingungen?
1: Ja, absolut. Ohne moderne Medizin, ohne fließendes Wasser. Und das historische Detail, an dem man fast verzweifeln möchte, weil es so unfassbar unglaublich klingt: während der eigentlichen Geburt stirbt laut den Aufzeichnungen keine einzige Mutter und kein einziges Neugeborenes.
2: Der Kontrast ist einfach so massiv, dass man das instinktiv erstmal in Frage stellt. Also man liest die Quellen und denkt unweigerlich, dass hier irgendetwas romantisiert wurde.
1: Das war auch mein erster Gedanke.
2: Ja, total verständlich. Aber wir haben hier präzise historische Dokumente, biografische Aufzeichnungen und vor allem den detaillierten autobiografischen Bericht, den Stanisława Leszczynska 1965 selbst verfasst hat. Der sogenannte Bericht einer Hebamme aus Auschwitz.
1: Wahnsinn.
2: Und diese Quellen zwingen uns halt, uns mit einer sehr unbequemen, aber absolut faszinierenden Realität auseinanderzusetzen.
1: Und genau das machen wir heute in unserer Tiefenanalyse. Willkommen dazu, schön, dass du zuhörst. Wir schauen uns das Leben von Stanisława an. Die zentrale Frage, die mich beim Lesen dieser Quellen nämlich überhaupt nicht mehr losgelassen hat, ist nicht nur, wie sie das medizinisch überhaupt bewerkstelligt hat,
2: sondern auch psychologisch, oder?
1: ja, ganz genau. Wie funktioniert jemand in so einer Umgebung, die ja buchstäblich den Verstand zersetzen soll? Wie bewahrt man da eine derart unerschütterliche Menschlichkeit? Und warum um alles in der Welt wichen selbst die berüchtigsten SS-Ärzte vor ihr zurück, anstatt sie einfach zu erschießen?
2: Das ist wirklich die Kernfrage. Und um diese Mechanismen zu verstehen, dürfen wir Stanislava nicht erst an der Rampe von Auschwitz betrachten. Wer einem totalitären System auf diese extrem direkte Weise trotzt, entwickelt diese Widerstandskraft ja nicht spontan aus dem Nichts.
1: Richtig, das kommt nicht von heute auf morgen.
2: Genau. Das Fundament dafür wurde Jahrzehnte vorher gelegt. Wir müssen also erstmal ins polnische Lutsch schauen, ihre Heimatstadt.
1: Lutsch war damals eine ziemlich harte Stadt, oder? Oft das polnische Manchester genannt.
2: Absolut. Voller Textilfabriken, Lärm, Schmutz und industrieller Ausbeutung. Das ist eine Umgebung, die einen ohnehin schon extrem prägt.
1: Und Stanislawas Leben bekommt dann 1917 einen massiven Wendepunkt. Sie bringt ihren eigenen Sohn zur Welt, allerdings viel zu früh. Und die medizinischen Überlebenschancen für Frühchen waren zu dieser Zeit ja minimal.
2: Mhm, fast nicht existent. Und dennoch überlebt dieses Kind auf wundersame Weise. Dieser Moment wird in den biografischen Aufzeichnungen als der eigentliche Auslöser für ihren späteren Weg beschrieben.
1: Ah, okay.
2: Es ist also keine plötzliche Eingebung, sondern eine tiefgreifende persönliche Erfahrung mit der Zerbrechlichkeit von Leben. Und das treibt sie dann zu einem radikalen Schritt.
1: Warte, radikal ist da fast noch untertrieben. Beschreiben das Jahr 1920. Sie ist Mutter, hat kleine Kinder zu Hause und entscheidet sich, ihre Familie für 2 volle Jahre zu verlassen, um in Warschau Hebammenwesen zu studieren.
2: Ja, das war damals ein unglaublicher Schritt.
1: Ich versuche das gerade mal in den gesellschaftlichen Kontext der 20er Jahre einzuordnen. Eine verheiratete Frau und Mutter, die einfach für ihre Ausbildung in eine andere Stadt zieht, das muss damals ein absoluter Skandal gewesen sein.
2: Total. Das zeugt von einer extremen Form der inneren Unabhängigkeit. Was hier wirklich faszinierend ist, sie lernte bereits in dieser Phase, gesellschaftliche Erwartungen und sogar die unmittelbare emotionale Bindung an den Alltag ihrer Kinder einem größeren Ziel unterzuordnen.
1: Sie baut sich quasi eine mentale Rüstung auf.
2: Exakt. Das ist eine psychologische Schutzausrüstung. Sie schließt dieses Studium dann auch mit Auszeichnung ab und laut den Quellen einen Schwur an die Mutter Gottes. Sie schwört, dass sie niemals zulassen werde, dass ein Kind während der Geburt stirbt.
1: Und die Statistiken zeigen ja, dass sie diesen Rekord unglaubliche 38 Jahre lang hält. Wahnsinn.
2: Ja.
1: Aber springen wir mal in die 40er Jahre. Polen ist besetzt. Wir haben hier also eine Frau mit einem eisernen Willen, einem klaren moralischen Kompass und medizinischer Expertise. Als die Gestapo das Land kontrolliert, zieht sie sich nicht etwa zurück?
2: Nein, im Gegenteil.
1: Sie und ihre Familie fangen an, der jüdischen Bevölkerung im Ghetto von Lutsch Lebensmittel zu bringen und falsche, sogenannte arische Papiere zu besorgen.
2: Sie greift also aktiv in den Widerstand ein und das bedeutet, als sie 1943 von der Gestapo verhaftet wird, ihr Mann kann noch fliehen, aber ihre Söhne landen in Mauthausen-Gusen und sie wird mit ihrer Tochter Silvia, einer Medizinstudentin, nach Auschwitz deportiert.
1: Oh Gott, ja.
2: Da betritt sie das Lager eben nicht als ahnungsloses Opfer. Sie betritt es als jemand, der bereits die bewusste Entscheidung getroffen hat, gegen dieses Regime zu kämpfen.
1: Stell dir das mal vor. Du riskierst in deinem Alltag alles, um einer verfolgten Minderheit zu helfen und landest dann in Auschwitz. Mit welcher mentalen Stärke diese Frau da angekommen sein muss. Und sie beweist diese Kaltblütigkeit ja direkt bei der Ankunft.
2: Oh ja, die Geschichte mit den Papieren.
1: Genau. Sie schmuggelt ihre offiziellen Hebammenpapiere ins Lager. Und wie? Sie rollt sie extrem eng zusammen und versteckt sie in einer Zahnpastatube.
2: Ein genialer Schachzug.
1: Absolut. Und als die SS im Frauenlager dann erfährt, dass sie eine ausgebildete Hebamme ist, wird sie Block 24 zugewiesen, der sogenannten Entbindungsstation.
2: Wobei wir hier wirklich ganz klar definieren müssen, was das praktisch hieß. Das Wort Station ist der absolute Hohn.
1: Ja, denk mal an den modernsten, sterilsten Kreissaal, den du kennst. Und nun dreh jedes einzelne Detail ins absolute Gegenteil um.
2: Genau. Block 24 war eine reine Holzbaracke, etwa 40 Meter lang. Und man muss sich die physikalischen Gegebenheiten klar machen. Das Lager war auf einem Sumpfgebiet errichtet.
1: Mhm.
2: Bei starken Regenfällen drückte das Wasser durch den lehmigen Boden nach oben. In der Baracke stand das Wasser oft 20 Zentimeter hoch. Die Wände boten kaum Schutz, weil Ratten unzählige Löcher in das weiche Holz gefressen hatten.
1: Ich habe mir beim Lesen der Quellen wirklich immer wieder die Frage nach dem Wie gestellt. Also wie führt man da Geburten durch? Es gab in Block 24 ja keine Betten. Es gab nur aus alten Türen oder Fensterläden gezimmerte Pritschen. Dreistöckig.
2: Und darauf verfaulte Strohmatratzen.
1: Richtig. Und auf einer so einer Pritsche lagen oft 3 bis 4 schwerkranke Frauen gleichzeitig.
2: Der medizinische Alltag bestand aus Mangelverwaltung in ihrer extremsten Form. Wenn wir das mit dem großen Ganzen verbinden, wird das Ausmaß erst klar. Es gab in der gesamten Baracke kein fließendes Wasser.
1: Kein Wasser auf einer Geburtsstation? Unfassbar!
2: Ja, wenn Stanislava eine Frau für die Geburt reinigen wollte, musste sie mit einem Eimer losziehen. Ein einziger Weg dauerte 20 Minuten. Und Medikamente. Die Berichte dokumentieren, dass es an manchen Tagen nur eine Handvoll Aspirin für über 1000 schwerkranke Frauen gab.
1: Und Verbandsmaterial oder sterile Instrumente existierten schlichtweg nicht. Das ist der Punkt, an dem mein Verständnis für die Logistik einfach aussetzt. Der eigentliche Kreissaal, wenn man ihn so nennen will, war ein gemauerter, eiskalter Ziegelofen in der Mitte dieser feuchten Baracke.
2: Mitten im Wasser.
1: Ja. Wie führt man auf einem kalten Ofen umgeben von Ratten eine erfolgreiche Geburt durch?
2: Die Antwort liegt in einer Mischung aus eiserner Disziplin und enormer psychologischer Führung. Stanislava etablierte ein System der radikalen Solidarität unter den Schwangeren.
1: Was meinst du damit genau?
2: Das fehlende Material wurde durch schmerzhafte Opfer kompensiert. Da es keine Windeln gab, verzichteten die werdenden Mütter im Voraus auf ihre winzigen Brotrationen, um sie auf dem Schwarzmarkt des Lagers gegen kleinste Stoffreste zu tauschen.
1: Was an sich ja schon lebensgefährlich war. Und dann das Trocknen dieser Stoffe. Wer beim Aufhängen von nasser Wäsche erwischt wurde, riskierte sofort die Todesstrafe.
2: Also nahmen diese abgemagerten, frierenden Frauen die nassen, ausgewaschenen Lappen und trockneten sie auf ihren eigenen Körpern. Auf dem Bauch, auf den Oberschenkeln, unter der Häftlingskleidung.
1: Boah, das entzieht einem völlig unterernährten Körper doch die letzte Wärme. Das ist grauenhaft.
2: Aber das ist genau der Mechanismus, den die SS beabsichtigt hatte. Die katastrophischen hygienischen Bedingungen waren keine Nachlässigkeit, es war eine bewusste Architektur der Entmenschlichung. Schwangere galten als wertlos, als defekt im System, weil sie keine Zwangsarbeit leisten konnten.
1: Sie sollten einfach von selbst sterben.
2: Exakt. Dass Stanislava auf diesem Ziegelofen aus diesen Frauen eine Schicksalsgemeinschaft formte und eine Zone schuf, in der Hygiene durch stundenlanges Wasserholen künstlich aufrechterhalten wurde, das war ein massiver Triumph über das System.
1: Und in genau diesem Mikrokosmos des Widerstands begegnet sie dann unweigerlich dem Architekten des Todes, Dr. Josef Mengele.
2: Oh ja.
1: Der SS-Lagerarzt.
2: Der Mann, der oft an der Rampe stand, Opernarien von Verdi vor sich hinpfiff, Rigoletto, glaube ich.
1: Genau.
2: Und durch eine simple Handbewegung zehntausende Menschen in die Gaskammern schickte. Hier prallen wirklich zwei komplette Gegensätze aufeinander.
1: Mengele war ja kein bloßer Bürokrat des Todes. Er nutzte das Lager als riesiges, grausames Labor für seine pseudowissenschaftlichen Experimente. Besonders an Zwillingen, das ist ja gut dokumentiert.
2: Was er den Kindern angetan hat, ist kaum in Worte zu fassen.
1: Es war grausam. Er infizierte Kinder absichtlich mit der tödlichen Krankheit Noma. Dem sogenannten Wasserkrebs. Das lässt das Gesichtsgewebe absterben. Und er injizierte Chemikalien in die Augen von Kindern, um die Iris zu verfärben. Die Augen schickte er dann an das Kaiser-Wilhelm-Institut in Berlin.
2: An Karin Magnussen, richtig? Er war die absolute Autorität in diesem Sektor. Und ausgerechnet dieser Mann gibt Stanislava einen direkten Befehl. Er verlangt von ihr, dass jedes jüdische Baby, das sie entbindet, sofort nach der Geburt in einem Fass ertränkt wird.
1: Und ihre Antwort ist einfach historisch. Sie schaut ihm ins Gesicht und sagt ganz klar Nein.
2: Niemals, hat sie gesagt, oder?
1: Ja. Sie sagte, Kinder dürfen nicht getötet werden. Ich bringe Leben, ich nehme es nicht. Und hier wird es wirklich interessant. Ich stocke da jedes Mal. In Auschwitz bedeutete offene Befehlsverweigerung sofort den Tod, entweder durch Erschießen oder durchs Gas. Warum um alles in der Welt tötet Mengele sie nach diesem Affront nicht einfach? Das ergibt doch auf den ersten Blick keinen Sinn.
2: Es offenbart einen faszinierenden blinden Fleck im bürokratischen Apparat der Nazis. Das System war auf diesen reibungslosen Ablauf fixiert. Es gab zwar hunderte Schwangere, aber nur diese eine fähige Hebamme.
1: Die SS hatte schlichtweg kein eigenes Personal dafür.
2: Genau. Stanislava löste ein administratives Problem für sie. Aber da war noch eine zweite Sache, die Mengele völlig lähmte.
1: Ihre unglaubliche Geburtenstatistik?
2: Richtig. Er hatte ihr ja befohlen, detaillierte Berichte über die Sterblichkeitsrate anzufertigen. Als sie ihm die Zahlen übergab, 0% bei den Müttern, 0% bei den Neugeborenen während der Entbindung, löste das in ihm einen unglaublichen Zorn aus.
1: Aber das musst du mir erklären. War das medizinisch unter diesen Umständen überhaupt möglich?
2: Historiker und Mediziner debattieren bis heute darüber. Wahrscheinlich war es eine Kombination aus ihrer fanatischen Hygieneroutine, der traurigen Tatsache, dass schwächere Frauen oft schon vor der Geburt starben, und einem enormen psychologischen Placebo-Effekt durch ihre beruhigende Präsenz.
1: Und Mengele konnte das nicht fassen.
2: Überhaupt nicht. Selbst deutsche Universitätskliniken konnten zu dieser Zeit keine solch perfekte Quote vorweisen. Und eine polnische Hebamme auf einem Ziegelofen im Schlamm von Birkenau widerlegte mal eben die gesamte rassistische Ideologie der deutschen Überlegenheit.
1: Er muss sie dafür gehasst haben. Aber er ließ sie am Leben. Wohl auch in der kalten Gewissheit, dass das Lager die Babys ohnehin vernichten würde, oder?
2: Ja. Der medizinische Erfolg der Geburt war tragischerweise oft nur der erste Schritt. Der eigentliche Horror begann danach. Das Ertränken der Babys wurde dann von der SS an zwei deutsche Gefangene delegiert, die als Schwestern eingesetzt waren.
1: Clara und Fanne.
2: Genau.
1: Und allein die Wahl dieser Personen ist doch so abgründig. Clara war im zivilen Leben Hebamme gewesen, saß aber in Auschwitz ein, weil sie eine verurteilte Kindsmörderin war.
2: Es ist extrem perfide.
1: Die SS gibt einer Frau mit so einer psychopathologischen Vorgeschichte die Kontrolle über Neugeborene. In Stanislavas Berichten steht, wie nach den Geburten aus dem Zimmer dieser beiden Frauen ein Gurgeln und Platschen zu hören war. Und die Körper wurden danach einfach in Fässer geworfen oder vor die Baracke.
2: Und dort wurden sie den Ratten vorgeworfen. Die Ratten in Auschwitz waren durch die vielen Leichen unnatürlich groß geworden. Sie griffen sogar wehrlose, lebende Kranke an und bissen ihnen Nasen und Ohren ab.
1: Boah.
2: Es gab allerdings auch Ausnahmen bei den Babys, oder?
1: Ja, Kinder, die den arischen Kriterien entsprachen, blond, blauäugig.
2: Die wurden nicht ertränkt. Sie wurden den Müttern weggenommen und nach Naklo geschickt, um dort germanisiert zu werden.
1: Die Mütter müssen bitterlich geweint haben.
2: Und der Rest der Babys, der bei den Müttern blieb, verhungerte qualvoll. Die Mütter hatten aufgrund der Unterernährung einfach keine Milch mehr. Von den 3000 Babys überlebten nur etwa 30 das Lager.
1: Und angesichts dieses Leids entwickelt Stanislava dann eine subversive, neue Form des Widerstands. Die Tattoos, das finde ich so krass. Was fällt dir bei diesem extremen Leid auf? Die Mütter wussten doch, dass sie sterben würden. Stanislava wusste es auch. Und trotzdem tätowierte sie die Babys, die deportiert wurden, heimlich an Stellen, wo die SS es nicht sah.
2: Damit die Mütter später theoretisch die Chance hatten, ihre Kinder wiederzufinden. Dies wirft eine ganz wichtige Frage auf. Warum dieses Risiko eingehen?
1: Genau. Das ist kein Kampf mehr um das bloße Überleben. Das ist ein Kampf um die Identität, um die menschliche Seele.
2: Absolut. Die Nazis wollten den Opfern nicht nur das Leben, sondern auch die Hoffnung und die Identität nehmen. Stanislava setzte dieser Maschinerie Liebe und Würde entgegen. Sie taufte Neugeborene heimlich. Jeder Schrei eines Babys war ein Beweis, dass das System noch nicht restlos gesiegt hatte.
1: Es gibt da diese herzzerreißende Anekdote aus den Quellen. Eine Mutter aus Vilnius, die wegen Widerstands verurteilt wurde. Direkt nach der Geburt ihres Kindes wird ihre Nummer aufgerufen.
2: Ein Aufruf der Nummer bedeutete fast immer die sofortige Vergasung.
1: Ja. Sie wickelt ihr Baby in schmutziges Papier. Sie will ihm noch ein Schlaflied singen. Hat aber keine Kraft mehr in der Lunge. Nur ihre Tränen fallen auf das Baby, bevor beide starben. Das ist so unendlich traurig.
2: Es kondensiert die gesamte Perversion von Auschwitz. Der hoffnungsvollste Moment, eine Geburt, kollidiert sofort mit der industriellen Vernichtung.
1: 1945 wird das Lager dann befreit. Stanislava und ihre Tochter überleben. Der Albtraum endet, aber ihr Erbe beginnt da eigentlich erst. Sie kehrt nach Lodz zurück und arbeitet einfach weiter als Hebamme.
2: Und was extrem bemerkenswert ist, sie weigert sich nach dem Krieg konsequent, Hass gegen das deutsche Volk zu schüren.
1: Sie stirbt 1974 und die Überlebenden nannten sie den Engel der Güte. Inzwischen hat die katholische Kirche sogar den Prozess für ihre Heiligsprechung abgeschlossen. Also, was bedeutet das alles für uns heute?
2: Es zeigt uns, dass selbst am dunkelsten Ort des 20. Jahrhunderts, an dem das Böse industriell perfektioniert wurde, ein einzelner Mensch mit bloßen Händen und einem starken Gewissen eine moralische Bastion errichten kann.
1: Ja, Wahnsinn. Ich möchte dich, der uns gerade zuhört, mit einem letzten Gedanken aus Stanislavas eigenem Bericht in den Tag entlassen. Ein Gedanke, der mich extrem zum Nachdenken gebracht hat.
2: Mhm.
1: Sie schrieb nämlich, dass alle diese Babys bei der Geburt gesund aussahen. Zitat: Die Natur trotzte dem Hass und der Vernichtung und kämpfte hartnäckig für ihre Rechte, indem sie aus einer unbekannten Reserve von Lebenskraft schöpfte.
2: Ein unglaublicher Satz.
1: Denk da mal drüber nach. Was, wenn die ultimative Form des Widerstands gar keine Waffe ist? Was, wenn der tiefste Widerstand gegen das absolute Böse einfach die sture biologische Weigerung der Natur ist, aufzugeben? Dieser unbändige Wille einer neuen Generation, in einer Welt den ersten Atemzug zu tun, die sie eigentlich bereits verurteilt hat. Nimm diesen Gedanken heute mit in deinen Tag.

Powerful Emotion Dark Gothic Orchestra. Jawohl, mit Bella Ciao. Eine Version, die wirklich hörenswert ist und die auch ja, an die Nieren geht. Wie kann man so leben mit dieser Schuld und sich dann auch seiner Verantwortung entziehen im KZ? Es geht um Josef Mengele, der ja nie gefasst wurde. Der ist ja dann 45 getürmt, ist in Brasilien dann jämmerlich ersoffen nach einem Schlaganfall, sagt man. Und er ist ja einer der Kriegsverbrecher, die so halbherzig gesucht wurden wie viele im ehemaligen Westdeutschland. Warum auch nicht? Und es gab sogar Studenten, Lehramtsstudenten nicht, aber Medizinstudenten, die sich seines Wissen annahmen und damit sogar promovieren wollten. Aber Gott sei Dank ist denen dann alles aberkannt worden, denn letztendlich war das, was der da fabriziert hat, eine Farce, wenn es nicht so traurig wäre, aber eben ein Verbrechen. Ja, es starben ja an mangelnder Ernährung 22.600 Deportierte nach Auschwitz, Sinti und Roma. Mehr als die Hälfte von ihnen waren ja Frauen und Kinder. Bis Ende 43 70%. Bis zu Beginn seiner systematischen Ermordung starben 13.600 Insassen. Ja, und so weiter. Die ganzen Fakten kann man sich alle erlesen. Es ist erschütternd immer wieder und man sollte es nie vergessen und wir müssen etwas gegen dieses Vergessen tun, denn letztendlich sind es ja wieder politische Kräfte, die gegen dieses ja, Gedenken oder besser gesagt Ermahnen zu Felde ziehen. Aber wir wollen uns jetzt hier nicht irgendwo festlesen und fest diskutieren. Wir kommen noch zu einem weiteren Thema nachher. Wir kommen erstmal zu den Herrschaften hier.

Musik aus einem Musical, Comeback, das Karl-Marx-Musical heißt es. Maximilian Wake, Steffen Lukas und Tobias Künzel waren diejenigen, welche dieses Werk verzapft haben. Es handelt sich hier um eine Originalaufnahme und es ging um Karl-Marx. Errette uns. Ja, auch er ist ja nur ein, sage in Anführungsstrichen, Philosoph, der vieles niedergeschrieben hat mit seinem guten Freund Friedrich Engels, der ja Unternehmer war, also Industrieller war, aber eben wie gesagt, viele Theorien, die damals, das sind Theorien, niedergeschrieben wurden, haben sich leider bewahrheitet und darum sollte man den Mann nicht verkennen. Er ist und bleibt ein großer Philosoph. Wir waren bei Mengel nochmal und kommen ja dann auch zu einem Thema, wo man sagt, es kann eigentlich nicht sein, aber er konnte ja nach Brasilien ausreisen und Martha Mengele und ihr Sohn reisten ja in Argentinien ein. Mengele hatte sich als Mitgesellschafter einer Pharmafirma eingekauft und heiratete Martha ja am 28. Juni 1958 in Uruguay. Es gab einen Haftbefehl, aber letztendlich nie vollzogen. Und Martha Mengele kehrte 61 nach Europa zurück, versteckte sich zu Josef Mengele zunächst in Paraguay und dann in den Farmen und in der Nähe von Hohenau und Eschnegon. Jedenfalls einflussreiche Freunde verschaffte er. 59 hat er dann die paraguayische Staatsbürgerschaft auf dem Namen José Mengele bekommen. Nicht nur herrschte in Paraguay an diesem Zeitpunkt ein deutschstämmiger Diktator, Alfredo Stroessner, zu dem ja der Mengele enge Kontakte hatte. Die Bundesrepublik Deutschland interessierte sich das gar nicht, Sorge bereitet Mengele aber weniger die Auslieferungsanträge, welche die Bundesrepublik Deutschland ja mittlerweile an Argentinien gerichtet hatte. Im Mai 60 hatte der Mossad ihn dann Adolf Eichmann nach Jerusalem entführt, da seine Papiere auf einen richtigen Namen lauteten. Aber er hatte eben davor auch Angst. Und es gibt auch verschiedene Angaben, wie nah der Mossad eigentlich Mengele auf dem Fersen war. Aber er hatte seine Helfershelfer und konnte somit unbehelligt weiter überleben. Die Familie wurde informiert, beschloss aber stillschweigend zu wahren, als es dann zum Tode kam. Zwar drohte der Familie Mengele als Angehörige einer juristischen Konsequenz, aber die loyalen Kontaktmann Sedelmeier hatte wegen Strafvereitelung zur Rechenschaft gezogen werden können. Dieser Delikt verjährte 5 Jahre nach Josef Mengeles Tod, mithin im Februar 84. Also nicht mal seine Frau und seine Kinder, es gibt ja keine Sippenhaft, aber die wussten ganz genau, was zu erwarten gewesen wäre. Und wenn man mal guckt, was die Leute, ich komme nachher dazu, das würde jetzt zu weit führen. Wir kommen mal zu den Herrschaften hier.

Einen kurzen Augenblick bleiben wir noch bei dem Extrem-Nazi Mengele. Sein Nachlass, kann man ja sagen, hat ja noch der Herr Rolf Mengele, der Sohn, viel Geld mitgemacht, sagt man. Die Journalisten Gerhard Posner und John Ware berichteten, Rolf Mengele habe zunächst versucht, der Zeitschrift Stern den Nachlass seines Vaters gegen Geld anzubieten. Der freie Journalist Herbert Bauermeister habe ihn dann geraten, das Konvolut der Zeitschrift Bunte unter der Bedingung zu überlassen, dass die Gewinne Opfern von Konzentrationslagern zugutekommen sollten. Während der Boder Verlag bis heute eine Geldzahlung an Mengele dementiert, kam die Wirtschaftsjournalistin Gisela Freisinger 2005 zu dem Schluss, dass Hubert Boder 1985 1 Million D-Mark an Rudolf Mengele und eine weitere Million an einen Wohltätigkeitsfonds in Jerusalem gezahlt habe. Einen anderen Teil des Nachlasses verkaufte Wolfgang Bossert an den Stern. Während die Materialien in den Händen des Sterns frei einsehbar waren, hielt und hält der Boder Verlag seinen Teil des Nachlasses immer noch unter Verschluss. Lediglich zur Prüfung der Echtheit durften Experten für eine begrenzte Zeit die Unterlagen in Augenschein nehmen. Aha, gucken wir mal Boder Verlag und die Zusammenhänge. Ich denke, wir machen hier den Titel.

0: Wenn es darum geht, haben Sie keine Eier in den Hosen, hätte man jetzt zu irgendjemandem wohl sagen können. Und es geht um die Wurst, sagen andere. Ja, wir, das war jetzt übrigens Karussell, 50 Jahre Karussell, wurde ja Pfingsten hier in der Nähe gefeiert. Herzlichen Glückwunsch noch von uns und auf weitere 50, bitteschön. Wir kommen zum nächsten Thema. Der Name des Protagonisten schlechthin Hans Schwerte. Das war ja ein Pseudonym des deutschen Literaturwissenschaftlers Hans Ernst Schneider. Er lebte von 1909 bis 1999 und dessen wahre Identität wurde er erst im Jahre 1995 öffentlich. Vor dem Zweiten Weltkrieg war Schneider SS-Hauptsturmführer und leitender Funktionär im Ahnenerbe, wo er unter anderem die Beschaffung medizinischer Geräte für Menschenversuche im KZ Dachau verantwortlich war und diese auch organisierte. Nach dem Krieg erfand er sich neu, wurde Professor an der RWTH in Aachen und amtierte dort 3 Jahre lang von 1970 bis 1973 als deren Rektor. Er genoss ein linksliberales Image, obwohl Kollegen und Vorgesetzte seine NS-Vergangenheit wahrscheinlich kannten, aber eben schwiegen. Nach seiner Enthüllung 95 verlor er dann den Professorentitel, seine Pension und das Bundesverdienstkreuz, da er durch Täuschung Beamtenstatus erlangt hatte. Eine strafrechtliche Verurteilung wegen Beihilfe zum Morde scheiterte jedoch an Beweismangel. 40 Jahre später auch schwierig. Aber wenn man bedenkt, 99 ist er dann gestorben, also der war 4 Jahre ohne Pension. Mein Mitleid hält sich in Grenzen, in sehr engen Grenzen. Und es hätte zu einer Verurteilung kommen müssen. Aber nichtsdestotrotz, im nächsten Beitrag geht es um den Herrn. Und wir haben wirklich Recherchen angestellt und haben wieder alles zusammengefasst. Und ja, viel Spaß kann man ja nicht wünschen, aber wir hoffen um Aufmerksamkeit für den nächsten Beitrag.
1: Du bist Rektor einer deutschen Elite-Universität.
2: Mhm.
1: Also du bist wirklich so ein hochgeschätzter Professor der Germanistik. Quasi das liberale Aushängeschild der Nation.
2: Ja, so ein richtiges Vorbild.
1: Genau. Man verleiht dir das Bundesverdienstkreuz. Du hältst glühende Reden über demokratische Werte und humanistische Ideale. Und niemand, also absolut niemand in deinem ganzen elitären Umfeld weiß, dass unter deinem linken Arm die Blutgruppe der SS eintätowiert ist.
2: Das ist wirklich kaum zu fassen.
1: Ja, total krass. Heute zerlegen wir nämlich diesen unfassbaren Fall des Hans Ernst Schneider. Oder, naja, besser gesagt, den Fall von Hans Schwerte.
2: Also das ist im Grunde die perfekte Anatomie einer historischen Lebenslüge. Dieser Fall, der zwingt uns wirklich dazu, diesen angeblich so sauberen, ordentlichen Übergang von der Diktatur in die Demokratie nach dem Zweiten Weltkrieg mal komplett neu zu bewerten.
1: Absolut. Wir betrachten hier nämlich nicht nur einen Kriminalfall, sondern eigentlich das Fundament der Bundesrepublik. Und genau das ist unsere Mission für diese ausführliche Spurensuche heute. Wir wollen verstehen, wie es, also physisch, logistisch und vor allem psychologisch möglich war, dass ein hochrangiger SS-Offizier nach 1945 seine Identität einfach zack löscht.
2: Mhm.
1: Und wie er dann jahrzehntelang im allerhellsten Rampenlicht stehen konnte, ohne dass ihn das System gestoppt hat. Die Fakten sind so absurd. Okay, dröseln wir das mal Schritt für Schritt auf.
2: Lass uns das machen.
1: Wir beginnen im Mai 1945. Hans Ernst Schneider, SS-Hauptsturmführer, legt seine Uniform ab. Und er schlüpft nicht einfach in Zivilkleidung, er schlüpft in ein komplett neues Leben als Hans Schwerte.
2: Ja, und um zu begreifen, was das überhaupt bedeutet, müssen wir uns kurz ansehen, wer dieser Schneider vorher war. Geboren 1909 in Königsberg, er hatte die NSDAP-Mitgliedsnummer 4923959.
1: Okay.
2: Er trat schon 1933 in die SA ein, später dann in die SS und er war im persönlichen Stab von Heinrich Himmler tätig.
1: Wow, okay. Das war also nicht einfach irgendwer?
2: Überhaupt nicht. Das war kein Mitläufer, der mal weggeschaut hat. Er war ein intellektueller Karrieremacher dieses Systems. Und als das System dann kollabiert, muss er quasi eine neue Realität für sich erschaffen.
1: Mhm. Hem Ordner beschnappt es in seinen Texten ja extrem detailliert. Schneider besorgt sich falsche Papiere und behauptet plötzlich, er sei ein einfacher Gefreiter der Wehrmacht gewesen und habe gerade in britischer Kriegsgefangenschaft gesessen.
2: Mhm.
1: Aber ich meine, ein Stück Papier reicht da ja eigentlich nicht. Das System der Alliierten war ja genau darauf ausgelegt, exakt solche SS-Leute herauszufiltern. Du hast ja gerade diese Tätowierung unter dem linken Arm angesprochen.
2: Genau, die Blutgruppentätowierung.
1: Ja, das war für die Alliierten der sicherste Beweis für so eine SS-Zugehörigkeit. Also wie umgeht man einen unauslöschlichen Beweis auf der eigenen Haut?
2: Er tat etwas von unfassbarer Dreistigkeit. Was hier faszinierend ist, Schwerte geht zu einem Arzt. Ordner nennt diesen Mediziner in seinen Recherchen einen national gesinnten Arzt. Und dieser Arzt diagnostiziert diese sehr spezifische tätowierte Nummern- und Buchstabenfolge offiziell in einer medizinischen Akte als Schusswunde.
1: Warte mal, das ergibt doch physisch überhaupt keinen Sinn.
2: Nein, natürlich nicht.
1: Jeder Medizinstudent im ersten Semester kann eine Eintrittswunde eines Projektils von Tinte unter der Haut unterscheiden. Da gibt es ja Gewebezerstörung, Narbenbildung. Das sieht doch völlig anders aus als gestochene Fahre.
2: Absolut.
1: Dieser Arzt wusste doch zu 100%, was er da vor sich hat. Das war keine Inkompetenz, das war bewusste Urkundenfälschung.
2: Exakt. Und das ist der allererste wirklich entscheidende Mechanismus in dieser Geschichte. Ein Arzt sieht das SS-Tattoo, blickt dem Mann in die Augen und entscheidet sich aktiv dafür, ein falsches Gutachten auszustellen. Er macht sich zum Komplizen.
1: Wahnsinn.
2: Aber die Logistik dieses Betrugs, die ging ja noch viel weiter, tief in sein privates Umfeld hinein.
1: Oh ja, das ist der Teil, den ich beim Lesen kaum glauben konnte. Seine eigene Ehefrau hilft ihm dabei, das musst du dir mal überlegen. Du sitzt mit deinem Ehemann am Küchentisch und überlegst dir einen Plan, wie du ihn rechtlich aus der Existenz streichst.
2: Ja, buchstäblich.
1: Sie geht zu einem Notar und lässt ihn offiziell für tot erklären. Sie gibt an, er sei in den letzten Kriegstagen gefallen. Dafür braucht man ja in der Regel Zeugen oder Dokumente.
2: Richtig.
1: Aber in diesen Wirren des Jahres 1945 reichten oft gefällige Zeugenaussagen, dass man gesehen habe, wie jemand umkam.
2: Sie wird also hochoffiziell zur Kriegswitwe. Und ein paar Jahre später taucht dann in ihrer neuen Nachbarschaft ganz zufällig dieser nette Herr Hans Schwerter auf.
1: Ach, wie praktisch.
2: Ja, die beiden verlieben sich ineinander und die amtlich bestätigte Witwe heiratet ihren totgeglaubten Ehemann ein zweites Mal. Diesmal eben unter seinem neuen Namen.
1: Das erfordert doch eine kriminelle Energie, die weit über das bloße Fälschen eines Ausweises hinausgeht. Das ist ein jahrelanges Theaterstück, das sie von Nachbarn, Behörden und eventuell sogar vor entfernten Verwandten aufführen mussten.
2: Ja, jeden Tag.
1: Wenn man das mal mit heute vergleicht, bei einem modernen Identitätsdiebstahl stiehlst du die Daten einer existierenden Person, um vielleicht an deren Geld zu kommen. Scheidner stiehlt aber eine fiktive, komplett blütenweiße Version von sich selbst. Und hier wird es wirklich interessant, das funktionierte ja nur wegen dieser berühmten Kriegswirren. Wenn jemand nach seiner Geburtsurkunde oder Schulzeugnissen fragte, sagte er einfach:
2: Bedauerlicherweise alles in Königsberg verbrannt.
1: Genau.
2: Und die Behörden haben das akzeptiert, weil es eben bei Millionen von Menschen tatsächlich so war. Königsberg war ja zerstört, Archive waren vernichtet. Er nutzte dieses reale Leid und dieses Chaos als perfekten Tarnmantel. Aber wir müssen uns natürlich fragen, warum diese Tarnung über Jahrzehnte nicht aufgeflogen ist.
1: Mhm.
2: Dieser einzelne nationalgesinnte Arzt war nämlich absolut kein Einzelfall. Diese aktive Komplizschaft zog sich wie ein unsichtbares Netz durch die gesamte Nachkriegsgesellschaft.
1: Dieser eine Arzt, der wegschaut, der ist im Grunde die ganze junge Bundesrepublik im Kleinformat.
2: Ja, das ist ein gutes Bild.
1: Helmut Ordner stellt in seinem Buch ja eine These auf, die das extrem gut erklärt. Er sagt, die gesamte Nation war eigentlich hauptberuflich mit dem Vergessen beschäftigt. Es gab da einen enormen gesellschaftlichen Druck, bloß nicht zu genau hinzusehen.
2: Ordner beschreibt hier das Phänomen des kollektiven Verdrängens. Deutschland stand ja vor den moralischen und physischen Trümmern eines beispiellosen Zivilisationsbruchs. Der Holocaust, der millionenfache Mord.
1: Ja.
2: Wie geht eine Gesellschaft damit um, wenn ein riesiger Teil der Bevölkerung direkt oder indirekt verstrickt war? Die psychologische Lösung war eine extreme Vereinfachung der Schuldfrage. Man reduzierte das Böse auf eine einzige Figur, Adolf Hitler. vielleicht noch seinen allerengsten Kreis.
1: Mhm, der Sündenbock.
2: Genau. Der Führer wurde zur alleinigen Metapher des Bösen, zum solitären Verführer, der ein angeblich ahnungsloses Volk einfach verhext hatte.
1: Das ist eine fantastische Methode zur Selbstentlastung. Das ist so, als würde ein riesiger Konzern jahrelang toxischen Müll verklappen und am Ende behaupten zehntausende Mitarbeiter ernsthaft, nur der CEO ganz oben hätte davon gewusst. Also, was bedeutet das alles für unsere Sichtweise auf die Nachkriegszeit?
2: Naja, es bedeutete vor allem die nahtlose Rückkehr der alten Eliten-Institutionen.

0: Wenn ihr in den letzten 5 Jahren unter falschem Namen gelebt habt, weil ihr ein bisschen Dreck am Stecken habt, dann könnt ihr jetzt zu den Behörden gehen, meldet euren echten Namen und wir versprechen euch Straffreiheit.
1: Ja.
2: Das ist doch eine staatlich garantierte Einladung zur Generalvergebung für Identitätsbetrug.
1: Es ist ein beispielloser Vorgang. Man wollte damit diese sogenannten U-Boote wieder in die Legalität holen. Aber die Zahlen, die Helmut Ortner dazu liefert, die zeigen das ganze Dilemma. Bis zum ersten Stichtag im Frühling 1950 meldeten sich in ganz Westdeutschland gerade einmal 241 Personen.
2: 241?
1: 241 Menschen. In einem Land, in dem Hunderttausende tief in das System verstrickt waren und allen Grund hatten, sich zu verstecken.
2: Wahnsinn. Und Hans Schwerte war logischerweise nicht unter diesen 241 Personen.
1: Natürlich nicht.
2: Warum sollte er auch? Er hatte ja längst gemerkt, dass sein Ozean des kollektiven Verschweigens wunderbar funktioniert. Niemand stellte unangenehme Fragen. Und auf dieser Welle des Schweigens reitet er dann in Richtung Universität. Er studiert Germanistik, angeblich, ja, zum ersten Mal, promoviert zügig, wird Assistent und dann, 1965, wird er tatsächlich zum ordentlichen Professor an der Technischen Hochschule in Aachen berufen.
1: Und hier kommen wir an einen Punkt, der an makabrer Ironie kaum zu überbieten ist.
2: Okay.
1: Wenn jemand auf einen Lehrstuhl berufen wird, gibt es ja Gutachten. Seine akademischen Weggefährten mussten seine Eignung bewerten. In einem dieser offiziellen Berufungsgutachten wurde allen Ernstes seine, ich zitiere das mal, lautere Persönlichkeit, die sich besonders in seinem Verhalten während der Jahre 1933 bis 1945 äußerte.
2: Nein, das ist unglaublich. Seine charakterliche Integrität während des Dritten Reichs, in dem er als SS-Offizier Karriere machte, wird ihn 1965 als Beweis für seine Eignung zur Formung junger demokratischer Studenten ausgelegt.
1: Ja.
2: Das zeigt doch, dass dieses System des Wegschauens nicht nur an den Rändern der Gesellschaft existierte, sondern eigentlich das ungeschriebene Betriebssystem der elitären Institutionen war. Denn es wussten ja Leute Bescheid, oder? Das war ja kein hermetisch abgeriegeltes Geheimnis.
1: Keineswegs. Ortners Recherchen zeigen ganz klar, dass es schon in den 1970er Jahren sehr handfeste Gerüchte auf dem Aachener Campus gab. Der Kanzler der Universität, der stellvertretende Kanzler, verschiedene Professorenkollegen, sie alle hatten davon gehört, dass Schwerte in Wahrheit der SS-Mann Schneider sein könnte. Man tuschelte darüber auf Fluren.
2: Und niemand hat etwas gesagt? Das ist ja wie bei des Kaisers neue Kleider, nur in viel, viel dunkler. Alle sehen die SS-Uniform unter dem Professorentalar, aber niemand sagt etwas.
1: Genau.
2: Stell dir mal vor, du bist in den 70ern ein junger Dozent an dieser Uni. Du schnappst dieses Gerücht über den Rektor auf. Gehst du damit an die Presse? Nein, weil du genau weißt, wenn du dieses Fass aufmachst, sägst du an der Autorität der gesamten Universität. Du legst dich mit einem extrem mächtigen akademischen Korpsgeift an.
1: Richtig. Wenn wir das in den größeren Kontext einordnen, spricht man hier von der diskreten Schweigsamkeit. Opportunismus und Feigheit paarten sich da mit so einem elitären Schutzbedürfnis. Eine Aufdeckung hätte ja bedeutet, zuzugeben, dass die eigenen Kontrollmechanismen völlig versagt hatten. Also hielt man still, bis das Problem einfach nicht mehr zu ignorieren war.
2: Und das dauert unfassbar lange. Wir springen ins Jahr 1993. Schwerte ist längst emeritiert, ist in seinen 80ern. Da taucht plötzlich ein anonymer Brief auf. Ein Foto wird verschickt, das Hans Ernst Schneider in makelloser SS-Uniform zeigt. Und daneben Schwerte. Die Ähnlichkeit ist unbestreitbar.
1: Mhm.
2: Und selbst da verschleppt die Hochschule das Thema noch. Die Mauern weiter. Erst 1995, als niederländische Journalisten vom Magazin Brandpunkt auftauchen, bricht das Kartenhaus zusammen. Da wagt Schwerte dann die Flucht nach vorn und gesteht.
1: Und dieses späte Geständnis löste dann 1998 eine gewaltige wissenschaftliche Debatte aus. Die Germanistik musste sich plötzlich fragen, wem sie da jahrzehntelang zugejubelt hatte. Da standen sich zwei Positionen diametral gegenüber. Auf der einen Seite der Sprachwissenschaftler Jäger, auf der anderen Seite der Politikwissenschaftler Klaus Legewie.
2: Ja, lass uns auf diesen Jäger schauen. Der bringt nämlich einen Begriff ins Spiel, den germanischen Wissenschaftseinsatz. Jäger argumentiert, dass Schwerte kein Mitläufer war, sondern ein eiskalter Ideologe, der genau wusste, was er tat. Wie muss

0: mir das vorstellen?
1: Der germanische Wissenschaftseinsatz war ein Projekt der SS. Es ging darum, Geisteswissenschaften ganz gezielt zu instrumentalisieren, um die germanische Überlegenheit wissenschaftlich zu untermauern und die Expansions- und Vernichtungspolitik intellektuell zu rechtfertigen. Schneider hat da kulturelle Raubzüge mitorganisiert. Jäger sieht in ihm also einen brutalen Überzeugungstäter.
0: Okay, und auf der anderen Seite steht Legevi. Der sagt, nein, der war gar kein fanatischer Ideologe. Der war ein durchschnittlicher Intellektueller, der einfach extrem ehrgeizig war. Eine Mischung aus Laxheit und Opportunismus. War er nun der eiskalte Ideologe, der wusste, was er tat, oder wirklich nur zufällig durch Ehrgeiz reingerutscht, wie Legevi meint? Ich muss ja sagen, ich neige eher zu Jäger.
1: Das ist verständlich. Aber der Befund von Legevi ist vielleicht noch beunruhigender. Er entzaubert das Dämonische. Wenn Schwerte nur ein anpassungsfähiger Karrierist war, bedeutet das, dass das System der SS eben auch für ganz durchschnittlich begabte, ehrgeizige Menschen höchst attraktiv war. Es reichte, moralisch flexibel zu sein.
2: Wow. Das führt uns aber direkt zur intimsten Frage unserer Analyse. Wenn wir verstehen wollen, was in so einem Schreibtischtäter vorgeht, müssen wir in seinen Kopf schauen. Wie hat Schneider, also Schwerte, das mit sich selbst vereinbart? Und hier liefert das brandneue Buch von Angelina Pilz, das 2026 erschienen ist, absolute Meilensteine.
0: Ja, Pilz hat erstmals Schwertes persönliche Tagebücher systematisch ausgewertet.
2: Genau.
0: Diese Tagebücher sind ein historischer Schatz. Er hat sie über 57 Jahre hinweg kontinuierlich geführt. Pilz analysiert besonders die Einträge nach 1995, als sein Konstrukt aufliegt. Der Absturz war ja total. Verlust von Rang, Ehre, Beamtenstatus, Pension.
2: Und wie reagiert er darauf in seinem Tagebuch? Gibt es da Reue? Einsicht? Pilz zitiert eine Passage, die mir den Atem geraubt hat. Er notiert da als Selbstrechtfertigung 48 Jahre der Versuch, jene 8 bis 9 Jahre wieder gut zu machen.
0: Er behauptet ernsthaft, es habe bei seiner Promotion und Habilitation keine Hochstapelei gegeben, nur die ersten Angaben ab Mai 1945 seien falsch gewesen. Die Frage steht im Raum. Kann man die Irrtümer von damals abarbeiten?
2: Er versucht hier krampfhaft, seine Identität aufzuspalten.
0: Aber das ist ja völliger Wahnsinn. Das ist, als würde ein erfolgreicher Bankräuber vor Gericht argumentieren, hey, der Überfall war falsch, aber die 40 Jahre danach habe ich das gestohlene Geld extrem seriös und legal angelegt. Ich war ein rechtschaffender Investor. Macht das überhaupt irgendeinen Sinn?
2: Haha, ja. Der Vergleich ist hart, aber er trifft die absurde Mechanik seiner Rechtfertigung perfekt. Was wir hier in den Tagebüchern sehen, ist die extreme psychologische Strategie der kognitiven Dissonanz. Er sah sich selbst immer als kultivierten, humanistischen Intellektuellen.
0: Das passt aber null zur SS.
2: Eben. Diese innere Spannung ist für die Psyche auf Dauer unerträglich. Um nicht verrückt zu werden, musste er diese beiden Welten in seinem Kopf hermetisch voneinander abriegeln. Er glaubte ernsthaft, dass seine Arbeit als liberaler Professor eine Art Währung sei, mit der er die, wie er es nannte, Irrtümer abbezahlen könnte.
0: Ein richtiges Leben im Falschen führen zu wollen.
2: Genau.
0: Eine Selbstverleugnung in Perfektion, die eine ganze Nation mitgespielt hat. Die Metamorphose vom SS-Forscher zur Identifikationsfigur der demokratischen Nachkriegsgermanistik ist nicht nur die Biografie eines Mannes, sondern ein Soziogramm der westdeutschen Selbstentlastung.
2: Absolut. Und dieser widersprüchliche Weg von der Diktatur in die Demokratie endet fast schon gespenstisch. Er stirbt im Dezember 1999 mit 90 in einem Seniorenheim unter seinem falschen Namen Schwerte.
0: Mhm.
2: Sein letzter fast literarischer Tagebucheintrag lautet: Von mir kommt nichts mehr, wartet nicht. 2 Leben zweimal gelebt. Ein drittes nicht mehr.
0: 2 Leben gelebt. Das lässt einen wirklich erschaudern. Aber warum graben wir diese Geschichte heute wieder aus? Warum sollte dich das interessieren?
2: Weil diese Vergangenheit uns gerade jetzt extrem brutal einholt. Im März 2026 wurden über 10,2 Millionen NSDAP-Mitgliedskarten online gestellt.
0: Ein gigantisches Archiv.
2: Ja. Vor 20 Jahren hat Harald Welzer in einer Studie gezeigt, dass nur 6% der Deutschen dachten, ihre Großeltern hätten ein positives Verhältnis zum NS-Regime gehabt.
0: Opa war kein Nazi.
2: Exakt. Mit wenigen Klicks kann heute jeder seine eigene Familiengeschichte überprüfen. Wenn du heute den Namen deines Großvaters in dieser Datenbank findest, was sagt dir diese Karteikarte wirklich über seine Rolle? Was bleibt vom Mythos, Opa war kein Nazi? Das ist die ungemütliche Konfrontation. Aber aus der Analyse von Schwertes Leben möchte ich dir für den finalen Denkanstoß noch etwas anderes mitgeben. Schwerte hat seine glänzende akademische Karriere in der Demokratie mit exakt denselben organisatorischen Fähigkeiten und Netzwerken aufgebaut, die er zuvor im SS-Apparat perfektioniert hatte. Das wirft eine beunruhigende Frage auf, über die du mal nachdenken solltest. Können die Werkzeuge und Methoden eines totalitären Systems wirklich nahtlos für den Aufbau einer Demokratie umfunktioniert werden? Oder tragen sie das Gift der Vergangenheit immer unsichtbar in sich weiter?

0: dann cheers. Prost, Prösterchen.
1: Ja, nicht so unrecht. Der Herr Böhmermann, Faschismus ist weg. Noch ein Kurzbeitrag zu diesem Thema und dann schließen wir das für heute erstmal ab. Lina von Osten stammt aus einer norddeutschen Beamtenfamilie und war schon früh überzeugte Nationalsozialistin. 1930 lernte sie Richard Heydrich in Kiel kennen, der sich erst über Lina und ihre Familie der nationalsozialistischen Weltanschauung näherte. Nach der Heirat führte Heydrichs Karriere innerhalb der SS und der Polizei zu Umzügen nach München und Berlin. Nach seinem Antritt als stellvertretender Reichsprotektor in Böhmen und Mähren im Jahre 1941 zog die Familie in ein Landschloss in der Nähe von Prag. Dort blieb Lina mit den drei Kindern auch nach dem Tode ihres Mannes infolge eines Attentates starb, wohnen. Nach dem Krieg lebte sie wieder auf Fehmarn. In den 1950er Jahren gewann sie mehrere Prozesse gegen die Bundesrepublik Deutschland und erreichte, dass ihre Rente einer Polizeigeneralswitwe zugebilligt wurde. Immer wieder leugnete sie in der Öffentlichkeit die Verantwortung ihres Mannes für die von ihm verübten Verbrechen. Ihre Memoiren erschienen 1976 unter dem Titel »Ein Leben mit einem Kriegsverbrecher«. In seinem Vortrag skizzierte Uwe Danker den Werdegang von Lina Heydrichs sowie ihre Rolle und Positionierung während der NS- und Nachkriegszeit. Erörtert wird insbesondere ihr erfolgreicher Kampf um Straffreiheit, Vermögensschutz und Versorgungsbezüge im Kontext der beteiligt schleswig-holsteinischen Akteure. Ja, wir waren Uwe Danker, war 94 bis 2022 Universitätsprofessor und Direktor der Seminar für Geschichte und Geschichtspolitik der Europa-Universität in Flensburg sowie Direktor der dortigen Forschungsstelle für regionale Zeitgeschichte und Public History. In den Veröffentlichungen gehörte auch dann der Aufsatz NS-Opfer und Täterversorgung mit zweierlei Maß, Lina Heydrich und Dr. Norbert L. mit Rentenangelegenheit vor Gericht und so weiter zu seinen Publikationen. Ja, was sagt uns das alles? In der Bundesrepublik Deutschland ist es egal, was du gemacht hast. Wenn es Nazi-Scheiße war, sage ich auf Deutsch, dann wurdest du hier geschützt und auch deine Nachkommen haben ihr Auskommen. Mit einer hohen Beamtenwitwe konnte sie sich Fehmarn richtig gut leisten. Und wir reden hier heute, worüber reden wir heute? Natürlich über Rentenkürzungen. Rentenkürzungen bei den Kleinen. Und bei den Großen hat man einfach mal weggeschaut. Und halbherzig die Prozesse, wenn man die verfolgt, die Prozessakten sind einsehbar, die Dame geführt hat, war alles mehr oder weniger halbherzig. Und was noch dazu kommt, Leute, die in dem Dunstmilieu groß geworden sind, dann Rektoren an ostdeutschen Universitäten wurden, auch in Berlin, nach der sogenannten Wende, haben da im Prinzip alles weggebissen, was irgendwie auch nur einen Hauch von sozialistisch oder kommunistisch angehaftet hatte. Ja, es wurden Fachkräfte eliminiert und so weiter. Und der ganze Tross, der dann aus dem Westen kam, hat sich da festgesetzt. Und das ideologische Muster setzt sich bis heute fort. Also man muss zweifeln an dem, ob da wirklich alles mit rechten Dingen zugeht. Aber das ist nicht unsere Aufgabe. Das wäre eigentlich Aufgabe der Justiz. Aber da muss man mal gucken, wie die Justiz ja heute reagiert, wenn man das letzte Urteil mal guckt. Die Beleidigung gegen einen Bundeskanzler, der selber viel beleidigt, mit welchem Strafmaß da gemessen wurde. Mal gucken, was dabei rauskommt. Es gibt ja Anwälte, die haben sich selbst angezeigt nach den gleichen Zitaten. Und nun müssen sich andere Gerichte damit beschäftigen. Es wird wohl zu einem Urteil kommen, was dem Herrn Bundeskanzler nicht so richtig gefällt. Einfach Mensch. Mit Stefan Jürgens.
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0: Ja, ein Schauspieler, der singen kann oder ein Sänger, der schauspielern kann, ist ganz egal. Stefan Jürgens mit Grenzenlos Mensch, so heißt auch seine Platte, die ja vor Jahren mal erschienen ist. Ja, warum haben wir dieses Thema heute gewählt? Oder besser gesagt, uns drei, vier Beiträge dazu konzentriert? Weil wir darauf hinweisen wollen, dass dieser Geist, dieser nationalsozialistische Geist, oder der Faschogeist einfach nicht aus den Köpfen geht und in West wie in Ost immer noch in den Köpfen ist. Aber gerade in Westdeutschland, wir haben ja gehört, ging es ja über Generationen, die konnten sich ja alle verstecken, die konnten ja alle machen, was sie wollten. Der Staat war ja da ein bisschen blind. Unter Adenauer ging das ja los. Und wenn man sich überlegt, dass alte SS-Schergen sogar Bundeskanzler wurden, dann fragt man sich, wo ist das hin? Und wir müssen uns nicht wundern, dass die AfD hier in diesem Lande so groß ist, wenn man sich mal anguckt, woher diese ganzen Führungskräfte der AfD kommen. Die kommen zu 99% aus dem Westen oder gar aus dem Ausland. Und auch hier in Frankfurt, die führende Kraft der AfD, oder besser gesagt, der sich immer so darstellen will, ist ein Westimport, kam als Bundespolizist, als einfacher kleiner Bundespolizist hier nach Frankfurt-Oder und ist immer weiter nach oben befördert worden, obwohl bekannt war, welchen Sinnes er war. Das konnte man in seinem Zimmer sehen, aber ist egal. Die Gesellschaft ist blind und auch der Arbeitgeber war blind. Und jetzt ist man zufrieden, dass er irgendwo im Landtag sitzt und keinen Unfug mehr machen kann. Da hört und sieht man ihn ja wenigstens nicht. Und ja, er geht ja dann auch irgendwann in Pension und kostet uns einen Haufen Geld. Nichtsdestotrotz, einen Titel machen wir noch und dann kommen wir auch schon einem ganz anderen Thema und widmen uns der aktuellen Lage in Lateinamerika. Aber jetzt erstmal noch ein Titel.
1: Ja.

0: Finch, wenn du dumm bist, jeder kann jetzt für sich selber entscheiden, wie er den Titel verstehen möchte. Wir kommen zu aktuellen News von der Onda-Redaktion Lateinamerika. Bitteschön.
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3: Hallo und willkommen zum Onda Info 644. Diesmal bekommt ihr zwei Beiträge von Radio Matraca auf die Ohren. Im ersten geht Stefan Mohr der Frage nach, was es bedeutet, eine doppelte Staatsbürgerschaft zu haben. Darüber sprach er mit Miriam und Gerardo, die beide sowohl einen peruanischen als auch einen deutschen Pass besitzen. In unserem zweiten Beitrag berichtet Thomas Matamala über den Widerstand gegen eine neue Form des Extraktivismus, das Betreiben von Rechenzentren in den Ländern Lateinamerikas. Rechenzentren benötigen riesige Mengen an Energie und Wasser, was insbesondere in Regionen mit Wasserknappheit ein großes Problem ist. Thomas wirft auch die Frage auf, was globale Verantwortung bedeutet und betrachtet neue Formen der Solidarität zwischen Chile und Berlin. Um Wasserknappheit geht es auch in unserem letzten Beitrag, und zwar im südmexikanischen Bundesstaat Oaxaca. Miriam Flores und ich berichten darüber, wie die Gemeinde San Dionisio Ocotopec darum kämpft, trotz langer Trockenperioden und versiegender Grundwasserleiter ihre Wasserversorgung sicherzustellen. Doch zuvor berichtet Markus noch vom Ausgang der ersten Runde der Präsidentschaftswahlen in Kolumbien. Eine spannende halbe Stunde wünscht Knut im Namen der Ondistas.
4: Die erste Runde der Präsidentschaftswahl in Kolumbien ist gelaufen und das Ergebnis überrascht viele. Zwar erhielt Iván Cepeda, der Kandidat der Linken und möglicher Nachfolger von Gustavo Petro, knapp 41% der Stimmen. Das entspricht etwa den Erwartungen der Umfragen. Überraschend ist jedoch der Erfolg des ultrarechten Kandidaten Abelardo de la Espriella. Er kam auf fast 44% und trifft nun am 21. Juni gegen Cepeda in der Stichwahl an. Entscheidend wird sein, wie sich die WählerInnen der ausgeschiedenen KandidatInnen verhalten und wen die beiden verbliebenen Bewerber noch mobilisieren können. Die Kandidatin des Uribe-Lagers, Paloma Valencia, hat bereits dazu aufgerufen, de la Espriella zu unterstützen. Gleichzeitig wächst die Kampagne, ihn zu verhindern. Viral verbreitet sich derzeit ein Video des liberalen Politikers Juan Carlos Losada.
5: Jamás votaré por aquel que tiene a todos los aliados internacionales de la extrema derecha.
4: Losada wirft de la Espriella vor, faschistisch, homophob und frauenfeindlich zu sein. Er wolle die Reformen der Petro-Regierung zurückdrehen, einen Polizeistaat errichten und das Kulturministerium abschaffen. Auch Claudia López, die ehemalige Bürgermeisterin von Bogotá, ruft dazu auf, seine Wahl zu verhindern. In den sozialen Medien tobt derweil ein zunehmend erbitterter Streit, der bis in die Familien reicht. Die politische Anspannung dürfte bis zum Wahltag weiter zunehmen.
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6: Heute lernen wir Miriam und Gerardo kennen. Zwei Peruanerinnen, die die deutsche Staatsangehörigkeit geerbt haben und sich entschieden haben, als Erwachsene ein neues Leben in Berlin zu beginnen. Auch wenn ihnen die deutsche Staatsbürgerschaft mehr Rechte und rechtliche Möglichkeiten eröffnet als viele anderen migrantischen Gruppen, bedeutet das nicht, dass ein Neuanfang in einem anderen Land einfach ist. Im Folgenden berichten sie von ihren emotionalen, sozialen und bürokratischen Erfahrungen mit ihren doppelten Staatsangehörigkeit.
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0: In ein anderes Land umzuziehen bedeutet von vorne anzufangen und persönliche sowie soziale Prioritäten neu zu ordnen, unabhängig von den Vorteilen der deutschen Staatsangehörigkeit.
1: Ich glaube nicht, dass sich meine Wahrnehmung von mir selbst verändert hat, aber meine Prioritäten sind definitiv nicht mehr dieselben und darin merke ich eine Veränderung, eine positive Veränderung. Das ist eigentlich das Wichtigste, was ich wahrnehme.
2: Ich habe mich komplett verändert, auf eine Weise, die ich nicht erwartet hatte. Durch meine Erziehung dachte ich, dass ich sehr stark mit Deutschland verbunden bin. Aber als ich nach Berlin gezogen bin, habe ich gemerkt, dass das nicht so war. Ich habe entdeckt, dass mir diese Gewohnheiten fehlen und auch das Bedürfnis, Zeit mit Freundinnen und Familie in Peru zu verbringen.
0: Der Umzug bringt auch einen sozialen Anpassungsprozess mit sich.
1: Man geht Schritt für Schritt voran und fängt praktisch bei Null an, auch sozial, wenn es darum geht, neue Menschen kennenzulernen. Ich bin mit der Idee gekommen, im ersten Jahr alle kennenzulernen. Mit der Zeit findet man seine Leute, baut sich eigene Freundeskreise auf und findet seinen Platz.
2: Und dann gibt es noch die Wahrnehmung, dass man zwar rechtlich die Papiere hat, aber die Gesellschaft einen trotzdem wie einen Fremden behandelt.
0: Die Verbindung zu Peru aufrechtzuerhalten wird wichtig, um sich im Alltag begleitet zu fühlen.
1: Meine Gruppe von peruanischen Freundinnen hier in Berlin hilft mir sehr dabei, mich nicht so weit weg zu fühlen. Zum Beispiel gehen wir oft in peruanische Restaurants und haben eine gute Zeit zusammen. Dadurch habe ich das Gefühl, mit peruanischen Menschen in Deutschland zu sein. Das hilft mir sehr dabei, mich nicht komplett vom Land getrennt zu fühlen.
2: Im Alltag begleitet mich die peruanische Kultur darin, wie ich mit anderen umgehe und in meinem Charakter. Ich würde sagen, dass wir oft improvisieren können. Hier ist vieles sehr strukturiert und wenn etwas nicht nach Plan läuft, wird schnell alles chaotisch. Wir dagegen sind flexibler und lösen Probleme spontan. Ich bin so etwas wie ein Botschafter dieser peruanischen Seite, vor allem durch das Essen. Es ist mir wichtig, das mit anderen zu teilen und Leute zum Essen nach Hause einzuladen.

0: Trotz der deutschen Staatsangehörigkeit mussten beide schwierige und unbekannte bürokratische Prozesse bewältigen, besonders im Gesundheitssystem und bei staatlichen Institutionen. Wichtig ist dabei, dass laut deutscher Gesetzgebung Deutsch die einzige Amtssprache ist.
1: Zuerst natürlich die berühmte Anmeldung. Das war schrecklich, weil ich keine Termine gefunden habe und alles auf Deutsch war. Und was die Krankenversicherung betrifft, wenn man hier in Deutschland keine Arbeit hat, bedeutet die deutsche Staatsangehörigkeit nicht automatisch, dass man krankenversichert ist. Das wusste ich in Peru nicht und das war eine Überraschung für mich und es war ein sehr langer und mühsamer Prozess, eine private Versicherung zu finden, die mich akzeptiert.
2: Mich hat die Langsamkeit überrascht und wie abhängig alles von Papier und Briefen ist. Auch die Betreuung in den Behörden. Wenn ich zum Beispiel zum Finanzamt gegangen bin und erklären wollte, was ich brauche, aber nicht perfekt gesprochen habe, hieß es oft, ich verstehe Sie nicht, kommen Sie an einem anderen Tag wieder. Und auf Englisch konnte man das auch nicht erklären.
0: Die Sprache zeigt sich als eine der größten Barrieren für die soziale und berufliche Integration.
1: Die Sprache ist wahrscheinlich die größte Schwierigkeit, auch wenn man die deutsche Staatsangehörigkeit hat und Englisch spricht, bedeutet das nicht, dass man sofort Arbeit findet.
3: Die große Barriere war ganz klar die Sprache. Es gibt einen gewissen Druck, weil man auf dem Papier Deutsch ist und die Gesellschaft erwartet, dass man alles perfekt spricht und versteht. In der Zeit habe ich gelernt, dass man für solche Termine fast mit technischem Fachwortschatz vorbereitet sein muss, damit alles funktioniert.
0: Die beiden heben aber auch positive Erfahrungen in Deutschland hervor.
1: Es gibt Dinge, die ich an Deutschland wirklich schätze. Was ich besonders bemerke, ist der große Respekt vor dem Privatleben. Das finde ich sehr positiv.
2: Freundschaften zu schließen, dauert hier länger und braucht Geduld. Aber am Ende kann man wirklich tolle Menschen kennenlernen, auch wenn es am Anfang schwierig ist.
0: Die Erfahrungen von Miriam und Gerardo zeigen, dass eine doppelte Staatsangehörigkeit die Herausforderungen eines Umzugs in ein anderes Land nicht verschwinden lässt. Es war erleichtert die deutsche Staatsbürgerschaft bestimmter rechtlicher Aspekte, doch die kulturelle, emotionale und bürokratische Anpassung bleibt ein komplexer Prozess. Zwischen Peru und Deutschland bauen beide eine Identität auf, die von zwei Ländern und neuen Formen der Zugehörigkeit geprägt ist.
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5: Ihr wisst ja, dass Rechenzentren eine Menge Energie verbrauchen. Aber nicht nur das. Sie verschlingen auch enorme Mengen Wasser. Und immer häufiger werden solche Rechenzentren in Ländern wie Chile oder Mexiko gebaut. Ganze Regionen werden dabei zu Zonen der Wasserentnahme. Oft unter Regeln, die kaum kontrolliert werden.
6: Rund 60 Rechenzentren mittlerer Größe verbrauchen so viel Wasser wie eine Millionenstadt wie New York.
5: Im Jahr 2025 entscheidet sich US-Präsident Donald Trump, den Columbus Day wieder als Feiertag einzuführen und den Tag der indigenen Völker abzuschaffen. Das ist mehr als eine symbolische Geste. Es ist eine klare Provokation gegenüber jahrhundertelangen Kämpfen um Anerkennung und ein Angriff auf die kulturelle und politische Selbstbestimmung des globalen Südens. Gleichzeitig wird damit ein Entwicklungsmodell gestärkt, das auf Ungleichheit basiert. Ein neokolonialer Extraktivismus, der Ressourcen aus dem Süden für den Wohlstand des Nordens ausbeutet.
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2: Willkommen zu dieser Sendung. Heute sprechen wir über Umweltkämpfe, Neoextraktivismus und über neue mögliche Allianzen zwischen Berlin und Lateinamerika. Wir kommen aus der Perspektive internationaler Solidarität. Uns verbinden Kämpfe, die auf beiden Seiten des Atlantiks geführt werden. Der Schutz von Umwelt und Wasser, alte Spannungen zwischen Nord und Süd und neue Formen der Rohstoffausbeutung. Wir haben zwei Organisationen kennengelernt, die sich seit Jahren für den Schutz von Territorien und für starke lokale Gemeinschaften einsetzen.
12: Zacate ist ein Movimiento Socioambiental Comunitario por el Agua y el Territorio.
13: Moscat ist eine soziale und ökologische Bewegung für Wasser und unsere Gebiete. Sie entstand 2019, als BewohnerInnen der Gemeinde Cerrillos erfuhren, dass Google dort ein Rechenzentrum bauen wollte. Gerade im Westen von Santiago werden solche Projekte angesiedelt, oft ohne Rücksicht auf die Menschen vor Ort. Und das in einer Region, die ohnehin unter massiver Wasserknappheit leidet. Moscat hat es geschafft, Nachbarinnen zusammenzubringen und den Schutz des Wassers in den Mittelpunkt zu stellen.
12: Mosacade logra en el fondo reunir estos vecinos y proteger el recurso.
10: Seitdem arbeitet Moscat daran, die Folgen solcher Großprojekte sichtbar zu machen und sich gegen Vorhaben zu wehren, die Umwelt, Wasser und Lebensqualität der Menschen gefährden.
2: Parallel dazu haben wir in Berlin Kontakt zu Solisur aufgenommen. Solisur ist ein Kollektiv und Netzwerk, das sich für internationale Solidarität, Umweltgerechtigkeit und die Stärkung lokaler Initiativen einsetzt. Mit Workshops, Diskussionsrunden und politischen Analysen unterstützt Solisur Basisbewegungen und fragt kritisch danach, wie globale Entscheidungen ganz konkret das Leben in Lateinamerika beeinflussen. Judy, Aktivistin bei Solisur, ergänzt.
14: Solisur nace desde el interés de personas migrantes latinoamericas.
15: Solisur ist aus dem Engagement lateinamerikanischer Migrantinnen entstanden, aber auch von Menschen in Deutschland, die sich mit dem globalen Süden verbunden fühlen. Unser Ziel ist es, Kämpfe gegen Extraktivismus, für migrantische Rechte und für globale Gerechtigkeit miteinander zu verbinden, durch Solidarität und Internationalismus.
10: Tracy Duvestein ist Umweltaktivistin und Mitgründerin von Moscat. Sie erinnert sich an die Forderungen, die im Zusammenhang mit dem Google-Projekt gestellt wurden.
13: Wir forderten, dass dieses Unternehmen sein Kühlsystem ändert. Ein Verbrauch von 169 Litern Wasser pro Sekunde, diese Menge war schlicht viel zu viel. Das führte dazu, dass sich die NachbarInnen organisierten, die Situation öffentlich machten und schließlich handelten.
6: So haben die Gemeinde in Cerrillos erreicht, dass Google das Design seines Rechenzentrums ändern musste. In der ursprünglichen Planung hätte es nahezu das gesamte Wasser des lokalen Grundwasserleiters verbraucht. In Quilicura wiederum trocknen die Feuchtgebiete der Region zunehmend aus.
16: Los humedales de la región.
10: Brian Seraye, ebenfalls Mitgründer von Moscat, engagiert sich im Westen der Metropolregion für den Schutz des Wassers und gegen die Auswirkungen großer Unternehmen auf die Territorien.
17: Durch Moscat konnte verhindert werden, dass Wasser zur Kühlung von Rechenzentren genutzt wird. Außerdem wurde die Installation neuer Abwasseranlagen im Viertel La Farfana in der Gemeinde Maipú gestoppt.
2: Brian berichtet von wichtigen Erfolgen, aber auch von Rückschlägen, die heute besonders besorgniserregend sind.
17: Die Regierung von Gabriel Boric setzt statt auf Regulierung und Schutz der Ökosysteme zunehmend auf eine extraktivistische Agenda, oft als Neoextraktivismus bezeichnet. Dazu gehören drei Großprojekte: die nationale Lithiumstrategie, der nationale Wasserstoffplan und der nationale Plan für Rechenzentren. Diese Vorhaben werden durch Änderungen in Umweltprüfungen und Genehmigungsverfahren Verfahren zusätzlich abgesichert, oft zu Lasten der Umweltkontrolle.
2: Zu den Gefahren des kürzlich verabschiedeten Gesetzes über sektorale Genehmigungen sagt Brian.
17: Kurz gesagt, die größte Gefahr ist Deregulierung. Gemeinsam mit anderen Bewegungen nennen wir das die Umweltmotorsäge. Es ist ein Rückschritt gegenüber früheren Umweltstandards. Prozesse werden flexibilisiert, um Investitionen anzuziehen, während Umweltkontrolle und Schutz massiv geschwächt werden.
5: Und was ist die Arbeit der Berliner Initiative Solisur in diesem Zusammenhang? Nochmal Judy.
15: In den letzten 2 Jahren haben wir zahlreiche Aktivitäten organisiert, um Brücken zwischen migrantischen Kämpfen und anti-extraktivistischen Bewegungen in Berlin zu schlagen und diese Räume politisch zu stärken.
2: Aus Sicht von Radio Matraca birgt die Verbindung zwischen den Kämpfen von Muscat in Chile und der Plattform von Solisur im globalen Norden großes Potenzial.
15: Wir haben Filmforen zu Extraktivismus, territorialem Widerstand und Transfeminismus organisiert, Workshops zur Würde von MigrantInnen, politische Dialoge und Begegnungen mit AktivistInnen aus Lateinamerika, um Informationen zu teilen und Widerstände sichtbar zu machen.
14: Diese erste Information, aktuell politisch und sozial. Bueno, los eventos que se han realizado con activistas, líderes y lideresas latinoamericanas.
15: Diese Veranstaltung haben Aktivistinnen und Organisationen aus Berlin und aus anderen Ländern wie Ecuador, El Salvador, Kolumbien oder Chile zusammengebracht. Der direkte Austausch hier und in Lateinamerika war inspirierend und hat geholfen, gemeinsame Kämpfe und Handlungsmöglichkeiten zu erkennen.
2: Was sich hier zeigt, ist mehr als ein lokaler Umweltkonflikt. Es geht um neue Formen von Zusammenarbeit über Kontinente hinweg. Gemeinschaften im Süden, die Widerstand leisten, und Initiativen im Norden, die diese Kämpfe sichtbar machen und unterstützen. Wie eine solche Nord-Süd-Allianz aussehen kann, darüber sprechen unsere Aktivistinnen Tracy von Muscat und Judy von Solisur.
12: Chile ist ein Land, in dem der Neo-Extraktivismus super präsent
13: ist. Chile ist ein Land, in dem der Neo-Extraktivismus sehr präsent ist. Der Staat schafft optimale Bedingungen, um Ressourcen für die Energiewende des globalen Nordens bereitzustellen. Eine Wende, die oft als grün bezeichnet wird, deren ökologische Kosten aber enorm sind. Betroffen sind vor allem sogenannte Opferzonen.
12: Sin duda va a afectar el ecosistema y los territorios que se vulneran actualmente y que son las zonas de sacrificio, así se les denomina.
14: Desde Solisur vemos un gran potencial en esas posibilidades de construir solidaridades con comunidades resistentes en el Abya Yala.
15: Wir sehen großes Potenzial darin, Solidarität mit widerständigen Gemeinschaften im Abya Yala aufzubauen und diesen Kämpfen eine Stimme zu geben.
14: De las resistencias desde los territorios en el Abya Yala.
2: Rechenzentren gelten als Schlüsseltechnologie der digitalen Zukunft. Doch während der Nutzen oft im globalen Norden liegt, sind es die Gemeinden im Süden, die die Folgen spüren. Vor allem dort, wo Wasser ohnehin knapp ist. Wie sich diese Ungleichheit konkret zeigt, erklärt die Wissenschaftlerin Marina Otero von der Harvard University.
6: Chile gehört zu den Regionen mit der höchsten Dichte an Rechenzentren in Lateinamerika, möglicherweise bald weltweit.
16: Posiblemente sea uno de los lugares con mayor concentración de esta industria.
5: Was in Quilicura und Cerrillos geschieht, steht exemplarisch für die Wasserkrise und die zunehmende Überlastung der Territorien.
10: Nochmal Marina Otero und Tracy Duvestein.
16: En este caso, hay tecnologías que permiten un menor consumo de agua.
6: Es gibt längst Technologien, mit denen Rechenzentren deutlich weniger Wasser verbrauchen könnten. Doch viele Unternehmen setzen sie nicht ein, solange sie nicht dazu gezwungen werden. Warum nutzt Google in Norwegen modernste Kühlung, in Chile aber veraltete Systeme? Auch hier haben wir ein Recht auf die beste verfügbare Technologie.
16: También queremos la última tecnología que es más eficiente.
12: Hay que mejorar o fortalecer nuestras leyes.
13: Es braucht ein ökologisches Gleichgewicht. Dafür müssen Umweltgesetze auf nationaler und globaler Ebene gestärkt werden.
14: Construir no solo esa solidaridad, sino también ese puente.
15: Diese Brücken der Solidarität sichtbar zu machen, hier wie dort, ist ein Teil unseres Widerstands und Teil der Veränderungen, die wir uns wünschen.
14: También parte de los cambios que queremos en esta sociedad.
2: Sagt Judy uns noch. In anderen Ländern werden Rechenzentren bereits abgelehnt, wegen veralteter Kühlsysteme und ihres enormen Wasserverbrauchs. Deshalb ist Transparenz über den Ressourcenverbrauch entscheidend und die Möglichkeit, Unternehmen zur Verantwortung zu ziehen.
10: Es ist dringend notwendig, über unsere Zukunftsprioritäten nachzudenken. Muscat hat in Chile einen Präzedenzfall geschaffen. Organisationen wie Solisur bauen diesen Weg weiter aus. Durch Kooperation, Widerstand und internationale Solidarität.
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4: Im Winter 2023-24 brachen vielen Gemeinden des südmexikanischen Bundesstaates Oaxaca die Wasserversorgung zusammen. Die nationale Wasserbehörde Conagua warnte vor akuter Wasserknappheit in der Hauptstadt Oaxaca de Juárez. Ursache? Aufgrund der Klimakrise kommt es zu mehr und längeren Dürreperioden. Wegen des fehlenden Regens versiegen die Grundwasserleiter und trocknen die Speicherbecken aus. Um dem etwas entgegenzusetzen, gründete sich das Foro Oaxaqueño del Agua, das Wasserforum Oaxacas.
8: El Foro Oaxaqueño del Agua es un espacio.
18: Dem Wasserforum Oaxacas gehören Behörden, Kommunen, AkademikerInnen und vor Ort lebende Menschen an, welche auf regelmäßigen Treffen über das Thema Wasser diskutieren.
4: Erklärt Mauricio Del Villar, Projektkoordinator des Wasserforums. Im Dezember 2025 fand das 67. Treffen des Wasserforums in San Dionisio Ocotopec statt. Die Gemeinde wollte ihre Strategie der zunehmenden Trockenheit und dem Wassermangel entgegenzutreten vorstellen. Dazu noch einmal Mauricio Del Villar.
8: Pues ellos inician porque se empiezan a dar cuenta que hay un proceso de falta de agua a nivel de la comunidad en términos.
18: Es gab einen akuten Wassermangel in der Gemeinde. Es fehlte an Trinkwasser, aber auch an Wasser für die Felder. Und man stellte fest, dass der Grundwasserspiegel immer weiter absank. Daraufhin entschied die Dorfversammlung, die Grundwasserleiter wieder aufzufüllen, und zwar über die Versickerung von Regenwasser.
4: Die Gemeindevertreter wollten ihr Versickerungsprojekt aber nicht nur kurz vorstellen, sondern auch anschaulich erklären, wie es funktioniert. Und das geht am besten vor Ort. Deshalb trafen wir uns am darauffolgenden Morgen an der Gemeindeverwaltung und fuhren nach einem gemeinsamen Frühstück zu den im Rahmen des Projektes ausgehobenen Versickerungsbecken. Um San Dionisio herum wurden mehrere Speicherbecken ausgehoben. Das Besondere an diesen, sie dienen nicht der Wasserversorgung des Ortes. Das aufgefangene Regenwasser soll nämlich versickern und die Grundwasserleiter wieder auffüllen. Aus diesen kann dann wieder das Wasser für den täglichen Bedarf und die Bewässerung der Felder bezogen werden. Von dieser Idee konnte die Gemeinde nicht nur eine lokale Stiftung, sondern auch die Weltbank überzeugen. Beide zusammen sagten die Finanzierung für den Bau einer Reihe von Versickerungsbecken zu. Wie San Dionisio es schaffte, mehr als doppelt so viele zu bauen, erklärt Ciriaco Hipólito Núñez, San Dionisios Zuständiger für das Gemeinschaftsland.
19: Wir haben andere Ideen. Hier servir no competir. Sí, es la idea de nosotros, pues.
20: Bei uns zählt, gemeinsam etwas zu schaffen und nicht zu konkurrieren. In einem der Projekte haben wir 500.000 Pesos erhalten. Das reichte bestenfalls für 2 Versickerungsbecken. Wir haben aber 4 geschafft. Das war nur mit Hilfe des Tequio möglich.
4: Tequio ist fester Bestandteil des Lebens in den indigenen Gemeinden Oaxacas. Als Tequio wird unbezahlte Gemeinschaftsarbeit bezeichnet, die die Gemeindemitglieder zum Wohle aller verrichten. Auf Dorfversammlungen entscheiden die BewohnerInnen, welche wichtigen Arbeiten anstehen. Und in den Nachbarschaften organisieren sie sich dann, um diese gemeinsam zu verrichten. Am Tequio beteiligen sich alle Gemeindemitglieder, Männer, Frauen, Jugendliche und zum Teil auch Kinder.
20: Die Selbstverwaltung der indigenen Gemeinden Oaxacas, ihr System der öffentlichen Ämter, wurde schon immer bewundert. Hier dienen die Amtsträger der Dorfgemeinschaft, ohne einen Centavo zu erhalten. Ich denke, das Tequio muss erhalten bleiben. Es hilft uns, voranzuschreiten, und so werden unsere Projekte die Projekte aller.
19: No hay que perder eso, pues hay que seguir cultivando el tequio, porque pues de esa manera salimos adelante y sentimos lo propio de una cuestión que vamos a hacer de una obra y todo eso.
4: Unterstreicht Crescencio Núñez Martínez, Präsident des Gemeinderates von San Dionisio Ocotopec, noch einmal die Bedeutung der indigenen Selbstverwaltung und des Tequios. Für Mauricio Del Villar ist Selbstverwaltung auch die Voraussetzung dafür, dass die Gemeinden ihre Daseinsvorsorge in die eigene Hand nehmen und sich so ihre Autonomie bewahren können.
18: Ich möchte noch einmal betonen, dass es Autonomie für die Gemeinden bedeutet, wenn sie sich selber um ihre Wasserversorgung kümmern. Sie verlieren diese Autonomie, wenn das andere übernehmen. Wenn eine Kommune die Wasserversorgung in ihre eigenen Hände nimmt, stärkt sie ihre Autonomie.
4: Vor der Rückfahrt erwartet die TeilnehmerInnen des Rundgangs noch ein kleiner Snack mit Tejate und Mezcal. Denn das gemeinsame Feiern ist wichtiger Bestandteil der indigenen Kultur. Es ermöglicht, Erlebtes zu reflektieren und neue Ideen zu diskutieren. Das komplette Interview mit Mauricio Del Villar könnt ihr auf unserer Webseite www.npla.de nachhören bzw. nachlesen. In Kürze findet ihr dort auch, neben weiteren Beiträgen von Radio Matraca, Radio Onda und Ponal, ein Video über unseren Ausflug nach San Dionisio Ocotopec. Bis zum nächsten Mal verabschiedet sich Knut im Namen der Ondistas.

0: damals bekannt unter dem Namen Klaus Rempft Combo. Ketten werden knapper. Ja, für die jüngeren Leute, die hier gehört haben, für die Leute in Griechenland. Griechenland war nicht immer Demokratie. Griechenland war vom 21. April 67 bis zum 23. Juli 1974 eine rechtsextreme Militärdiktatur, angeführt von dem Oberst Grigorios Papadopoulos. Ja, so heißt er. Und wir wollten im Kontext des Kalten Krieges einen kommunistischen Umsturz verhindern, hieß es. Während dieses 7 Jahre herrscht das Regime durch brutale Repressionen, Massenverhaftungen, Folterungen und Verbannungen von Oppositionellen auf die Insel Gyaros. Diktatur endete infolge der türkischen Invasion Zyperns 1974, die durch einen von der Junta unterstützten Putsch auf der Insel ausgelöst wurde, und des daraufhin folgenden inneren Zusammenbruchs. Eine der bekanntesten Widerstandspersonen war ja Mikis Theodorakis. So viel zur Geschichte für heute. Und ich denke, wir haben uns es verdient. Wir gehen langsam dem Ende entgegen.
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Ja, danke an die Gruppe Slate für dieses Intro. Wir kommen jetzt zu der Nachfolge der weiblichen Band, die nennt sich Slady, und damit gehen wir in den Feierabend. Dick Me heißt der Titel von Slady. Ich wünsche allen einen schönen Tag und wir hören und sehen uns bestimmt bald wieder.

Ja, eine Information noch, wer heute Abend Thomas erwartet. Tja, müsst ihr euch bis nächste Woche gedulden. Aus technischen Gründen konnte er oder kann er die Woche seine Aufnahme nicht schicken. Er kann auch nicht live senden. Bis nächste Woche, Dienstag, dann kommt er mit Sicherheit.

0: Nächster Halt, Grunow, Niederlausitz. Es besteht ein Übergang zum Bus.
1: Die RB36, Radio Swupfurt unterwegs auf der Strecke der Regionalbahn RB36. Unser heutiger Ausstiegspunkt Grunow. Und Grunow hat was etwas Besonderes. Hat im Namensschild, im Bahnhofsnamensschild, in Klammern schon eine L zu stehen, Bernd. Wofür steht das?
2: Na? Das steht nicht für Niederlande, sondern für Niederlausitz. Man kann es gar nicht glauben. Man denkt immer, Lausitz ist in Sachsen, aber nee, es ist schon bei uns in Brandenburg.
1: Na, das ist ja die Niederlausitz, da geht es ja dann schon los. Aber davon hören wir nachher dann mehr im Rahmen unserer Sendung. Wir waren unterwegs in Grunow bei schönem Wetter und wir haben die Fahrt genutzt und haben einen Abstecher zu einer Veranstaltung in die Kirche in Grunow gemacht.
2: Die sah echt toll aus, die Kirche.
1: Ja, ist ein kleiner Fußweg, wenn man

0: das zu Fuß vom Bahnhof geht, aber Bewegung tut ja gut. Wir kommen doch einfach mal zum Bahnhof selber, oder Bernd? Wollen wir ein bisschen
1: Erzähl
0: vom Bahnhof?
1: Erzähl mal was von dem Bahnhof, von deinem alten Domizil.
0: Von meinem alten Domizil, ja.
1: Er sah früher bestimmt ein bisschen frischer aus, oder?
0: Er sah frischer aus, er war frischer. Er war früher mal ein sogenannter Kreuzungsbahnhof. Und zwar haben sich da mehrere Strecken getroffen, oder besser gesagt, die Züge haben sich getroffen. Da gab es 3 Kreuzungen, große Kreuzungen am Tage. Frühmorgens, wenn die Leute zur Arbeit mussten, trafen sich in Grunow der Zug aus Cottbus nach Frankfurt, der Zug von Frankfurt nach Cottbus und der Zug von und nach Beeskow. Also nach Beeskow. Vorher ist der Zug natürlich von Beeskow gekommen, dass die Leute die Umsteigemöglichkeiten hatten in die Züge nach Frankfurt und nach Eisenhüttenstadt. Deswegen Kreuzung. Mittag gab es die nächste Kreuzung und abends dann nochmal eine. So, dass jeder überall hinkam, so war das mal gedacht. Und Grunow liegt ja an der eingleisigen Strecke, Bernd, habe ich dir schon mal erklärt, woran das liegt. Ja. Aber Grunow hat eben auch einen Gleisplan. Ich habe mir mal den alten Gleisplan rausgesucht. Nicht alles habe ich mir im Kopf, aber den hatte ich noch in etwa im Kopf. Und als wir heute hier am Bahnhof standen, habe ich dir das ja alles erklärt.
1: Ja.
0: Also Grunow hatte mal in Glanzzeiten 5 Gleise. Da gab es Gleis 1 und 2. 1 war das durchgehende Gleis, haben wir immer gesagt, das Hauptgleis, wo man im Prinzip, wenn durchgehende Züge kamen von Frankfurt nach Cottbus oder von Cottbus nach Frankfurt, durchgefahren ist. Man musste nicht abweichen fahren, man konnte geradeaus fahren und das dann mit Höchstgeschwindigkeit. Dann gab es Gleis 2. Ich sage gab, Gleis 1 ist ja auch in der Vergangenheit. Das war dann das für die Kreuzung genutzte Gleis. Das war dann das Cottbuser Gleis, haben wir immer gesagt. Der Frankfurter Zug stand immer am Gleis 1, also der nach Frankfurt gefahren ist und der nach Cottbus gefahren ist am Gleis 2. Dazwischen gab es den Bahnsteig und dann gab es vor dem Krieg Gleis 3, 4 und 5. Das waren die sogenannten 3, das ist das Personenzuggleis nach Beeskow und 4 und 5 waren die sogenannten Güterzuggleise und dann gab es noch einen kleinen Gleisanschluss für SKL, das war Gleis 6, aber es war bloß ein kleines Stummelgleis. Als ich hier gearbeitet habe in Grunow, Bernd, gab es noch Gleis 1, 2, 3 und 5 und 4 war weg. Warum war 4 weg?
1: Eingespart.
0: Nein, nicht eingespart. Es
1: abgebaut.
0: War abgebaut, genau. Und zwar war es eine Reparationsleistung nach dem Kriege. Also die Gleise wurden abgebaut und es ging alles Richtung damalige Sowjetunion. Als Reparationsleistung. Dann gab es noch bis zur Wende hin noch 2 kleinere Gleise, war im Prinzip Güterabfertigungsgleise und die waren 7 und 8. Da konnte man mal so einen Dreiviertelzug verstecken drin. Und das Gleis 8 war das Ladegleis. Ich habe dir gezeigt, am Bahnhof gab es ja direkt einen Güterboden, haben wir immer gesagt, einen sogenannten Güterbahnhof, da wurden Stückgüter ein- und umgeladen, da konntest du Wagen ranstellen und in der Zeit, wo Grunow noch einen eigenen SKL hatte, das ist ein Schienenkleinlok, wurde da rangiert, ansonsten wurde dann später alles mit der Dampflok gemacht oder der Diesellok, die den sogenannten Nahgüterzug gefahren hat. Dazu, Bernd, Nahgüterzug, kannst du dir was vorstellen, was das ist?
1: Na, wahrscheinlich wird kürzere oder so.
0: Na, kürzer. Ein Nahgüterzug kann genauso 30, 35, 40 Wagen gehabt haben. Das ist,
1: echt?
0: Ja, ja. Das heißt bloß, wenn ich dir jetzt den Eisenbahnerbegriff dazu sage, Auslader.
1: Ah.
0: Also der wurde zusammengebaut in Frankfurt auf dem Rangierbahnhof und hatte unterwegs halt in Mülrose, in Grunow und in Beeskow, ja, so war die Streckenführung. Und er hatte überall für alles einzelne Ladewagen. Also zum Beispiel, wenn Mülrose Güter gekriegt hat, die standen vorne an, nicht? Normal. Dahinter kamen dann die für Grunow bestimmt waren. Und zum Schluss kamen die für Beeskow. Warum hat man das so gemacht? Weil man ja immer den Zug rangieren musste in den einzelnen Bahnhöfen. Da hat man in Mülrose die ersten Wagen weggenommen, die für Mülrose bestimmt waren. In Grunow dann die zweite Wagengruppe weggenommen, die für Grunow bestimmt waren. Und zum Schluss blieb Beeskow übrig. Und das Ganze ging einmal hin und ging einmal her. Also auch aus Bierskow kamen dann die sogenannten Parallelzüge zurück. Und dann wurde da wieder rangiert, wenn etwas für Grunow dabei war. Grunow hatte ja mehrere Anschlüsse zu Hochzeiten, wie gesagt, den Güterboden. Da gab es ja dann Stückgutverteilung. Und ganz wichtig, Grunow hatte Schneeberg. Haben wir in der Lesung gehört, Bernd. Schneeberg, sagt dir was?
1: Ja, Schneeberg ist ein unterirdisches Waffenlager.
0: Na, unterirdisch, also das ist ein... Es war ein Munitionsdepot oder ist immer noch ein
1: Munitionsdepot. Ist immer noch, haben wir gehört, ja.
0: Er ist immer noch ein Munitionsdepot und da ist natürlich klar, Munition lagert unter der Erde, nicht oberirdisch, aus Sicherheitsgründen. Also da gibt es reichlich Munitionsbunker und das war ein Hauptbedienungsgebiet für Grunow. Es gab auch Holz für Grunow, es gab Kohlen für Grunow. Hier hatte ich dir ja schon mal erzählt, dieses Kuriosum, nicht? Wenn Kohle kam für den Winter, die wurde mit Güterwagen geliefert, da gab es dann das Kontingent für uns Bahnhof. Und naja, dann wurden die da eben ausgeladen werden. Und frage nicht, wie die ausgeladen werden. Das willst du nicht wissen. Dann gab es noch besondere Lieferungen immer. Da haben wir auch als Eisenbahner mal hingeguckt. Und zwar, wenn Wagen für die BHG kamen. Du kennst ja die Baustoffknappheit, BHG, ja. Bäuerliche Handelsgenossenschaft.
1: Genau.
0: Die wurden ja mal sehr gut beliefert. Wenn man Material, Baumaterial brauchte, ist man zur BHG gegangen. Woanders gab es nicht allzu viel. Und die auf dem Lande wurden immer sehr gut beliefert. Ich hatte dir erzählt, ich habe da meine Fliesen bekommen, die ich in Frankfurt noch nicht so bekommen habe. Alte DDR-Bürger werden wissen, wie schwer Fliesen zu kriegen waren. Ich habe sie dann mit Moped aus Grunow nach Hause gefahren, nach Frankfurt-Oder. War schon utopisch, würde man heute nicht mehr machen. Aber so eine Sachen haben wir eben alles gemacht. Und das war, Grunow lebte, der Bahnhof lebte, da war immer was los. Es gab eine Fahrkartenausgabe. Richtig noch mit den alten Fahrkartenschlitten, wie man sie von früher her kennt. Und es gab eine Aufsicht. Und damit war Grunow dann immer, eine Schicht hatte immer Aufsicht, Fahrdienstleiter und Weichenwärter. Einen Weichenwärter gab es hinten auch. Warum gab es einen Weichenwärter, Bernd, habe ich dir auch erklärt.
1: Ja, bestimmt.
0: Aber du hast es vergessen.
1: Naja.
0: Weil du mir nie zuhörst, so ist es mit dir.
1: Ich höre dir immer zu.
0: Also da hinten gab es einen Überweg.
1: Genau.
0: Man hat immer Feldweg gesagt, aber eigentlich war es ein Produktionsweg für die Leute, die auf dem Feld arbeiten mussten, für die Maschinen, die darüber mussten. Und natürlich haben die Grunower und die umliegenden Leute und die Pilzsammler diesen Überweg auch genutzt. Und da gab es eine Schranke und für diese Schranke war der Wärter mit zuständig. Und der Weichenwärter hatte auch ein bisschen was zu tun da hinten. Die 21, also die 20, 21, die 19, und so weiter. Und die 14, also er hatte 4 Weichen, die er zu beobachten hatte, im Hauptregelverkehr, also im Regelverkehr. Und dann von ihm aus gingen ja noch die 3 Weichen in die Nachbargleise ab, die 17, 16, 15, in die Ladestraße rein. Irgendwo muss ja rein und irgendwo muss ja wieder raus. Und damit war das dann auch schon reichlich zu tun. Der Fahrdienstleiter vorne, Bernd, der hatte natürlich ein bisschen mehr zu tun. Deswegen war er ja Fahrdienstleiter, deswegen hat er eine höhere Qualifikation und hat auch mehr Geld gekriegt. Ja, er hatte ja den Betrieb, den Eisenbahnbetrieb oder den Zugbetrieb am Bahnsteig mit zu managen. Und dem Weichenwärter war es egal, was von Frankfurt kam, das fuhr eben in Gleis 3 ein. Aber dem Fahrdienstleiter war es nicht egal. Aber dazu kommen wir, glaube ich, nachher erstmal. Oder soll ich das gleich fertig erzählen, dann haben wir das Thema durch.
1: Mach mal schnell.
0: Mach mal schnell. Also der, wer mal nach Grunow reinfährt, oder besser gesagt, wenn man an Grunow, wenn er im Zug sitzt, rausguckt, der sieht das alte Bahnhofsgebäude. Da war der Fahrdienstleiter nicht. Das Fahrdienstleitergebäude ist so knapp 100 Meter weiter Richtung Schranke. Es steht genau neben der Schranke. Warum? Die Schranke musste vom Fahrdienstleiter bedient werden. Und das war eine Handbedienungsschranke. Also du hattest noch eine richtig schöne Kurbelbahn, wo man drehen konnte.
1: Schrankenwärter Jonathan.
0: Ja, das hat der Fahrdienstleiter da mitgemacht.
1: Hohoho. Fitness.
0: Ja, und er hatte ja zu steuern den Zugverkehr von und nach Cottbus. Damals gab es ja noch die Cottbuser Strecke, die es ja jetzt nicht mehr gibt. Jetzt gibt es ja nur noch die nach Beeskow. Und er hatte zu steuern die Zugstrecke nach Beeskow. Und da gab es Besonderheiten. Die Schranke, heutzutage ist ja so eine Schranke, man nennt es Zugbeeinflussung. Also der Zug darf, also du kannst kein Signal stellen, wenn die Schranke nicht zu ist. Mhm. Ging nicht. Und die Schranke war bis zum, glaube ich, bis Ende der Wende oder kurz davor nicht Zugbeeinflussung. Also du musstest die Schranke immer so schließen, der Zug konnte eben auch mit die öffnete Schranke fahren. Also der Fahrdienstleiter hatte da sehr viel Verantwortung. Und wenn man sich das vorstellt, wenn man da nachts arbeitet und so einen Zug annimmt, bei ja Zugmeldeverfahren und annimmt und dann mal die, ja, ne, also das ist mehr als einmal passiert, dass die Schranke offen stand. Gott sei Dank nie was passiert in meiner Zeit, aber wir waren dann immer sehr, sehr schockiert und das ist dann die nächsten Monate nicht mehr passiert. Die nächste Besonderheit vorne beim Fahrdienstleiter in Grunow-Bernd war, dass die Strecke nach Biesko, alte Eisenbahner werden es wissen, es gibt ein Zugmeldeverfahren, das heißt am Telefon mit Zugmeldebuch und dann gibt es ja einen sogenannten Streckenblock, den man dann ja, elektronisch oder mechanisch, je nachdem wie es war, bedient, ja, Taste drücken, kurbeln, elektromechanisch und dann war eine sogenannte Blocksperre drin. Du konntest von, wenn ich einen Zug von Grunow nach Biesko losgeschickt habe, hätte ich kein Signal mehr ziehen können. Das ist so die Blocksperre gewesen, der Streckenblock. Aber auf der Strecke von und nach Biesko gab es sowas nicht mehr. Und da sind heutzutage sind so die Bahnunfälle, wo man sich fragt, wie kann das passieren, dass da zwei Züge aufeinander fahren? Aus jeder Richtung einer.
1: Ja.
0: Durch solche Sachen kann es eben ganz schnell passieren. Da musst du dich wirklich drauf verlassen. Du hast ein Zugmeldeverfahren, du kündigst den Zug an, du meldest den Zug ab und du meldest den Zug zurück. Also der Biesko Fahrdienstleiter meldet dir einen Zug an.
1: Mhm.
0: So, du nimmst ihn an, das ist 5 Minuten vor der Abfahrt. Dann meldet der Fahrdienstleiter Zug abgefahren. Die Zeit wird auch eingetragen. Und du meldest zurück Zug in Grunow. So, das war das Dreier-Zugmeldeverfahren. Und nur das war einfach ja, die Sicherheit, die wir hatten. Wir haben uns dann selber Tastensperren mit angemacht, wenn der Zug gemeldet wurde, Tastensperre angemacht, dass du nicht ein Gleis ziehen konntest, also das Signal in Richtung Biesko ziehen konntest. Ja? So, das war unsere Sicherheit. So die Besonderheiten des Stellwerkes da oben. War aber ganz lustig die Zeit. Im Winter bist du immer runtergegangen heizen, dass dir nicht kalt wird. Denn wir mussten ja unser Stellwerk selber heizen. War schon ganz lustig die Zeit. Aber ich würde sagen, Bernd, genug geredet jetzt über dieses Stellwerk, wa?
1: Ja.
0: Wir machen mal, Moment, Musik.
1: Machen wir.

0: Wir sind zurück bei unserer Reise mit der RB36. Hier an der Stelle sagen wir einfach auch mal den Betreiber dieser Bahn, das ist die Niederbarnimer Eisenbahngesellschaft, die sich sehr viel Mühe gibt mit Betreiben dieser Bahn. Ich muss sagen, ich bin die Strecke früher mit der Deutschen Bahn gefahren und das war weit unangenehmer, sage ich mal so. Die Züge sind zwar moderner geworden, aber letztendlich nicht der Service ist ja das, was ansprechend ist. Die Freundlichkeit des Personals war damals in den 90er, Anfang 90er Jahren, wo ja die Deutsche Bahn noch die Strecke betrieben hat, nicht wirklich. Ja, da war noch, sag ich mal so, die Eisenbahner-Mentalität der Deutschen Reichsbahn so ein bisschen drin. Die war auch nicht immer die beste. Das muss man mal selbstkritisch sagen. Ich kannte ja aus der Erfahrung heraus, da ich ja als Pendler war, ich habe ja in Frankfurt gewohnt und in Grunow gearbeitet, musstest ja jeden Tag zur Arbeit pendeln. Da hast du wirklich reichlich Zugführerinnen und Zugführer kennengelernt. Und ich muss ja sagen, nicht bei allen bin ich dann in den Packwagen gestiegen zum Plaudern. Da habe ich mich dann lieber vorne hingesetzt und habe gewartet, bis die Zeit vergeht. Aber das ist so, wie es ist, Bernd. Es ist ja nun mal eine lange Traditionsstrecke. Vieles gibt es davon heute nicht mehr. Die Bahnstrecke Cottbus-Frankfurt-Oder war eine eingleisige Hauptbahn in Brandenburg, welche ursprünglich von der Cottbuser Großenhainer Eisenbahngesellschaft erbaut und betrieben wurde und die beiden Städte direkt miteinander verband. Sie verläuft von Cottbus über Peitz nach Frankfurt-Oder. Im Betrieb sind nur noch ein Teilstück zwischen Grunow und Frankfurt-Oder. Ja, das ist das, was wir jetzt heute noch erleben, dieses Teilstück. Und aus diesem Teilstück heraus, das muss man ja wissen, sind ja zwei Eisenbahnstrecken eigentlich. Ja?
1: Mhm.
0: Frankfurt oder Cottbus. Und die andere Bahnstrecke ist die zwischen Bahnhof Beeskow, Königs Wusterhausen und Grunow. Das sind ja zwei verschiedene Paar Schuhe, die man da sich anziehen muss, wenn man die Bahnstrecke betrachtet. Und die ist nun mal so, Bahnstrecke Grunow-Königs Wusterhausen ist auch eine Nebenbahn in Brandenburg und beginnt in Grunow an der Bahnstrecke Cottbus-Frankfurt-Oder, was ich eben sagte, ne?
1: Mhm.
0: Und führt von dort nach Westen über Beeskow nach Königs Wusterhausen. Auf der Strecke verkehrt heute RB36. Nach Inbetriebnahme der Eisenbahn von Cottbus nach Frankfurt bemühte sich der Landkreis Beeskow-Storkow um einen Anschluss an das Bahnnetz über die neue Strecke, die hauptsächlich dem Güterverkehr dienen sollte. Am 19. April 1886 wurde die Konzession für den Abschnitt von Grunow nach Beeskow erteilt. Neben der beiden Endbahnhöfe verfügte der 8,5 Kilometer lange Abschnitt über beide Haltepunkte Schneeberg und Ögeln, die wegen der starken Güteraufkommens der beiden Rittergüter, Bernd. Ich musste zweimal hingucken, aber ich glaube, es stimmt, ja, erfolgte.
1: Ja, beiden Rittergüter
0: mit entsprechenden Gleisanlagen versehen wurden.
1: Da wurden die Ritterrüstungen wahrscheinlich geliefert.
0: Die Eröffnung des Abschnittes erfolgt am 15. Mai 1888. Gab es da noch Ritter?
1: Naja, klar. Da.
0: Die Betriebsleitung oblag von Anfang an der preußischen Staatseisenbahn. Naja, Preußen und Ritter, das könnte schon sein.
1: Zeitung.
0: Erst rund 10 Jahre später erteilte der preußische Staat auch die Konzession für die verbliebenen Abschnitt von Beeskow über Storkow nach Königs Wusterhausen. Fast 50 Kilometer Strecke wurden neu gebaut. Die Kreisstadt Beeskow erhielt einen neuen Bahnhof im Stadtzentrum. Gibt es heute noch einen Bahnhof?
1: Mhm.
0: Der alte Bahnhof befand sich am Ostufer der Spree in einem Vorort. Nach rund 2-jähriger Bauzeit konnte die Strecke am 20. September 1898 übergeben werden. Das markanteste Bauwerk der Strecke ist die Überbrückung des Blabergrabens in der Glienicker Schlucht bei Lindenberg-Glienicke mit dem Lindenberger Viadukt. Der durchgehende Betrieb erfolgte mit Inbetriebnahme der Spreebrücke am 1. Oktober des Jahres. Der Verkehr war in den Anfangsjahren relativ spärlich. Lediglich 4 Personenzugpaare verkehrten pro Tag. Im Güterverkehr wurde neben landwirtschaftlichen Erzeugnissen vor allem Produkte der bei Königs Wusterhausen befindlichen Ziegeleien transportiert. Das war ja noch zu DDR-Zeiten üblich, die Ziegeleien dann, Königs Wusterhausen. Seit 1901 war die Strecke in Beeskow mit der Bahnstrecke Falkenberg-Beeskow verbunden, die westlich des Bahnhofs Beeskow einen eigenen Bahnhof besaß. 1911 wurde die Bahnstrecke Fürstenwalde-Beeskow von Fürstenwalde ausgebaut. Diese wurde vor allem für den Ausflugsverkehr in der Region errichtet. Die Bahnverbindung von Königs Wusterhausen diente dabei vor allem als Zubringer. Also du siehst, die Strecke der RB 36 ist sehr traditionsreich, sehr alt. Und alle Strecken, die ich noch vorgelesen habe, die hier so Anschlüsse sind, werden alles auch von der NEB bedient heute. Die haben damals oder jetzt wieder die Ausschreibung dafür gewonnen. Mit dem immer stärker werdenden Personenverkehr richtet die Deutsche Reichsbahn in den 1930er Jahren durchlaufende Züge vom Görlitzer Bahnhof in Berlin bis nach Beeskow oder bis nach Scharmützelsee ein. Und da kommt dann wieder die Strecke nach Grunow über Frankfurt-Oder oder nach Frankfurt-Oder mit rein. Das waren alles Umsteigemöglichkeiten, um durch die Welt zu kommen, dass die Berliner raus aufs Land kommen, nach JWD kommen. Nur darum hatte man diese Sachen ja auch gebaut. Oh, war jetzt lange Geschichte, war Bernd?
1: Und die haben alle kein Auto gebraucht.
0: Naja, Autos war ja sowieso eine Geschichte, die sehr, sehr luxuriös war damals, Bernd.
1: Naja.
0: So viel gab es ja gar nicht. Aber waren ja nur heute mal...
1: Ah, die haben auch was erlebt.
0: Ja, wir haben uns ja haben sehr viel erlebt. Fahre mit der Eisenbahn, du erlebst immer was. Das ist ganz sicher. Und wenn es Verspätungen sind, das war damals so unser Reichsbahnspruch.
1: Nicht?
0: Ja, wir haben ja nur heute nicht nur Kultur erlebt, sondern wir waren uns ja auch den Bahnhof ausgiebig angucken. Wir haben ja Zeit gehabt. Und was muss ich euch sagen? Das Ganze gibt ein sehr trauriges Bild ab. Da blutet jedes Eisenbahnerherz, wie verwahrlost man doch solche Sachen einfach vorfindet. Das Gleis 1 und 2, was ja die damaligen Hauptgleise waren, gibt es nicht mehr. Die sind einfach bis zum Straße, vorne war der Straßenüberweg, die Schranke, die große Schranke beim Fahrdienstleiter, ist ja an der Fernverkehrsstraße Beeskow Eisenhüttenstadt. Und bis dahin sind die Gleise einfach gekappt, sind ausgebuddelt worden, die Schwellen liegen teilweise noch. Damals waren es ja mehr oder weniger Holzschwellen in den Bahnhöfen. Weißt du warum, Bernd?
1: Wegen der Lautstärke.
0: Nicht nur wegen der Lautstärke, sondern auch wegen der praktikablen Geschichte, wenn mal ein Güterwagen wenn mal was entgleist.
1: Ach so.
0: Ist mit einer Holzschwelle nicht ganz so kompliziert. Betonschwelle kannst du zerschlagen, weil Holzschwelle splittert maximal was ab. Die gibt auch einfach nach. Ja, das war also Lärm und praktikabel beim Eisenbahnrangieren. Ja, die sind also, wie gesagt, weg. Es gibt nur noch Gleis 3 und 5. Auf der anderen Seite des Bahnhofs früher ist ja in der Mitte, war früher in der Mitte, ist der Bahnsteig, den gibt es noch. Der ist ein bisschen verkürzt worden. Oh, und über Gleis 3 kommt heutzutage, wie gesagt, die NEB mit ihrer RB 36 rauf und runter. Und man hat zur Not die Möglichkeit, auch mal da zu kreuzen. Darum gibt es noch Gleis 5. Alle anderen Gleise, die Güterzuggleise und auch die Güterabfertigungsgleise, alles weg. Und die Gebäude in einem erbarmungswürdigen Zustand. Auch hinten das Wärterstellwerk, da waren wir auch. Alles erbarmungswürdiger Zustand. Wahrscheinlich findet sich keiner, der es kaufen will. Der Bahnhof wäre ja eine Alternative, wenn jemand möchte. Bestimmt wird die Deutsche Bahn dieses Bahnhofsgebäude verkaufen. Aber dann braucht man sehr viel Geld, um da wieder etwas draus zu machen. Für mich wäre das Richtige, wenn ich das Geld hätte, würde ich es kaufen. Das ist gleich mit Bahnanschluss, also da braucht man bloß aus der Tür fallen, kann zur Bahn rübergehen, wenn da dieser Zaun nicht wäre. Ist ja auch so ein Ding, ne?
1: Ja.
0: Du musst ja auf die Fernverkehrsstraße, um auf den Bahnsteig zu kommen.
1: Ach so.
0: Naja, du hast ja keine andere Möglichkeit, Bernd. Also es gibt so ein mehr oder weniger Trampelfahrt rauf, wo ich raufgegangen bin. Hinterm Bahnhof vorbei, aber wenn die Leute kommen, ja, die gehen einfach, die müssen auf die Straße vorne rauf.
1: Mhm.
0: Die Alternative ist nicht wirklich gut gewählt, aber der Bahn war das egal und den Rest muss ja letztendlich, das ist eine Landesstraße, muss also das Land Brandenburg regeln und die haben es so geregelt. Wenn es so ist, ist es so, Bernd. Was gibt es in Grunow alles zu sehen? Ich habe dir die Beschreibung geliefert bei unserem Weg, Bernd. Du hast ja viel gesehen. Grunow ist eigentlich ein Straßendorf, wenn man das so will, wie es früher üblich war. rechts und links der Straße Häuser, dahinter die Felder. Und wenn man dann Richtung Eisenhüttenstadt rausfährt, kommt man, wohin, Bernd? Wo waren wir heute gewesen?
1: Wo war heute gewesen? Die Kirche.
0: Da kommt man an die Kirche. Genau. Das ist dann die Kirche, die liegt an der Kreuzung, wo man links abbiegt nach Frankfurt oder geradeaus weiterfährt, nach Dammdorf und dann nach Eisenhüttenstadt reinkommt. Und wir waren in der Kirche und haben einen Künstler dort getroffen zu einer Lesung, der Neugrunor ist, der sich aber mit Grunow und der Umgebung speziell mit, Bernd, na?
1: Sieh dich um.
0: Genau, mit Sieh dich um beschäftigt.
1: Mit 4 Bindestrichen, nee, an einem Wort.
0: Ist ein Wort geworden, ja. Die Philosophie des Begriffes ist, wird der Künstler selber bringen, aber da sollte man mal hinhören. Auch Grunow, darum ging es uns ja. Der Künstler wohnt in Grunow, ist Grunower, Neugrunower, zugezogen. Aber letztendlich, ja, die Geschichte war eigentlich ganz kurios. Ein Berliner Verein lernt das Brandenburger Umland kennen und Dichter, wie zum Beispiel in der Kirche. Da gibt es dann eine Führung, da gibt es Erklärungen zu dem Gebäude und. Und in der Regel ist immer eine Fontane-Dichtung dabei oder Lesung dabei. Aber Fontane war nie in Grunow.
1: Hat doch Beeskow nicht geliebt, haben wir gehört.
0: Ja, er war nie in Beeskow, weil er Beeskow nicht geliebt hat. Deswegen durfte heute, Gott sei Dank, mal ein lebender Dichter selber lesen. Und ich fand es richtig schön. Und wir lassen uns jetzt erstmal inspirieren, Bernd. Wir geben unseren Hörern jetzt mal einen Teil auf die Ohren, um zu sehen, was kulturell in Grunow möglich ist.
1: Und wie heißt der Dichter?
0: Na, das weißt du doch am besten.
1: Uwe Radar, also.
0: Und der hat gelesen aus seinem Buch Sieh dich um. Und einfach mal, wir spielen einfach mal ein kurzes Stück ab. Wir werden nicht das ganze Buch spielen, das würde unsere Sendung sprengen. Aber hören einfach mal rein und dann unterhalten wir uns weiter.
2: Meine erste Begegnung mit den Torfstichen hatte ich, bevor ich wusste, dass es die Torfstiche waren. Es war an einem Nachmittag Ende August. Über dem Feld stand die Abendsonne und tauchte die gelb blühenden Senfhalme samt dem Waldsaum dahinter in ein mildes Licht. Wir gingen am Feldrand entlang und kletterten durch eine Senke, durch die einmal die alte Bahnstrecke von Frankfurt nach Cottbus führte. Um zur Niederung der Ölse zu gelangen, deren Namen ich erst einige Tage zuvor zum ersten Mal gehört hatte, mussten wir uns durch dichte Brombeerbüsche und das Unterholz schlagen, dann standen wir vor einem See. Eine Tarkowski-Landschaft, dachte ich augenblicklich. Einen anderen Vergleich hatte ich nicht zur Hand. Wäre Stalker, der Film des sowjetischen Regisseurs Andrei Tarkowski, nicht an der Pirita bei Tallinn, sondern in Brandenburg gedreht worden, müsste er genau an dieser Stelle spielen. Vor uns breitete sich eine Landschaft aus, geheimnisvoll, schweigsam und fast gespenstisch unberührt. In die Mitte des schmalen Sees ragte von Norden eine Landzunge, bestanden mit Totholz, die Erlenstämme steckten in kleinen Grüppchen im Sumpf, über ihnen übten Kraniche den Flug in den Süden. Kahle, astlose Stämme, die sich im Wasser spiegelten und etwas Unheimliches ausstrahlten, als ob sie zur unbewohnten Zone unseres Bewusstseins gehörten. Ich versuchte zu fotografieren, was ich sah, und wusste doch, dass es mir nicht gelingen würde. Wie fotografiert man eine Tarkowski-Landschaft? Auch am Ufer gegenüber, hinter der Halbinsel, standen die Erlen wie Bleistifte ins Wasser gesteckt, als hätten sie sich versammelt zu einem Totengebet. Der See, das konnte ich an der kleinen Sandbucht sehen, die die Brombeersträucher freigegeben hatten, streckte sich von Norden nach Süden, wo er bald zu Ende war und in ein Niedermoor überging. Nach Norden hin sah ich kein Ende. Je weiter wir gingen, desto unzugänglicher wurde das Unterholz, das Dickicht schloss sich, kein Weg, der weiterführte, nicht einmal ein Trampelpfad. Das Wasser des Sees, den die Ölse an dieser Stelle bildete, sah trübe aus, kein Ort zum Abbaden. Vor dem Ufer vereinzelte Büschel von Seggen, ich konnte nicht erkennen, wie tief das Wasser reichte. Die Ölse, das hatte ich der Karte entnommen, die seit ein paar Tagen in unserer Küche hing, entspringt dem Möschensee, fließt durch den Koschewitzer See, speiste vor Zeiten einige Mühlen, die längst nicht mehr in Betrieb sind, und mündet schließlich, da hat sie die Tarkowski-Landschaft längst verlassen, bei Beeskow in die Spree. Das Wasser, vor dem wir standen, würde also irgendwann durch Berlin und weiter dann über die Elbe und Hamburg in die Nordsee fließen.
3: Hey! Was ist denn auf dem Wasser?

0: Nun haben Sie, nun habt ihr gehört, welcher poetische Dichter in Grunow lebt. Er ist Journalist, noch berufstätig und kümmert sich mehr oder weniger um die Gegend. Der erste Schriftsteller, der darüber schreibt. Günter de Brünn war ja weiter weg, der war ja am Rande von Siedichum, mehr oder weniger, der war ja dann Beeskower.
1: Und er wohnt in Görsdorf.
0: Wohnt in Görsdorf, aber da kommen wir dazu, wenn wir dann in Beeskow ankommen, da gibt es ja dann erheblich mehr Kultur. Ja, in Grunow als solches, die Kirche ist zu empfehlen. Schönes, kleines, niedliches Kirchengebäude, aktiv. Die haben sogar eine Fußbodenheizung, haben wir erfahren.
1: Ja, ist komplett saniert. Neuen Dachstuhl haben sie bekommen. Die Glocken glöckeln wieder richtig mit Knopfdruck und so.
0: Ja,
1: Also.
0: also das ist eine moderne Kirche, kann man nicht sagen. Die Dorfkirche gibt es ja schon einige Jahrzehnte und ich glaube 1800 und ein bisschen, ne? Und daher, die wurde saniert, wurde modern saniert. Die alten, also der Altar und solche Geschichten sind alles noch super drin, sind alles super noch erhalten. Der Fußboden hat eine Heizung bekommen, so ist es schön warm, so kann man auch die Christmesse da drin feiern. Die können alle die Jacke ausziehen beim Feiern. Woanders musst du anziehen, musst du zwei Jacken anziehen, damit du nicht frierst in der Kirche. Also die haben es sehr modern. Die haben auch eine super Orgel. Auch die haben wir spielen hören. Dann werden wir mal nachher mal ganz kurz bloß anspielen. Oder ich spiele mal ganz kurz erstmal nur ganz kurze Sequenz für die Orgel an. Ja, Bernd?
1: Mach mal eine Schröter-Orgel.

0: Ja, so klingt die Orgel in der Kirche in Grunow. Also Leute, setzt euch in den Zug, fahrt nach Grunow, nehmt und steigt aus und wandert in Richtung Dorfmitte, Richtung Eisenhüttenstadt. Und da seht ihr dann rechter Hand die Kirche. Wofür ist Grunow noch bekannt, Bernd? Ich kann dir das sagen aus früheren Zeiten, als ich noch da war öfter. Grunow ist ein sehr, sehr beliebtes Pilzsammlergebiet.
1: Mhm.
0: Es gab früher immer, die Einzug nannte sich immer der Pilzsammlerzug. Du glaubst gar nicht, wie viele Leute da ausgestiegen sind und Pilze sammeln gegangen sind. Da musstest du dann bis hinter zum Wärter, wo wir heute waren, und da bist du hinten rein in den Wald und da hast du dann wirklich ein wahnsinnig Pilzgebiet gehabt. Man hat gut gefunden und man findet es heute noch. Und wenn ich mich mit Leuten unterhalte, die aktiv noch Pilze sammeln, da wird das Grunower Gebiet immer gelobt Richtung Mixdorf. Und ich hatte dir in einer vorhergehenden Sendung schon erzählt, wofür Grunow auch noch steht, Bernd. Für welches Gemüse?
1: Spargel?
0: Ja, Grunow ist Sandgebiet. Also die typische märkische Sandbüchse. Da wächst Spargel super. Da gibt es keine großen Spargelfelder. Da machen die Einzelbauern, sage ich mal so. Früher war es ja so, du bist arbeiten gegangen und hast noch nebenbei so ein bisschen Landwirtschaft gemacht. Und da haben viele, viele Spargel angebaut und machen es heute noch. Und der Spargel schmeckt. Also ich habe ihn sehr gut in Erinnerung. Ich weiß nicht, wie wir es heute noch machen, ob es sich lohnt, für den Verkauf zu machen. Aber zu DDR-Zeiten war es ja üblich, dass man es gemacht hat. Und ja, wer die Möglichkeit hat, also der Spargel in Grunow ist sehr, sehr lecker. Was noch sehr lecker ist in Grunow, was ich mir damals immer mitgebracht habe, sind die Erdbeeren, wenn die Erdbeerzeit ist. Ich weiß nicht warum, wie die das hinkriegen, aber die Erdbeeren in Grunow sind super. Obwohl sie bloß Sandbohnen haben. Ich kann dir nur empfehlen, wenn wir mal Zeit haben in der Erdbeerzeit, wir fahren mal hin und dann gucken wir mal, ob da uns jemand Erdbeeren verkauft.
1: Und dann testen wir das mal.
0: Ich brauche es nicht testen, ich weiß es. Gut. Aber was ist noch besonders in Grunow, Bernd, das habe ich dir gesagt,
1: ja,
0: als wir wieder zurückgefahren sind. Gegenüber der Kirche gibt es noch einen Konsum, hätte ich fast gesagt.
1: Ja.
0: Aber Grunow hat noch einen eigenen Laden, in dem man wirklich Dinge des täglichen Lebens kaufen kann. Und das ist ja etwas Besonderes.
1: Ja.
0: Ist ja heute nicht mehr üblich. Grunow hatte früher auch eine Kneipe, die war am Bahnhof. Das Bahnhofsgebäude lässt es ja nicht mehr zu. Ob Grunow jetzt noch eine andere Kneipe hat, ich habe keine gefunden. Und Grunow haben gesagt, nein, es gibt keine, also wird es so sein, ne?
1: Mhm.
0: Ja, also wo trifft man sich jetzt, Bernd, wenn man keine Kneipe hat?
1: In der Kirche.
0: Entweder oder im Konsum.
1: Oder im Konsum, klar.
0: Ist immer noch so und bleibt auch so, denke ich mal. Weil da erfährt man das Neueste aus dem Dorf. Auch wenn die Dorfgemeinschaft ja immer jünger wird jetzt, auch in Grunow, durch die Zuzüge. Unser gespielter Autor, der ist ja auch zugezogen aus Berlin. Und so weit ist es ja nach Berlin nicht. Da kann man ja sogar mit dem Zug hinfahren, wenn man es möchte, ne? Da kann man entweder Richtung Königs Wusterhausen fahren und da umsteigen Richtung Richtung Berlin. Oder man fährt nach Frankfurt-Oder und fährt mit dem RE1 mit. Dafür ist die RB36 prädestiniert und dafür fährt die Eisenbahn hin und her. Ja, was haben wir noch in Grunow gesehen, Bernd?
1: Menschen.
0: Menschen. Reihe, viele, viele Menschen. Und in der Veranstaltung, in der wir heute waren, Bernd, waren ja überwiegend Grunower.
1: Mhm.
0: Geborene Grunower.
1: Ja, man hat gestaunt.
0: Ja, und es gab zugezogene Grunower und es gab eben auch die zugereisten Berliner in dieser Veranstaltung. Ja, ansonsten ist Grunow eigentlich nur bekannt dafür, dass es viel Grün hat, viel Wald ringsrum, viel Felder ringsrum hat. Und eine Wanderung in Grunow ist wirklich zu empfehlen, aber das ist ja aus dem Lesung des Autors hervorgegangen, wo man hin kann in die Moorgebiete da unten. Also wirklich eine Rundwanderung um Grunow ist wie sagt man dazu, Bernd?
1: Naturlehrfahrt.
0: Ein Naturlehrfahrt, bei dem man natürlich selber lernen muss. Bei dem nicht alles steht, aber man kann sich ein Buch mitnehmen, dass man weiß, welche Bäume man sieht, welche Pflanzen man sieht. Und es ist wirklich sehr, sehr schön. Was es da noch gibt, Bernd? ist im August ein Obst, eine Beere.
1: Aha.
0: Die gibt es da auch reichlich in der Nähe.
1: Eine Stachelbeere? Nee.
0: Nee, bei Wald und Stachelbeere, da bist du falsch.
1: Dann die Heidelbeere.
0: Die Blaubeeren, genau.
1: Es die gibt Blaubeeren, stimmt, die haben wir immer da gesammelt.
0: Auch da kann man reichlich sammeln. Also ich verrate jetzt hier Tricks, aber dafür sind wir da. In Grunow, ringsum um Grunow, gibt es riesige, leckere Wald-Heidelbeergebiete. Und, Bernd, ich habe es mich zwar versprochen, aber es gibt auch etliche Wald-Erdbeergebiete. Also da kann man wirklich Wald-Erdbeeren noch sammeln. Aus meiner Erfahrung heraus, ja, was gibt es noch viel? Hatten wir auch viel Wild.
1: Mhm.
0: Leider muss man heute sagen, mit der Wildschweingeschichte. Aber ansonsten, also Grunow ist auch mal so ein Tagesausflug wert, finde ich. Das ist meine persönliche Meinung. Ich kann da zwar falsch liegen, aber letztendlich kann man das machen. Man macht mal einen Halt in Grunow, steigt aus, macht eine Wanderung, steigt wieder ein und dann kann man hinfahren mit der RB36, wohin man will. Entweder zurück nach Frankfurt oder eben weiter Richtung Beeskow. Aber man kann eben auch bis Schneeberg laufen von Grunow aus, was dann der nächste Haltepunkt wäre, der Schneeberger Haltepunkt.
1: Mhm.
0: Und da gibt es ja nicht nur das Munitionslager, da kommt man natürlich nicht rein. Da gibt es auch viel mehr. Auch da gibt es viel, viel Natur. Da gibt es Moorgebiet, da gibt es und. Da wurde Torf abgebaut. Also Leute, wir können es nur empfehlen. Tut dieses, setzt euch in die RB36 und ab nach Grunow. Ah, ich glaube, jetzt haben wir noch für Grunow Werbung gemacht, oder?
1: So sieht's aus. Was ich ja faszinierend fand, war, dass man früher so viel Güter mit dem Zug transportiert hat. Das ist ja Wahnsinn.
0: Na ja, Gütertransport war hauptsächlich über die Eisenbahn, Bernd.
1: Ja.
0: Da war die Struktur eine ganz andere. Da gab es ja Güterbahnhöfe. So ist ja der Frankfurter Bahnhof mal entstanden. Der Frankfurter war ja früher mal ein Frankfurter Verschiebebahnhof. Ne?
1: Mhm.
0: Da wurden denn die Waggons verschoben und nachher war es dann der Rangierbahnhof. Es ist einfach so, dass diese Bahnhöfe nicht mehr da sind. Es gibt noch wenige davon. Im Osten, glaube ich, ist es noch Sedin. Ob es noch größere gibt, weiß ich nicht. Der größte Rangierbahnhof Deutschland ist ja Hamburg-Maschen.
1: Mhm.
0: Da gibt es wirklich noch Güterverkehr. Aber Bernd, guck dir noch mal an, die Strecke Berlin-Frankfurt-Oder. Ja, halben Stundentakt jetzt.
1: Mhm.
0: Der Stundentakt soll erhöht werden auf 20 Minuten.
1: Mhm.
0: Wie viele Güterzüge können da fahren? Die fahren ja erstens mal keine 160 wie die RE, sondern die fahren ja, ich glaube, 80 oder ja, maximal 100, wenn überhaupt. So. Und das sind komplett, das sind ja sogenannte Ganzzüge.
1: Mhm.
0: Die kriegst du ja so nicht mehr gehandelt. Also am Tage kriegst du die über die Strecke kaum noch rüber. Das ist das Problem. Also was müsste man machen? Man müsste, hatten wir glaube ich auch schon mal das Thema, eine dritte Schiene bauen, nur rein für Güterverkehr.
1: Mhm.
0: Oder eben ja, gucken, wie die Verteilungen sind. Das andere ist ja, Bernd, heute ist ja alles über Container. Die meisten sind ja alles Container, auch was früher Kessel waren und so sind ja heute, die Tanks sind ja in Containergröße verpackt. Und dann brauchst du, wie wir es jetzt hier in Frankfurt haben, einen Containerverteilpunkt. Also da würde so ein Güterwagen gar nicht mehr, so ein Güter, ja, wie in Grunow, so eine Güterabfertigung gar nicht mehr reichen für und würde auch keinen Sinn mehr machen. Diesen Stückgutverkehr, den gibt es eigentlich schon lange nicht mehr. Das war ja der Stückgutverkehr, da hat es der Wagen gehabt, da waren ja für zig Lieferanten oder besser gesagt Empfänger Waren drin, in einzelnen Positionen, palettenweise, die man dann auf sogenannten Güterböden oder Güterbahnhöfen verteilt hat. In Frankfurt war es unten da, wo jetzt das Einkaufszentrum da steht, das war ja der frühere Güterbahnhof. Da gab es ja, die Wagen wurden dann an die Rampe gefahren und wurden ausgeladen. Entweder mit Gabelstapler oder mit Wagen, wie auch immer. Manche Wagen wurden sogar per Hand ausgeladen, wenn die Güter sehr empfindlich waren. Und das, Bernd, glaube ich, kann heute kein Mensch mehr bezahlen. Und deswegen sind die Güter entweder in Containern, und da, wie gesagt, macht das ja immer Sinn auf dem Containerbahnhof, oder ja, eben per Auto, da werden die Pakete sowieso so eingeladen, wie sie sind. Ist so, wie es ist. Die Menschen haben sich entwickelt, die Menschen wollen es nicht mehr, aber wir müssen einfach dafür sorgen, dass wirklich mehr Güter wieder auf die Schiene kommen. Wie? Da habe ich auch kein Konzept für. Müsste man mal drüber nachdenken.
1: Na, vor allem brauchen wir ja immer einen Plan, ein Planfeststellungsverfahren. Dann brauchen wir jemanden, der es bezahlt. Und
0: wofür brauchen wir ein Planfeststellungsverfahren, wenn wir Güter auf die Schiene bringen?
1: Na, wir müssen ja auch was dazu bauen wahrscheinlich. Wie hast du gesagt, die Gleise sind verschwunden, die Bahnhöfe sind, das, da muss ja ganz viel neu gebaut werden.
0: Naja, für zum Beispiel ja, Frankfurt-Berlin wäre eine Alternative, sage ich mal,
1: ja,
0: dass du über die RB36-Strecke nimmst, also die Strecke Frankfurt oder nach Königs Wusterhausen mit Güterverkehr. Da ist ein Stundentakt. Gut, die kommen Stunde hin, Stunde mit, also hast auch bloß eine halbe Stunde Zeit zwischendurch. Aber da brauchst du ja bloß Angst haben zwischen den einzelnen Bahnhöfen, wo du immer mal in diese Ecke fahren kannst. Und halbstündig geht immer noch im Takt. Aber ansonsten muss man gucken, wo man, ja, vielleicht müsste man darüber nachdenken, dass man rückgebaute Strecken einfach wieder aktiviert. Wäre ja eine Möglichkeit. Wie zum Beispiel, die wir gerade erwähnt haben, die Strecke nach Cottbus, die eingleisige, die man zurückgebaut hat, warum die nicht wieder aktivieren und darüber Güterzüge fahren. Wäre eine Möglichkeit. Also man, wenn man es möchte, hat man die Möglichkeit. Aber Eisenbahn in Deutschland, das ist eine Geschichte, die eigentlich in der Bundesrepublik Deutschland nie funktioniert hat. Würde ich so sehen. In der DDR mehr oder weniger funktioniert hat, da war ja hauptsächlich Güterverkehr. Da wurde ja lieber mal ein Personenzug in die Ecke gefahren und ein Güterzug vorbeigefahren. Weil der Personenzug hatte ja sowieso am nächsten Bahnhof wieder Halt. Also irgendwo funktioniert, warum auch immer, in Deutschland Güterverkehr und Eisenbahn nicht wirklich. Aber wir fangen an zu schimpfen, Bernd. Das wollten wir eigentlich gar nicht.
1: Ich habe nur darüber nachgedacht, wie man das wieder hinkriegen könnte. Und es dauert ja mal so lange, ja.
0: Ja, ja, es dauert alles sehr lange, Bernd. Wir sind aber unterwegs mit der RB36, der schönen blauen Eisenbahn, in Richtung Bierskow. Heute unser Tag in Grunow geht langsam zu Ende. Wir sollten gucken, Bernd, dass wir nun langsam unseren Zug wieder erreichen.
1: Ja.
0: Gott sei Dank fahren die ja stündlich. Und dann werden wir sehen, heute fahren wir, haben wir genug erlebt, wir fahren zurück Richtung Frankfurt-Oder und werden dann das nächste Mal in Richtung Bieskow weiterfahren. Da steigen wir dann aus in Schneeberg und in Ögeln. Da nehmen wir die beiden Bahnhöfe gleichzeitig. Die schaffen wir an einem Tag, Bernd, da musste man ein bisschen mutig sein. Und dann werden wir irgendwann in Bieskow ankommen. Wir wünschen unseren Hörern weiterhin viel Spaß und macht's gut, fahrt mehr Eisenbahn, fahrt mehr NEB.
1: Gute Reise, würde ich mal sagen.
0: Gute Reise, ja. Fahrt mit der RB36, gemütlicher Zug. Also nur zu empfehlen, man kann träumen, man kann viel beobachten, man kommt mit Menschen in Kontakt und. Und wenn man ganz charmant mit den Zugführern versucht zu reden, die antworten einen sogar, ja, die lassen einen nicht einfach stehen. Sehr informativ, man kann viel von ihnen erfahren. Auch das bringen wir das nächste Mal. Aber jetzt würde ich sagen, wir machen wirklich Feierabend. Unser Zug kommt, Bernd. Und damit sage ich erstmal tschüss und gute Fahrt. Bis zum nächsten Mal.
1: Tschüss.
2: Nächster Halt, Schneeberg-Mark. Bedarfshalt. Zum Aussteigen bitte Haltewunschtaster betätigen.

Um zu wissen, wann es Zeit für die Abendrunde ist, muss ich nicht auf die Uhr schauen. Wenn die Sonne gerade noch über den Bäumen am Bahnhof steht, gehe ich los. Ich weiß dann, dass ich am Ende der Runde, wenn ich am Feldrand schon wieder unser Haus sehe, mit den letzten Sonnenstrahlen zurückkomme. Wenn die Sonne nicht scheint und es regnet, ziehe ich die Kapuze über den Kopf und schaue nicht in die Ferne, sondern auf die Erde. Auch da gibt es manchmal was zu entdecken. Zuletzt sogar, das glaube ich zumindest, Wolfsspuren. Ich weiß nicht mehr, wann ich begonnen habe, den abendlichen Spaziergang meine Abendrunde zu nennen. Auch vorher bin ich schon raus aus dem Haus, über den Wäscheplatz aufs Feld, auf der Rückseite des Grundstücks zum Pflasterweg vor dem Bahnhof, an dessen Ende ein einsames Schild steht. Bahnanlage, befahren und betreten durch Unbefugte verboten. In Wirklichkeit hört an dieser Stelle nur die Beräumung bei Schnee und Eis auf. Seitdem ich hier bin, gab es nur einmal Schnee und Eis. Vielleicht war es der Wunsch nach Wiederholung, nach einem Ritual, das mich mit der neuen Umgebung in Grunow vertraut machen sollte. Je öfter ich das Ritual wiederholte, desto verbundener fühlte ich mich mit der Landschaft, die Abendrunde als Heimischmacherin und auch als Landschaftsmacherin. Meine Abendrunde markiert ein Territorium, grenzt es ein, definiert es alleine durch mein Gehen, auch wenn es keinen Namen hat, außer vielleicht diesem: Landschaft innerhalb der von mir begangenen Abendrunde. Würde einen solchen Namen jemand verstehen? Nein, sicher nicht. Es sei denn, ich würde die Landschaft, die ich mit meiner Abendrunde abzirkele, beschreiben. Vom Bahnhof führt mein Weg entlang der Bahntrasse bis zum Kilometerstein 130.0. Linke Hand verrotten neben dem Gleis nach Frankfurt die Bohlen der stillgelegten Strecke nach Cottbus. Rechts salutiert ein wilder Mix aus Eichen, Ahorn, Birken, Kastanien, Unterholz. Weder bilden sie eine halbseitige Allee, noch markieren sie akkurat die Grenze zum Feld. Eher ist das alles dem Zufall überlassen. Hier ist seit der Stilllegung der Trasse hochgekommen, was hochkommen sollte, und im Wind zum Opfer gefallen, was nicht tauglich war. Wo die ehemalige Betriebsstraße der Bahn endet, erkenne ich am Pflanzenwuchs. Kurz hinter Kilometer 129.9 stehen im Mai die Gräser kniehoch, davor wächst nichts. Ich habe Abendrunden gebraucht,

0: wo nur nach Mixdorf führt. Eine Reihe junger Ahornbäume folgt dem Weg, was mich schon beim ersten Mal, als ich hier war, gefreut hat. Die Pflanzung macht unmissverständlich klar, dass sich hier ein Weg befindet. Keine Selbstverständlichkeit ist das in Zeiten, wo mehr und mehr Feldwege untergepflügt werden und Wegsteine verschwinden. Es stimmt schon, da wo es noch alte Wege gibt, ist die Landschaft intakter als dort, wo sie fehlen. Hat sie deshalb eine Zukunft?
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4: Herzlich willkommen zu etwas Neuem.
5: Zu etwas Großartigem.
4: Zu etwas Altem und Neuaufgelegten.
5: Etwas schon mal Dagewesenen.
4: Und jetzt Wiederkehrenden.
5: Hier ist das, worauf viele über 10 Jahre gewartet haben.
4: Das ist die Funkrund-Rundfunk-Börner-Show.
5: Mit dabei ist Witz und Humor, große Magie zum kleinen Preis, sowie ein sprechendes Schaf.
4: Also, hier geht die Post ab, oder kurz gesagt.
6: Jetzt darf auch mal Rambo Zambo im Adenauer.
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4: Abgekürzt einfach Frrrr.
5: Aber mit 3 Rrrr. Im Studio ist die Desiree.
4: Und ich bin der Gregor. Moin. Käffchen?
5: Gern. Wir bewegen uns thematisch und auch kalendarisch auf Ostern zu.
4: Das kann ich soweit bestätigen. Hat hier schon jemand in der Runde Eier ausgeblasen?
7: Nein.
8: Nee.
5: Oh, dann müssen wir uns jetzt ranhalten.
4: Also ich habe so eine Idee, wie wir das Ganze ein bisschen effizienter machen können. Alles, was wir dazu brauchen, ist ein Druckluftkompressor, Eier und ein bisschen guten Willen.
5: Ja. Da bin ich mal gespannt.
4: Oh.

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0: kommen denn jetzt die ganzen Hühner her?
1: Na, die habe ich mitgebracht.
0: Ah, was ich mich ja schon länger frage, warum legen Hühner eigentlich Eier?
1: Na, wenn sie die Eier schmeißen würden, würden sie doch kaputt gehen. Ja, okay, es gibt bessere Hühnerwitze.
0: Na komm, dann mach doch noch einen.
1: Welches Haustier hat nur ein Bein? Na, ein halbes Hähnchen.
0: Wir haben nun vor, Ostereier zu färben, doch viele Hörer vor dem Radio wissen gar nicht, wie das geht. Tutorial-Videos im Internet werden immer beliebter, aber das können wir auch. Willkommen in der wildbunten Eier-Action-Show, wo nichts so läuft wie geplant und genau das den Spaß ausmacht. Heute lernen wir, wie ihr Eier so farbenfroh und schrullig färbt, dass selbst der Osterhase vor Lachen fast in die Hose macht.
1: Aber Vorsicht, bei diesem kreativen Chaos können die Eier brechen, mutierwitziger werden als geplant und ein kleiner Schuss Eierlikör hebt den Spaßfaktor auf ein neues Level.
2: Tschüsschen! Prost!
1: Nein, Stöchen. Jetzt bitte nicht.
2: Stöchen.
1: Hallo! Schritt 1. Die Eierakquise. Nicht alle Eier sind hart im Nehmen. Zuerst Eier aussuchen.
0: Schnapp dir frische Eier. Aber keine, die schon nervös an der Schale knacken. Wenn gerade ein Küken versucht auszuschlüpfen, solltet ihr dieses Ei lieber nicht kochen.
1: Ein Tipp?
0: Falls ein Ei bei der Auswahl mal seinen Mut verliert und doch zerbricht, betrachte es als unfreiwilliges Kunstprojekt. Du kannst ihm später ein lustiges Gesicht malen oder Eierlikör davon machen.
2: Stößchen! Prost.
0: Jetzt doch noch
2: Stößchen.
0: Nicht! Nein!
2: Stößchen.
1: Schritt 2. Eier kochen. Der heiße Draht zur Eierperfektion. Wir wollen kochen wie ein Profi.
0: Lege die Eier behutsam in den Topf. Denk dran, wir wollen sie hart gekocht, nicht hart geknackt.
1: Nicht abkühlen lassen.
0: Lass die Eier nicht abkühlen und bitte auch nicht abschrecken. Das gibt zwar gleich heiße Pfoten, aber am heißen Ei hält die Farbe besser.
1: Schritt 3. Farbenparty. Mit einem Hauch Eierlikör zur Extravaganz.
2: Stößchen. Prost.
1: Nein,
2: Stößchen.
1: Jetzt doch noch nicht. Bitte.
2: Stößchen.
1: Zuerst Farbpalette zusammenstellen.
0: Such dir deine Lieblingseierfarben und mische sie in kleinen Schälchen mit warmem Wasser und einem Spritzer Essig. Der Essig sorgt dafür, dass die Farbe so richtig an der Schale klebt.
1: Profi-Tipp?
0: Falls dir die Farben zu langweilig erscheinen, trink ein paar Schlückchen Eierlikör.
2: Stößchen! Prost! Stößchen!
3: Zum Wohl!
0: Das sorgt nicht nur für gute Laune, sondern hebt den Färbespaß auf ein ganz neues Level.
1: Kreativ werden.
0: Experimentiere ruhig. Je wilder die Mischung, desto schriller das Ergebnis. Und denk dran, auch wenn ein Ei mal eine abstrakte Farbexplosion zeigt, zählt es als Kunstwerk, nicht als Missgeschick.
1: Schritt 4. Eier eintauchen. Der Moment der Wahrheit und vielleicht ein bisschen Chaos. Eintauchen mit Stil.
0: Tauche ein Ei in die erste Farbschale ein und drehe es langsam, damit es von allen Seiten eine bunte Umarmung bekommt. Als Hilfsmittel nimmt bitte einen Löffel. Messer und Gabel sind hier eher ungeeignet.
1: Muster und Motive kreieren.
0: Hast du Lust auf witzige Motive? Tupfe mit einem Pinsel oder Zahnstocher Muster drauf, vielleicht ein frecher Smiley oder ein kleines Osterei-Selfie? Lass deiner Fantasie freien Lauf. Auch wenn dabei mal Farbe an der Küchendecke landet, das kann schon mal passieren. So habt ihr das restliche Jahr eine Erinnerung an der Decke für die Vorfreude aufs nächste Osterfest.
1: Schritt 5. Trocknen, bewundern und Eierlikör schlürfen.
2: Stößchen! Prost! Stößchen!
3: Zum Wohl!
2: Stößchen!
1: Trocknen lassen.
0: Lege deine farbenfrohen Eier auf ein Gitter, in den Eierkarton oder auf Küchenpapier. Gib ihnen Zeit zum Trocknen. Wie bei jeder guten Party brauchen auch diese noch ein bisschen Zeit zum Ausklingen.
1: Der Eierlikör-Moment.
0: Setzt euch mit Freunden oder der Familie hin, bewundert die schrägen Eierkreationen und stoßt mit einem kleinen Gläschen Eierlikör an.
2: Stößchen! Prost! Stößchen!
3: Zum Wohl!
2: Stößchen!
1: Denn was wäre ein gelungenes Osterfest ohne ein bisschen flüssigen Mut, der das Eierabenteuer perfekt abrundet?
0: Und zum Schluss die Präsentation.
1: Serviere deine Eier als Dekoration, im Frühstückskorb oder als witziges Ostereigeschenk. Und wenn jemand fragt, warum sieht denn dein Osterei so komisch aus, stelle die Gegenfrage, Eierlikörchen, Käffchen?
2: Stößchen! Prost! Stößchen!
3: Zum Wohl!

0: Wir sind jetzt mal kurz in den Garten gegangen.
1: Ach, das ist so schön. Endlich mal wieder in der warmen Sonne sitzen. Das tut gut.
0: Sind dir auch schon diese ganzen Blumen hier aufgefallen? Tulpen, Osterglocken und ständig schießen neue aus dem Boden. Da, wieder. Da, schon wieder.
1: Oh, was ist das?
0: Das war ein Magnolienbusch mit ganz vielen Blüten.
1: Ach so. Weißt du, was auch zum Frühling gehört?
0: Hm?
1: Na, pass mal auf. Die ersten Rasenmäher sind aus dem Süden zurückgekehrt.
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1: Beziehungen führen immer mal wieder zu Streit. Man sagt Dinge zueinander und es tut einem schnell wieder leid.
0: Wir wollen euch helfen, wieder zueinander zu finden und euch beieinander zu entschuldigen. Wir haben einige Zuschriften gekriegt, Manni, jetzt nicht. Und wollen diese jetzt vorlesen.
1: Reinhard aus Korbach schreibt: Guton, es tut mir leid, dass ich das Osterei im Batteriefach von deinem Nasenhaarschneider versteckt habe. Es tut mir außerdem leid, dass du deswegen bei deinem Vorstellungsgespräch gestern noch Eierreste in der Nase hattest. Ich wollte dieses Jahr einfach mal das beste Versteck haben, nachdem du letztes Jahr die Ostereier im Apfelbaum versteckt hast.
0: Dennis aus Bruchköbel schreibt: Heike, es tut mir leid, dass ich die Ostereier in deinen Hausschuhen versteckt habe. Bitte verzeih mir ebenfalls, dass ich es dieses Jahr nicht geschafft habe, die Eier vorher zu kochen. Es war bei mir in den letzten Wochen etwas stressig. Ich stimme dir auch zu, dass der Gesang von unserem Nachbar Heiko unangebracht war, als er sang, neulich legte er die Eier in die Schuhe von Fräulein Meier. Dass ich darüber lachen musste, das war nichts weiter als ein Reflex. Verzeih mir.
1: Christian aus Eichenzell schreibt: Liebe Katrin, verzeih mir bitte diese Riesensauerei im Bett. So versaut war das Bett schon lange nicht mehr. Überall weiße Spuren vom Marzipan und braune Striemen von der Schokolade. Es war, glaube ich, keine so gute Idee, die Schokoladeneier mit Marzipanfüllung schon 2 Wochen vor Ostern im Bett zu verstecken. Ich hatte ganz vergessen, dass du ja gar kein Marzipan magst. Verzeih mir.
0: Paul aus Oberramstadt schreibt: Vanessa, als ich sagte, deine Küche sieht nach dem Kochen aus wie nach einem Feuerwerk, war natürlich nicht gemeint, dass du Chaos verursachst, sondern du mit vollem Einsatz kulinarische Akzente setzt. Bitte verzeih mir.

0: Wenn auch ihr einander verzeihen möchtet, schreibt uns fr@podcastlabel.de.
1: Und da kommt auch gerade noch eine E-Mail. Dieter aus Darmstadt schreibt: Friederike, ich möchte mich in aller Form für das klitzekleine Missverständnis auf der Autobahn entschuldigen. Es war selbstverständlich keine Absicht, dich an dieser wenig einladenden Raststätte zurückzulassen. Rückblickend erkenne ich meinen Fehler. Ich hätte deinen hochkompetenten und in keiner Weise überflüssigen Kommentar zu meiner Kurvenlage, Geschwindigkeit und Gangwahl mehr wertschätzen sollen. Natürlich war dein permanentes Coaching völlig gerechtfertigt. Wahrscheinlich würde ich ohne deine unermüdliche Fahrstilanalyse vermutlich schon längst in einem Straßengraben liegen. Deine Hinweise zur optimalen Spurwahl und perfekten Blinkertiming waren von unschätzbarem Wert. Und ich gelobe, in Zukunft jedes einzelne davon zu beherzigen. Verzeih mir.
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0: Gregor, wie weit bist denn du mit dem Eier ausblasen?
1: Ich bin noch dran. Wir blasen heute Eier mit Druckluft aus, weil wir vergessen haben, uns vernünftig auf Ostern vorzubereiten, damit das alles einfach ein klein bisschen schneller geht. Wir kommen aber jetzt zu unserer ersten Nachrichtenmeldung. Und da blicken wir auf die A5 bei Walldorf. Da hat Anfang März ein 47-jähriger Mann seine ebenfalls 47 Jahre alte Frau auf dem Seitenstreifen zurückgelassen. Vorher gab es einen Streit. Mehrere Anrufe sind bei der Polizei eingegangen. Die Polizei ist dorthin gefahren, hat die Frau abgeholt und zum Bahnhof gebracht. Der Mann wollte nicht zurückkehren. Telefonisch hat die Polizei den Mann nicht erreicht. Und dann, die Frau wurde zum Bahnhof gefahren und musste dann mit dem Zug nach Hause fahren.
0: Unter aller Sau.
1: Da ist es jetzt schwer, was groß zu sagen, ohne dass
0: und ohne dass es dann wieder heißt, die Klischees.
1: Aber das hat jetzt mal einer durchgezogen. Das muss man immer, das hat jetzt mal einer durch.
0: Ja, aber Männer, Drohung. Alleine schon die Tatsache, dass ein Mann beim Autofahren den Scheibenwischer zu wenig betätigt, krieg ich schon einen zu viel.
1: Warum?
0: Oder wenn du ohne Fernlicht fährst, wo ich schon längst das Fernlicht angemacht hätte, kriege ich schon einen zu viel. Was meinst du, warum ich beim Autofahren immer einschlafe?
1: Ja.
0: Damit ich das Drama nicht erzählen muss.
1: Es wird tausendfach täglich auf deutschen Autobahnen angedroht. Und es hat jetzt hier mal einer durchgezogen.
0: Er soll mir mal zwischen die Finger kommen.
1: Ich finde, dass diese Meldung, die hat so ihre ganz, ganz eigene
0: Komik. Befriedig dich, gell? Weil wenn du das machst, dann weißt du, was dir blüht, hey.
1: Ja, wer weiß, was diesem Mann blüht. Das ist leider nicht überliefert.
0: Was? Ja, lebt er noch?
1: Der zweite Teil der Geschichte, den gibt es leider noch nicht.
0: Naja, wenn der Mordprozess stattfindet, werden wir es mitkriegen.
1: So, das kann natürlich passieren.

0: 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Wir sagen an dieser Stelle nochmal herzlich willkommen zur Funk und Rundfunk Berner Show.
1: Wenn euch dieser Name zu lange ist, sagt doch einfach Frrrr.
2: Stößchen. Prost. Stößchen.
0: Jetzt bitte Prost. Nicht.
2: Stößchen.
0: Nein.
2: Stößchen.
0: Nein, jetzt
2: Prost.
0: Bitte nicht.
2: Stößchen.
3: Zum Wohl.
2: Stößchen.
1: Mein Name ist Desiree Börner.
0: Und ich bin Gregor Börner. Und ihr kennt uns vielleicht vom Quatschbrötchen, welches wir in den letzten 11 Jahren moderiert haben.
1: Das Quatschbrötchen war ein Comedy- und Satireformat in Radio und Podcast, in dem gesellschaftliche, aktuelle und politische Themen aufs Korn genommen wurden.
0: Vor über 10 Jahren wurde mit der Bombi-Show eine der lustigsten Frühsendungen im deutschen Radio eingestellt. Hessen klebte förmlich im Winterhalbjahr am Radio. Immer freitags wurde im 3. Programm des Hessischen Rundfunks eine Frühsendung ausgestrahlt, die ihren ganz eigenen Freundeskreis hatte.
1: So eine Sendung passte nicht mehr in das durchformatierte Radio, so wie wir es heute kennen. Moderatoren, keine Persönlichkeiten, alle auswechselbar. Musik, als Dauerbedudelung klingt alles gleich. Moderationen, über diverse Popwellen hinweg, identisch.
0: Soweit aber unsere Kritik am deutschen Radio. Wir sind der Meinung, die Perlen müssen wieder her, die Ausreißer, Persönlichkeiten und die besonderen Sendungen.
1: Im vergangenen Sommer waren wir auf der Mittelmeerinsel Korsika. Im Radio unseres Autos war eine Speicherkarte mit diversen alten Mitschnitten des Originals der Bombi-Show.
0: Zu diesem Zeitpunkt stand bereits schon fest, dass zum Jahresanfang 2025 aus unserem monatlichen Comedy- und Satire-Format Quatschbrötchen ein Moderator ausscheiden wird. Wir wussten zu diesem Zeitpunkt noch nicht, was wir aus dem Format machen werden.
1: Nachdem auf der Insel Korsika unsere Köpfe zu lange der Mittelmeersonne ausgesetzt waren, reifte in unseren Köpfen eine Idee. Warum führen wir dieses Format nicht weiter?
0: Jörg Bombach, der die Bombi-Show früher moderiert hat, über Umwege kontaktiert und dann angefangen, selbst Manuskripte zu schreiben, ein passendes Geräuscharchiv aufzubauen und vieles mehr. Alles so wie im Original werden wir natürlich nicht machen. Das gleichzeitige Publikum, was eine Frühsendung über einen reichweitenstarken UKW-Sender erreicht, haben wir natürlich nicht. Auch Blaskapellen, die in der Frühsendung vorbeikommen, können wir so auch nicht machen. Außerdem muss der Podcast ja auch frei von GEMA-pflichtiger Musik sein.
1: Was ein Glück, dass bei klassischer Musik, wie wir sie ja viel einsetzen, entweder Rechte abgelaufen sind oder es einige Kapellen gibt, die die Musik unter freien Lizenzen veröffentlichen. Einige Elemente der Bombi-Show finden bei uns eine Fortsetzung, kombiniert mit erfolgreichen Sachen aus dem Quatschbrötchen.
0: Aber ganz das Original klauen oder kopieren wollen wir ja gar nicht. Ein inoffizieller Nachfolger, der an was Großem angelehnt ist, gemischt mit eigenen Ideen, das ist die Funk-Rund-Rundfunk-Burner-Show.
2: Stößchen. Prost.
0: Bitte
2: Stößchen.
0: Jetzt nicht.
3: Zum Wohl.
0: Können wir doch
3: Stößchen.
0: Gleich. Aber nun können wir sagen, wir sind der inoffizielle Nachfolger der HR3 Bombi-Show und hoffen, dass euch unser neues Format sogar über die Grenzen von Hessen hinaus gefällt.
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0: Damit man im Stau nicht so verkrampft, kommen wir nun zu unserer Staugymnastik. Wippen Sie bitte nun mit Ihrem Oberkörper vor und zurück. Vor und zurück. Wir wollen heute Ostereier im Stau verstecken. Dazu wippen wir natürlich weiter mit unserem Oberkörper vor und zurück. Spürt ihr die Bewegung? Lockert eure Muskeln und genießt diesen besonderen Moment. Alles, was wir heute brauchen, sind bunte Ostereier, etwas Klebeband, ein kleines Körbchen und ein bisschen guten Willen. Bitte mal kurz um Handzeichen. Wer hat ein paar bunte Ostereier, etwas Klebeband und ein kleines Körbchen dabei? Dabei wippen wir bitte weiter mit unserem Oberkörper vor und zurück. 2, 4, 6, 8, 10, 12, 14. Ja, das reicht. Das reicht. Wir steigen nun also aus dem Auto aus und holen die Ostereier aus unserem Kofferraum. Dabei schwingen wir weiter mit unserem Oberkörper vor und zurück. Sehr gut sieht das aus. Nun suchen wir uns einen idealen Platz am Auto unseres Staunachbarn. Vielleicht an der Tür hinten links, ja, oder doch am Schiebedach, ja. Mit einem kleinen Dreh und etwas Klebeband befestigen wir das erste Osterei, sodass es sicher, aber dennoch kreativ versteckt ist. Fantastisch sieht das aus. Auch die restlichen Ostereier werden wir nun an den schönsten Stellen am Auto unseres Staunachbars platzieren. Und während wir am Arbeiten sind, wippen wir weiter mit unserem Oberkörper vor und zurück. Sehr schön. Nachdem alle Ostereier sicher befestigt sind, steigen wir wieder ins Auto ein, schwingen uns gemächlich zurück in den Sitz. Und jetzt steigt unser Staunachbar aus seinem Auto aus und beginnt mit dem Suchen der Ostereier. Dabei schwingt er ebenfalls mit dem Oberkörper vor und zurück. Ein fröhliches Spektakel. Er freut sich über die ganzen Eier und winkt uns zu.
1: Zum krönenden Abschluss einen kleinen Zweizeiler von Wilhelm Busch. Es ist das Osterfest alljährlich. Für den Hasen recht beschwerlich.

0: In der Funko und Rundfunk Burner Show wollen wir regelmäßig etwas gegen das Fernweh unternehmen und möchten dazu aus einer der beliebtesten Urlaubsregionen der Deutschen berichten.
1: Wir haben uns das kleine Nordseeörtchen Friedrichskoog an der Westküste von Schleswig-Holstein ausgesucht. Dort gibt es eine kleine Hafenkneipe. Hier treffen sich jeden Abend Rolf der Deichwärter und sein bester Freund Jochen zum Feierabendbierchen.
0: Wir schalten um nach Friedrichskoog.
1: Hallo Friedrichskoog? Hallo? Friedrichskoog, ihr seid drauf? Ah! Hallo Friedrichskoog!

0: Wenn an der Nordsee abends die Bürgersteige hochgeklappt werden, treffen sich die Dorfbewohner in der Hafenkneipe. Hier ist der Deichwärter von Friedrichskoog.
1: Moin.
2: Moin.
3: Moin, ihr beiden.
2: Zwei Bier bitte.
1: Jo, für mich auch bitte.
3: Na klar, kommt sofort.
2: Ach, das ist schön, dass der Winter endlich vorbei ist.
1: Jo, aber irgendwie ist es ja immer noch kalt.
3: Das ist halt der norddeutsche Frühling. Da braucht man immer noch Schal und Mütze.
2: Und einen warmen Grog.
1: Moni, machst du uns zwei Grog bitte?
3: Ihr habt doch gerade erst euer Bier bekommen.
2: Ja, aber der Frühling, der kommt ja nur so langsam in Gang.
1: Genau. Und wenn's nicht warm wird, müssen wir von innen nachhelfen.
3: Oh, ihr seid unmöglich. Na gut, dann eben noch zwei Grog.
2: Du sag mal, Jochen, hast du schon die ersten Frühlingsblumen gesehen?
1: Ach, meinst du die Tulpen, die du auf den Dorch gepflanzt hast?
3: Oh, das ist ja mal was Neues. Du und Gartenarbeit?
2: Ja, ich hab die Zwiebeln einfach auf den Deich geworfen. Sind jetzt quasi bündig wie ein Rasen. Manche sind aber auch einfach runter in die Nordsee gekullert.
1: Ja, aus den runtergekullerten wird dann eine Wattbegrünung, oder?
2: Gar keine so schlechte Idee.
1: Ja, aber wenn du doch auf den Dorch mähst, dann sind die Blumen doch gleich mit weg.
2: Du, hör mal, zu meinen Aufgaben gehört es eben einfach mal den Deich zu mähen. Ob da jetzt Blumen oder Gras wächst, das wird alles kurz und klein gehalten.
3: Boah, gut, dass du kein Gärtner geworden bist.
1: Jo, der Dönsbaddel würde auch Blumenbeete mit dem Rasenmäher bearbeiten.
2: Hey, ich kann euch hören.
1: Der mäht auch alles wieder auf dem Deich ab und muss dann die Schafe füttern.
2: Die muss ich füttern. Wollt ihr doch nichts zu fressen finden?
1: Ja, weil du zu viel mähst.
2: Ich mäh überhaupt nicht zu viel, du Schietbüttel.
1: Och ja, wisst ihr noch, als letztes Jahr die Kinder auf dem Deich Eier suchen sollten?
3: Da gab es ja kaum Versteckmöglichkeiten.
2: Versteckmöglichkeiten gibt's da ja, so irgendwie fürs Gorkine.
1: Außer in den Fällen von Schafen, die noch nicht geschoren wurden.
2: Das Schlimmste war eigentlich, dass diese kleinen Schietbüttel da nicht alle Eier gefunden haben und auch die Schafe die Eier gefressen haben.
3: Das stelle ich mir lustig vor. Fressen die Schafe denn Eier?
2: Die fressen alles, was sie finden.
3: Oh, nicht gut.
2: Nee, vor allem haben die Biester dann solche Blähungen gehabt. Das hat noch Schaf und noch Ei gleichzeitig gestunken.
1: Jo, das war lustig. Da kamen ja dann auch die Stadtwerke, die nach dem Gorsleck gesucht haben.
2: Ja, das war lustig.
1: Da läuft noch zwei Bier, bitte.
2: Jo, für mich auch, bitte.
3: Gerne. Was mich ja auch stört am Frühling, jetzt geht doch die Zeit für Frühjahrsputz wieder los.
2: Ich sag euch, Frühjahrsputz, das ist so gar nichts für mich. Ich bleib doch lieber so hier in der Hafenkneipe.
1: Genau, hier ist es doch gemütlich.
2: Und schön warm.
3: Also, wenn ihr Frühling wollt, dann raus an die frische Luft. Die Sonne scheint.
1: Ach, frische Luft ist doch nur was für Touristen.
2: Genau, wir sind echte Norddeutsche. Hier drin ist es auch schön, nicht?
1: Und es gibt Bier. Prost.
2: Prost.
3: Oh Mann, ihr seid echt unmöglich.
0: Das war der Deichwärter von Friedrichskoog.

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0: macht denn Manfred da?
1: Ich glaube, der frisst die Reste vom Eier ausblasen.
0: Gut, hier sieht's aber auch aus, alles voller Ei. Manni, willst du noch eins? Ja, okay, gut.
1: So, ich stehe jetzt draußen.
0: Ja, die Desi steht vor der Studiotür mit einem Fax der männerfeindlichen Frauengruppe Marburg. Wollen wir sie reinlassen? Gut. So, Desi, du bist ja jetzt da?
1: Ja.
0: Ja, was steht denn drin in dem Fax?
1: Wie viele Männer sind nötig, um eine Rolle Klopapier auszuwechseln?
0: Das ist,
1: Tja, so sieht's aus. Es weiß niemand, denn es ist noch nie vorgekommen.
0: Also wirklich, so geschmacklos.
1: Wann ist ein Mann einen Euro wert? Wenn er einen Einkaufswagen schiebt.
0: Also, kommen da vielleicht heute auch noch mal lustige Witze?
1: Was dauert länger, einen Schneemann bauen oder eine Schneefrau bauen? Einen Schneemann. Es dauert so lange, den Kopf auszuhöhlen.
0: Ui, also das sind nicht gute Witze. Bereite dich doch nächstes Mal bitte ein bisschen schöner drauf vor.
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0: Wir haben nun einen Gast in der Sendung.
1: Im Studio ist nun unser Lieblingsschleckermäulchen Rainer Kalli Kallmund.
2: Ich freue mich, dass ich bei Ihnen nun zu Tisch sitzen darf.
1: Kalli, du hast uns ein Ostergericht mitgebracht. Was erwartet uns?
2: Wir wollen Ostern feiern. Das ist nicht nur mit so einem Hauch Frühling, sondern wir machen das mit einem 6-Gänge-Menü, das so reichhaltig ist, dass es schon fast als kulinarisches Jiddisch durchgehen könnte.
1: Also, legen wir los mit dem allerersten Gang. Das frühlingshafte Vorspiel.
2: Ich beginne mit einer kleinen, aber feinen Eiersuppe. Verfeinert mit einem Hauch frischen Kräutern und einem Spritzer Zitronenöl. Ein Auftakt, der den Gaumen kitzelt und Appetit auf mehr macht.
1: Gang 2, die Überraschungsvorspeise.
2: Direkt im Anschluss präsentiere ich euch ein buntes Ostereier-Crostini-Buffet. Knuspriges Baguette trifft auf cremigen Frischkäse, garniert mit einer Pfanne goldbraun gebratene Mini-Wachtel-Ostereier. Ein Spiel der Texturen und Aromen, das schon alleine als Kunstwerk durchgehen könnte.
1: Gang 3. Der Zwischenspielsalat.
2: Ein erfrischender Salat, der alle Sinne weckt. Zarte Rucola-Blätter, knackige Radieschen und zarte Blüten, garniert mit einer Vinaigrette, die ich extra mit einem Schuss Frühlingszauber verfeinere. Hier ist es wichtig, die Zutaten mit Gefühl und Leidenschaft zu verbinden.
1: Gang 4, die Hauptattraktion.
2: Oh, jetzt wird es richtig deftig. Auf dem Hauptteller kommt ein langsam geschmorter Lammbraten, der in einer reichhaltigen Rotweinsauce badet. Dazu serviere ich ein Duo aus knusprigen Kartoffelrösti und zartem Frühlingsgemüse.
1: Gang 5, das extravagante Zwischengericht.
2: Aber Moment, meine Lieben, da geht noch mehr. Ein Zwischengericht, das selbst den Jottern schmeckt. Fein gefüllte Pilze, umhüllt von einer zarten Blätterteighülle, veredelt mit Trüffelöl und Parmesan. Ein Biss und ihr werdet verstehen, was es heißt. Hauptsache viel.
1: Gang 6, der Osternachtisch.
2: Zum krönenden Abschluss folgt ein Dessert, das nicht nur süß, sondern spektakulär ist. Ein Schokoladenturm, kunstvoll geschichtet mit samtiger Mousse-Schokolade, feinen Fruchtkompotten und einer Prise essbaren Jolzstaub. Denn wer sagt denn, dass Ostern nicht auch glitzernd und glamourös sein darf?
1: Danke, Rainer Kalli Kallmund, das Leckermäulchen der Nation, für dieses schöne Ostergericht.
2: Das war ein Ostermenü, das nicht nur satt macht, sondern auch voller Lebensfreude ist. Genau wie ich, euer Kalli, das Leckermäulchen schlechthin. Genießt Ostern und vergesst nie. Essen verbindet und macht das Leben erst so richtig köstlich.
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Wer kennt das nicht? Ostern steht kurz bevor und noch immer stehen die Schoko-Nikoläuse im Wohnzimmer. Unser Zauberer Gregory Walacek hat da eine Idee.

0: Wir bitten nun den Zauberer in die Mitte. Gregory, was haben Sie heute vor? Sie wollen aus einem Schoko-Nikolaus einen Schokoladen-Osterhasen machen? Okay, Gregory, meinen Sie, das geht nicht wieder schief? In den Proben lief das ja nicht alles so ganz so rund. Okay, nun gut.
1: Psst, Manni, jetzt nicht! Er hebt die Hände. Er konzentriert sich. Der Weihnachtsmann beginnt sich zu... Moment. Er macht da was.
0: Und jetzt?
1: Oh, er hat ihn einfach neu eingepackt. Jetzt steht auf der Verpackung Osterhase. Gregory, was sind denn das für Zauberstücke? Ein Geniestreich der Täuschung, ein Meister der Illusion.
0: Wer braucht schon echte Magie, wenn es Etikettenschwindel gibt? Bitte geben Sie sich beim nächsten Mal ein bisschen mehr Mühe, Gregory.

0: Damit verabschieden wir uns.
1: Wir sagen tschüss.
0: Tschüss. Dies war die erste Ausgabe der Funkrund-Rundfunk-Börner-Show. Dies war eine Sendung von Desiree und Gregor Börner. Die Musik im Podcast John Bartman.
1: Als Stationssprecher Jürgen Kolb. Grundidee der Sendung Jörg Bombach.
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Herzlich willkommen zu einer neuen Ausgabe von Jetzt, Heute und Hier. Am Mikrofon ist wie immer Thomas Strauch und ich freue mich ganz ausgerechnet, dass es jetzt auch möglich ist, diese Sendung im ganz normalen, durchschnittlichen Küchenradio oder im Autoradio oder auf einem klitzekleinen Kofferradio zu empfangen, zumindest wenn man sich im Oderland befindet, denn dort sendet Radio Swupfurt seit ganz kurzem auf 91,7 MHz. In dieser Ausgabe möchte ich euch den zweiten Teil des Podcasts Ostfolk im Gespräch mit Peggy Luck und Helene Deus ans Herz legen und näher bringen. Die beiden Frauen haben sich wieder mit Jürgen B. Wolf und Wolfgang Leyen getroffen, um über die DDR-Folk-Szene zu sprechen und wie es damals alles begann. Das soll von mir aus dann auch das letzte Mal gewesen sein, denn der Podcast wird viel schneller gebracht, als diese Sendung hier zu hören sein wird. Und ich sage euch, geht auf die Website www.ostfolk.de oder sucht nach Ostfolk auf YouTube. Dann findet ihr dort die bisher schon gehörten Folgen des Podcasts und ihr könnt auch die folgenden Folgen, also das, was da noch kommt, immer brandfrisch, ganz neu und ganz aktuell hören. Eingerahmt wird dieser Podcast dieses Mal von der nagelneuen Scheibe von Tvorna. Die haben sich nämlich auf ganz wunderbare Weise deutschen Volksliedern angenommen und sie ins Hier und Jetzt transportiert. Und da man über Musik weniger reden sollte und sie viel mehr hören, geht es direkt los mit Heißer Katrainele, ein Stück, das wir alle mal irgendwann gesungen haben, allerdings wahrscheinlich vor sehr, sehr langer Zeit. Ich freue mich drauf. Viel Vergnügen also bei einer schönen Stunde Folkmusik.

0: Dann begrüßen wir euch beide und natürlich auch die Leute, die sich das jetzt an ihren Endgeräten angucken werden, zur zweiten Ostfork-Gesprächsrunde. Wir sitzen hier wieder, also ich bin Helene Deus und das da ist Peggy Luck. Und wir sitzen hier, wie auch letztes Mal, wieder mit Wolfgang Lein und Jürgen B. Wolf.
1: Und vielen Dank, dass ihr unserer Einladung einmal mehr gefolgt seid.
0: Und dass ihr euch die Zeit nehmt.
2: Gerne.
0: Wir haben unseren Kaffee und viele interessante Sachen zu besprechen. Wir sind ja das letzte Mal, ging ja im Allgemeinen um diese erste Folklore-Werkstatt, die es in der DDR gab. Und wir sind dann relativ genau stehen geblieben, als es dann zu dieser Erklärung kam. Vielleicht kann das Wolfgang nochmal erläutern, was denn diese, oder nee, nicht Erklärung war der genaue Begriff.
1: Entschließung.
0: Ja.
1: Wozu habt ihr euch entschlossen und was folgte dann?
2: Na, wir haben uns entschlossen, zum einen, dass wir, so wie wir da zusammengekommen waren, weiter in Kontakt bleiben wollten. Dass wir uns mitteilen wollten, wo sind folkfreundliche Veranstalter, wo kann man tolle Liedsammlungen finden. Da gab es zum Beispiel in Weimar das Institut für Volksmusikforschung, wo Dr. Thomas Zuganer war, der ein wichtiger Verbündeter auch geblieben ist. Und wir haben überlegt, dieses gemeinsame in Kontakt bleiben, könnten wir vielleicht auch in organisatorische Formen gießen, wie das damals so üblich war. Und daraus wurde dann ein Folklore-Initiativkomitee.
1: Ja, beziehungsweise das berüchtigte Fink.
0: Berühmt-berüchtigt. Nochmal eine Zwischenfrage, aber es ging doch auch darum, sich mehr auf so deutsches Liedgut zu fokussieren, oder?
2: Ja, das war das Inhaltliche. Das andere war mehr so das Organisatorische. Mhm. Das Inhaltliche war, alle haben irgendwie gemerkt, Irisch ist schön und macht riesen Spaß, aber wer soll eigentlich das Deutsche singen? Sollen es vielleicht die Iren machen? Es gab schon ein paar, ich glaube, Krummtopf hatten schon so ein bisschen was Deutsches gemacht. Ich weiß nicht, noch jemand?
3: Fridtjof Schulze.
2: Stimmt. Der hatte dieses...
3: Fridtjof Schulze kennt gar keiner mehr so richtig. Das ist also schade, weil Fridtjof Schulze war ein Typ aus Potsdam. Ich weiß gar nicht, was er war, Erzieher oder was der war. Ne? Hatte eine Frau, die hieß auch irgendwie...
2: Issi.
3: Fridtjof und Issi. Und Fridtjof war ein ziemlicher Sonderling, aber immerhin, der hat mit seiner Issi auf der Bühne gestanden und sang deutsche Volkslieder. Das fiel seinerzeit ziemlich raus.
0: Mhm. Hat sich da schon was anderes für so, waren da schon diese Gesellenlieder schon so in oder war es noch mehr dieses romantische Liedgut?
2: Nee, er hat, also ich kann mich erinnern, der Graufschmidt, das ist so ein Dialog zwischen einem mecklenburgischen oder jedenfalls plattdeutsch sprechenden Bauern und seinem Sohn, der in Hochdeutsch irgendwie schreibt, dass er irgendwie Geld braucht und der Vater antwortet in Plattdeutsch, dass er das sich sonst wo hinstecken kann.
1: Mhm. Okay, also es gab schon einzelne eher Außenseiter, die sich damit beschäftigt hatten, aber ja, ihr hattet ja sozusagen...
3: Man kann ja, sagen wir mal, der Ehrlichkeit halber hinzufügen, dass es ja zu der Zeit schon im Westen die Entwicklung schon einen Schritt weiter war. Und es schon ein paar Leute gab, die Deutschfunk gemacht haben.
1: Mhm. Ja. Wer waren da so eure Vorbilder oder Vorreiter?
3: Ja, ich weiß gar nicht, ob es 76 schon Liederjahren waren, aber könnte gut sein. Ne? Mhm. Zufgeigenhansel gab es natürlich auch schon. Weiß ich jetzt nicht, ob wir Sachen von Zufgeigenhansel kannten. Was mich damals fasziniert hat, was mir sehr nah war, war dieses Duo Kannmacher und, wie hieß es, Schönkes.
1: Okay, sagt mir gar nicht.
3: Kannmacher und Schönkes, die haben eine ganze LP gemacht mit deutschen Liedern. Ne? Und auf der Werkstatt haben zum Beispiel Brummtopf Kannmacher gekupfert, also gecovert. Ne?
0: Genau, aber aus dieser Erschließung wurde dann sozusagen dieses berühmt-berüchtigte Folklore-Initiativkomitee gegründet. Was war denn das genau?
2: Das war eigentlich so ein lockerer Verbund von, weiß nicht, 10 oder wie viel Bands im Prinzip, die in Leipzig da waren zu dieser Werkstatt. Dann waren noch ein paar Verbindungsleute, also Dr. Kurt Thomas von diesem
1: Weimarer
2: Volksmusikinstitut, Axel Hesse vom Nationalkomitee der, wie hieß das, International Folk Music Council bei der UNESCO.
0: Ja.
2: Und es war Lutz Kirchenwitz vom Oktoberclub, oder als nicht als Oktoberclub, sondern weil er das Singezentrum in Berlin im Haus Jungen Talente da geleitet hat. Der war nicht zur Werkstatt, aber der war dann mit als Fink-Mitglied. Wir hatten so also Verbindungsleute noch. Mhm. So, und das war das eine, so das Organisatorische. Und dann gab es halt in dieser Entschließung von Leipzig auch schon die Überlegung, halt zum Deutschen etwas stärker zu kommen, weil wir ja alle mehr oder weniger irisch-schottische Folklore auf die Bühne gebracht haben, bis auf ein paar Ausnahmen, die, ich weiß gar nicht.
1: So wie Brummtopf.
0: Ja.
2: Brummtopf zum Beispiel.
1: Die schon sehr früh begonnen hatten, Dinge aus der Westfolk-Szene zu übernehmen, wie ich gehört habe.
3: Weil die in Erfurt gewohnt haben. Mhm. Erfurt war näher am Westen. Radioempfang als zum Beispiel in Leipzig.
1: Wirklich? Ja, ach, daran lag das dann? Ach krass, ich dachte immer nur Dresden sei so abgeschottet gewesen.
2: Naja, das waren ja alles UKW-Sender und die kamen nicht sehr weit rein. Mhm. Also und Schallplatten, ich hatte glaube ich eine einzige Westschallplatte, Folkschallplatte. Du hattest ein bisschen mehr?
3: Eine.
1: Welche hattest du?
2: Gute Frage. Es war irgendeine irische Instrumentalmusikplatte.
1: Du hattest mehrere?
3: Naja, es gab zu der Zeit, also so ab Mitte der 70er, gab es dann so ein paar Kultplatten. Ne? Die eine war Volkssänger von Hannes Wader natürlich. Mhm. Ne? Ich weiß aber jetzt nicht ganz genau, wann sie rauskam. Dann gab es die Live aus
2: 75.
3: War das 75, mhm. Ja. Dann Live in der Fabrik oder aus der Fabrik mit Liederjahren, die erste, also eigentlich die erste Platte, die Liederjahren überhaupt gemacht haben. Mhm. Live aus der Fabrik. Das war eine sehr schöne Platte, also für uns damals. Zu Feigenhänse weiß ich es nicht. Ja, da würde uns der Schnecken besser wahrscheinlich schon wieder irgendwie virtuell irgendwie den Kopf abreißen. Meine Meinung ist, er ist eigentlich mit zu Feigenhänse der Einzige gewesen, der den Ostfolk beeinflusst hat.
1: Ja, soll er mal machen, das ist ja auch Teil von Vernetzungsarbeit.
3: Aber Zuf Geigenhalse spielten natürlich auf jeden Fall auch schon eine Rolle. Und dann gab es die Gruppe Elster Silberflug. Das war auch noch eine Band, die durchaus so mit Wohlwollen genommen wurde. Und was ich eben schon vorhin andeutete, das Duo Schönkes und Kannmacher, die mit ihrer ersten Platte. Weil es war, was die gemacht haben, war eigentlich insofern ganz schön, weil das hatte so ein bisschen so einen Country-Anstrich. Ne? Die haben mit Five-String-Banjo gespielt und so. Und haben solche, so wie, ja, das war ein Wacker Mädchen, solche Balladen. Eigentlich ganz so in so einem fast country-artigen Stil gemacht. Und das fiel ein bisschen raus aus dem. Aber die anderen haben sich alle bemüht, irgendwie was Eigenes zu finden, dann schon. Ne? Mhm. Und das war so, naja, wie soll man das beschreiben? Es war, also alle suchten ja irgendwie, es war natürlich alles irisch angehaucht, alle haben ja auch vorher irisches Zeug gemacht. Ausnahme vielleicht von Hannes Wader, aber der hatte auch einen Haufen Gäste dabei bei seiner Platte, die Iren waren.
2: Na klar, Fury
3: und so. Ne? Und Liederjahren sind ja vorher getourt als Trams and Hawkers und haben also richtig voll irisches Zeug gemacht. Naja, und das war natürlich dann am Anfang auch so das, was so, das alles gefärbt war. War ja bei uns genauso.
1: Also genau. Und dann habt ihr euch also entschlossen, euch mehr den Traditionen des eigenen Grund und Bodens zuzuwenden. Was ist dann mit dem Fink passiert? Also hatte diese Zusammenfindung und diese Komiteegründung irgendwelche sofortigen Konsequenzen oder schlief das erstmal so ein bisschen ein oder wart ihr die ganze Zeit miteinander in Kontakt oder was ist daraus geworden?
2: Das konnte gar nicht einschlafen, weil immer von Axel Hesse solche roten Papiere zu uns kamen. Also auf rötlichem Papier. Also wie gesagt, es gab in der DDR eine Technik der Vervielfältigung, das war die Ormik, nannte man das. Das war irgendwie mit Spiritus und stank auch so und wurde durch so eine Maschine so durchgezogen. Und dann kamen irgendwie, keine Ahnung, 10 oder wie viel halbwegs lesbare Blätter raus, so in bläulich. Und bei Axel Hesse, der hatte so ein rotes Papier, könntest du dich auch noch erinnern, die roten Blätter, die wurden dann im Fink verschickt und da waren dann entweder so konzeptionelle Überlegungen, wie das mit der UNESCO und keine Ahnung funktionieren könnte. Und es waren dann auch ganz praktische Dinge, weil das große Projekt des Fink war eine zweite Werkstatt. Mhm. Die erste war, wie gesagt, in Leipzig im Grafikkeller.
1: Im Oktober 76.
2: Genau, und die zweite war dann in Berlin. Da war die Gruppe Vogt 77, die bei der ersten Werkstatt dabei war. Die waren die Veranstalter dann. Sollte im Mai 1977 stattfinden, fand sie auch. War dann nicht so eine Werkstatt, wie wir das gemacht hatten, sondern es war eigentlich mehr so auftrittmäßig. Also ich glaube, Werkstatt im Sinne von, dass wir über irgendwas debattiert hätten oder so, fand dann nicht statt. Mhm. Was war denn da überhaupt?
3: Es gab ein Konzert, also mindestens eins, wenn nicht vielleicht sogar zwei.
2: Im Prater.
3: Im Kulturhaus Prater da, genau. In Schönhauser,
1: Kastanienallee.
3: Irgendwas. Mhm.
2: Und dann gab es in dem Jugendclub?
3: Das weiß ich nicht mehr. Und das, was ich noch weiß, ist, dass dann, wir hatten ja das, eine unserer Forderungen, die wir hatten, die auch in der Fink-Konzeption drin war, war ja die Forderung, dass die Folkloristen Straßenmusik machen dürfen. Mhm. Weil das war ja in der DDR ein völliges Tabu. Ne? Mhm. Das gab es nicht. Straßenmusik durfte überhaupt nicht gemacht werden. Mhm. Auf der Straße war gefährlichst Ruhe zu wahren und auf das zu hören, was der Volkspolizist sagt. Und, so. Und wir haben das dann irgendwie, da reingeschrieben und deshalb war es eben Bestandteil dieser zweiten Werkstatt, dass diejenigen, die Organisation gemacht haben, sich darum gekümmert haben, dass wir irgendwo Straßenmusik machen konnten. Mhm. Das war dann in der Ernst Roller oder
2: Heinrich-Roller-Straße
3: im Prenzlauer Berg. Genau. Auf 200 Metern Strecke durften dann die Fokis auftreten und Musik machen. Und allerdings war das eben alles bewacht und so. Ne? Nicht viele Leute da, es war ein bisschen affig, das ganze Ding.
1: Ja, Straßenmusikfestival gemacht zur zweiten Werkstatt.
3: Bitte was?
1: Aber ihr habt im Prinzip ein kleines Straßenmusikfestival gemacht zur zweiten Werkstatt.
3: Haben wir das gemacht. Ja, schön.
2: Also wie gesagt, das waren der Prater, das war sondern die große Veranstaltung, da war so nonstop alle Gruppen hintereinander weg. Dann gab es irgendwie noch einen Auftritt, also gab es auf der Straße, klar, das war auch am Tage, ich denke mal am Nachmittag. Und dann gab es diesen Auftritt in dem Jugendclub Impuls. Da hat sich mir nur noch eingeprägt, dass in dem Raum, wo wir auftraten, auch eine Sprossenwand war, wo die da sicher ihren Sport gemacht haben. Also das ist mir vom Foto her ein Begriff. Und ansonsten war das eigentlich nett.
3: Was wichtig war, dass wir zu der Zeit ganz viel Session gemacht haben. Mhm. Ne? Also es gibt auch Fotos ja von der zweiten Werkstatt, ne? das die ihr vielleicht auch kennt, wo also mindestens 15 Leute da auf der Bühne stehen und alle irgendwie ein und dasselbe Stück spielen, was ja damals eben, sagen wir mal, in dieser Anfangszeit, die am Anfang dabei waren, ganz gut geprägt hat, weil das so dieses Gemeinschaftsding war wirklich was Besonderes. Ne? Mhm. Das hat sich dann später auseinanderdividiert, weil dann alle natürlich sich profilieren wollten und ja, ihr eigenes Repertoire entwickeln wollten. Aber am Anfang war das so, dass wir da haufenweise irgendwie so locker 2 Dutzend, 3 Dutzend Stücke hatten. Mhm. Deutsche, auch englische, auch irische und so weiter, die immer alle konnten. Mhm. Also wenn man in die Volksszene rein wollte, war der Ausweis, war, dass man mindestens die Hälfte dieser Stücke konnte.
1: Und was waren das so für Stücke? Also was wären so die 3, 4 Klassiker, die dir da am meisten einfallen?
3: Na, zum Beispiel dieses Laufen oder Lauf das war so ein Ding. Dann SSS und S zum Beispiel war das Hand, der, also
2: der wer einen steigenden Acker hat.
3: Diese fröhlichen.
1: Auch lustig wahrscheinlich.
3: Lustig, Leaving of Liverpool und sowas. Ne? So eine
2: Wild Rover.
1: Star of the County Wild Down.
2: Rover. Nee, das glaube ich kam später.
3: Mhm. Naja, das war es.
2: Also ja, und es gab noch einen Aspekt, der das gefordert hat. Wir waren ja alle billig. Also das wir hatten eine Amateureinstufung, da gab es glaube ich 40 Mark pro Mensch. Und das heißt, die Clubs, die also da normalerweise das veranstaltet haben, in Berlin war das der Studentenclub von der Humboldt-Uni in der Linienstraße. Aha. Und die konnten einfach mal locker 3 Bands engagieren für einen Abend, weil das konnten die bezahlen. Und weil wir uns mochten und weil wir dieselben Lieder konnten, war das üblich, dass jedes Konzert mit 3 Bands irgendwie mit einer Session endete. Also es gehörte einfach dazu.
1: Oh.
2: Und ja, das war also typisch. Und natürlich gibt, wie gesagt, auf den Bildern ist auch hinterlegt. Und ja, was war noch? Ja, das war eigentlich diese Werkstatt so. Und dann hat über diese Werkstatt offensichtlich, haben die Gremien beraten sozusagen, also die zuständig waren für die Förderung von Volksgesang und so weiter. Das war eben das Kulturministerium mit seinem untergeordneten Zentralas für Kulturarbeit, die welche in Leipzig saßen. Witzigerweise, obwohl die zentralen Behörden ja normalerweise alle in Berlin waren, aber die waren halt in Leipzig. Und die haben, und ich glaube, FTÖ Zentralrat, die wussten ja auch davon, also Lutz Kirchenwitz, der sicher in diesem Zentralrat war, der war ja ganz offiziell auch Gast von dieser Werkstatt. Und die haben dann sicher beraten, was da zu tun ist. Und Fink hat sich ja auch nach außen präsentiert, sollte ja die Interessenvertretung sein der Szene.
1: Und wie habt ihr euch nach außen präsentiert? Gab es auch irgendwie ein regelmäßiges Blatt und ein Logo oder was weiß ich. Also wie war das sichtbar?
0: Hattet ihr eine Website?
1: Das gab es. Hattet ihr ein Instagram-Account?
3: Nee, das ging schon alles über Zuruf und Hörensagen. Ja. Und jeder gibt jedem irgendwie Bescheid, weil was anderes ging nicht.
2: Man muss dazu noch sagen, dass die Kommunikation ja ohnehin schwierig war. Also es hatte ja nicht jeder ein Telefon. Sondern
1: ich habe letztens gelernt, dass man an der Tür noch so Zettel-Dingsies hatte, wo man jemandem was hinterlassen hat, wenn er nicht zu Hause war, hatte man eine handschriftliche Nachricht.
2: Genau. Also es war so, wer in diese Liste des Fink rein wollte, musste ein Telefon haben, also entweder zu Hause oder auf Arbeit. Das war also, man telefonierte. Oder man schickte sich Postkarten oder man schickte diese Axel Hesse rosa Papiere rum. So.
3: Axel Hesse Papiere. Wir haben in dieser damaligen Zeit Unmengen zum Beispiel Geld ausgegeben für Telegramme. Wir hatten zwar keine Kohle, weil wir alle studiert haben und mit 180 Mark irgendwie klarkommen mussten im Monat, aber es war einfach notwendig, um relativ kurzfristig irgendwie Leute zu benachrichtigen, Telegramme zu verschicken. Das war richtig Usus, dass man auf die Post auf der Hauptpost am Augustusplatz, ne? Und dann hinten in der Telegrammannahme da irgendwie seine Dinger da ausfüllte. Ne? Das war ganz wichtig.
1: Wow.
2: Muss man erklären, was ein Telegramm ist?
1: Ich glaube, wir überspringen das jetzt mal kurz. Also die interessierten Hörerinnen und Hörer können sich das sicherlich selber zusammen googeln.
0: Ja. Aber der Fink, das klingt ja nach einer wunderschönen Sache.
1: Das klingt nach einer wunderschönen Sache, aber wir haben ja schon vorauseilend gehört, dass der Fink keine besonders lange, das Fink, keine besonders lange Lebensdauer hatte und ihr zur Auflösung gebeten wurdet. Wie kam das?
2: Ich bin in meinem Leben ein einziges Mal in einem Ministerium gewesen. Und das war im Juni 1977, gab es eine Einladung an den Kollegen Lein und an den Kollegen Wolf und an verschiedene andere Kollegen, die da in diesem Fink waren. Also gab es diese Adressenliste. Man möge bitte in den Molkenmarkt kommen, am so und so vielen Juni um, weiß ich wie, 15 Uhr oder so. Und da kamen wir alle hin.
3: In ganz gerechter Kleidung.
2: Was? Scherz ist. Dann war da ein Mensch, das war ein Genosse Fuhrmann, der war irgendwie der Leiter der Clubhäuser sozusagen im Kulturministerium, die ganzen Clubhäuser, die es in der ganzen DDR gab, interessanterweise in Betrieben und in den Stadtteilen. Der war der Gastgeber und dann saßen wir alle dort am Tisch und dann sagte man uns dort, naja, ist alles nett gemeint mit eurer Gründung da, mit diesem Folklore-Initiativkomitee, aber so geht es nicht.
0: Oh Gott.
2: Und
3: nicht nur so geht's nicht. Das war, die Ansage war richtig, sowas gibt es in der DDR nicht. Mhm. Es gibt nicht irgendwas von unten, das gibt es nicht. Mhm. Ne? Das haben die nicht, das haben die, das kam in denen ihren Spielregeln und ihren Geflogenheiten, die sie so hatten in der DDR, eben überhaupt nicht im Repertoire. Ne? Mhm. Was von unten gab es nicht. Also es, man könnte vielleicht irgendwie eine Bitte irgendwie an irgendjemanden richten, eine Eingabe schreiben oder sowas, und dann hat dann die Partei, wenn sie dem gewillt war, das dem irgendwie nachzugehen, irgendwas von oben dann eventuell gemacht. Ne? Das sollte ja dann auch so passieren, das war ja die Ansage dann auch. Ne? Dass, also wenn es so eine Art Vereinigung oder so ein Komitee oder so eine Arbeitsgruppe oder sowas gibt, dann wird die berufen. Und muss dann eben natürlich auch eben von oben, dann werden die Leute dann entsprechend dann von oben irgendwie bestimmt, wer da teilnehmen, wer da dabei sein darf. Ne? Und von unten geht gar nicht. Also es war uns aber interessant, entschuldige, wenn ich noch kurz, das Interessante war, dass uns das eigentlich nicht bewusst war. Also wir wussten das nicht, dass das, ne, wir haben eigentlich schon alle, wir waren doch schon, also wir hatten gewissermaßen mehr Vertrauen in die DDR als die DDR in uns.
4: Ja, ja.
3: Weil wir sind eigentlich davon ausgegangen, dass das, was wir machen, ist eine lautere Angelegenheit und dass das dem irgendwie stattgegeben werden müsste. Ne?
2: Naja, vielleicht hängt es auch damit zusammen, also die meisten von uns kamen irgendwie aus der Singebewegung, und die Singebewegung, also in meinem Sinne war es genau so, wir haben uns selber gegründet, niemand hat uns gesagt, macht das. Wir sind auch nie von irgendjemandem geleitet worden. Wir waren also nur die Schüler meiner Klasse, waren in diesem Singeclub, und das war in der Singebewegung gab es solche Initiativen durchaus, dass man auch so sich irgendwo zusammentat, also was weiß ich, zwischen Berlin Oktoberclub, Passeremos in Dresden und Hoyerswerda gab es diese Hop-Koop oder so. Also da war schon unter dem Dach der Singebewegung war allerhand so Eigeninitiative möglich. Aber wir waren ja nicht Singebewegung, wir waren ja Folk. Und Folk war plötzlich, wir wollten ja auch nicht mehr Singebewegung sein. Und Folk war plötzlich ein anderes Gebiet, und dafür gab es in der DDR eigentlich nichts. Es gab das Zentralhaus für Kulturarbeit, was für alle Amateurkünste zuständig war. Also die schreibenden Arbeiter und die Amateurkabaretts und die Zauberkünstler und die Schallplattenunterhalter und alles Mögliche. Also alles, was Amateur war, sozusagen nicht hauptberuflich, das wurde vom Zentralhaus für Kulturarbeit in Leipzig angeleitet und natürlich auch ideologisch auf die richtige Spur gebracht. Und für Folklore gab es aber nichts. Wir waren nicht Chor, wir waren nicht Kabarett, wir waren was anderes.
3: Es gab schon Folklore, also es gab ja zum Beispiel Volkstanz-Ensembles und sowas, die dort auch irgendwie dann auch Geld kriegten und wurden zum Teil, ne, von dem Zentralhaus für Kulturarbeit, aber wir waren ja, also das war ja wiederum was wir aber auch eigentlich nicht wollten.
1: Ja, es war nicht diese antiquierte
3: Unsere Nische war eigentlich genau Folklore. Dazwischen.
2: Ja, ja.
3: War zwischen Singeclub und dieser
2: Ensemble-Folklore. Ne?
1: Wie war der Tonfall bei der Bitte zur Auflösung? Also war das schon eher ein...
2: Also ich habe ihn als nicht bösartig in Erinnerung, also es ist lange her, 1977. Man hat uns gesagt, Freunde, es ist schön, was ihr da macht, aber wir haben da eigentlich eine Struktur, und das ist dieses Zentralhaus, was wir alles gar nicht kannten. Wir hatten ja mit dem nie zu tun gehabt. Wir haben da das Zentralhaus, und da gibt es so zentrale Arbeitsgruppen, und die machen da und die leiten da an und die versammeln. Und wir werden auch eine solche Arbeitsgruppe gründen. Die sollte Arbeitsgruppe Volksmusikpflege heißen. So.
1: Und, sehr sexy.
2: Sollte sie heißen. Und bitteschön, wir werden die gründen. Und ich glaube, die haben sogar gesagt, dass sie das irgendwie im Herbst machen wollten. Ich weiß nicht genau. Mhm. Und dafür müsst ihr aber euer Fink auflösen. Und
3: naja, das war schön. Also, du machst das, beschreibst es jetzt sehr, sehr kommod. Also, ich habe es so kommod nicht in Erinnerung. Es war eine ziemlich rigide Ansage, die wir dort gemacht haben. Und ich weiß es aus dem eigentlichen Termin, weiß ich es nicht mehr so genau. Ich weiß aber, dass wir dann alle irgendwo noch zum Mühlsee oder irgendwo hinfuhren und haben dann irgendwie eine wütende Session gemacht und haben uns dort und waren dort also alle derartig aufgebracht über diese Entscheidung. Ne? Das war eigentlich so, also ich meine, diese Szene war ja ganz jung. Mhm. Ja? Also die waren ja gerade mal ein Jahr alt oder so. Ne? Und dann kriegst du schon erst einmal durch die Administrative sozusagen so ein Ding über die Löffel gezogen, ne? dass das also alles, was ihr hier macht, bitteschön, das interessiert uns überhaupt nicht. Hier wird nach unseren Spielregeln getanzt eben. Ne? Und das war schon ein ziemlicher Einschnitt erstmal. Mhm. Und dann hat es ja auch gedauert. Also ich meine, das Interessante war ja, das führt jetzt vielleicht zu weit, aber diese Arbeitsgruppe, die dann gegründet werden sollte, die ja dann auch beim in Leipzig ja beim Haus der Volkskunst, nee, wie hieß es?
2: Zentralhaus
3: für Kultur, angesiedelt werden sollte. Oder war die überhaupt hier angesiedelt? Zu den Sitzungen. Jedenfalls war das dann im 81, glaube ich, ne? 81 oder 82.
2: 81.
3: Also es dauerte mindestens 5 Jahre, dann kam, das Ganze, ne? Weil die natürlich überhaupt keinen Bock hatten, sich da irgendwie auf uns einzulassen.
2: Ja. Ne? Naja, was ich im Hintergrund, was ich später erfahren habe durch Archivstudien, dass das Zentralhaus für Kulturarbeit, denen war diese Volksszene irgendwie nicht koscher. Mhm. Die hätten gerne das von sich weggebracht, weil die wussten, es gibt da Ärger. Mhm. Also mit den Balletttänzern und mit den Amateurzauberern, das lief alles locker. Aber dieser Wildwuchs. Und da haben sie gesagt, könnte nicht eigentlich das in der Singebewegung, beim FJ-Zentralrat, gibt es doch eine Beratergruppe für die Singebewegung. Und könnten die das nicht auch mit übernehmen? Und da meinte der Zentralrat, nee, die wollen ja nicht mehr zu uns, die wollen ja weg. Nee, das geht nicht.
3: Es war dann so, dass das, also vorübergehenderweise wurden ja Leute aus der Volksszene dann zu solchen zentralen Sitzungen der Singebewegung eingeladen. Die haben das sowas gemacht beim Zentralrat in Berlin. Und ich weiß, da war dann Matthias Kiesling von Behalder dabei und ich war dabei und ich weiß, Erik Gross war mit dabei und noch ein paar, noch, also so, so, so,
2: war mal, dabei.
3: So vielleicht 7, 8 Leute. Und das Schöne war eigentlich, dass der Treppenwitz war sehr fein eigentlich. Wir sind da hingekommen zu diesen Sitzungen und dann waren aber eben auch Leute vom Oktoberclub und von, was weiß ich, von Dresden, von irgendwelchen Singegruppen eben, ne, so renommierten. Dabei und dann wurde irgendwie so ein Arbeitsprogramm abgearbeitet und dann ging es und dann haben wir irgendwie, saßen wir da und haben dem zugehört erstmal und dann ging es bei diesem Arbeitsprogramm und bei diesen Besprechungen um Dinge, die uns nicht angingen. Ne? Also die haben zum Beispiel alle ein Riesenproblem gehabt, dass sie vor leeren Häusern gespielt haben. Ne? Weil keiner wollte Singebewegung hören. Ne? Was können wir denn machen? Und dann gibt es dann Projekte und dann kriegen wir dann Geld und dann müssen wir das machen und das machen. Und das half irgendwie alles nicht so richtig und wir saßen in der Ecke und haben uns vor uns hingegrinst, so weil wir natürlich damals volle Häuser hatten. Ne? Also wir waren ja richtig gewonnen zu der Zeit.
2: Das ne? lief.
3: Und das haben die dann allerdings eben auch gemerkt, dann ne, beim Zentralrat der FDJ, dass sie sich mit uns da irgendwie in eine Laus, in den Pelz gesetzt haben. Und dadurch hat sich das dann später, das dauerte eben auch alles natürlich klar, das ging natürlich nicht von heute ab, dass sie dann versucht haben, da doch eine andere Lösung zu finden für den ganzen
2: Umgang.
3: Weil es ging ja darum, die Vogis, das muss man ja wirklich dazu sagen, die Vogis wirklich an die Leine zu legen. Ne? Das war also wirklich die zentrale Absicht der ganzen Reihe. Ne? Das muss man schon unbedingt betonen.
2: Wobei man sagen muss, es war wieder, dass eigentlich die FDJ oder also der Zentralrat der FDJ und diese Beratergruppe, die nicht für uns zuständig waren, das waren eigentlich die besseren Partner. Also weil die waren nicht so verkalkt, die waren auch ein bisschen locker, waren auch meistens ein bisschen jünger als die in dem Zentralhaus. Mhm. Und das Zentralhaus hat im Prinzip nach 60er Jahre Dingen gearbeitet, also die eigentlich von der Zeit überholt waren. Und FDJ musste ein bisschen flexibler sein. Und ich denke mal so, die Folklore-Festivals, die es gegeben hat, 78 bis 82, die waren im größten Jugendclubhaus von Ost-Berlin. Mhm. 1978 gab es eine Werkstattwoche der Singebewegung in Leipzig. Das wanderte immer so durch die Bezirksstädte und da gab es einen Folkloretag, wo also die Wacholder, Volkländer, Brummtopf und Schottenscholle, weiß ich, waren auf jeden Fall da eingeladen. Lied ehrlich, genau. Also die waren eigentlich nicht zuständig, aber die waren irgendwie, und man kannte sich ja auch, also wie gesagt, es war ja nicht so, dass das wie so eine Frontenstellung war, also die Folklore und da die Singenclubs, sondern, und ich weiß, in der Abschluss, gab dann bei den Werkstattwochen immer so eine Abschlusserklärung, da stand eben auch drin, dass die Singenclubs sich gewöhnlich der Folklore mal ein bisschen bedienen sollten, dass es doch was ganz Wichtiges ist und so weiter, was sie dann meistens nicht gemacht haben, das heißt, es gab auch ein paar Überläufer und ich weiß noch, dass Weil du sagtest, dass wir volle Häuser hatten. Ich hatte ein Schreiben, das habe ich heute noch liegen, vom Leiter des Bezirkssingezentrums Gera. Man möge doch bitte erwägen, einen Auftritt der Gruppe Volkländer in Gera zu organisieren. Und der Leiter des Bezirkssingezentrums der FDJ in Gera war ein Kollege Kraftschick. Der bewusste, der dann bei Lied ehrlich war und der dann eben später Liedermacher wurde. Also das war nicht Frontenbildung, sondern es war so einfach, mit denen konnte man und mit denen konnte man nicht. Und so.
1: Um nochmal kurz auf die Situation nach der Fink-Auflösung zurückzukommen. Also es gab offenbar wirklich ein sehr unterschiedliches Maß an Frustration und Wut, die dadurch ausgelöst wurde. Gab es Leute, die dann wirklich gesagt haben, oh nee, unter diesen Umständen nicht mehr und sich rausgenommen haben? Oder ist es irgendwie, hat sich das Ganze dann einfach irgendwie so ein bisschen zerstreut?
3: Das war dann klar, das geht so nicht. Ne? Dann gibt es eben kein Fink. Das war dann, also ich meine, die Musik war natürlich das Wichtigste. Ne? Ja. Also Fink war ja nicht das Wichtigste. Also
1: ja. Es war ein organisatorisches Vehikel.
3: War so diese Leute zu vernetzen, so wie man heute sagen würde. Das Wort gab es ja damals auch noch nicht.
1: Aber gemacht hat man es trotzdem.
3: Nein, man hat es gemacht, aber es hieß irgendwie anders. Und und wichtig war natürlich, dass wir gespielt haben, dass wir geprobt haben, dass wir mit Leuten in Kontakt waren, was von sich aus überhaupt kein Problem war. Alle haben sich gekannt und miteinander getrunken und geredet und gemacht und getan und gespielt.
2: Also die Struktur war ja eigentlich vorher schon da. Die war vorher über die Freundschaften und Bekanntschaften da zwischen Leipzig, Erfurt, Berlin, Potsdam. Das war so ein Nukleus und dann kamen da verschiedene ringsrum dazu. Irgendwie aus Gera und aus Zwickau und aus irgendwie, keine Ahnung. Und man kannte sich untereinander und sozusagen das, was offiziell nicht stattgefunden hat, also es gab natürlich kein Fink mehr und Fink konnte auch keine zentralen Werkstätten machen, aber es gab eben in Erfurt die Gruppe Brummtopf mit Lubi, der dann irgendwie gute Kontakte zu seinem Stadtkabinett für Kulturarbeit hatte und sagte, wir möchten hier gerne eine Werkstatt machen, da möchten wir noch ein paar Bands dazu einladen, zum Beispiel die Gruppe Volkländer aus Leipzig und die Gruppe Sky aus Berlin und ich weiß nicht, wer da noch alles dabei war. Die Gruppe Wacholder aus Cottbus, die gab es auch schon. 1980 war das meiner Ansicht nach oder 79. So, und dann wurde sozusagen das, was unter Fink sonst gelaufen wäre, das lief dann eben unter Gruppe Brummtopf lädt ein.
3: Man muss Folgendes sagen, das ist also, weil alle Dinge, also man muss es ja aus der Entfernung raus jetzt rückwärts gesehen, dialektisch sehen. Und Leben war eigentlich interessant. So, dass dadurch, dass die uns das mit dem Fink irgendwie weggenommen haben und haben die quasi die Organisation an sich gerissen, was aber erstmal nicht wurde, sondern immer 82, gab es 5 Jahre Anarchie eigentlich in dieser Szene. Die hätte es sonst nämlich nicht gegeben. Wenn die Fink genehmigt hätten, dann hätten die dort irgendwie Leute reingesetzt, die dann schon 77 oder so versucht hätten, uns irgendwie irgendwo hinzudrängeln. Das haben wir zwar nicht überblickt, aber das wäre sicherlich so gewesen. Weil dann 81 oder 82 in dieser Arbeitsgruppe Musikfolge war es ja genau so dann. Ne? Wir haben uns immer permanent, kriegst du bloß irgendwelche Dinger hingelegt, was schon irgendwelche vorher irgendwie sich ausgekaspert hatten, ne? Und dann hieß es nur noch, jetzt mal hier unterschreiben, so ungefähr. Ne? Und dadurch, dass es aber nicht war, hatten wir aus meiner Erinnerung die kreativste Phase zwischen 77 und sagen wir mal 81. Dann kam diese Arbeitsgruppe Musik Folklore, die uns alle, die Anarchos quasi völlig aus der Kalten getroffen hat. Und dann haben wir diese Folkoper gemacht. Ne? Die Folkoper war ja eine Reaktion darauf. Deswegen kommt der Folkoper sowas vor, ne? mit Organisation und Überorganisation.
0: Aber das wäre doch ein schönes Thema, vielleicht noch eine kommende Folge.
1: Das wäre auf jeden Fall ein guter Schlusspunkt für den Finken.
0: Ja.
1: Wir danken euch sehr, sehr herzlich fürs Erzählen, fürs Erinnern, für eure Zeit.
0: Es war hoffentlich auch nicht das letzte Mal.
3: Wir danken für euer Interesse.
0: Ja.
1: Und
0: verabschieden uns von unseren HörerInnen.
2: Hi, Mutter, der Fink ist tot.

Das war also das amüsante Gespräch von Peggy Luck, Helene Deus, Wolfgang Leyen und Jürgen B. Wolf über die Anfänge der DDR-Folk-Szene. Ja, ich freue mich schon auf die nächsten Folgen und lege euch noch einmal die Homepage ans Herz, die dazugehört, nämlich www.ostfolk.de. Da gibt es dann ab jetzt dann auch mehr zu sehen. Bisher war da zu sehen, wie es damals war. Und jetzt kann man aber auch gucken, wie sich die Folkszene hier im Osten weiterentwickelt hat und wie es da weitergeht. Es gibt Spielorte zu sehen, es gibt die Festivals zu sehen und Bands. Und naja, und eben auch die wunderbaren Gespräche mit Peggy Luck und Helene Deus. Jetzt soll es weitergehen mit Musik und auch weiter mit Musik von Tvorna. Zwei Stücke habt ihr ja schon gehört. Zum einen Wenn ich ein Vöglein wäre, das war jetzt gerade eben dran. Und dann noch Heißer Katreinele, vorhin ganz am Anfang. Jetzt geht es weiter mit dem Schnitter Tod. Ein Stück, an dem sich eigentlich zumindest in den letzten Jahren doch jede der Bands versucht hat und jeder hat eine einmalige, wundervolle Version gefunden, also von den Bands, die solche Musik machen und die dann sogar aufnehmen. Und so auch Tvorna aus Quoren bei Dresden.

vorne. Schön. Eine wundervolle Musik, eine tolle Band. Und wenn wir Glück haben, dürfen wir sie erleben bei Folk im Fluss im Juno in Frankfurt an der Oder. Das war es dann schon gewesen von jetzt, heute und hier für diesen Monat. Bleibt mir noch, euch auf die Homepage hinzuweisen. Sie heißt www.jetzt-heute-hier.de. Dort findet ihr auch die Playlist zur Sendung und weiterführende Links. Und denkt immer daran, Folkmusik macht glücklich. Euer Thomas Strauch. Ciao.

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0: Die Texte der heutigen Sendung widmen sich den Themen Zeitung und Berichterstattung und Ruine. Die Texte zu Zeitung und Berichterstattung stammen von Veronika Grün, Christian Oellinger, Ruth Oberhuber, Clara Leibezeder, Brigitte Willinger, Kurt Engleder und Elisabeth Stachel. Die Texte zu Ruine stammen von Ruth Oberhuber, Brigitte Willinger und Veronika Grün. Die restlichen Texte zu Ruine folgen in der nächsten Sendung am 22. Juni 2026. Ich wünsche euch viel Vergnügen. Herzlichst, euer Harald Brachner.
1: Ja, hallo miteinander. Da ist wieder die Iris Hanusek-Mader und vor allem unsere Literaturgruppe des Diakoniewerkes. Heute haben wir das Thema Zeitung und Berichterstattung. Wir haben uns ganz kritisch über die Zeitungen geäußert, wie wichtig das ist, dass man gute Reporter und Journalisten hat, die berichten. Und unter anderem haben wir sich auch überlegt, was steht denn in die Zeitungen? Und da stehen die täglichen Nachrichten drinnen. Es ist, die Presse sollte sich der Wirklichkeit oder der Tatsachen verpflichtet fühlen, was man heute nicht immer lesen kann. Aber bitte, wer sind wir, dass wir groß kritisieren? Wir haben es einfach nur festgestellt. Die Zeitung sollten also mehrere Sachen berichten. Über Politik, über Wirtschaft, über lokale Sachen, über Sport und Gesundheit. Und natürlich auch über Literatur und Theater und Film und so weiter. Es ist Zeitung, wo eigentlich früher hat es geheißen, eine beliebige Nachricht. Aber im Laufe des 18. Jahrhunderts hat sich das natürlich geändert. Und heute ist es, versteht man darunter, eine immer wieder in gleichen Zeitabständen erscheinende, auf Papier gedruckte Zeitung mit aktuellen und allgemeinen Informationen. So, das jetzt zum Thema Zeitung. Wie haben wir es denn angegangen? Wir haben uns jetzt einmal überlegt, wie ist denn das? Stell dir vor, du bist eine Reporterin. Über was möchtest du schreiben? Was ist dein Anliegen? Und gibt es in deinem Umfeld ein Thema, das dich bewegt? Und wem willst du schreiben? Kannst du dir vorstellen, dass du das in der Zeitung berichtest? Ja, und so war unser Zugang zum Thema. Thema heißt, ja, Zeitung, und stell dir vor, du bist ein Reporter. Über was möchtest du schreiben?
2: Oder Wahrheit verpflichtet. Ist schon gut, die Kritik zuerst. Definitiv muss sowieso eine, weil Medien bestimmen jetzt vielfach unser Leben.
1: Ja.
2: Von vielen, vielen Menschen.
1: Ja.
3: Oder über wen willst du schreiben als Reporterin oder Reporter?
1: Mhm. Und ja, dann fangen wir gleich an.

0: Text von Veronika Scherzade-Grün. Politik der SPD. Nachruf. Sie war am 9. September 2009 wurde Dietlind mit 55,5% der Stimmen zur Oberbürgermeisterin gewählt. Sie war eine sympathische Frau, die sich für die Rechte der Flüchtlinge einsetzte. Das war für sie ein überraschendes Ereignis. Das Büro ist im Gießener Rathaus im 2. Stock. Jeden Tag ging sie für die Umwelt und die Menschen arbeiten. Sie hatte dafür gesorgt, dass bei den Straßen auf der linken Seite ein Fahrstreifen für die Fahrradfahrer gebaut wurde. Die Landesgartenschau in der Wiesegaue war ihre Lieblingsveranstaltung. Konzerte liebte sie am Balkon besonders. Sie war immer als Oberbürgermeisterin bei Veranstaltungen unterwegs und hielt Reden. Im Jahr 2012 hatte sie einen Unfall, bei dem sie sich das linke Bein brach. Da hatte sie sich erschrocken und sie hatte auch noch starke Schmerzen. Sie war mit Herz und Seele gerne die Oberbürgermeisterin. 2021 hatte sie als Oberbürgermeisterin abgedankt, weil ihr der Job einfach zu stressig wurde. Bei ihrer Verabschiedung war sie traurig, glücklich und gerührt über die ganzen Geschenke und Blumen, die sie bekam. Sie war immerhin 12 Jahre lang die Oberbürgermeisterin.
1: Jawohl.
0: Hast du noch Fragen?
1: Sehr gut. Nein, keine Fragen an die Reporterin.

0: Ja, der Christian Oehlinger ist leider krank geworden. Kurzfristig hat man nicht absehen können. Und ich darf seinen Text lesen, dessen Titel ja schon umwerfend ist. Der Politikfarbensaal. Im schwarzen Raum leuchtet Licht, wenn sich auf der Bühne der Politiker ein Vorhang öffnet. Laufen grüne Bäume vor dem Holzfäller weg. Die Alarmglocken läuten bei Rot. Bei Feuer renne ich nach draußen. Wird mein roter Kopf blau, friere ich in der Kälte ein. Baut man neben mir Schneemänner, die sich zum Verwechseln gleich schauen. Brauche ich Strom, habe ich Licht. Mit Atomen die Krise bricht. Solarzelle, Windräder, Wasserkraft sind sauber. Bei grünen Politiker ist es immer hell, auch dann, wenn sich der Vorhang schließt. Im Dunklen mir immer ein Licht den Weg weist, sogar die Solartaschenlampe.
1: Was? Also ein Reporter mit grünem Herzchen.

0: Die Ruth ist in Luzern und ich darf ihren Text lesen, Iris Hanusek-Mader. Die große Schere. Die große Schere schneidet die Gesellschaft auseinander. Das finde ich schade. Wie ein Papier. Wenn wir alle mehr von Herzen lachen könnten, haben wir mehr Sommerwetter. Auf der Erde gibt es viele aktive Vulkane, die wie mehrere Scheren sind, die wir nicht aufhalten können. Es ist irgendwie unmöglich. Sogar die Forscher hätten gedacht, sie könnten die Vulkane aufhalten. Doch sind sie gescheitert. Trotz ihrer Expertise. Sie sind selbst erstaunt darüber, dass sie es nicht geschafft haben. Jedoch geben sie nicht auf. Sie forschen weiter daran, denn es muss doch einen Weg geben. Ich würde es besser machen wollen, weil ich irgendwie als Mitmensch die Verantwortung darüber habe, wie es mir und den anderen geht. Für eine bessere Zukunft, für unseren Planeten und für die Jugend sollten wir mehr auf unseren CO2-Ausstoß achten. Die Politiker sollten weniger streiten und gemeinsam an einer Lösung arbeiten.
1: Wow. Ich habe den Büringer leider noch nie kennengelernt, aber das ist der leibliche Büringer. Ich glaube, Büringer oder fast, oder?
0: Der Thomas Büringer, ja. Nein, der war nun ganz, also der Thomas war viel experimenteller da, die Sonne.
1: Nein, vom Politischen her.
0: Ja, vom Politischen, sie ist schon da politisch, was Text. Das anbelangt, ja. Sie ist Reporterin, und sie sieht, also die Ruth sieht den Reporter als Sprachrohr für den Politiker. Also nicht den Sprachrohr für den Politiker, sondern als Sprachrohr der Menschen, ja, okay. Für die Gegenseite, also für die Politiker, sagen wir so. Für das Gegenüber, ja. Das politische Gegenüber, sagen wir so. Ja.
1: Danke, Ruth.

0: Text von Clara Leibeseder. Ich bin eine Zeitungsreporterin und möchte über das Thema Mode schreiben. Ich kaufe mein Gewand bei Ulla Bobken in Linz. Das ist ein Gewandgeschäft, wo es Gewand für junge Frauen und ältere Frauen mit Übergrößen gibt. Ich möchte mir noch mehr Gewand kaufen. Ich würde gerne junge Männer befragen, welches Gewand derzeit sportlich, ausgeflippt und stylisch ausschaut. Ich kenne ein Fotomodell, das heißt Peter Hanl. Der hat prachtvolles und schönes Gewand. Ich würde mir wünschen, dass ich ein Fotomodell wäre. Ich würde mir wünschen, dass ich neues Gewand bekomme. Ich wünsche mir einen Modeberater. Welches Gewand zu welchem Parfüm passt und welche Schuhe dazu passen würden. Welcher Hut passt zu mir? Welcher Schmuck würde zu mir passen? Ich würde gerne sportlich und stylisch ausgeflippt ausschauen. Mit einer Krone auf den Kopf, dann werde ich nicht das Kaiser Franz Josef ein Lied singen. Heil dir im Siegeskranz.
1: Hallo, Tina. Dankeschön.

0: bitte.
1: Brigitte Willinger, Abschied nehmen. Es gibt jeden Tag eine Zeitung für die Regionen. Abschiedsgottesdienst im Stephansdom. Kardinal Schönborn kann bzw. darf endlich mit 80 Jahren in den wohlverdienten Ruhestand gehen. Ich frage mich, ob ein Kardinal überhaupt in den Ruhestand gehen darf. Er muss zuerst einen Termin vereinbaren mit dem Papst. Der ist aber nicht so einfach zu erreichen. Immer öfter hat er einen Außentermin. Schon ein Jahr vor Terminvereinbarung fragte man, wer ist der Nachfolger? Den jeweiligen muss man auch erst einmal einschulen. Das geht nicht von heute auf morgen. Es braucht viel Zeit. Das ist nichts für mich. Das überlasse ich lieber jemand anderen. Die sind viel schlauer als ich. An die 4000 Menschen feierten in Wien diesen besonderen Tag. So viele Leute habe ich schon lange nicht mehr auf einen Fleck gesehen. Der Platz war zu wenig. Einige mussten schon stehen und das stundenlang. Wenn ich das gewusst hätte, hätte ich mir einen Polster mitgenommen und mich einfach ins Gras gesetzt. Nach so vielen Jahren hinter sich die Türen zu schließen, finde ich nicht gut. Für andere öffnet sich eine Tür. Die erste Zeit in der Pension wird sicher ein großer Schock für mich. Dann muss ich nicht mehr arbeiten. Wie ungewohnt und komisch wird sich das anfühlen. Ich frage mich, was soll ich denn den ganzen Tag machen? Kann ich den ganzen Tag im Bett bleiben? Mein armes Kreuz tut mir heute schon weh.
2: Hallo.
0: Danke dir, danke, Brigitte.
3: Das ist ganz wichtig, dass du mit dem Finger mitfährst.
1: Ja.

0: Ich bin der Kurt, Andrea der Kurt.
1: Und ich bin die Jessica Ulrich und ich lese für ihn heute seinen Text vor. Bericht über die Straßenbahn. Es geht in die Stadt rein. Wir machen einen Stadtbummel. Die Straßenbahn fährt auf Schienen und hat eine eigene Spur. Die Straßenbahn bleibt stehen. Es steigen Schüler ein. Sie singen und gehen rauchen. Die Straßenbahn fährt weiter. Es ist ein Baby in der Straßenbahn. Es braucht seine Mutter. Die Mutter geht zum Baby und sie steigen aus. Die Straßenbahn steht bei Rot. Nach dem Rot kommt Gelb, dann Grün. Die Straßenbahn fährt weiter. Sie fährt Richtung Wien. Wir sehen uns die Stadt an. Wir gehen saufen. Dann gehen wir Abendessen. Danach steigen wir wieder in die Straßenbahn und fahren heim.
2: Kurz und bündig, oder?
3: Ja.
2: Danke, Kurt.
4: Von Linz nach Wien und wieder zurück?
2: Ja.
4: Die Straßenbahn ist geil.
2: Ja. Das ist ein Zukunftsprojekt.
4: Das ist ein Zukunftsprojekt.
2: Ja. Und Babys dürfen drin bleiben, dürfen gratis herunterfahren.
0: Nein, gratis nicht.
5: Ja, gratis brauchen noch nicht. Babys brauchen noch nichts zu zahlen, weil sie noch zu klar sind.
2: Danke, Kurt.

0: Elisabeth Stachel.
1: Assistenz beim Lesen Iris Hanusik-Mader.
0: Der Wetterbericht. Ein Bericht des URF aus Wien.
1: Wolken, Blitz, Regen und Wind. Nass.
0: Wolke, Blitz, Regen und Wind. Nass.
1: Die Wolken werden gestoßen.
0: Die Wolken werden gestoßen.
1: Dann weinen sie.
0: Dann weinen sie.
1: Wenn der Blitz kommt.
0: Wenn der Blitz kommt.
1: Dann wird es nass.
0: Dann wird es nass.
1: Ein Mädchen.
0: Ein Mädchen.
1: Sie wird nass.
0: Sie wird nass.
1: Ihre Haare sind nass.
0: Ihre Haare ist nass.
1: Sie braucht eine Mütze.
0: Sie braucht eine Mütze.
1: Der Wind bläst die Wolken weg.
0: Der Wind bläst der Wolken weg.
1: Da ist ein Junge.
0: Das ist ein Junge.
1: Mit kurzer Hose.
0: Mit kurzer Hose.
1: Weil es so warm ist.
0: Weil es so warm ist.
1: Weil es so heiß ist.
0: Weil es so heiß ist.
1: Trägt er eine kurze Hose.
0: Trägt er eine kurze Hose.
1: Jetzt ist es wunderschön.
0: Jetzt ist es wunderschön.
1: Doch der Junge schwitzt.
0: Doch der Junge schwitzt.
1: Weil die Sonne lacht.
0: Weil die Sonne lacht.
1: Lachen ist wieder aus.
0: Lachen ist wieder aus.
1: Weil die Sonne untergeht.
0: Weil die Sonne untergeht.
1: Die grauen Wolken.
0: Die graue Wolke.
1: Dann kommt der Regen.
0: Dann kommt der Regen.
1: Weil ich wieder nass bin.
0: Weil ich wieder nass bin.
2: Gut gemacht. Gut gemacht. Sehr gut gemacht. Sehr gut gemacht. Bravo. Verständlich, du auch verständlich. Wow. War absolut. Danke, Malaya. War cool. Cool Abschluss.

0: Hallo miteinander, da ist wieder die Iris Anna Seckmader und die Literaturgruppe des Diakoniewerkes. Und wir haben heute zum Thema Ruinen geschrieben. Wir haben sie überlegt, Ruinen sind verfallene Häuser, können verfallene Schlösser sein, alle möglichen Gebäude. Aber Ruinen kann man auch im Mund haben, ja? Wenn die Zähne Ruinen sind, dann wird es ungemütlich, dann muss ich zum Zahnarzt. Oder ich kann Ruinen hinter mir lassen, ja, in der Beziehung und überhaupt in allen Beziehungen. Ruinen, wenn man was kaputt macht oder wenn die Zeit drüber weht, wenn die Zeit vergeht, ja, dann verfallen Statuen, Menschen, Gefühle, Zähne und so weiter und so weiter. Wir haben alles andiskutiert. Aber Ruinen bedeuten eine Chance, dass man wieder was Neues erbaut. Ja. Also, wir wollten es nicht nur negativ enden lassen, das Thema. Okay. Ja, das war's. Danke.
1: Dankeschön.
0: Ruth Oberhuber, leider ist nicht da, sie ist in Luzern bei einer Ausstellung und ich darf ihr assistieren beim Lesen zum Thema Stille Ruinen. Meine Sehnsucht zieht mich immer wieder in die alte Ruine zurück. Genauso ist es auch dieses Mal mit mir ergangen. Ich bin bei einem Spaziergang wieder auf die Ruine des Schlosses gestoßen und habe sie nicht gleich erkannt, weshalb ich auch traurig darüber war. Weil es schon Nacht wird, werfen die alten Säulen Schatten auf den nebenan liegenden Fluss. Deshalb sieht dieser auch dunkler als normalerweise aus. Das Dach ist verfallen, silbernes Licht vom Mond wird sichtbar. Ich war gerne die Königin. Jetzt habe ich mit der Vergangenheit abgeschlossen. Gänseblümchen sind in der Ruine rundherum am Wachsen. Ich finde die letzte Krone, die in den Ruinen jahrelang versteckt war, weil ich sie nimmer trug. Meine Verantwortung war mir zu schwer. Habe sie nicht mehr ertragen. Sie hat mich überfordert. Doch jetzt will ich sie zurück. Sie ist nur etwas verschmutzt und mit Hilfe des Brunnenwassers glänzt sie wieder und gibt mir die Schönheit für mein jetziges Leben.
1: Okay. Fein beobachtet, dunkle Wasser vom Schatten.
0: Ja.
1: Cool. Ertragen.
0: Ja.
1: Ah, Papa. Danke, Ruth. Danke.

0: bitte.
1: Brigitte Willinger, Schritte vorsichtig setzen. Ruinen sind meistens verfallen und heruntergekommen oder mit einem Wort baufällig. Jeder Schritt ist mit Angst verbunden, denn es gibt lauter Stolperfallen und der Boden ist sehr uneben. Ich muss mich sehr vorsichtig bewegen, da die Stufen einmal hoch und dann wieder schmal und eng sind. Ach du lieber Gott, wer hat das denn gebaut? Derjenige hat sicher nicht nachgedacht. Von den Mauern fällt nämlich alles schon runter und es liegt ein schimmliger und feuchter Geruch in der Luft. Die Einrichtung ist verstaubt, sie hat wohl schon lange kein Staubtuch mehr gesehen. Ich frage mich, ob es hier überhaupt eine Putzfrau gibt. Denn rundherum wächst schon lauter Unkraut. Da schaut sicher keiner rein, ob alles rundherum rund läuft. Jeden Schritt mache ich vorsichtig und voller Konzentration, weil ich sonst auf meine Nase landen würde. Ratten und eventuelle Mäuse als heimliche Haustiere habe ich auch schon gesehen. Deshalb glaube ich, dass es hier lauter Mausefallen gibt, in die die menschlichen Besucher vermutlich auch mal hineintappen. Das tut dann vermutlich sehr weh. Oh Schreck, ich bin auf eine Schlange getreten. Sie hat mich gebissen. Ich brauche eine Rettung. Ich kann nicht mehr auf meine Füße treten. Man muss immer mit offenen Augen und vorsichtig durch eine Ruine gehen, denn es lauern überall Gefahren. Heute habe ich schon genug. Es reicht. So einen verhexten Tag. Hoffentlich war der Biss der Schlange nicht giftig. Sonst sollen sie mir gleich ein Gegengift spritzen. Also ab in die Klinik mit mir.
0: Dankeschön.
1: Bitte.

0: Text von Veronika Scherzade-Grün. Burgruine Rotterdam. In Island steht die Ruine Rotterdam, die schon viele Jahre verlassen ist. Früher lebten dort mächtige Könige und Königinnen. Doch dann zogen sie fort und die Burg Rotterdam begann langsam zu zerfallen. Stück für Stück bröckelten große Steine von der Burg. Wind und Wetter ließen die Ruine kleiner werden. Doch trotzdem besichtigen viele Touristen die alte Burgruine. In den Innenräumen der Ruine waren alte Möbel, die kaputt gingen. Die hohen Türme waren von Wind und Wetter beschädigt, weil dort niemand mehr lebte. Als die Burg noch stand, hatten mächtige Herrscher und Herrscherinnen mit ihren Knechten und Mägden dort ihren Sitz gehabt. Aber im 18. Jahrhundert brannte die Burgruine Rotterdam. Die Flammen haben die Burg komplett eingeäschert. Was mit den Bewohnerinnen und Bewohnern passiert ist, ist ein Rätsel. Es kam noch was.
1: Trotzdem kriegst du einen Applaus.
0: Danke.
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2: 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Na, ich hoffe, dass ich euch bei einer der nächsten Sendungen Malaria wieder begrüßen darf. 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

Benvenuti, dobro došli, ehlen besehlen, tere junepod gebane, vitani, welcome, willkommen, bienvenue zu einer weiteren Ausgabe von Absolute Rock, der Classic Rock Hour, die Sendung, die Sie bei den freien Radios Agora 105,5, Proton, Flora, Mora und Swupfurt in Österreich und Deutschland und weltweit im Internet hören können. Wo und wann genau die Sendung ausgestrahlt wird, das erfahren Sie auf meinem Blog absoluterock-theclassicrockhour.blogspot.com beziehungsweise auf den Sendungsseiten der ausstrahlenden Sender. 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Und heute machen wir wieder einen Blick zurück 50 Jahre und sind im Juni 1976 gelandet. Und wir hören heute neue Alben von The Alan Parsons Project, Rod Stewart, Alice Cooper und Jefferson Starship. Beginnen möchte ich mit dem Alan Parsons Project und ihrem ersten Album, das sie je aufgenommen hatten, Tales of Mystery and Imagination. Das basiert auf ausgewählten Werken des Autors Edgar Allan Poe und vertont dies in einer Mischung aus Rocksongs und symphonischer Musik. Beginnen wir also mit dem Song The Raven.

The Raven mit Alan Parsons an den Vocals am Vocoder, und das war das erste Mal in der Musikgeschichte, dass ein elektrischer Vocoder bei Aufnahmen zum Einsatz kam. Die Stimme des Sängers, das ist Leonard Whiting, ein britischer Schauspieler, und überhaupt kamen bei den Aufnahmen zwischen April und November 75 in den bekannten Londoner Abbey Road Studios zahlreiche Namen auf dem Musiker und Sänger zum Einsatz, wie Arthur Brown von der britischen Band The Crazy World of Arthur Brown in der Nummer The Telltale Heart, und die hören wir jetzt gleich.

The Telltale Heart oder das verräterische Herz. Alan Parsons Project, das war eben ein Projekt von Alan Parsons und Eric Woolfson. Eric Woolfson, ein Singer, Songwriter und Komponist und auch Keyboarder, und Alan Parsons Produzent und auch Keyboarder. Und sie und Alan Parsons war schon im Abbey Road Studio an den Schalthebeln bei den Beatles und bei Pink Floyd, bei The Dark Side of the Moon, um das genau zu sagen, bei den Beatles, bei den beiden Alben Abbey Road und Let It Be. Und Alan Parsons hatte Eric Woolfson im Sommer 1974 in der Kantine des Abbey Road Studios kennengelernt, und da kam die Idee zu dieser Band und zu diesem Album auf. Wir hören jetzt noch einen Song von diesem Album. Da haben wir dann John Miles am Gesang, und die Nummer, die wir hören, ist The System of Dr. Tarr and Professor Feather.

Kommen wir jetzt von The Alan Parsons Project zu Rod Stewart, der im Juni 1976 sein siebtes Studioalbum veröffentlicht hat. Das Cover basiert auf Pierre-Auguste Renoirs Gemälde Bal du Moulin de la Galette, wobei Stewart in der Mitte in einem historischen Kostüm eingesetzt wurde. Auf dem Album gibt es einige echte Hits. Tonight's the Night, It's Gonna Be Alright. Dieser Song wurde einer der wichtigsten Songs von Rod Stewart in seiner Karriere. Von einigen Radiosendern wurde er allerdings wegen des sehr offensichtlichen sexuellen Inhalts und dem Verlust der Jungfräulichkeit verboten. Tonight's the Night.

Tonight's the Night, Rod Stewart. Auch der nächste Song, das ist ein echter Signature-Song geworden von Rod Stewart. The First Cut is the Deepest, ein Cover von Cat Stevens. Unter den vielen bekannten Musikern, die auf dem Album mitgewirkt haben, finden sich auch Joe Walsh und David Lindley an der Gitarre. Hören wir also jetzt The First Cut is the Deepest.

Dieses Album von Rod Stewart, A Night on the Town, wurde von vielen als eines der besten oder wenn nicht überhaupt das Beste von Rod Stewart bezeichnet. Unter anderem auch wegen dem Song The Killing of Georgie. Das ist einer der härtesten und melancholischsten Geschichten, die er je vertont hat. Es geht dabei um einen homosexuellen Freund, der von seiner Familie in New York hinausgeschmissen wurde und dann zur Sensation des New Yorker Nachtlebens wurde, um dann von einer Gang in New Jersey während eines versuchten Raubes ermordet zu werden. The Killing of Georgie.

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2: Und in der heutigen Sendung, da widmen wir uns wieder den Neuerscheinungen von genau vor 50 Jahren, also vom Juni 1976, und kommen jetzt in den USA zu Alice Cooper, der im Juni 1976 sein zweites Soloalbum bzw. sein neuntes Album veröffentlicht hatte. Alice Cooper hatte mit seinem ersten Soloalbum einen kommerziellen Hit gelandet, der viele positive Kritiken erhielt. Bei seinem Nachfolgealbum, zu dem wir jetzt kommen, Alice Cooper Goes to Hell, behielt er seinen Schockrock-Stil mit ironisch provokanten Texten bei. Und jetzt hören wir dann gleich auch den Titel Go to Hell, der lange Zeit zum Repertoire seiner Konzerte gehörte. Da werden alle seine Sünden und Gewalttaten seiner Bühnenshows aufgezählt, die er begangen haben soll. Glücksspiel, Obszönität, Alkoholmissbrauch und für die er laut Refrain zur Hölle fahren könnte. You can go to hell.

Kommen wir jetzt zu einer der seltenen Balladen von Alice Cooper, I Never Cry. Das wurde auch als Single im Juni 76 ausgekoppelt und erreichte Platz 12 der US-Charts und konnte sich dort 27 Wochen lang halten und gehört damit zu Coopers erfolgreichsten Single-Veröffentlichungen in den Staaten. I Never Cry. In diesem Song geht es um Coopers Musikdasein und vor allem um seine Alkoholprobleme. 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

Die geplante Tour zum Album, die wurde dann abgesagt wegen gesundheitlicher Probleme von Alice Cooper. Hören wir von diesem Album noch die Nummer Guilty.

Abschließend kommen wir in dieser Sendung über Neuerscheinungen aus dem Juni 1976 noch zu Jefferson Starship. Die Band, die ja 1974 aus Jefferson Airplane hervorgegangen war, hatte immer noch die Hauptproponenten Great Slick und Paul Kantner. Die beiden an den Vocals bei vielen Songs, aber auch Marty Balin hört man auf diesem Album an Vocals. Beginnen wir mit dem Song Dance with the Dragon.

Das Album, das erhielt unterschiedliche Kritiken, das war bei den meisten Jefferson Starship Alben so. Der Stil der Band ist ja zwischen Arena Rock, Soft Rock und Psychedelic Rock angesiedelt und da gibt es halt Songs, die manchen gefallen und manchen nicht. Jedenfalls sind die verschiedenen Einflüsse der unterschiedlichen Musiker klar zu erkennen. So beim nächsten Song Switchblade, wo Grace Slick an den Vocals zu hören ist. Grace Slick hatte dann übrigens gröbere Alkoholprobleme, fiel auf den Tourneen immer wieder aus und wurde dann auch aus der Band geschmissen.

Abschließend in dieser Sendung über Neuerscheinungen aus dem Juni 1976 noch ein Song von Jefferson Starship, Big City, und damit sage ich bis zur nächsten Woche. Let it rock and rock on!

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Hallo, guten Abend und Dobri Vecer. Ich begrüße euch da draußen an den technischen Geräten. Hier ist wieder der gute alte Mond mit der Sendung Mondphasen. Ich freue mich, dass ihr über Flidertee Radio oder über Radio Swapford zugeschaltet seid und ja ein bisschen hier mit mir die Radiozeit verbringen wollt. Und bevor es Details zur Musik gibt, der Blick auf den Mond. Wir haben weiter die abnehmende Phase und sind ja kurz nach der Hälfte schon wieder. Ich habe mir Erfurt herausgesucht als Bezugspunkt. Ich sitze dann hier und denke, was nimmst du denn jetzt als nächsten Ort? Ich hatte erst was anderes und plötzlich fiel mir ein, heute in den Nachrichten, ich glaube online gelesen zu haben, dass von den Städten die Erfurter sich am glücklichsten, sage ich jetzt mal, oder am zufriedensten geäußert haben. Jedenfalls diese Probe oder diese Anzahl an Leuten, die bei dieser Umfrage sich beteiligt haben. Erfurt also an erster Stelle in Deutschland. Gut, und in Erfurt sieht es aus, dass der Mond heute 14.22 Uhr untergegangen ist und dann morgen, also nach Mitternacht um 1.59 Uhr, wieder aufgegangen sein will. Warten wir es ab, aber die Sendung hier ist ja dann schon zu Ende und ihr könnt alle dann hoffentlich gut schlafen und werdet morgen den Mond am Morgenhimmel sehen können, vielleicht. Gut, ja, was ist hier zu sehen, was ist hier zu hören? Ich habe begonnen mit Holger Biege und der Rockerstein und Co. Datei, musste ich jetzt so sagen. So heißt das Lied, also Rockerstein und Co. Und das kommt aus dem Album Zirkulus von 1979. Ich hatte überlegt, Holger Biege habe ich, glaube ich, länger schon nicht im Programm gehabt. Und nun habe ich ihn also genommen, um auch ein bisschen munter zu beginnen. Und ich hoffe, ich kriege das auch hin, hier relativ munter durch die Sendung zu kommen. Nicht, dass ich sonderlich müde wäre, ja, das bin ich auch. Aber ich komme hier noch nicht so ganz richtig zurecht mit meiner Zwischenlösung. Zwischenlösung war ja mal, Zwischenbelegung hieß das, bei der KUFA in Hoyerswerda. Das hat am Anfang vielleicht auch ein bisschen geknirscht und war dann nachher schon recht schön geworden. Aber hier, ich mit meinem Notebook und dem doch kleineren Bildschirm und diversen geometrischen anderen Anordnungen. Also ich verdecke zum Beispiel einen Teil dieses ohnehin schon kleinen Bildschirms, wenn ich hier meinen Mund in Richtung des Mikrofons bringe. Und das ist also alles noch nicht das, was es mal sein könnte. Wir arbeiten dran, muss ich jetzt einfach mal so sagen. Gut, also querbeet wird es heute wieder vorwärts gestolpert. Und ich mache mal gleich den ersten Termin heute, Geburtstag von Christina Stürmer. Sie wurde 1982 geboren und wir hören sie mit dem Lied »Bist du bei mir«.

Christina Stürmer, Bist du bei mir? Aus ihrem Album Schwarz-Weiß aus 2005. Danach Georg Danzer, Es ist leicht. Das Album dazu heißt Persönlich und ist 2004 herausgekommen. Ich mach mal weiter mit einem Geburtstag, und zwar der von Mick Box. Dieser britische Musiker wurde 1947 geboren, ist demzufolge heute 79 Jahre alt geworden, und er ist eins der Gründungsmitglieder der Gruppe Uriah Heep. Er spielt dort Gitarre, er singt im Hintergrund, er komponiert auch manchmal. Und ich habe mir ein Stück herausgesucht aus dem Jahr 1971, und das heißt Time to Live, also Zeit zu leben, mit Mick Box an der Solo-Gitarre.

Uriah Heep, Time to Live aus dem Album Salisbury von 1971. Danach Gisela May und Lada Bassage, die Schüchternen. Und das ist von dem Album Lieder von Jacques Brel aus 1997. Und damit ist schon mal die Ursprungsquelle benannt. Als ich hier auf meinem Rechner sah, dass 22 Uhr ist und ich hätte beginnen sollen, da hörte ich, dass zurzeit ein Lied von Gerhard Gundermann lief. Also nicht Gerhard Gundermann selbst, aber eben eine Version des Liedes Und musst du weinen. Und dann habe ich gedacht, nee, das magst du jetzt eigentlich nicht abbrechen und habe es noch etwas laufen lassen. Und dann lief es aber immer noch. Ich hatte jetzt nicht so ganz den Überblick, wie viele Strophen da noch kommen. Und irgendwann habe ich dann doch gedacht, jetzt blendest du aus oder beziehungsweise blendest dich jetzt ein in das Programm. Und ja, deswegen denke ich, als gewissen Schadensausgleich spielen wir jetzt ein Lied von Gerhard Gundermann. Aber nicht nur deshalb, sondern weil es auch lange hier nicht gehört wurde. Die Randgruppen-Kombo. Und zwar Straße nach Norden. Das ist ja die Straße, die von Hoyerswerda aus in Richtung Cottbus geht. Ich denke jedenfalls, das ist gemeint worden. Und das ist eine Straße, die dürfte Ende nächster Woche dann auch von ein paar mehr Leuten befahren werden, die mit Gerhard Gundermann etwas im Sinn haben, nämlich am übernächsten Wochenende, also nicht am kommenden, sondern dem darauf, ist ja wieder Vereinstreffen in Hoyerswerda. Und da werden sich etliche am Freitag oder am Sonnabend auf den Weg machen, diese Straße nach Norden in eine Straße für sich nach Süden umzubauen und dort unterwegs sein. Okay, wir hören also jetzt die Randgruppen-Kombo Straße nach Norden und zwar in der Version aus dem Jahr 2012.

Die Randgruppenkombo mit Straße nach Norden. Das ist hier auf dem Doppelalbum Im Postbahnhof Live 2012 enthalten. Das kam dann 2013 heraus. Die Randgruppenkombo hat ja bekanntermaßen immer gegen Ende des Jahres im Postbahnhof eine ganze Weile gespielt, solange das dort möglich war. Danach hörten wir Bernadette LaHengst mit Streets of Hong Kong. Und das ist aus dem Album Save the World with This Melody aus 2015. Den Titel habe ich jetzt nicht wegen der Straße da dran ins Programm genommen, sondern weil ich etwas suchte, das mit Hongkong zu tun hat, weil ich nämlich bei Wikipedia gelesen hatte, jetzt muss ich mir das hier nochmal richtig angucken, dass am 9. Juni 1898 in Peking ein Vertrag unterzeichnet wurde, bei dem also Hongkong für 99 Jahre an Großbritannien verpachtet wurde. So eine langen Pachtzeiten kommen ja vor bei Erbbaurecht und ähnlichen Dingen, aber man sieht auch, irgendwann sind 99 Jahre rum. Das war dann eben im Jahr 1997 und seitdem hat sich dort in Hongkong einiges verändert. Einerseits hat der Vertrag eben 99 Jahre lang gehalten, ich hoffe einigermaßen, ich kann das nicht weiter zurückblicken, und das, was dann danach vereinbart wurde, da gibt es verschiedene Stimmen. Also ich glaube, das ist dann nicht ganz so gelaufen, wie man gedacht hat und wie man sich das so vorgestellt hat. Ja, ich habe Bekannte oder im Grunde Freunde, die mal eine Weile in Hongkong gelebt haben. Die haben auch gesagt, fahrt mal hin oder kommt mal hin, besucht uns. War mir einfach zu weit. Ich bin nicht so ein Reisetyp. Jetzt würde ich auch nicht mehr hinfahren. Aus allerlei Gründen. Gut, wie geht's jetzt hier weiter? Vor ein paar Wochen habe ich Pete Townshend zum Geburtstag eingereiht gehabt in mein Programm, und da habe ich dann eben gedacht, ja, spielst du was von The Who oder spielst du was von Pete Townshend als Solokünstler? Ich hatte mich dann für die Solo-Version, also nicht Version, sondern für das Stück aus einem Soloalbum entschieden und habe aber das Stück, das ich mir von The Who ausgesucht hatte, auch mal so ein bisschen zur Seite gelegt. Es heißt I Can't Reach You, und da hören wir Pete Townshend an der Stimme und an der Gitarre natürlich auch.

The Who mit I Can't Reach You aus dem Album The Who Sell Out von 1967. Danach Frank Wieweg und Holger Sarmann für Alena. Das Album heißt Herbst ist kommen, in Klammern nach Gedichten von Louis Firnberg, kam 2019 heraus. Ein weiterer Geburtstag soll berücksichtigt werden, und zwar der von der französischen Chansonsängerin Barbara. Die wurde 1930 geboren, gestorben ist sie 1997. Ich habe ein Sammelalbum von ihr, das nennt sich Femme Piano und heißt wahrscheinlich Frau am Klavier oder so ähnlich. Und daraus habe ich mir das Stück herausgesucht, Le Soleil Noir.

Barbara Le Soleil Noir. Und ich habe von Skybars das Signal bekommen, dass das Album auch so heißt. Und zwar aus dem Jahr 1968. Dieses Femme Piano erschien 1997, nur um es hier genannt zu haben. Danach war Ron Sexsmith zu hören mit Hands of Time aus dem Album Time Being aus 2006. Ich habe heute nachgesehen, ob es aktuelle Todesfälle gibt. Und da schaue ich erstmal auf die deutsche Seite und dann gucke ich ab und zu auch mal auf die englische, weil die sind bei manchen Musikern und Musikerinnen eben doch etwas schneller, wenn es in ihrem Einflussbereich ist, sind ja auch dann mehr Leute, die sich damit beschäftigen und auskennen und da kommt es dann sicher eher zu einem Eintrag. Und dann habe ich, dort hatte ich dann gesehen, dass ein polnischer Jazzmusiker, ein Kontrabassist, verstorben ist. Und dann wollte ich mal gucken, ob der vielleicht auch bei einigen Künstlern mitgewirkt hat, von denen ich hier Alben habe. War dann aber nicht so. Aber ich habe auf der polnischen Seite wiederum etwas gesehen, was wahrscheinlich überhaupt nicht auf der deutschen und englischen Seite erscheinen wird. Sylwia Krajewski, geborene Reichert, ist verstorben. Und wer ist das? Das ist eine der Sängerinnen der Gruppe Ali Babki gewesen. Sie hat also von 1943, da ist kein konkretes Datum benannt, bis zum 8. Juni 2026 gelebt. Und nun habe ich nachgesehen, wo haben die Ali Babki mitgesungen, wo ich auch etwas hier im Bestand habe. Also das ist einmal Skaldowje. Da ist zum Beispiel das Lied mit der Schlittenfahrt. Dann habe ich dann doch irgendwie gedacht, bekannt, hübsch, aber passt jetzt nicht so richtig. Und dann war noch ein anderes, habe ich jetzt auch gedacht, muss jetzt vielleicht nicht sein. Ach, da war die Aufnahmequalität nicht so sonderlich gut. Da sind wahrscheinlich ziemlich alte Bänder zum Digitalisieren genommen worden. Eine Aufnahme aus dem Jahr, also von einem der frühen Alben von 1967. Und dann habe ich aber auch gesehen und mich auch so ein bisschen erinnert, dass Czesław Niemen mit den Ali Babki zusammengearbeitet hat. Erstmal mit seiner Gruppe Aquarele. Aber dann eben als Chorbegleitung waren die Ali Babki dabei. Ja, und da habe ich mir das Stück Shabem Zofnonch Chas herausgesucht. Also ich möchte die Zeit zurückdrehen. So heißt der Titel dann auf Deutsch. Niemen und Aquarele und eben auch die Ali Babki als Chorgesang.

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So, also, ich habe versucht, mich hier wieder draufzuschalten. Folgendes ist passiert. Plötzlich während des Liedes von Chesraf Yemen war hier plötzlich Blob und der Strom war weg. Also nicht überall, sondern nur bei dem Rechner, mit dem ich das Ganze hier gemacht habe, auf den ich hier meine ganze Hoffnung gesetzt habe. Es scheint auch nicht nur das Netzteil zu sein. Ich weiß es nicht, ich muss es noch klären. Da ist jetzt nun natürlich noch der ganze Rest drauf, den ich hier noch spielen wollte. Ich bin jetzt auf mein altes Pferd gegangen und drücke ihm und mir die Daumen, dass ich hier noch ein bisschen was machen kann. Aber schauen wir einfach mal. Vorbereitet hatte ich ein Stück von John Lord, Where Are You? Also wo bist du? Und warum das überhaupt in meinem Programm ist, sage ich dann hinterher, wenn das Ganze gelaufen ist. Toi, toi, toi.

Ja, das war John Lord mit Where Are You aus dem Album Before I Forget von 1982. Das habe ich hier bereit zu liegen gehabt, weil John Lord heute seinen Geburtstag hätte feiern können, wäre er nicht schon 2012 gestorben. Geboren am 9. Juni 1941. Den meisten Älteren bekannt als Gründungsmitglied der Hard Rock Gruppe Deep Purple, dort an der Hammond-Orgel. Und er ist aber dort dann schon in dieser Zeit auch andere Wege gegangen, hat also Rock mit Klassik versucht zu verbinden. Sind ganz interessante Sachen dabei entstanden. Ja, das war also dieses, was ich jetzt hier auf die Schnelle mal noch zur Seite herholen konnte. Ich habe jetzt also wieder meinen alten Rechner zusammengestöpselt. Manche Dinge mussten ja jetzt auf das Notebook gehen, was momentan sich überhaupt nicht rührt. Also gucken wir mal. Ich habe also jetzt geschaut und vielleicht lag's am Wetter. Die Klempanei hat einen Titel, der so etwas zumindest als Möglichkeit anbietet. Es lag am Wetter.

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Wir hörten die Klempanei mit Es lag am Wetter aus dem Album Leben Mursch von 2025. Und danach Molden, das ist Ernst Molden, Isich was Finsters. Offenbar eine Coverversion des Songs I See a Darkness. Und das kommt hier vom Album, ich nehme mal an, Vorn. Das habe ich hier auch als Doppelalbum Wien und Vorn. Und das kommt hier von der CD2 aus 2008. Ich unterstelle mal, dass es also diesem Föhn zuzuordnen ist. Wir machen weiter mit Emil Brandt. Das ist eine Band. Und das Stück heißt Der Herr meiner Sinne.

Ja, das hätte jetzt ein Schlusslied sein können, aber wir sind ja noch nicht ganz am Ende. Wir hörten Emil Brandt mit Der Herr meiner Sinne aus dem Album Leben spüren von 2009 und danach Gerhard Schöne, Klang der Stille. Das Album heißt Spar deinen Wein nicht auf für morgen, erschien 1981 und war Gerhard Schönes Debüt. Und jetzt kommt Bill Fay, Gentle Willie.

So, das war Bill Fay mit Gentle Willie aus dem Album Bill Fay von 1970. Vermutlich also auch ein Debüt. Gut, ja, ich weiß jetzt nicht genau. Ich denke einfach mal, ich höre an dieser Stelle auf, habe mir noch ein Lied zurechtgelegt und bin dann jetzt an der Stelle, wo ich dann versuche, einen Ausblick zu geben. Ich muss den sozusagen jetzt live machen, weil ich einfach mit der Musiksuche zwischendurch zu tun hatte. Ich gucke also mal beim Deutschlandfunk auf den morgigen Mittwoch und da erwarten wir ja, wie heißt es denn nun, Kabarett, Comedy und schräge Lieder. Diesmal Salzburger Stier 2026, der Eröffnungsabend mit Wir Staatskünstler und da der Teil 2 von 2. Das hatten wir in der vorigen Woche ja schon mal erwähnt und dann gucke ich auch mal weiter auf die Stellen, wo ich sonst noch etwas erwarte. Ich gehe also mal auf den Sonnabend. Und da schaue ich mal hin, wer zum Beispiel bei Classic Pop etc. um 10 Uhr zu sehen ist. Pianistin und Komponistin Hania Rani. Neoklassik-Star, Classic Jazz, elektronische, minimalistische Elemente. Naja, weiß ich jetzt nicht. Dann gucken wir mal auf die Lange Nacht. Da sehe ich die große Bühne für großes Theater, eine lange Nacht über das Wiener Burgtheater. Okay, und dann schaue ich gern auch noch, was am Sonntag in den Zwischentönen läuft. Und ich sehe um 13.30 Uhr der Schriftsteller Ginger Guccietta im Gespräch mit Marietta Schwarz. Also ein, denke ich, türkischstämmiger Lyriker, Romanautor und Verleger. Dann gucke ich schnell noch beim Deutschlandfunk Kultur. Da ist am Montagabend immer Konzert. Gestern ist etwas mit Jazz gewesen. Also vielleicht ist am kommenden Montag etwas mit Liedermachern oder Ähnlichem. Betteroff und Band. Weiß ich jetzt nicht. Okay, gut. Und beim Fliederteeradio, da wird es doch wohl so sein, wie wir es kennen. Morgen um 21 Uhr der Bunte Hahn mit Ohne Land und Löwenherz. Am Donnerstag 21 Uhr der Plattenbau mit Skywise. Am Sonntag 19 Uhr Folkloria mit Rädern. Und dann kommt ein Dienstag und dann werde ich mal sehen, welche technische Basis ich dann habe, das Ganze zu machen. Ich spüre hier schon, mein Rechner kriegt so langsam Luftnot. Keine Ahnung, welche Prozesse da gerade laufen. Also bringen wir es hoffentlich gut zu Ende. Ich habe mir herausgesucht Mary Chapin Carpenter mit dem Song Soul Companion. Also ich denke mal seelischer Begleiter oder Kamerad. Das Album heißt Ashes and Roses und erschien 2012. Ich bedanke mich bei euch fürs Zuhören. Ich bedanke mich für alle diejenigen oder bei denen, die durchgehalten haben, die die Lücke mit der Kramskiste irgendwie dann auch gehört haben. Es war, glaube ich, gar nicht so schlechte Musik da zu hören. Ich hoffe, auch die Musik, die ich hier dann noch gespielt habe, hat euch irgendwie gefallen. Und ich wünsche euch eine gute Nacht, eine gute Woche. Bleibt oder werdet gesund, seid rücksichtsvoll, friedlich und zuversichtlich und dann hoffentlich bis zum nächsten Mal, euer guter alter Mond. Haltet durch, shine on und da Sabatschenia.

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1: RB 36, wir sind wieder unterwegs. Wir steigen heute aus in Lindenberg, Glienicke am Haltepunkt und werden unseren Hörern berichten, was wir da so sehen, Bernd. Ne? Was wollen wir machen?
2: Wir schauen mal, was es dort zu erleben gibt. Und wir haben da gehört, dass es da ein ganz wichtiges Geschäft gibt. Ein Wettergeschäft.
1: Ja, einen Bäcker gibt es auch.
2: Ja, und ein Wettergeschäft. Also ein Wettermuseum und ein Observatorium.
1: Ein Observatorium? Naja, gut, da kommen wir noch dazu, Bernd. Das werden wir noch.
2: Aber da gehen wir zum Schluss. Erst gehen wir beim Bäcker vorbei.
1: Erst gehen wir einen Kaffee trinken. Genau. Also das Dorf wurde Lindenberg. Wir sprechen von Lindenberg in der Mark, ja. Das Dorf wurde 1284 erstmals erwähnt in einem Stiftsmatrikel des Bistums Meißen. So lange ist das her, so weit ist Meißen gegangen. Mhm. 1346 wurde Lindenberg damals noch als Landenberg bezeichnet, als Pfarre in der Herrschaft Biesko-Storkow aufgeführt. Es ist von den Siedlungsformen her ein Angerdorf mit Gut und von der kirchlichen Verfassung her ein Kirchsdorf. Also wenn man eine Kirche hat, ist man ein Kirchsdorf. Mhm. Und Anger ist klar, ne?
2: Ja.
1: Na, erklär mal Anger.
2: Anger ist das da in der Mitte, wo man dann einen Teich hat und so.
1: Zum Beispiel, der Feuerlöschteich.
2: Genau.
1: War denn früher so. Lindenberg, wo liegt denn Lindenberg? Lindenberg liegt erstens mal an der Strecke der RB 36, also von Frankfurt-Oder über Grunow nach Königs Wusterhausen. Biesko kann man auch noch aussteigen, hatten wir ja schon gesagt. Und dann liegt Lindenberg noch an der Bundesstraße 246 zwischen Storkow und Biesko, etwa 65 Kilometer südlich von Berlin. Man geht immer von der größten Stadt aus und die ist jetzt Berlin. Mhm. Der Bahnhof Lindenberg liegt an der Bahnstrecke, hatten wir gesagt, ne? Und wird von der Regionalbahn 36 befahren, hatten wir auch gesagt. Die wird